0: Staaten zusammen haben jetzt den traurigen Rekord von 5,2 Millionen eingeschriebenen jugendlichen Arbeitslosen erreicht. Allein in der BRD sind es 400.000 und jetzt, zu Beginn des neuen Lehrjahres, werden rund 80.000 Schulabgänger hinzukommen. Wo liegen die Ursachen für diese Katastrophe? Spricht man doch andererseits sogar von einer Bildungsexplosion. Tatsächlich wurde Geld in die Bildung gesteckt. Aber die Leute, die über das Geld verfügen, bestimmten auch, wohin es geht. Nämlich nur in die höhere, die akademische Bildung, Gymnasium und Hochschule. In die eigene Klasse also. Die Arbeiter können ja sehen, wo sie bleiben. Ihre Ausbildung kostet die Privatbetriebe, die Konzerne Geld. Sie amortisiert sich zu langsam und wird deshalb vielerorts eingeschränkt oder ganz wegrationalisiert. So bilden die Lehrlinge einen Bewerberstau, dem in keiner Weise Ausbildungsplätze gegenüberstehen. Und diese Situation wird sich, entgegen allen bisherigen Prognosen, verschlimmern. Denn aus den geburtenstarken Jahrgängen steht in den nächsten 10 Jahren ein sogenannter Schülerberg bevor, der in etwa 5 Jahren seinen Höhepunkt erreicht haben wird. Der Hund der Bildungskatastrophe liegt im System begraben, in dem Profitstreben und Privatinteressen einen großen Teil der Jugendlichen auf besondere Weise frei machen. Frei von Arbeit, frei von sozialer Sicherheit, frei von Verantwortung, frei von einem sinnvollen Leben. Und das, obwohl bekannt sein müsste, dass ein System, das der Jugend keine Perspektive geben kann, selber keine hat.
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0: Mediengeschichte auf DDR 1 in seinem letzten Dienstjahr sprach zum Pfingsttreffen 1989 im Mai des Jahres auch Erich Honecker.
1: Vor wenigen Monaten hat hier in diesem Saal die siebte Tagung des Zentralkomitees unserer Partei stattgefunden, hat hier analysiert die Durchführung der Beschlüsse des 11. Parteitags der Sozialistischen Einheitspartei Deutschlands und hat die weiteren Aufgaben umrissen zur Durchführung dieser Beschlüsse und einen bedeutsamen Beschluss gefasst. Und zwar die Einberufung des 12. Parteitages der Sozialistischen Einheitspartei Deutschlands.

0: Die hohe Auszeichnung war der Einrichtung vom Generalsekretär des ZK der SED und Vorsitzenden des Staatsrates und des Nationalen Verteidigungsrates in Anerkennung langjähriger Verdienste.
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0: der kommunistische belgische Politiker Willy Freire im Fernsehen der DDR.
1: Monsieur Freire, wir erhalten jetzt viele Meldungen aus Belgien über den wachsenden Widerstand gegen die Errichtung westdeutscher Stützpunkte, zum Beispiel Arendong, Barneville, Saint-Nicolas. Können Sie uns darüber etwas Näheres sagen?
2: Il existe en Belgique.
3: Die Bevölkerung ist erregt, weil man in der Nähe des westdeutschen Stützpunktes Arendong ein Denkmal entfernt hat, das zum Andenken an die von deutschen Truppen erschossenen Widerstandskämpfer dort errichtet worden ist. Das hat im ganzen Land den Protest der Bevölkerung hervorgerufen. Bei uns sind die Arbeiter und viele Parlamentarier für Verhandlungen über einen deutschen Friedensvertrag. Diese Verhandlungen sind unabdingbar, denn sie sollen dazu führen, West-Berlin den Status einer freien und neutralen Stadt zu geben. Diese Verhandlungen sollen zur Entmilitarisierung und Neutralität beider deutscher Staaten durch den Abschluss

0: 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Witze, das gab es auch in der DDR. Ein Ausschnitt aus der aktuellen Kamera.
1: Wie das Amt für Wasserwirtschaft der Deutschen Demokratischen Republik mitteilt, sinkt der Wasserstand der Elbe im Raum Dresden infolge der nur unwesentlichen Niederschläge am Wochenende weiter ab. Die Wasserläufe in den drei Thüringer Bezirken haben wieder Niedrigwasser. Im Bezirk Erfurt wurden 38 neue Staue errichtet, sodass die Landwirtschaft zusätzlich Wasser zur Beregnung erhält.
0: Abkühlung gewünscht, Mediengeschichte DDR 1.

0: Beim Rocksommer 1988 moderierte auf der Bühne neben Katharina Witt in Berlin Dieter Dehm. Wir hören ihn jetzt an der Seite von Heinz-Rudolf Kunze.
1: Ich habe keinen persönlichen Anteil an zustande gekommen.
2: Nur sei ehrlich, komm.
1: Nein, ich habe die Einladung von Katharina Witt gehört und der Einladung einer solchen Frau kann, glaube ich, keiner standhalten. Zumindest wenn er älterer Herr ist wie ich. Und wir haben bei Künstlernaktion drüber geredet, ob wir das mitmachen sollen, und wir haben uns dann entschieden, das zu tun. Es war eine weise Entscheidung, wie wir jetzt wissen, eine richtige Entscheidung. Ich glaube, dass ein Moderator nicht mehr machen kann, als anzusagen, was kommt, die Stimmung der Leute zu beobachten, Schärfe rauszunehmen, wo vielleicht welche wäre, aber heute war keine da. Also deswegen habe ich kaum einen Anteil an guten Gelingen der Veranstaltung, weil das Publikum toll war. Weil das Publikum 120.000 Menschen, die so gut mitgehen, na gut, die so ein paar Fingerzeige hatten, sie wollten manchmal 800 oder 600 Leute mal zeigen, den mag ich mehr, den mag ich weniger, aber das waren 600, 800 Leute, das war keine relevante Anzahl. Nein, sie haben allen Künstlern das Gefühl gegeben, hier herzlich willkommen zu sein. Allen Künstlern. Das sind so unterschiedlichste Künstler. Sie haben Hannes Wader, einem Liedermacher, neben den vielen Rockbands, eine Zugabe abgeklatscht. Das finde ich toll.
2: Ich finde, die Leute haben unter Beweis gestellt, dass hier wirklich eine Veranstaltung aus eigenem Recht stattgefunden hat und aus eigenem Sinn. Und dass diejenigen etwas miesmacherischen Stimmen bei uns Unrecht haben, die versucht haben, diese Veranstaltungsreihe hier darzustellen als trotzige Gegenreaktion gegen ähnliche Geschichten auf der anderen Seite der Mauer.
3: 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Morgen nennen sie sich Schutzstaffel und sprechen mir das nach. Morgen werde ich wieder für den Frieden sein.

0: DT64 1988, ein Special über Nordkorea.
1: Wenn man mal Veröffentlichungen aus der KDVR in die Hand bekommt, ist immer wieder zu lesen vom großen und geliebten Führer von Kim Il-sung. Es mutet an wie eine stark auf eine Person fixierte Gesellschaft. Welche Rolle spielt Kim Il-sung bei der Entwicklung des Landes?
2: Ja, also da muss man natürlich wieder mal kurz in die Geschichte gehen. Kim Il-sung war der Partisanenführer, der also dann 1945, als die Sowjetarmee in das Land reinkam, gemeinsam mit dieser Armee seine Partisanen dazu brachte, dass also die Japaner kapitulierten, dass sie das Land verließen. Mit seinem Namen ist dann eigentlich der gesamte Aufbau des unabhängigen Korea verbunden. Man bis 45 das Land kolonial unterdrückt, das Volk absolut mundtot gemacht. Sie durften ja während der Zeit der Japaner nicht mal die eigene Muttersprache in den wenigen Schulen sprechen. Damals war ja Japanisch Sprache. Mhm. Also alles eigenständige Koreanische war in dieser Zeit tot gemacht, war total unterdrückt. Und Kim Il-sung war die Person, die dann an die Spitze des zunächst unabhängigen Korea, als also der Staat noch nicht gegründet war, trat und dazu aufrief, jetzt doch bewusst das unabhängige Land aufzubauen. All das, was zerstört worden war, was die Japaner, als sie abgezogen waren, kaputt gemacht hatten, nun wieder aufzubauen, um endlich die Wirtschaft wieder in Gang zu bringen, um zum Beispiel auch das Bildungswesen aufzubauen, dass die Kinder wieder eine Schule besuchen konnten. All das war mit diesem Namen verbunden. Er wurde dann 1948 erster Ministerpräsident. Und als 1950 der Krieg ausbrach, war Kim Il-sung Oberbefehlshaber.
1: Mit 36 Jahren, ne?
2: 1912 geworden, ja.
1: 36 Jahre Ministerpräsident.
2: Ja. Und ja, 1950 war er dann also Oberbefehlshaber der Armee. Und mit seinem Namen ist dadurch natürlich auch der Sieg über die Amerikaner verbunden. Und als dann 1953 das Land vollkommen da niederlag und man mühselig an den Aufbau ging, natürlich auch unterstützt von vielen anderen Ländern, vor allen Dingen den sozialistischen Ländern, da stand auch Kim Il-sung wieder an der Spitze dieses Landes. Und man kann wirklich sagen, dass Stück für Stück das Leben der Menschen in Korea sich verbessert hat.
1: Und ich verspreche euch jetzt zu Hause an den Hörern am Radio, dass wir nach der nächsten Musik noch ein bisschen knapper auf eure gestellten Fragen eingehen werden. Wir haben gemerkt, dass wir ziemlich lang geworden sind jetzt bei dieser Gesprächsrunde.

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1: Aus Bukarest berichtete Ulrich Bergt. Sie empfangen das Frühprogramm des Deutschlandsenders. Es ist 6.36 Uhr.
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0: Jugendradio DT64 am 14. September 1989.
1: Professor Reinhold, die ersten Fragen vielleicht mal zusammengenommen. Doris Schmidt aus Berlin fragt, haben wir denn im Rahmen des Völkerrechts die Möglichkeit, die BRD zu verklagen oder Schadenersatzforderungen zu stellen, eben wegen dieser Obhutspflicht? Schaden haben wir ja nur ohne Zweifel davon.
2: Ja, natürlich haben wir prinzipiell die Möglichkeit, im Rahmen des Völkerrechts und im Rahmen internationaler Organisationen und auch des Internationalen Gerichtshofes die BRD zu verklagen. Nur in diesen Organisationen, in diesen Einrichtungen sind ja hauptsächlich westliche Vertreter und es würde sicher nicht sehr viel Sinn haben, höchstens einen propagandistischen, agitatorischen Effekt, aber real wird das nicht sein, sondern wir müssen schon im Zusammenhang mit dem ganzen KSZE-Prozess, den Diskussionen, die es auf diesem Gebiet gibt, diese Fragen immer wieder aufwerfen und unseren Rechtsstandpunkt immer klar machen und deutlich machen, dass dieser Rechtsstandpunkt der Bundesrepublik mit dem Völkerrecht nicht in Übereinstimmung steht.
1: Professor Otto Reinhold, Rektor an der Akademie für Gesellschaftswissenschaften.
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0: Berliner Rundfunk 1990, Helga Hahnemann interviewt Tamara Danz. Berliner
1: Rundfunk. Ich meine Figur halte, wissen die Leute bereits, wie ist denn das bei dir?
2: Naja, so früh nach dem Aufstehen gleich einen rauchen auf nüchternen Magen.
1: Nein,
2: nee. Der Gag ist, dass jetzt ganz viele schon wieder stimmen, wa? Und so. Insofern kann man jetzt schon mal wieder an das alte Zeug rangehen und sich das mal durchgucken. Mhm. Ich meine, das ganze Textmaterial.
1: Meine Revolutionärin hier, Tamara. Hör mal, du hast doch auch mal viel Briefe von Jugendlichen gekriegt, wa?
2: Ja.
1: Hast du auch mal Post aus dem Knast gekriegt?
2: Ja. Oh, schön.
1: Kapier auch eben. Von Norbi. Ja, wir erst mal Jailhouse spielen. So, pass mal auf, jetzt aber ernsthaft. Du bist aus einem bestimmten Grunde hier. Nämlich, du kommst da gleich in meinen Film rein und dann wollen wir auch ein wunderschönes Lied von dir spielen. Oder wolltest du, sag doch noch mal irgendwas, hast du noch ein Anliegen oder so? Wie geht's euch? Von Silly?
2: Nee, gut, das ist alles okay.
1: In Ordnung.
2: Und ja, Anliegen habe ich ganz viele. Aber das hört ja hier nicht her. Wir sind hier eine lustige Sendung.
1: Eine Unterhaltungssendung, ja, ist in Ordnung. Das andere verpackst du in die Texte mit rein.
2: Auch, ja.
1: Und jetzt spielen wir ein wunderschönes Lied von euch, von Silly. Mm. Und das heißt?
2: Wissing, was hast du denn an?
1: Na, verlorene Kinder.
2: Ach so, ja.

0: 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Wir erinnern an Karl Eduard von Schnitzler. Hier 1989 in einer Talkshow zum 40. Jahrestag der DDR.
1: Aber trotzdem am meisten bewegt, und zwar im Innersten bewegt, hat mich, als unsere Fahne vor dem Bundeskanzleramt aufgezogen wurde, als unsere Hymne erklang und als der Bundeskanzler Erich Honecker in Bonn begrüßte.
2: Warum?
1: Weil da eigentlich ein Schlussstrich hätte gezogen werden unter die unaufhörlichen Feindseligkeiten gegenüber der DDR und das erwünschte, für Europa so wichtige normale Verhältnis zwischen beiden deutschen Staaten besiegelt schien.
3: Ah, ja.

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3: Unseren heutigen zweiten Duettteil, der wie immer montags den frühen Jahren eingeräumt ist, wollen wir den Anfängen einer ganz großen der polnischen Unterhaltungskunst widmen, Marila Rodowicz. Vielmehr den Produktionen, mit denen sie bei uns die vorderen Plätze der Wertungsfindungen erstürmte. Das war vor allem mit einer 1973er Produktionsserie, für die ihre besten polnischen Erfolgstitel nachgedichtet und von ihr im DDR-Rundfunk neu aufgenommen wurden. Dazu gehörten Lieder wie die kleine Eisenbahnballade, Maria und Alles war mal da, die wir für heute wieder einmal herausgesucht haben. Viele werden sich noch daran erinnern, denn Marilas Lieder haben wunderschöne Melodien und erzählen Geschichten, die man sich merkt. Obwohl sie um drei Ecken herum fast Czesław Niemens Nichte ist, schlug sie keineswegs von Anfang an eine musikalische Laufbahn ein, sondern gehörte zunächst zu Polens, aufgemerkt, talentiertesten 80-Meter-Hürdenläuferinnen. Allerdings musste sie sich wegen schlechter Leistungen in mathematisch-physikalischen Fächern davon verabschieden. Die Akademie der schönen Künste, wohin sie ihre anderen Hobbys schließlich führten, hatte wegen reichlicher Bewerber in den bildnerischen Fächern leider auch keinen Studienplatz für sie. So wurde sie Heilgymnastin mit Spezialstrecke postoperative Rehabilitation und dem weiteren Hobby Gitarre in der Freizeit. Preise bei nationalen Talentewettbewerben, 1962 kurz vor dem Abitur zum ersten Male und dann immer wieder, schoben sie dann allmählich auf das Gleis, von dem der Zug für sie schließlich richtig abfuhr. 1969 war sie zum ersten Male Sängerin des Jahres in Polen. Von da an blieb ihr der Erfolg treu, schien sie bei Wettbewerben und Festivals die Plätze und Preise förmlich einzusammeln. Ihre ausgeprägte Individualität und Vielseitigkeit, für die sie heute bei Showkonzerten und Auftritten im In- und Ausland begeistert gefeiert wird, ist auch in den frühen Produktionen schon zu bemerken. Beispielsweise in den Liedern Mary Lou 1975 und Einmal eine Dame sein 1976. Bevor wir uns in einem späteren Duett ihren aktuellen LPs zuwenden, beschließen wir die heutigen Reminiszenzenfolge mit einem ihrer ausgesprochenen Ohrwürmer, der 1979er deutschsprachigen Produktion Steig in den Zug. Gute Unterhaltung mit Marila Rodowicz aus Polen.

0: In die 80er Jahre, Gerhard Neef lädt ein in die Stadt Frankfurt-Oder, Heinrich von Kleist.
1: Heinrich von Kleist gilt als einer der sprachgewaltigsten deutschen Bühnendichter. Im Jahre 1777 wurde er hier in Frankfurt-Oder als Sohn einer preußischen Adelsfamilie geboren und musste bereits mit 15 Jahren, so verlangte es damals die Familientradition, ins preußische Heer eintreten. Der ständige Widerspruch zwischen dem Menschen Kleist einerseits und dem preußischen Offizier andererseits führten schließlich dazu, dass er 1799 seinen Dienst quittierte, um an der hiesigen Alma Mater Viadrina vor allem Naturwissenschaften zu studieren und, wie er selbst sagt, ein freier denkender Kopf zu werden. Dennoch vermochte er nicht, die innere Zerrissenheit zu überwinden und wählte mit 34 Jahren schließlich den Freitod. Er schrieb vorher: Es fehlt mir an Kraft, die Zeit wieder einzurücken. Der Dichter des zerbrochenen Krug, der Penthesilea des Prinzen von Homburg oder des Michael Kohlhaas erlebte keines seiner Werke auf der Bühne. In unserem Land zählen die Stücke von Heinrich von Kleist zum ständigen Repertoire der Theater. Das Theater in Frankfurt-Oder trägt den Namen dieses berühmten Sohnes der Stadt und fühlt sich dem Erbe Heinrich von Kleist besonders verpflichtet. Und wenn Sie Frankfurt-Oder besuchen, dann sollten Sie diese Gedenkstätte und damit Heinrich von Kleist näher kennenlernen.
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0: Rabnief auf Schusters Rappen.
1: Ich bin der Nase nachgegangen, liebe Zuschauer, und befinde mich hier im Keller in der alkoholgeschwängerten Luft des VfW Nordbrand. Und mir ist dabei ein Buch über die Geschichte des Nordhäuserkorns in die Hände gefallen. Darin steht unter anderem: Der Branntwein fand hier eine Heimstätte wegen der anliegenden reichen Kornkammer der Goldenen Aue und wegen des Holzreichtums des benachbarten Harzes. Es dauerte nicht allzu lange, so tranken Junge und Alte das Lebenselixier als Universalmittel gegen alle möglichen und unmöglichen, wirklichen und eingebildeten Gebrechen und Krankheiten, als Trostwasser gegen üble Laune, Sorge, Weltschmerz und gegen den bösen Herbstnebel. Mit dem Produktionsleiter Walter Mal Künzel möchte ich sprechen und erfahren, ob das nun stimmt, dass der Nordhäuser gegen all diese Gebrechen wirkt.
2: Ja, ich glaube, da gibt es ja wohl nichts dagegen oder mehr dazu zu fühlen.
1: Eine
2: ja.
1: wahre Medizin.
2: Ja, kann man so eine Weile
1: sagen.
2: Und
1: seit wann gibt es den Nordhäuserkorn?
2: Den Korn gibt es seit 1507 und wir feiern gerade in diesem Jahr jetzt das 475-jährige Jubiläum. Und das ist das, was praktisch in der Urkunde erwähnt wurde. Es ist aber anzunehmen, dass der Korn schon viel länger hergestellt wurde ist hier.
1: Der Korn, aber hier steht Doppelkorn an den Fässern. Das ist wohl der doppelte Alkoholgehalt.
2: Ja, das ist nicht ganz richtig, dass es doppelter Alkoholgehalt ist. Der Alkoholgehalt wird hier auf 38 Volumenprozent festgelegt, gegenüber dem Korn mit 32%. Und dazu kommt natürlich die weitaus längere Lagerung. Wir garantieren ja für unseren Doppelkorn ein Jahr.
1: Nun gibt es ja verschiedene Korn. Was macht denn nun das Besondere des Nordhäuserkorns aus?
2: Ja, das beginnt schon bei der Alkoholherstellung, bei der Auswahl des Getreides dafür. Wir nehmen also nur Roggen für die Alkoholgewinnung. Nach einer gewissen Gärzeit entsteht dann durch Abdestillieren der Braubrand, der dann im Anschluss danach gereinigt wird in der Rektifikation. Und diese so entstandenen Destillate werden dann auf Eichenholzfässern, wie wir das hier sehen, gelagert. Und dabei gibt es eine Qualitätsverbesserung durch den Austausch der Inhaltsstoffe des Holzes mit dem des Destillates.
1: Ah, der Geschmack wird also durch das Holz, durch das Eichenholz mitbestimmt?
2: Mitbestimmt, ja.
1: Ein edler Tropfen also?
2: Auf jeden Fall ein edler
1: Tropfen. Und Ihre Betriebsangehörigen, die greifen wohl nicht manchmal zur Flasche, wenn so diese Flaschen vorbeirollen auf dem Band?
2: Das ist strengstens untersagt und wir achten sehr darauf.
1: Und wie wird die Qualitätsnote ermittelt?
2: Die Qualitätsnote wird ständig überprüft, einmal schon hier in den einzelnen Herstellungsabteilungen und dann haben wir natürlich Mitarbeiter der TKO, die ständig darauf achten, die Qualität beizubehalten und das geschieht einmal im Labor, einmal chemisch-analytisch und dann das Entscheidende dabei ist die Verkostung, die täglich durchgeführt wird, damit wir auch eine hundertprozentige Kontrolle haben.
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Redaktion, sondern auch als Moderator hier im Studio Roland Urbanski wieder zurück. Der Hit-Globus heute mit Thomas Simmert, Jana Göpel. Chill bis die Tage und keep on rocking!

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0: Karin Gregorek 1979 im Fernsehen der DDR. Ein Gespräch im Hause Stein über den abwesenden Herrn von Goethe.
1: Gut, Stein, ich bin bereit, Sie anzuhören. Sie machen mir Vorwürfe und das sollen Sie nur gestehen, nicht Sie allein. Sie sagen, es sei Ihr eigenes Empfinden, was aus Ihnen spricht, aber Sie haben gar kein eigenes Empfinden.

0: Und hätten Sie eines, Josias, so würden Sie sich schwerlich herausnehmen, es dem meinigen entgegenzusetzen, wenn es nicht das übereinstimmende Empfinden des ganzen Weimar wäre. Es zeigt also von bei Ihnen ungewöhnlicher Rücksicht, dass Sie die Frage als eine eheliche hinstellen. Aber diese Art Schonung bringt uns nicht weiter. Meinen Sie, ich hätte auf dem Ball gestern die Stimmung nicht bemerkt? Ich stand ja fast abgesondert wie eine Verworfene. Blicken wir den Dingen ins Auge. Mein jetziges Verhältnis zu Goethe wird allgemein missbilligt, nicht nur von Ihnen. Ich vergesse meine Schuldigkeit, ich bin untreu, ich schädige das Ansehen des Herzogtums. Alle Welt denkt so. Nun, die Tatsachen sind kaum zu leugnen. Und ich? Sie kennen mich. Wäre die Erste, die Anklage gegen mich zu erheben, wenn ich die Sache ebenso äußerlich betrachten könnte wie alle Welt. Sie müssen reden. Reden Sie. Ich bin fähig, jede meiner Handlungen zu rechtfertigen, selbst wenn der Hof oder der Herzog oder, was mich am tiefsten schmerzt, die Herzogin mit mir unzufrieden ist. Es ist die Wahrheit, Stein.
1: Ich habe Goethe abgewiesen. Karin Gregorek aus der Produktion des Fernsehens der DDR, ausgestrahlt am 25. Dezember 1979. Ein Gespräch im Hause Stein über den abwesenden Herrn von Goethe. Das Einpersonenschauspiel in 5 Akten des Dramatikers Peter Hacks liiert mit Karin Gregorek. Es zählt zu den weltweit erfolgreichsten deutschen Bühnenwerken des 20. Jahrhunderts. Eine Verteidigungsrede der Hofdame Charlotte von Stein an den eigenen Ehemann. Ein Juwel in meinem Archiv. Marcel Reich-Ranitzky nahm ein Gespräch im Hause Stein in seinen Kanon der lesenswerten deutschsprachigen Werke auf. Karin Gregorek, geboren am 26. September 1941, verstorben am 21. oder 22. April 2023 in Berlin.

Dass populäre Schauspieler Spielfilme ansagen, gab es in der BRD und auch in der DDR. Hier im zweiten Programm des DDR-Fernsehens zu Elke Sommer, Itzhard Hausmann. Das war 1986.

0: Guten Abend, meine Damen und Herren. Ich freue mich, dass Sie sich wieder so zahlreich versammelt haben bei uns im Zweiten. Burschikos, unkompliziert, ein bisschen verrückt, aber mit viel Herz. So ist Elke Sommer bei ihren Filmkollegen als guter Kumpel und bei ihren vielen Fans sowieso beliebt. Und wenn Sie mich fragen, meine Herren, ich finde auch manches an ihr durchaus bemerkenswert. Zum Beispiel, wie sie sich in unserem heutigen Film mit der Geierbande rumschlägt. Achten Sie mal drauf. Es gibt da eine Szene, in der Miss Annie, alias Elke Sommer, aus einem brennenden Haus auf ein Pferd springen muss. Als Elke Sommer ihr Double sah, ein Stuntman in Frauenkleidern, sagte sie, nee, das sieht zu komisch aus und sprang selber. Beim ersten Mal sprang sie daneben, beim zweiten Mal scheute das Pferd und erst beim dritten Mal glückte die Nummer. Gefragt, ob sie denn keine Angst gehabt hätte, antwortete sie, ja, sicher. Aber es sollte doch auch nicht so aussehen, als wenn ich beim Frühstück säße. Tja, diese Episode ist vielleicht neu für Sie. Dafür begegnen Ihnen in unserem heutigen Film alte Bekannte, nämlich Old Shorehand und Winnetou und Elke Sommer unter Geiern.
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Mediengeschichte auf DDR 1 auf dem Berliner Rundfunk war zu hören am Wochenende. Jürgen.

Und damit hallo, herzlich willkommen, einen wunderschönen Sonntagnachmittag. Heute ist der internationale Frauentag. Ich gratuliere allen Frauen und Mädchen zu diesem Tage. Percy Sledge, When a Man Loves a Woman. Unsere Musik heute zum Mitschneiden, gedacht für alle Frauen und Mädchen quasi statt Blumen. Oder wie Hans-Georg Stengel es zu schreiben wusste, der Winter macht sich auf die Socken, im Garten bimmeln Osterglocken, doch frühjahrsmüde schnarcht Fleurop, es bleibt beim Alpenfeilchentopf. Lady Jane, das war Mick Jagger und es waren die Rolling Stones. Und nun kommen wir zu City, beziehungsweise zur City Rock Band, wie sie damals hieß. Heute eine der profiliertesten Bands hierzulande. Sie kommen aus Berlin und oft ist es diese Stadt, in der ihre Songs angesiedelt sind und aus der ihre Helden kommen, wie auch der King vom Prenzlauer Berg, der 1977 eine sehr erfolgreiche Single einer Amiga-Produktion von City Rock Band war. Dann haben wir Billy Joe Royal mit Down in the Boondocks und Lulu Schaut, der damals schon ein Oldie war und von ihr neu aufgelegt wurde. Also, City Rock Band, Billy Joe Royal und Lulu.

das war da aber ein anstrengendes Stück Musik. Das war Lulu und Shout. Das Gespann Thomas Naczynski und Hartmut König haben viel in den Anfangstagen der, damals nannten wir es noch Beatmusik, getan für das, was wir heute eigentlich als Rock und Pop das ganze Jahr über hören. Viele bemerkenswerte Produktionen. Eine haben wir rausgesucht mit dem Interpreten Detlef Haag. Ist auch nicht uninteressant. Detlef Haag ist der Mann, der Rock für den Frieden moderiert und im Fernsehen die Musicbox ansagt und im Komitee für Unterhaltungskunst zuständig ist, auch für den Titelwettbewerb der DDR, also auch wieder für Popmusik.

0: Beim Rocksommer 1988 kam in Berlin auch Katharina Witt zu Wort. Wir erinnern auf DDR 1, Mediengeschichte.
1: Es stimmt, es ist wirklich völlig neu und mein Herz rutschte immer tiefer, je näher der Augenblick kam. Aber ich denke, dass es bis jetzt ganz gut über die Bühne gegangen ist und es ist eine Wahnsinnsstimmung. Und natürlich sind die Leute da, um die Musiker und die Gruppen zu sehen.
2: Wie bist du mit dieser Stimmung fertig geworden? Das sind ja nur mehrere Eisarenen, vor denen du hier stehst.
1: Naja, ich denke ganz gut. Ich denke, dass sie mir über meine erste Klippe hinweggeholfen haben. Und ich war froh, heute dabei sein zu können.
2: Ist das für dich hier eine Pflicht oder eine Kür?
1: Auf jeden Fall eine Kür. Man hatte mich gefragt, ob ich es gerne machen würde. Und ich habe natürlich sofort gesagt, weil doch der Anlass, dass wir alle für den Frieden sind, für mich doch sehr wichtig war. Und ich bin glücklich, dass ich hier mitmoderieren kann.
0: Auf der Bühne unter anderem die Rainbirds, Fischer Set und ausgebuht wurden City. Hinter der Bühne sahen man Klaus Frage und Katja Epstein. Und es rockte zum Finale Bryan Adams.

0: Freundschaft, proklamiert Klaus Feldmann in der aktuellen Kamera.
1: Guten Abend, meine Damen und Herren. Das Zentralkomitee der Sozialistischen Einheitspartei Deutschlands hat dem Zentralkomitee der KPdSU zum heutigen 60. Jahrestag des zweiten Parteitages der Sozialdemokratischen Arbeiterpartei Russlands brüderliche Kampfesgrüße übermittelt. In dem vom ersten Sekretär des Zentralkomitees Walter Ulbricht unterzeichneten Grußschreiben heißt es: Die deutsche Arbeiterklasse verdankt der Partei Lenins unendlich viel. Sie hat in entscheidendem Maße der internationalen kommunistischen Bewegung, so auch der deutschen Arbeiterbewegung, mit ihren reichen Erfahrungen den Weg gewiesen, um die Mehrheit der Arbeiterklasse zu gewinnen, eine marxistisch-leninistische Bündnispolitik zu entwickeln und die Massen an den Kampf um die politische Macht heranzuführen. Unter der Führung so aufrechter Freunde des Sowjetvolkes wie der Genossen Ernst Thälmann, Wilhelm Pieck und Walter Ulbricht kämpften die Kommunistische Partei Deutschlands und die Sozialistische Einheitspartei Deutschlands für die systematische Durchsetzung des Leninismus in der deutschen Arbeiterbewegung, für die Anerkennung der führenden Rolle der KPdSU und für die feste Freundschaft zur Sowjetunion. Vom zweiten Parteitag der Sozialdemokratischen Arbeiterpartei Russlands bis zum 22. Parteitag der Kommunistischen Partei der Sowjetunion, vom ersten Parteiprogramm bis zum neuen Programm der KPdSU, dem wegweisenden Leitstern unserer Epoche, spannt sich ein weiter Bogen. 60 Jahre unermüdlichen Kampfes für das Glück und den Frieden der Menschheit hat die KPdSU zur anerkannten Vorhut der gesamten internationalen kommunistischen Bewegung gemacht. Heute steht die KPdSU gestählter und geschlossener denn je als leuchtendes Vorbild für das große Heer der mehr als 42 Millionen Mitglieder umfassenden internationalen kommunistischen Bewegung.
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3: Unseren heutigen zweiten Duettteil, der wie immer montags den frühen Jahren eingeräumt ist, wollen wir den Anfängen einer ganz großen der polnischen Unterhaltungskunst widmen, Marila Rodowitsch. Vielmehr den Produktionen, mit denen sie bei uns die vorderen Plätze der Wertungsfindungen erstürmte. Das war vor allem mit einer 1973er Produktionsserie, für die ihre besten polnischen Erfolgstitel nachgedichtet und von ihr im DDR-Rundfunk neu aufgenommen wurden. Dazu gehörten Lieder wie die kleine Eisenbahnballade, Maria und Alles war mal da, die wir für heute wieder einmal herausgesucht haben. Viele werden sich noch daran erinnern, denn Marilas Lieder haben wunderschöne Melodien und erzählen Geschichten, die man sich merkt. Obwohl sie um drei Ecken herum fast Czesław Niemens Nichte ist, schlug sie keineswegs von Anfang an eine musikalische Laufbahn ein, sondern gehörte zunächst zu Polens, aufgemerkt, talentiertesten 80-Meter-Hürdenläuferinnen. Allerdings musste sie sich wegen schlechter Leistungen in mathematisch-physikalischen Fächern davon verabschieden. Die Akademie der schönen Künste, wohin sie ihre anderen Hobbys schließlich führten, hatte wegen reichlicher Bewerber in den bildnerischen Fächern leider auch keinen Studienplatz für sie. So wurde sie Heilgymnastin mit Spezialstrecke postoperative Rehabilitation und dem weiteren Hobby Gitarre in der Freizeit. Preise bei nationalen Talentewettbewerben 1962 kurz vor dem Abitur zum ersten Male und dann immer wieder schoben sie dann allmählich auf das Gleis, von dem der Zug für sie schließlich richtig abfuhr. 1969 war sie zum ersten Male Sängerin des Jahres in Polen. Von da an blieb ihr der Erfolg treu, schien sie bei Wettbewerben und Festivals die Plätze und Preise förmlich einzusammeln. Ihre ausgeprägte Individualität und Vielseitigkeit, für die sie heute bei Showkonzerten und Auftritten im In- und Ausland begeistert gefeiert wird, ist auch in den frühen Produktionen schon zu bemerken. Beispielsweise in den Liedern Mary Lou 1975 und Einmal eine Dame sein 1976. Bevor wir uns in einem späteren Duett ihren aktuellen LPs zuwenden, beschließen wir die heutigen Reminiszenzenfolge mit einem ihrer ausgesprochenen Ohrwürmer der 1979er deutschsprachigen Produktion Steig in den Zug. Gute Unterhaltung mit Marila Rodowitsch aus Polen.

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1: Die kommende knappe halbe Stunde gehört wieder euch, Musikfreunde zwischen 10 und 12. Gleich begrüßt euch der Klaus.
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1: Einen recht schönen guten Morgen, liebe Kinder.
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0: Joe Cocker 1988 DT64.
1: Was hast du dir für die Zukunft vorgenommen?
2: Ich werde meine neue LP wie die vorher gemeinsam mit Charlie Midnight und Don Hardman produzieren. Aber erstmal geht es noch nach Australien. So werden wir nicht vor Weihnachten anfangen.
1: Du hast niemals mit einem speziellen Autorenteam zusammengearbeitet. Warum nicht?
2: Früher habe ich selber versucht zu schreiben, aber ich habe niemanden gefunden, mit dem ich zusammenarbeiten kann. Ich sprach mit meinem Pianisten Jeffrey Wine. Wir werden es versuchen, vielleicht einige Lieder zu schreiben, aber ein festes Team habe ich nie.
3: I don't sort of have a team of writers in the wings. Never, I couldn't dream of doing that.
4: So then I wish you optimism, health and a lot of new and good LPs.
3: Thank you, Sylvia.
1: Dann war es also Zeit für mich, von Joe Cocker Abschied zu nehmen. Und euch wünsche ich noch einen schönen Sonntagnachmittag. Tschüss, sagt Sylvia Hanisch.
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0: als Bosi, lebte vom 18. Januar 1956 bis zum 14. Februar 2022. Mit Jürgen Schulz sprach er im Fernsehen der DDR 1989.
1: Also, herzlich willkommen, Ralf Bummi Bosi. Hast du etwas auf dem Kerbholz, das man dir vielleicht anlasten könnte im Augenblick?
2: Ich glaube, dass die Leute im Augenblick Probleme kriegen werden, die sich auf Kosten anderer bereichert haben. Und wenn der Ruf laut wird, die müssen vor Gericht oder sonst irgendwas, dann ist das richtig bei den Leuten, die sich wirklich auf Kosten anderer bereichert haben.
1: Ja, muss man alles wegschmeißen, was man bislang gemacht hat?
2: Nein, das glaube ich nicht. Ja. Also wir sollten das, was gut war und was von Qualität war, darauf aufbauen. Ah. Und Sachen, die also absolut nicht gehen, müssen rigoros verändert werden. Ah. Das ist ganz normal. Aber man kann aber nun auch nicht sagen, dass also rigoros alles am Boden war und so. Es ist problematisch, dass jetzt natürlich Narben aufgerissen werden und früher unsere Pläne hoch erfüllt waren. Mhm. Und auf einmal guckt man da runter und sieht, Mensch, das ist ja doch gar nicht ganz so.
1: Ja, wir brauchen gar nicht in andere Bereiche gehen. Wir können ja im Bereich der Popmusik bleiben, nicht? Wo stehen die Popsänger so in dieser bewegten Zeit, beispielsweise du?
2: Ja, gut. Es ist bei den Leuten, die freischaffend arbeiten, die haben ja mehr oder weniger für sich rumgewurschtelt. Jeder für sich, ja. Es ist nicht so.
1: Aber mit einer hohen Verantwortung doch auch.
2: Ja, logisch. Nicht? Aber es ist nicht so, dass wir eben einen Plan hatten. Wir haben eigentlich mit dieser Form von Planwirtschaft nicht viel zu tun gehabt. Wir haben unsere Sachen alleine gemacht.

0: Die Schauspielerin Ariane Burbach lebte von 1962 bis 2024. Zu DDR-Zeiten war sie in Hauptrollen im Kino zu erleben. Fariaho, Das Haus am Fluss, Vorspiel, Motivsuche, aber auch Liane. Dieser Film trägt biografische Züge. Hören wir den Einstieg.
1: Also ich bin jetzt 20. Mein Vater ist Maschinenschlosser. Meine Mutter arbeitet im Büro. Sind beide geschieden und ich arbeite in der Mikroelektronik.
2: Was hat Sie denn bewogen, sich auf unsere Annonce zu melden?
1: Ich bin eigentlich bloß mitgekommen. Marion hat sich Helene nicht getraut.
3: Na, wisst ihr.
2: Wie gefällt Ihnen Ihre Arbeit?
1: In der Schule klingt das ja halt immer so doll, ne? So Beruf mit Zukunft, weißer Kittel und so. Naja, ist ja auch nicht schlecht und die Kollegen sind ganz nett. Ist eben bloß alles ein bisschen klein. Und da ist man abends ja schon kaputt. Wird aber hinzu bezahlt, oder? Ich weiß ja nicht, was sie verdienen. Ist doch wahr. Ich will jedenfalls nicht mit 40 mit einem weißen Stöckchen gegen Bordstein klappern.
2: Wie stellen Sie sich denn Ihre Zukunft vor?
1: Zukunft? Na, ich bin so ein Mensch. Man darf nicht so viel planen. Am besten ist so, man nimmt sich was vor und dann macht man das und dann ist gut. So Abwechslung. Ich bin ja noch ganz schön jung und ich möchte einfach nur was erleben.
2: Und Männer?
1: Was Männer?
2: Na, gibt's welche in Ihrem Leben?
1: Mal ja, mal nee. Sie bloß Bescheuerte? Und solche, die gehen.
2: Beschreiben Sie doch mal Ihren Typ.
1: Naja, groß, dunkel, ist aber nicht Bedingung, sportlich. Zum Lachen muss er mich bringen können. Na, eben so, gleiche Wellenlänge.
2: Treue?
1: Hoffentlich. Naja, die Männer sind ja automatisch untreu. Sonst verlieren sie ihr Image.
2: Wären Sie lieber ein Mann?
1: Das sind Fragen. Nee, wünschen Sie einem Mädchen.
2: Gut, danke schön.
1: Das war alles?
0: Liane, beim Vorstellungsgespräch Erinnerungen an Ariane Burbach. 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

0: Hitze, das gab es auch in der DDR. 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
1: Das Elbe-Kraftwerk Fockerode bei Dessau. Wichtiger Energielieferant für ein großes Industriegebiet. Nur eine gleichbleibende Kühlwasserversorgung aus der Elbe garantiert die Energieerzeugung. Wegen des sehr niedrigen Wasserstandes haben die Kraftwerke geeignete Vorkehrungen getroffen. Ein Schwimmbacker bewahrt das Einlaufbecken vor dem Versanden. Dadurch kann das Elbwasser ungehindert zulaufen. Trotz der Trockenheit können so die Kraftwerke in Fockerode die volle Strommenge in das Netz.
0: Abkühlung gewünscht. 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

0: Deutsch-sowjetische Freundschaft gab es einst auch in Erfurt.
1: Mit eindrucksvollen Kundgebungen wurde gestern die große Aussprache über die Ergebnisse des Staatsbesuches unseres Staatsratsvorsitzenden in der Sowjetunion fortgesetzt. In der Erfurter Thüringenhalle trafen sich gestern Nachmittag über 3000 Einwohner der Stadt. Dr. Erich Apel, Kandidat des Politbüros des ZK der SED und stellvertretender Vorsitzender des Ministerrats, berichtete über die Reise der Freundschaft. Dr. Apel erinnerte an den 22. Juni 1941, als die Faschisten heimtückisch die Sowjetunion überfielen. Den Weg unserer Politik heute zeigt der von Walter Ulbricht und Nikita Chruschtschow unterzeichnete Freundschaftsvertrag.
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1: Nachrichten. Dem Bundesamt für Verfassungsschutz sollen die Namen sämtlicher 103.000 ehemaligen hauptamtlichen Stasi-Mitarbeiter bekannt sein. Sie hörten Nachrichten, Redaktion Uwe Winkler. 4.57 Uhr, noch 3 Minuten bis 5. 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
3: Unseren heutigen zweiten Duettteil, der wie immer montags den frühen Jahren eingeräumt ist, wollen wir den Anfängen einer ganz großen der polnischen Unterhaltungskunst widmen, Marila Rodowicz. Vielmehr den Produktionen, mit denen sie bei uns die vorderen Plätze der Wertungsfindungen erstürmte. Das war vor allem mit einer 1973er Produktionsserie, für die ihre besten polnischen Erfolgstitel nachgedichtet und von ihr im DDR-Rundfunk neu aufgenommen wurden. Dazu gehörten Lieder wie die kleine Eisenbahnballade, Maria und Alles war mal da, die wir für heute wieder einmal herausgesucht haben. Viele werden sich noch daran erinnern, denn Marilas Lieder haben wunderschöne Melodien und erzählen Geschichten, die man sich merkt. Obwohl sie um drei Ecken herum fast Czesław Niemens Nichte ist, schlug sie keineswegs von Anfang an eine musikalische Laufbahn ein, sondern gehörte zunächst zu Polens, aufgemerkt, talentiertesten 80 Meter Hürdenläuferinnen. Allerdings musste sie sich wegen schlechter Leistungen in mathematisch-physikalischen Fächern davon verabschieden. Die Akademie der schönen Künste, wohin sie ihre anderen Hobbys schließlich führten, hatte wegen reichlicher Bewerber in den bildnerischen Fächern leider auch keinen Studienplatz für sie. So wurde sie Heilgymnastin mit Spezialstrecke postoperative Rehabilitation und dem weiteren Hobby Gitarre in der Freizeit. Preise bei nationalen Talentewettbewerben 1962 kurz vor dem Abitur zum ersten Male und dann immer wieder schoben sie dann allmählich auf das Gleis, von dem der Zug für sie schließlich richtig abfuhr. 1969 war sie zum ersten Male Sängerin des Jahres in Polen. Von da an blieb ihr der Erfolg treu, schien sie bei Wettbewerben und Festivals die Plätze und Preise förmlich einzusammeln. Ihre ausgeprägte Individualität und Vielseitigkeit, für die sie heute bei Showkonzerten und Auftritten im In- und Ausland begeistert gefeiert wird, ist auch in den frühen Produktionen schon zu bemerken. Beispielsweise in den Liedern Mary Lou 1975 und Einmal eine Dame sein 1976. Bevor wir uns in einem späteren Duett ihren aktuellen LPs zuwenden, beschließen wir die heutigen Reminiszenzenfolge mit einem ihrer ausgesprochenen Ohrwürmer der 1979er deutschsprachigen Produktion Steig in den Zug. Gute Unterhaltung mit Marila Rodowicz aus Polen.

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0: Hallo und herzlich willkommen auch allen Schülern, die ja wieder mal Ferien haben. Während die Thüringer Kinder sich die Zeit mit Ski und Rodeln vertreiben, haben die Berliner Kinder viel Spaß bei anderen Sportarten wie zum Beispiel Wassertreten, Pfützenspringen und ähnlichen Geschichten. Egal, wir sitzen im Trockenen und haben hoffentlich ein paar Hörer am Radio. Jetzt die Radioshow, anschließend Straßenbekanntschaften, also wieder ein paar Stunden Information und Unterhaltung hier beim Berliner Rundfunk. Viel Vergnügen und hier ist zunächst mal Arnulf Wenning. Jawohl, Applaus!
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0: Illustre Gesellschaft, in die wir da geraten sind. Das war Arnulf Wenning. Frau oder Mann? Also wenn ich in eine derartige Gastualität komme, dann weiß ich auch ganz schnell wieder, wo der Ausgang ist. Aber es ist ein schönes Lied und ist bestimmt ein würdiger Nachfolger für die Eisdame, mit der er ja eingestiegen ist, sehr viel Erfolg hatte. Dann hatte er Rot so Rot, den Disco-Hit des Jahres 86 und jetzt also wie gesagt diese brandneue Nummer von Arnulf Wenning. Und falls Sie sich bei diesem Wetter ein bisschen erkältet haben sollten, dann wünschen wir Ihnen nunmehr gute Genesis oder mal andersrum gesprochen Genesis Invisible Touch.
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0: 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Eine wunderschöne Sendung war Alte Liebe rostet nicht. Wir hören mal rein. Carmens.
1: Guten Tag, liebe Gäste und herzlich willkommen, verehrte Hörer, bei der 47. Folge unserer Sendereihe Alte Liebe rostet nicht. Ja, heute ist ein wunderschöner Tag. Meine Beschwörungen zur letzten Folge und unser aller Flehen sind endlich gehört worden. Und wenn der April uns auch noch hin und wieder in die Frühlingssuppe spuckt, es ist Frühling und wir fühlen uns wie neugeboren nach diesem, wie die Meteorologen sagen, Winter des Jahrhunderts. Wie wäre es denn nun als ausgleichende Gerechtigkeit mal mit einem Sommer des Jahrhunderts? Nicht zu kühl und nicht zu heiß, nicht zu nass und nicht zu kalt, mit jubilierenden Vogelkehlen, aber ohne Mücken, mit duftenden Linden und schönen Sternennächten. Und lang soll er sein, dieser Sommer, vergleichsweise so lang wie der vermaledeite Winter, der hinter uns liegt. Heute ist ein wunderschöner Tag und auch die Landschaft hier hat sich ein wenig frühlingshaft herausgeputzt, die Lausitzer Landschaft um Carmens.

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2: Songs, und da können wir auch gleich mal einen konkreten Tipp loswerden. Die nächste Songsendung, die läuft also am Montag um 22 Uhr und da geht es speziell um einen amerikanischen Singer-Songwriter. Er heißt Lorden Wainwright III und eines seiner gelungenen Stücke ist Hard Day on the Planet.

Ein ironischer Bericht zur Lage des Planeten von Lorden Wainwright III. Mehr über ihn am Montagabend in Songs um 22 Uhr. Davor läuft, so wie bislang auch, allerdings um 21 Uhr erst, die Mensch-Reihe, die natürlich weiterhin bestehen bleibt, denn sie gehört zu den populärsten Reihen unseres Radios. Nach wie vor auch so gegliedert, Mensch, du, psychologische Erkenntnisse über Sexualität, Mensch, Mensch, psychologische Krisenbewältigung und Menschenskinder, die Tipps für junge Eltern. Und wir bleiben noch für ein Stück bei Lorden Wainwright, denn der hat auch einen Beitrag geleistet zum Thema psychologische Krisenbewältigung. Und so heißt auch seine ganze aktuelle LP Therapy. Hier ist noch einmal Lorden Wainwright. Die Geschichte der Rockmusik hat hier ebenso ihren Platz wie aktuelle Konzertübertragungen oder Diskussionsrunden. Und am kommenden Montag geht's um diese Dame.

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1: Es waren nur wenige große Hits, aber die sind doch in schöner Erinnerung geblieben. Shattered Dreams oder auch Turn Back the Clock, Johnny Hates Jazz. Jetzt gibt es eine Neuveröffentlichung in 2026, Soul Believer.

0: 24. September, Dessau, Marienkirche, 18. Oktober, Reichenbach, Neuberin, Haus, Dresden, Komödie, 19. Oktober, 20. Oktober, die Potteswalde, die Parkseele, 21. Oktober, Stolberg, Erzgebirge, der Bürgergarten, Oelsnitz, Stadthalle, 22. Oktober, 23. Oktober, Frankenberg, Kulturforum, Stadtpark, Großenhain, Remote Halle, 31. Oktober, Zeitz im HÜZ am 1. November, 2. November, Kamenz, Festsaal, Hotel Flair, Torgau, Kulturhaus, am 6. November, 7. November, Frankfurt-Kleist-Forum, 8. November Finsterwalde, Kulturweberei, 17. November Ilmenau-Festhalle, 18. November Pößneck-Schützenhaus und am 19. November Staßfurt, das Salzland-Theater. 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
1: Halten Sie vom Tango.
0: Auferstehung der Ruinen.
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1: Ein feiner Tag von Out the Peace Studio hier von der Baltic Sea. Viktor Alters ist da aus Holland.
2: Ja, herzlich willkommen,
1: Genau, also wir schauen mal wieder ein bisschen hinein, was passiert in unserem Nachbarland und spielen 5 aktuelle Titel aus Holland. Das machen wir ja immer, wenn du hier zu Besuch bist in Deutschland, so wie jetzt. Was ist das wichtigste Thema in Holland?
2: Politik, denke ich, und viele Änderungen in der Medienlandschaft auch wieder.
1: Darüber werden wir nachher erzählen. Was ist erstmal so das Heißeste in der Politik bei euch?
2: Das Heißeste ist eigentlich die Bauern wieder natürlich.
1: Das ist ja in Holland auch so ein bisschen eine Spaltung wie bei uns in Deutschland. Also bei uns in Deutschland ist ja eigentlich auch schon immer ein Unterschied gewesen, zum Beispiel zwischen Nordrhein-Westfalen, alle SPD und Bayern, alle CSU. Heute wird das natürlich anders erzählt. Heute wird die Spaltung zwischen Ost und West inszeniert und ganz besonders schlimm Sachsen-Anhalt mit der AfD. Aber bei euch in Holland ist es auch so ähnlich. Da gibt es die Woke Randstad, da wohnst du in Den Haag. Aber dann gibt es auch den Rest des Landes noch.
2: Ja genau, das Flachland und da sind die meisten Bauern natürlich. Und die sind das nicht einverstanden mit dem Politik, wie das jetzt geht, mit dem Stickstoff-Scheiß.
1: Die freuen sich auch nicht, dass mittlerweile der Ausländeranteil in den Großstädten über 50% ist?
2: Nee, das auch nicht. Da sind sogar Piratensender dafür. Facet Radio heißt es zum Beispiel.
1: Ah ja, interessant.
2: Und dann steht da auf dem Radiotext so AZC, weg ermee, steht da, so Asylsucherzentrum, weg damit oder so bedeutet das.
1: Auweia, die holländischen Piratenszenen. Wer ist denn bei euch eigentlich jetzt Regierungschef?
2: Rob Jette vom D66.
1: Die wollen auch Russland erobern, habe ich gehört.
2: Ja, die haben immer, die sagen immer Scheiß wegen Krieg. Letzt auch wieder einer, dann müssen wir das selbst mal machen, hat einer gesagt. Und dann hat es jetzt zurückgenommen und die hat dann ein falsches Wort gesagt, aber das ist so unglaubwürdig. Das geht überhaupt nicht.
1: Euer Kriegsvorreiter ist ja Mark Rutte, der NATO-Chef. Du arbeitest ja bei Den Haag FM, da war der auch mal zu Gast zum Interview.
2: Das stimmt, ja, das haben wir auch über viele Politik geredet und was er jetzt macht und so weiter. Und da ist mir dann aufgefallen, dass er, da war total keine Sicherheit, aber ich habe das überhaupt nicht gemerkt, dass als es da war, ich glaube es überhaupt nicht.
1: Ja.
2: Da, er war
1: ganz da. Interessant. Also praktisch ist er dort völlig normal umhergelaufen und du hast jetzt nicht an jeder Ecke im Studio schwer bewaffnete Leute gesehen.
2: Absolut nicht, nee.
1: Hat er sich offensichtlich in Den Haag wohlgefühlt?
2: Ja, das denke ich auch überhaupt von beim Studio, in offiziellen Bibliothek ist das.
1: Ja.
2: Da ist auch so ein kleiner Sicherheitsdienst, aber die war auch nicht dabei. So, das war ich erstaunt, wirklich verblatt.
1: Alles klar, Mensch, und das bei den gefährlichen Russen. Kommen wir mal zur Musik. Was meinst du, was hört Mark Rutte für Musik?
2: Das ist eine gute Frage. Er hat das mal gesagt, aber...
1: Da schauen wir jetzt gleich mal nach und spielen jetzt den ersten Titel deiner Wahl. Welchen wollen wir spielen?
2: Die neue von Roxy Decker spielen wir mal. Die ist nagelneu.
1: Vor 2 Wochen erst auf YouTube eingestellt und Roxy Decker ist ein ganz junges Mädchen, Anfang 20. Die hatte auch schon einen Nummer 1 Hit, den haben wir hier auch gespielt. Jetzt die neue Single.
2: Ja, die neue Single Bare Minimum und, da muss ich doch noch zu sagen, die hat auch ein Konzert nächstes Jahr in Amsterdam vor 55.000 Leute und das waren wenige Sekunden ausverkauft.
1: Interessant, auf jeden Fall. Roxy Decker, großer Star in Holland und sie ist auch TikTokerin.
2: Ja.
1: Sind wir beide nicht?
2: Nee, genau.
1: Naja, also, gut, dann spielen wir aber trotzdem Roxy Decker.

0: So, wir haben recherchiert zu Marc Rütte. Was hört er denn gerne? Zunächst Golden Earring.
1: Ja, Golden Earring und Dani Fera. Die kommt dann wieder auf meine Heimat, aus Middelburg.
0: Macht ihn aber musikalisch nicht unbedingt besser. Golden Earring ist ja auch so ein bisschen anbiedernd, ne? Die größte holländische Band.
1: Das ist bekannt natürlich. Aber Dani Fera, ja, die sind eigentlich bekannt geworden durch einen Sportfan, sehe ich vor, den durfte mal auftreten. Und ja, das ist eigentlich ist das so ein Gag geworden, wie jede Woche da sind wir die ganze Band und dann ist ein bisschen bekannt geworden.
0: Der Titel Rollercoaster, hören wir mal.
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1: Ja, das war dann Rollercoaster von Dani Fera und das ist eigentlich auch bekannt geworden in Deutschland. Naja, bei einem Pro7-Show, den alternativen Eurovision Song Contest war das. Und die hat da einfach aufgetreten nach Nachfrage und die wusste gar nicht, dass es ein Songfestival war.
0: Ich kenne eigentlich nur das alternative Songfestival von Nuo Wieso, bin ja sonst kein Großfernsehtteilnehmer, wie du aber auch, du hast ja gar kein Kabel
1: überhaupt
0: mehr.
1: Überhaupt nicht, gell? Das ist Kabel, aber mal recherchiert.
0: Genau, die Recherche.
1: Ja, genau. Und ja, ich musste mal schauen, was er dann gemacht hat in Deutschland, aber nicht viel. Die Radiosender haben das auch mal gespielt im Playlist Rotation, aber das ist kein Hit geworden.
0: Ja, wir waren gestern bei
3: Sarah kommt.
1: Wir waren gestern bei Sarah Wagenknecht.
0: Genau, haben vorher mit Tino Eisbrenner gesprochen, haben auch was aufgezeichnet für die kleine Audiodatei. Und wichtig ist aber auch bei Sarah Wagenknecht genau zuzuhören, denn sie hat eine Falschmeldung von der Bühne gegeben. Sie hat gesagt, dass Deutschland die höchsten Benzinpreise Europas hat. Das stimmt natürlich nicht.
1: Nee, das stimmt natürlich nicht. Das sind natürlich die Niederlande. Die sind mit alles, die Höchstpreise haben die alle für die meisten Sachen. Außerhalb Kaffee, glaube ich. Ja. Ja.
0: Und wie hoch sind die Preise jetzt bei euch?
1: Die sind doch 20 Cent teurer wie in Deutschland. Da, ja, in Deutschland wechselt es viel öfter natürlich. Dann ist es abends mal billiger und früh. Aber
0: in Holland ist es immer teuer.
1: Immer teuer, ja, ja.
0: In Polen ist es zum Teil 50 Cent billiger als hier in Deutschland. Also da lohnen sich fast auch schon wieder größere Strecken. Das ist wirklich alles sehr verrückt. Wie haben sich die anderen Preise in Holland entwickelt?
1: Ja, das ist so ein bisschen, alles ist eigentlich teuer geworden. Auch in die Kneipe Bier ist zum Beispiel sauteuer geworden.
0: Da ist dir aber auch aufgefallen, dass so das Glas Bier mittlerweile in Deutschland ähnlich ist, ne? Über 6 genau. Euro.
1: Ja, ja, die haben das abgeschaut von den Niederlanden, denke ich, weil die Biersteuer in Deutschland ist natürlich viel geringer wie in den Niederlanden. Und ja, das ist dann komisch. Aber ja, ich denke, das ist auch mal Gewinn, denke ich, von die Geschäfte, weil das kann nicht anders. Weil da gibt es in den Niederlanden auch noch Kneipe, die sind dann auch noch ein bisschen günstig. Aber zu Verhalt, ja, zu den anderen Preisen, ja.
0: Gaststättenessen war ja bei euch sowieso teuer. Da sind wir auch in Deutschland jetzt rangekommen. Also, dass so ein Essen so, naja, fast 30 Euro kostet.
1: Ja, genau. Ich war in Lübeck und da habe ich so gesehen, dass ein Schnitzel 37 Euro kostet.
0: Beeindruckend.
1: Ja, genau. Ich mache immer in der Nacht Schnitzel Dienstag oder so und da kostet 17,50. Das ist auch noch Unterschied.
0: Und das hättest du mal vor 10 Jahren sagen müssen. Auch schon mal 17,50 Euro gesagt, um Gottes Willen. Machen wir mal weiter. Was haben wir als nächstes für ein Lied?
1: Als nächstes Lied, ja, was will man hören? Niederländisch hören? So ein riesenlicher Sommerhit?
0: Ja, auf jeden Fall. Sommer ist ja vorbei.
1: Ja, genau. So Endsommer steht noch immer in der Hitparade. Das ist Rutger von Barneveld. Er kommt aus Tiel, wohnt jetzt, glaube ich, in Brabant. Ich weiß nicht genau. Und er hat ein Mega-Hit gemacht in den Niederlanden. Zoele Sommernächte heißt es. Und das ist Nummer 1 gewesen. Und ich finde es eigentlich auch ziemlich gut gemacht, eigentlich.
0: Aha, dann hören wir.

0: Mann, da flogen ja die Löcher aus dem Käse. Wir haben noch einen Nachtrag zu Sarah Wagenknecht.
1: Ja, stimmt. Ja, die hat es auch über Schulungen gehabt, über Analphabetisierung.
0: Ja, und?
1: Ja, dass auch die Deutsche da am schlimmsten sind, aber das ist auch wieder nicht wahr. Das sind auch wieder die Niederlande, eigentlich die Griechen. Die Griechen sind noch schlimmer dran, aber danach kommt die Niederlande. Und Deutschland ist ungefähr in die Mitte, auch nicht gut. Das ist alles schlecht geworden. Aber früher war das umgekehrt. Da war die Niederlande ziemlich hoch qua Schulung, Analphabetisierung. Und jetzt ist es umgedreht. Dann sind die Niederlande wieder schlechter drauf.
0: Also ich weiß, wer am besten ist bei Alphabetisierung.
2: Jochi, Peggy, 2013, 4월 4일, Pyongyang.
0: Aber gebt Sarah die Zweitstimme, liebe Bürgerinnen und Bürger Mecklenburg-Vorpommerns. Und jetzt ein Sommerhit.
1: Ja, ein Sommerhit, auch ein großer Hit von Criss Cross Amsterdam. Dann müssen wir das mal spielen. Das sind so...

0: Discos Amsterdam, da war so ein bisschen die Melodie drin von Steam, na na na na, gab es in den 80er Jahren als Single auch von Bananarama. Jetzt Thema AfD, wie wird darauf geschaut in Holland?
1: Ja, ein bisschen unterschiedlich. Ja, manchmal Leute haben da Angst dafür, dass es auch so, die finden das radikal, aber andere finden es auch wieder gut, weil dann das Asylproblem wird dann mal angegriffen. Und das findet die Mehrheit eigentlich, übrigens, habe ich gelesen, da war so eine Untersuchung von Hartz von Nederland war da und sie haben das recherchiert diese Woche und da kam raus, dass dann in den Niederlanden auch mal vielleicht mal durchschauen musste, ob man auch so etwas machen könnte.
0: Dann sollten wir uns mal an die Staatskanzlei in Sachsen-Anhalt wenden, dass Ulrich Siegmund mit dem Simson Moped dann mal nach Holland fährt. Geht ja gut, sind ja auch wenig Berge dort. Wir hatten jetzt gerade Chris Cross aus Amsterdam und schalten jetzt zu deiner Heimatstadt Den Haag.
1: Ja genau, mit die neue von Sommieu, die hat eine neue Single, ja neu, das ist auch wieder ein paar Monate alt. Ich spiele Fils und dann Part Nummer 2.
0: Ganz lustig gewesen, mit dem Album von Sommieu bin ich auch bemustert worden und wir hatten auch ein Interview angefragt, aber dann irgendwann nach anfänglichen, ja gerne, super, keine Antwort bekommen mehr, dann nicht, dann spielen wir jetzt aber die Single Feel Part.

0: will ja nichts sagen, aber das klingt ein bisschen wie Coldplay vor 10 Jahren für Arme. Aber ihr Niederländer seid ja noch nicht arm. Noch nicht. In der EU seid ihr ja. Dann wird das schon noch werden.
1: Ja.
0: Aber jetzt, letztes Thema für uns. Ist ja immer ganz wichtig in Holland, weil in Sachen Medien waren die Niederlande ja immer Schrittmacher gewesen. Was gibt es Neues?
1: Ja, da gibt es doch immer Schrittmacher. Da ist viele Bewegungen in der Radiolandschaft. Letztes Jahr haben wir da über die Frequenzteilung, glaube ich, gesprochen. Jetzt ist es mit den Morgenshows ist das ein großer Austausch. Und zum Beispiel von Radio 2, ist da geändert. Jan-Willem Roodbeen und Jeroen Kijk in de Vechten, die sind nach Radio 10 gegangen und machen da eine Morgenshow. Und da musste Radio 2 mal schalten. Und die haben dann Daniel Lippens und Rudolf de Vries nach die Morgenshow von Radio 2 geholt. Ich glaube, das geht. Es geht nicht so runter, aber auch nicht rauf. So, das ist so ein bisschen zu stabil.
0: Bei uns in Deutschland hat ja nach gefühlten 100 Jahren Arno und die Morgenshow in Berlin bei 104.6 RTL aufgehört. Das war sogar zu euch gekommen, die Medien.
1: Ja, das stimmt, habe ich mal gelesen, ja.
0: Genau, weil der war ja auch europaweit bekannt. Radio Tien, muss man dazu sagen, ist ein kommerzieller Sender und Radio 2 im Prinzip ein öffentlicher Omrop.
1: Ja, genau. Und bei der Radio Tien können die natürlich mehr Kohle verdienen und dann haben die das mal gewagt. Man weiß, wenn das schlecht geht, dann werden wir wieder rausgeflogen natürlich. Auch bei Q-Music zum Beispiel, da waren früher Matti und Marike. Die Marike ist damit gestoppt, jetzt ist Matti solo dran und Marike macht dann noch eine eigene Show am Freitag, glaube ich sogar.
0: Bei Q-Music gibt es ja auch einen Schwestersender, Joe ist aber auch so das übliche Oldie-Tralala.
1: Genau, das ist so ein Oldie-Sender, auch wie Radio Tien eigentlich, ein Konkurrent von Radio Tien. Zum Beispiel auch so ein Jazz-Sender von den öffentlich-rechtlichen, den NPO Soul und Jazz ist gestoppt. Und da hat schon der Mol dann benutzt, Radio Tien Soul und Jazz hat er gemacht. Ja, das ist mal clever natürlich.
0: Es gibt noch eine interessante Sache, die wir abschließend noch behandeln wollen, gerade weil ich ja auch ein Kritiker davon bin, dass man in Deutschland, wenn man aus den Rundfunkarchiven etwas bestellt, ziemlich teuer dafür löhnen muss. Das ist in Holland jetzt anders gelöst.
1: Ja, die haben ein schönes Portal gemacht, Bild und Geluid hat das gemacht. Das ist so ein Archiv, die macht alles, archiviert alles von öffentlich-rechtlichen. Und die haben da auf Wunsch der Ministerium, die würde das gerne mal offen haben, auch mit den Rechten und so weiter, haben die ein Gesetz angenommen. Und jetzt können die vieles machen, dass sie das dann offenbaren. Und da sind ja wirklich schöne Stücke, schöne Serien, schöne alles drum und dran ist da drin. Und das wird noch mehr ausgebaut. Das ist wirklich sehr schön. Das ist eigentlich Kulturerbe, finde ich.
0: Kulturelles Erbe, das finde ich auch. Und die ganzen Sachen sind ja auch schon mal bezahlt. Ich finde es zum Beispiel auch unerträglich, wenn ARD dann Sachen, die schon mal mit Rundfunkgebühren bezahlt sind, mit ARD Plus dann nochmal weiter vermarktet. Wir schauen jetzt mal, wie die Webseite heißt. Das ist https://schatkama, also ganz einfach schatkama.beeldengeluid.nl. Findet man auch Musiksendungen, also auch der eine oder andere Rockmusikfan kann dort auf jeden Fall fündig werden. Problem, das Ganze ist rechtlich nur für Holland freigeschalten. Man braucht also ein VPN und wählt dann Niederlande aus und dann geht das Ganze wunderbar. Soweit, so gut. Ein Lied haben wir noch und das ist eine internationale Band, die mit einem holländischen Schallplattenunterhalter zusammen reüsiert.
1: Ja genau, und das spielen wir auch schon auf Radio Maribu. Martin Garrix zusammen mit U2 und Fireflies.
0: Und warum spielen wir das auf Radio Maribu, weil die beste neue Musik läuft immer bei uns zuerst. Ja, okay, hier sind Martin Garrix zusammen mit U2. Danke!
1: Gern gemacht!
2: I can feel, oh, I can know. I can feel the undertone. I can hear the
0: so viel Musik in der heutigen kleinen Audiodatei, dann mit noch mehr Musik in den Live-Teil.
3: Doch in Kanada, in Ottawa, da werde ich schnell vergessen.
0: Lernen mit Schlager Hans Arz, Kanada und Kanada ist selbstredend europäisch. Kanada und EU überlegen, wie sie künftig enger zusammenarbeiten wollen. US-Präsident Donald Trump, offenbar Anhänger der Verschwörungstheorie Geografie, hält diese Idee für lächerlich, droht mit neuen Zöllen. Ich stelle fest, dass sich die Europäische Union mittlerweile nur noch auf Krawall reduzieren lässt. Die EU schlug einen Status als assoziiertes Mitglied vor. Ursula von der Leyen nannte das Allianz for the Future.
4: Cuba stood up for the world and now it is time for the world to stand up for Cuba.
0: Mindestens genauso paneuropäisch dann Kuba. Und so engagierte sich die Tageszeitung Junge Welt für eine Protestwache vor der US-Botschaft in Berlin vom 12. bis 19. September täglich. Unterstützt von der Tageszeitung Junge Welt, die mich informierte, aber auch von etlichen weiteren Organisationen. Ich sehe wahrscheinlich mehr Logos wie Teilnehmer. Für dahin auftreten wird dort auch Chris Dirk.
5: Hallo, hier ist Chris Dirk und ihr hört Radio Marabu. Und ich hoffe, ihr habt sehr viel Spaß.
0: Nun ja, das Aufzählen der täglichen Leichenberge hat auch Schattenseiten, aber das kennst du ja.
6: Die Kampagne!
0: Chris Dirk, ich habe Sie dieses Jahr kennengelernt, eine Aufrechte, die sich nie der faschistischen Reaktion beugen würde.
7: Kubanische Experten haben neue eigene Ölquellen erschlossen, den rückläufigen Trend heimischer Rohölproduktion umgekehrt und inzwischen drei Raffinerien modernisiert, um höherwertige Ölprodukte.

0: Goldschlager-Gruppe Express nach Havanna. Weltfestspiele auf Kuba 1978.
1: Sind in Havanna die Weltfestspiele. Wackeln im Weißen Haus die Stühle.
0: Aber natürlich auch, je mehr im Weißen Haus die Stühle wackeln, desto aggressiver werden die Herrschaften dort. Lernen mit Schlager, Jahrgang 49. Weltfestspiele 2026, ja, die gibt es auch. Das internationale Festival der Jugend vom 11. bis 17. September in Jekaterinburg, Russland. Der gebildetere und zivilisiertere Teil der Jugend trifft sich dort zum Miteinander. Und auch wenn es von Tag zu Tag repressiver zu werden scheint, rufe ich euch zu, es gibt auch Menschen in der alten Welt, die zu euch schauen. Aus dem kleinen Friedensstudio an der Ostsee in jedem Fall die Macher und Hörer der kleinen Audiodatei am 17. September 2026, einem Donnerstag auf Radio Marabu.
2: Sarah kommt.
0: Heute Nachmittag Rostock. Sonntag Wahl auch in Berlin und durch Berlins Sonnenallee hinkt. Hoffentlich geht's ihm gut. Michael Lüders auch für das BSW.
3: Ja, weil ich hier antrete für die Wahlen am 20. September und weil ich mich hier in dieser Umgebung sehr, sehr wohl fühle. Ich habe ja selber in Syrien studiert unter anderem und ich mag dieses ganze Ambiente hier. Ich mag die Menschen hier. Das ist, als wäre man in Beirut oder in Damaskus. Ich liebe das.
0: Zugegeben, als Berater hätte ich Michael Lüders von so einer Aussage abgehalten. Aber eingestehen möchte ich, dass auch ich zumindest tagsüber das Flair auf der Berliner Sonnenallee liebe, der gern auch dort einkaufe, zum Beispiel Baklava. Auch schon die älteren Herrschaften der Familie dort zum Frühstück ausführen konnte, die von der Gastfreundschaft mehr als begeistert waren. Und ja, ich meine auch, in eine Großstadt, in eine Metropole wie Berlin gehört so etwas. Für die Fläche sehe ich das durchaus anders.
4: In diesem Sinn, machen Sie es gut. Bis zum nächsten Krieg. Wir sehen uns.
0: Na, Herr Lüders, ruhig Blut, der kommt schon schnell genug. Jetzt erstmal wählen lassen. Die Konkurrenz ist angeschlagen.
5: Wir haben den Wahlsonntag angesprochen. Da gibt es mutmaßlich ein sehr, sehr, sehr schwieriges Ergebnis für die CDU, nämlich in Mecklenburg-Vorpommern. Gibt es für Sie eigentlich eine Schmerzgrenze, wo Sie sagen, oh, wenn das weniger als das wird, dann kann ich so eigentlich nicht weitermachen.
6: Darf ich mal eine Gegenfrage stellen?
5: Gerne.
6: Sind Sie eigentlich auch an Sachthemen interessiert?
0: Die meisterhaft er Menschlichkeit und Empathie zu verbergen vermag, unser Kanzler der Herzen, Friedrich Merz.
6: Deutschland schreckt ab.
0: Um die 5% Hürde ringend in Mecklenburg-Vorpommern, wo Sie Fancy mögen.
7: Ladies and Gentlemen, we proudly present Fancy!
0: Und Ihre Gefühle nicht sofort offen zur Schau stellen, aber zu Ausnahmen durchaus befähigt sind.
8: Kriegstreiber, Pinocchio!
9: Harter Wind von vorn in Kühlungsborn.
10: Bundeskanzler Friedrich Merz, 70 Jahre alt.
0: Danke, beste Svetlana. Alle CDU-Ministerpräsidenten stellen sich hinter Friedrich Merz mit einer gemeinsamen Erklärung. Auch hier muss ich sagen, wäre ich Berater. Nicht, dass mir das eine Art Machtergreifung wird. Wirklich alle?
10: Und nun die weiteren Nachrichten.
0: Beste Svetlana, wirklich eine gute Idee. Die USA heben alle Regelungen für Kohle- und Gaskraftwerke auf. New York Post berichtet.
11: New York!
0: Die Supermarktkette Costco rationiert Motorenöl.
12: Good morning!
0: Großbritannien bricht auseinander. Ein Dorf in England stimmt symbolisch für die Unabhängigkeit. Grund: eine Flüchtlingsunterkunft. An dieser Sache wirken wir weiter. Viele Tote werden nach dem Einsturz von einem ausgebombten Gebäude im Gazastreifen gemeldet. Weißrussland entlässt 25 politische Häftlinge nach Gesprächen mit den USA. Lettland will Verkehrsschilder mit russischen und weißrussischen Städtenamen entfernen. Selenskis Büroleiter Kirill Budanov. Zitat: was das schlimmste Szenario der Entwicklung der Ereignisse betrifft, so ist es nicht die Front, sondern die innere Destabilisierung und der Verlust der Staatlichkeit.
13: Give us a credit!
0: Pensionierte kanadische Generalmajor Clancy äußert sich in der ukrainischen Nachrichtenagentur Ukrinform. Die NATO führt bereits Krieg gegen Russland, na dann auf in die EU. Im Gebiet Odessa trifft Russland ein Containerschiff mit einer Militärladung. UN-Generalsekretär Antonio Guterres meint, der Ukraine-Konflikt belastet die Weltwirtschaft schwer. Ein britischer Major namens Paul Wilkes stirbt bei einem Verkehrsunfall in der Ukraine. Kaya Kallas meint, Europa muss Russland höhere Kosten auferlegen. Und Kiew zwangsevakuiert Kinder aus Slawiansk. Und Probleme auch in Finnland. Firmenschließungen überholen Neugründungen. Handel und Industrie am stärksten betroffen. Nochmal Deutschland: in Traunstein hat ein Prozess gegen einen 55-jährigen ehemaligen Polizisten begonnen, der sich als Frau verkleidet hat und ausgegeben hat. Ihm wird vorgeworfen, ein 14-jähriges Mädchen auf einer Toilette vergewaltigt zu haben. Auch wurden bei dem Mann Kinder- und tierpornografische Bilder sichergestellt.
14: Eine unfassbare Gewaltorgie erschüttert Mecklenburg-Vorpommern.
0: Wahleinmischung aus Brandenburg.
14: 10 Kinder und Jugendliche, der jüngste ist 9 Jahre alt, quälten und demütigten einen 14-jährigen deutschen Jungen. Wir haben es zu tun mit importierter Gewalt, Die Kinder sind größtenteils keine Deutschen und der einzige offenbar, der eine deutsche Staatsbürgerschaft hat, hat wohl einen Migrationshintergrund.
0: Das Remigrationslähnchen Lena Kotré, AfD.
14: Diese Gewalt von Zuwanderern an unserem eigenen Volk, an unseren Kindern, dürfen wir nicht länger hinnehmen. Dieser Gewalt muss endlich ein Riegel vorgeschoben werden, denn dieses Land ist unser Land und das Land unserer Kinder.
0: Tja, was soll ich sagen? Ich wiederhole gern nochmal. Ich liebe die Sonnenallee. Ich kaufe dort gerne ein. Ich esse dort gern. Ich meine, in Metropolen gehört das bis zu einem gewissen Grad auch. Aber in nicht urbanes Gebiet wie Mecklenburg-Vorpommern, ohne den Leuten dort zu nahe treten zu wollen, dort wird gewählt. Am Sonntag. Hypothetische INSA-Umfrage, ob Direktwahl des Bundeskanzlers. Der beliebteste wäre Markus Söder, 34%, Alice Weidel, 31%, Hendrik Wüst, 29% und Friedrich Merz, 17%. Und INSA, vielleicht fragt ihr mal hypothetisch nach, welcher afrikanische Politiker der beste deutsche Bundeskanzler wäre. Der Herbst ist da, durchwachsen und kühler geht es weiter.
2: Das war ja wieder eine klasse Sendung. Weitermachen.

Da sind wir wieder. Das war die kleine Audiodatei von gestern. Die aktuelle hören Sie erstmals gegen 9.30 Uhr in der verrückten Stunde mit Knut Schnalle. Alle können auch nachgehört werden auf Odyssee und YouTube, dort zu finden unter unserem Schwester-, Mutter-, Vater-Programm, wie Sie wollen, Radio Marabu. 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In die zweite Stunde Ihres Frühprogrammes geht es gleich mit unserem Kollegen Jürgen Eger, seiner Musik, seinen Kolumnen.

Lange vor unserer Zeitrechnung gab es am Mittelmeer eine Stadt. Eine stolze Stadt. Sie hatte schöne Häuser. Und Menschen erfüllten sie mit Leben. Diese Stadt hieß Karthago. Das große Karthago führte 3 Kriege. Es war noch mächtig nach dem ersten. Noch bewohnbar nach dem zweiten. Nicht mehr auffindbar nach dem dritten. Jahrzehntelang war sie umkämpft. Legionen fielen in sie ein, raubten und brannten alles aus. Bis dass die Stadt

Kurz nach 6 Uhr. Die kühle Dusche am Morgen im Frühprogramm auf DDR 1. Unser Kollege Jürgen Eger, der Dichtersänger, mit seiner Musik und seinen Kolumnen.

diskutiert politisch, wie derzeit ja etliche Popstars und Sternchen an die Politpropaganda-Front geschoben wurden und werden. Ihr Bescheidwissen wird mir auf dem Visagenbuch als das einer Musikerin verkauft. Dafür haben wir momentan Ruhe vor dem 90-jährigen Didi. Sie sieht wirklich besser aus, was ja auch ein Hauptkriterium politischer Wahrhaftigkeit ist. Sie ist hübsch, das ist allerdings nur das zweitüberzeugendste Wahrheitskriterium. Wenn sie negroide Physiognomie hätte, wäre der derzeitige Olymp der Wahrhaftigkeit erreicht, aber sie ist nur weißhäutig, könnte aber fast als eine Fernandes verkauft werden. Ich denke übrigens nicht, dass sie eine Musikerin ist. Jedenfalls habe ich keinerlei Nachricht erhalten, die darauf hinwiese. Sie ist hübsch, sie kann mit dem Hintern wackeln, das weiß ich, das habe ich gesehen. Alles andere, naja,

Eine Mandy sagt im Frühprogramm, besonders junge Menschen haben weniger Sex. Das wird uns nun mitgeteilt. Begründung, es gebe zu viel Konkurrenz. Netflix nennt sie als eine solche. Gerade vor einigen Tagen habe ich in einer Diskussion darauf hingewiesen, dass Ende der 90er Professor Starke vom Leipziger Jugendforschungsinstitut GEZ öffentlich sagen durfte, dass die 30-Jährigen weniger Sex hätten als die 60-Jährigen. Damals, in den 90ern, was selbstverständlich wieder natürlich ist. Und heute weit schlimmer sein dürfte als vor 30 Jahren. Das erinnert mich an die Ersatzkampagne, eine der ersten zur Umprogrammierung, Umerziehung der DDRler zu sogenannten Ostdeutschen, war die Ersatzkampagne. Die ging so: Wir hatten in der DDR mehr Sex als die in der Bumsrepublik. Auch das hatte Starke damals gesagt. Was übrigens auch ein hübsches Beispiel dafür war, dass und wie Propaganda das Gegenteil des Realen denken lässt. Denn auch vor 1990 waren Reklame, Dokus, Laberschauen und so weiter schon stark sexualisiert. In ihren Filmen haben die gehackt wie die Hasen und angegeben wie Goebbels, Zara Leander, aber in der Realität lagen sie bekifft und politohnmächtig in den Ecken und Gossen. Aber schon Anfang der 90er durfte nichts mehr gut und besser gewesen sein in und an der DDR, was bis Ende 1989 durchaus vorgekommen war, wenn auch nicht allzu oft. Im West-TV durfte also Anfang der 90er und Ende der 90er das Bessere, dass wir in der DDR früher und mehr Sex hatten als die Westler, nicht gut und schon gar nicht besser gewesen sein. Solche regel- und vorgabewidrigen Nachrichten werden dann heruntergespielt, heruntergeredet, für unwichtig erklärt oder auch negativiert. Also kam heraus, mehr Sex in der DDR sei Ersatz gewesen, dass wir nicht reisen durften, aber auch analog zum jetzigen Netflix-Argument, weil wir keine Videorekorder hatten. Deshalb hatten wir mehr Sex und das war schlecht. Auch wenn sich diese Lügenaussage so hartnäckig hält und so unendlich oft wiederholt wird wie kaum eine andere. Ich durfte innerhalb der DDR immer reisen, wohin ich wollte. Ich hatte Reisefreiheit und ich hätte viel öfter und weiter reisen gedurft. Hatte nur wenig Lust dazu. Ungarn, Bulgarien, Polen, Sowjetunion und so weiter. Die Brit-Propaganda macht aus nicht überall seit Jahrzehnten einfach gar nicht und lässt gleichzeitig die Goebbelsche Methode unerwähnt, dass die Westler immer scheinbar zugunsten der DDR-Bürger von der DDR forderten, was sie aber gleichzeitig bestmöglich verunmöglichten. Reisen in Richtung Westen mittels Verweigerung der Anerkennung der DDR-Staatsbürgerschaft, mittels Verweigerung eines Rechtshilfeabkommens mit der DDR, sodass die DDR für DDR-Bürger im westlichen Ausland möglichst keinerlei konsularische, diplomatische, juristische Hilfestellung geben konnte im Fall des Falles. Und auch das war und ist und bleibt Goebbelismus pur. Das Eigentliche, nämlich das menschliche Leben und das sich natürlichste Betätigen und Ausleben unserer menschlichen, natürlichen Bedürfnisse, wird zum Ersatz erklärt. Der Kommerz, nämlich die Vollpauschal-Inklusiv-Verblödung, zum Eigentlichen erklärt. Good morning! Der gestorbene norwegische König wird stundenlang im Staats-TV bejubelt. Die sind allesamt ansehnlich, sehr attraktiv. Es sind immer Männer, keifen uns die Heidis voll. Und das Patriarchat ist an allem schuld und nicht etwa der Kapitalismus und die Profitgier. Und wieder sehe ich die Asymmetrie. Die Männer sind schuldig und das Patriarchat ist böse. Aber wenn das Patriarchat von einem König repräsentiert wird, werden wir nicht mit Feminismus belästigt, sondern von angeblich Adelskundigen.
Dann jubeln die GEZler auch noch die Länge der Amtszeit des Norweger Haralds als Staatschef König. 35 Jahre hat er repräsentiert. Mit 89 wurde er nun abberufen. Was haben dieselben Medien gehetzt, da Lukaschenko 30 Jahre Präsident gewesen war und viel jünger als der Harald? So unterschiedlich können lange Amtszeiten sein. Monarchie und Hofberichte als Orgasmus der Demokratur. Jede Menge Uniformen und Orden und Pomp und Krokodilstränen und Protokoll, Personen, Kult und Verlogenheit. Was haben die über unsere Rituale und Uniformen abgewichst? Als die DDR noch allerbeste Gegenrealität war.

Jürgen Eger war das. Seine Kolumnen immer am Sonntag, 14 Uhr auf DDR1. Da gibt es auch seine Sendung Staubgewischt auf alten Platten. Sonntagnachmittag. Heute Nachmittag nach 16 Uhr mit einer aktuellen Kolumne in Treffpunkt Alexanderplatz. Gleich die Geburtstagskinder für heute auf Ihrem DDR1. Haben Sie Geburtstag? Dann fühlen Sie sich gratuliert. 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

0: DDR 1 macht eine kleine Pause, aber wir sind gleich zurück.
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auch die jungen Leute im Salon sind immer so geflippt. Sicher Jeanshosen, das haben sie heute alle. Da hat man ja nichts gegen. Aber es war auch ein Salon. Und auch die jungen Leute im Salon

Sehr verrückt, tolle Platte. Die ganze LP Vor jeder Art hier bei uns. Geboren am 18. September auch Jamie Lydell. Wir hören seinen größten Hit Another Day.

Jamie Lydell war das. Einen haben wir noch von Another Day zum anderen Wochenende. Kein Mädchen für das Wochenende ist Conny Maureen. Auch sie geboren am 18. September.

Ein bisschen verrückt die Musik, aber man soll ja auch wach werden. Die Musik vom Klimperkasten. Sie dient uns zur musikalischen Begleitung des Frühprogramms auf ihrem DDR1. Ja, verrückt wird's auch ab 9 Uhr. Da kommt Knut Schnalle mit seiner verrückten Stunde. Danach DDR1. Musik bis 1990 und Mitschnitte aus dem Rundfunkarchiv. 12 Uhr Rockmusik mit Hainun. Danach 13 Uhr wieder DDR1 mit Aufnahmen aus dem Rundfunkarchiv. 15 Uhr Chris Mainfield, die Geschichte des Rundfunks der DDR. 16 Uhr unser Nachmittags-Musikmagazin, Treffpunkt Alexanderplatz. 17 Uhr Original Berlin mit Original-Mitschnitten. Und ab 18 Uhr DDR1. Ab 20 Uhr dann wird es progressiv ad libitum, unser Abendprogramm. Aber jetzt startet 7 bis 10 unsere Musik für den Morgen. Kommen Sie gut durch diesen Morgen. 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

Guten Morgen, willkommen zu einem guten Start in den Tag. Wir bringen Ihnen den Klang des Rundfunks und des Fernsehens der DDR zurück. 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Ab 9 Uhr die verrückte Stunde mit Knut Schnalle.

0: 7 bis 10.
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0: Guten Morgen.

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0: Dagmar Friedrich.
2: Was halten Sie vom Tango?
0: Auferstehung der Ruinen.

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0: Jürgen Eger auf DDR 1. Wir sind gleich zurück.
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1: Guten Morgen.

0: Dann schalten wir uns für das heutige Dossier mal auf Ultrakurzwelle Mecklenburg-Vorpommern.
1: Und nun das Dossier.
0: Jetzt Mediatop Mecklenburg-Vorpommern in und um Neubrandenburg UKW 88.0 Malchin 98.7 Greifswald 98.1. Sonntag wird gewählt und da wir die Kleinen sind, die für den Frieden sind, gibt es hier die kleinen Oppositionsparteien, obwohl die eine ist ja gar nicht so klein. Bei einer BSW-Veranstaltung in Stralsund sprach ich mit Tino Eisbrenner.
2: Ja, wir gehen barfuß in Kakteen, doch bleib mal stehen und sieh, so weit wie heute kamen wir noch
0: nie. Mit Tino Eisbrenner stehe ich in Stralsund auf dem Marktplatz, auf dem alten Markt. Du wirst hier Musik spielen bei einer Veranstaltung vom Bündnis Sarah Wagenknecht. Wir hatten ja jetzt Sachsen-Anhalt die Wahl. Ja, und zwischen Sachsen-Anhalt und Mecklenburg-Vorpommern nun mal kurz deine Einstellung.
3: Kurz meine Einstellung, ja. Ja, nicht so einfach. Also ich gehe auf die Bühne, damit das Bündnis Sarah Wagenknecht überall drin ist in den Landtagen. Das ist erstmal meine oberste Priorität, weil es die einzige Partei ist, die irgendwie klar Friedenskante zeigt. So weit erstmal. Was jetzt in Sachsen-Anhalt passieren wird, regt mich selber auf, sozusagen, weil das Bündnis natürlich da jetzt eine Aufgabe an der Backe hat, falls die AfD nicht sagt, sie möchten gerne mit der CDU zusammen sein und umgekehrt, dann ist ja BSW Zünglein an der Waage. Jetzt ist es schon einmal gewesen, weil wäre das BSW nicht reingekommen, hätte die AfD von Hause aus schon eine Mehrheit gehabt, weil sie dann nämlich vier Sitze mehr gehabt hätte.
0: So ist es.
3: So, das ist schon mal das Erste, was wahrscheinlich alle sofort wieder vergessen werden und dann jetzt was von Königs und weiß ich nicht was, Steigbügelhalter und sonst was erzählen. Natürlich möchte auch keiner in Thüringen 2, so, und deswegen gehe ich ja bewusst fürs BSW rauf und nicht für die AfD. Aber wenn das irgendeine Zusammenarbeit wie in Sachsen-Anhalt jetzt ergibt, dann ist das, was die Demokratie hervorgebracht hat. Und dann muss man versuchen, das Beste draus zu machen. Ohne irgendjemanden jetzt hängen zu wollen, weil die einfach die Demokratie machen, wie sie ist.

0: Kleines Wahlspecial Mecklenburg-Vorpommern zu Gast, Lajos Orbán zur Wahl. Was meinst du, wird uns am Sonntagabend in den Medien präsentiert?
1: Ja, es wird auf jeden Fall spannend. Also uns allen geht es ja sicherlich so, dass man überlegt, naja, wer wird nun Spitzenplatz, AfD oder SPD, und schafft es BSW die 5%? Wobei ich, mein persönlicher Tipp ist, dass die AfD vorne liegen wird und das BSW wird sich so bei 6% einpegeln.
0: Und die CDU ist ja auch spannend.
1: Das stimmt. Die CDU ist natürlich ja zwischen den Stühlen irgendwo gerutscht, nicht? Die Prognosen, glaube ich, sehen sie bei 7%. Ja, vielleicht.
0: Es gibt aber schon Unkereien, dass sie auch die 5%-Hürde vielleicht sogar schon verfehlen könnten. Gar nicht von uns, sondern auch von Insagen.
1: Gut, wenn man weiß natürlich, dass bei solchen, bei den Hochrechnungen hast du ja immer so 1,5 bis 2% Spielraum. Aber ich glaube, das wäre schon für die CDU eine Katastrophe.
0: Auch für die Fischbrötchen.
1: Auch für die Fischbrötchen, nicht? Also der Slogan, muss man ja sagen, war ja nicht schlecht. Die Mitte macht's, aber aus meiner Sicht ist eben die Mitte keine politische Richtung. Aber die Idee war nicht schlecht, das stimmt. Wichtig ist, dass die Leute überhaupt zur Wahl gehen.
0: Danke, Lajos Orbán. Mit dem BSW und der AfD spreche ich gleich. Zuvor eine Prise SPD. Die Frau gegen Blau ist nämlich auch eine Lady in Red. Fast so, wie sie Christa Burg in den 80er Jahren besaß.

0: erwähnt, wollen wir lassen den Kanzler.
1: Deutschland schreckt ab.
0: Die grüne Kompetenz.
2: Wir müssen Wladimir Putin global isolieren, indem wir hier vor Ort unsere Häuser besser isolieren.
0: Die wunderbare, als Humorist muss ich sagen, Kollegin Terry Reinke.
3: Zu einer Fahrt ins Blaue, ladet euch alle ein.
0: Zur AfD gleich zu Gast der stellvertretende Vorsitzende der AfD Mecklenburg-Vorpommern, Michael Kasch. Aber nun wieder nach Stralsund. An meiner Seite für das BSW aufgestellt, Sabine Firnhaber.
4: Hallo, schönen guten Tag.
0: Wir sind zwischen Sachsen-Anhalt und Mecklenburg-Vorpommern. Es liegt jetzt eine aufregende Wahl hinter euch. Die 5%-Hürde ist dort geknackt. Wie sieht es jetzt aus für Mecklenburg-Vorpommern?
4: Na, das gibt uns natürlich nochmal Rückenwind, bestätigt uns und zeigt eben auch, dass wir auf Umfragewerte wirklich nichts geben dürfen. Also weil am Freitag vor der Wahl ja direkt nochmal in Sachsen-Anhalt eben 3% ausgerufen wurden. Und ja, wie man sieht, haben wir 5,3 bekommen. Und das bestätigt uns auch wieder hier in Mecklenburg-Vorpommern, wo uns die Umfragewerte bei 4% sehen. Ich denke, wir sind realistisch eher bei 6-8%.

0: Zurwahl. Hier ist Michael Kasch.
1: Ich bin stellvertretender Landesvorsitzender in MV der AfD und ich kandidiere hier im Wahlkreis 26 in Stralsund für den nächsten Landtag. Wir haben jetzt die heiße Phase fast vorbei. Wir sind jetzt auf der Zielgeraden und ich möchte Sie trotzdem noch mal um eines bitten. Am 20. September gehen Sie bitte zur Wahl. Nur wenn sie sich selbst äußern, können wir etwas verändern. Wir können es nicht alleine, sondern wir brauchen die Bürger. Wir haben das schon einmal gehabt. Die Bürger sind auf die Straße gegangen. Wir haben etwas verändert. Und zu diesem Punkt müssen wir wieder zurückkommen. Wir müssen es alle wollen. Und deswegen bitte ich Sie einfach am 20. September zur Wahl zu gehen und um Ihre Stimmen natürlich für mich.
0: Das ist natürlich logisch. Aber was ja Ihrer Aussprache innewohnt, ist ja auch die Notwendigkeit einer hohen Wahlbeteiligung, weil diese dokumentiert ja auch einen demokratischen Vorgang.
1: Genau, also Wahlbeteiligung ist extrem wichtig.
0: Sie haben viele Termine wahrgenommen, sind lange, lange unterwegs, auch schon lange vor der Wahl. Sie sprechen sehr viel mit Menschen, sind ja auch schon seit Ewigkeiten in der Kommunalpolitik, waren ganz früher mal in der FDP, die jetzt wahrscheinlich keine nennenswerte Rolle mehr spielt. Was ist das wichtigste Thema, wenn Sie mit Menschen sprechen, wenn Sie auf der Straße unterwegs sind?
1: Das wichtigste Thema der Menschen in Stralsund ist tatsächlich der Frieden. Und es ist, muss ich sagen, es ist auch für mich das wichtigste Thema, weil ohne Frieden brauchen wir uns nicht auf die Straße zu stellen und sagen, wir wollen hier irgendeine Landespolitik verändern. Klar ist, Frieden ist nicht reine Landespolitik, aber da hängt alles dran. Die Leute hier haben Angst. Ich persönlich habe auch Angst, wenn ich davon höre, dass wir hier kriegstüchtig werden wollen. Wir werden als AfD oft in eine rechte Ecke gestellt, die Begriffe aus dem Nationalsozialismus verwendet. Aber dieser Begriff kriegstüchtig, der kommt nicht von uns und der ist auch aus dieser Zeit. Und da sagt keiner, es ist ein rechtsextremer Begriff, sondern das wird ganz einfach gespielt. Ich bin da ganz anderer Meinung. Ich sage, wir müssen friedenstüchtig werden. Wir haben die Möglichkeit zu sprechen. Deswegen bin ich auch heute hier. Wir müssen nicht darauf aus sein, dass wir das immer weiter eskalieren. Heute ist gerade der Tag, wo das Konsulat in Bonn geschlossen wird. Es ist das letzte russische Konsulat, was es hier gibt. Wir hatten, glaube ich, mal 5 oder 6, ich bin mir nicht ganz sicher. Und das ist jetzt das letzte, was geschlossen wird. Und der Grund, warum man das macht, ist einfach, man sagt, dieser Drohnenangriff, das sage ich jetzt mal in Anführungszeichen, das können Sie jetzt nicht sehen, aber für mich muss ich sagen, wäre es wirklich ein Drohnenangriff von Russland gewesen, wäre dieses Flugzeug auch explodiert. Es war dilettantisch und natürlich kann man es nicht beweisen, aber man nimmt das jetzt als Grund, die Beziehung zu Russland weiter zu zerstören. Und natürlich wird Russland es auch wahrnehmen, was hier passiert. Und ich bin 61 Jahre und ich muss sagen, ich bin unheimlich dankbar, in einer Zeit gelebt zu haben, die friedlich war, wo es Frieden gab. Natürlich, wir haben die 60er Jahre gehabt, wir haben auch Angst gehabt, damals NATO-2-Doppelbeschluss, möchte ich mal sagen, Helmut Schmidt hat ihn durchgesetzt. Das war auch sicherlich etwas, wo man drüber nachgedacht hat, wo man auch Angst haben konnte. Aber jetzt sind wir doch in einer anderen Periode. Und das merken die Leute hier im Osten auf der Straße. Sie möchten keinen Krieg. Das muss man also ganz klar sagen. Und wenn man mit den Leuten spricht, diese Angst ist tatsächlich da. Und da möchte ich versuchen, diese Angst zu nehmen.
0: Auf jeden Fall wichtig mit dem russischen Konsulat. Das erschwert übrigens auch den Russen, die in Deutschland leben, und das sind ja unglaublich viele, das ist vielen gar nicht bewusst, selbst wählen zu gehen. Und Sergej Lavrov, der russische Außenminister, hat ja hierzu auch klare Stellung bezogen und hat das schon als eine Art Kriegsakt gewertet. Michael Kasch, dann bleibt mir im Grunde Erfolg zu wünschen. Also ich stehe zumindest auf der Seite der Opposition. Da haben wir ja, wie wir es hier in der Sendung haben, auch mehrere Parteien. Ich bedanke mich für Ihr Erscheinen.
1: Vielen Dank und wie gesagt, 20. September, auf Sie kommt es an.
0: Professionell angehängt, BSW-Spitzenkandidatin Sabine Firrenhaber ist Landwirtin.
2: Na, Landwirtschaft umfasst ja ganz viele Bereiche. Also wir müssen die Menschen ernähren hier bei uns im Land. Wir haben aber natürlich auch wirtschaftlichen Hintergrund und wir sind auch ganz stark im ländlichen Bereich verankert. Also die Landwirte sorgen dafür, dass eben auch, wenn es brennt, jemand da ist, der bei der Freiwilligen Feuerwehr dann zur Seite steht. Und ja, also wir sind ganz vielfältig aufgestellt. Und in der Politik ist es natürlich so, dass ich da nicht nur landwirtschaftliche Themen bestreite, sondern mich da eben auch für viele andere Bereiche einsetze, Gesundheitspolitik, Kommunalpolitik, aber eben auch ja, Gleichberechtigung zum Beispiel.
0: Und wichtig, obwohl kaum Landespolitik, ist natürlich auch der Frieden.
2: Der Frieden ist das Allerwichtigste, genau. Und das betrifft uns auch im Land. Merken wir jeden Tag beim Tanken an den Tankstellen. Die Spritpreise sind eine Folge des Krieges einfach, der weltweit passiert. Genau, und ja, das ist etwas, was bei uns auch ganz wichtig ist. Deswegen haben wir ja auch das Motto auf unseren Wahlplakaten, ohne Frieden ist alles nichts. Genau, weil das einfach ein ganz, ganz wichtiges Thema ist.
0: Ein schöner alter Klassiker, Robert Fico aus der Slowakei, hat jetzt kürzlich gesagt, Deutschland macht keine kleinen Fehler. Ich hoffe, dass keine weiteren Fehler von Deutschland ausgehen und drücke die Daumen für die 5%.
2: Vielen Dank.
0: Mecklenburg-Vorpommern Spitzenkandidat für das BSW Peter Schabbel. Gleich nach dem Bundestagsabgeordneten Rainer Rothfuß, AfD.
3: Ja, also ein ungleich schwierigerer Wahlkampf. Warum? Weil eine sehr beliebte Ministerpräsidentin zur Wiederwahl steht und Landtagswahlen werden dann zu Personenwahlen weitgehend. In Sachsen-Anhalt war Sven Schulze letztendlich ein vorgeschobener Kandidat zur Wiederwahl. Er war noch nicht richtig angekommen in der Bevölkerung. Er hat auch nicht das Standing, die langjährige politische Erfahrung in Spitzenämtern wie eine Manuela Schwesig. Er kam einfach nicht so gut an bei der Bevölkerung. Manuela Schwesig macht auf die Staatsfrau und tut so, als könne sie gar nichts dafür, dass im Bund alles schief läuft, wo ja die SPD mitregiert, in der letzten Wahlperiode selbst regiert hat, in einem großen Teil der Jahre der vergangenen Jahrzehnte mitregiert hat. Und da tut sie so, als könne man in Mecklenburg-Vorpommern jetzt alles besser machen. Und sie spielt dieses Spiel hervorragend, aber sie hat trotzdem auch einen sehr starken Gegenkandidaten, den Leif-Erik Holm. Der ist ja nicht auf den Mund gefallen. Er war ja früher mal Radiomoderator. Er ist ein sehr guter Kommunikator. Er ist nicht so provokant wie manche anderen Landeschefs der AfD im Osten, sondern eher auch staatstragend unterwegs und hat von daher auch gutes Potenzial. Es wird voraussichtlich in Mecklenburg-Vorpommern nochmal draus hinauflaufen, dass eben die unterlegene Kandidatin Schwesig irgendein Konglomerat zusammenschweißen wird, um die Regierung nochmal zu stellen. Aber gut, alles Gute, gut Ding braucht Weile, alles Gute braucht Zeit und von daher wird es auf jeden Fall weiter aufwärts gehen.
0: Sie sind studierter Geograf. Ich möchte mein Haupt jetzt nochmal Richtung Russland wenden. Das liegt Ihnen sehr am Herzen. Sie sind da sehr engagiert, wie ich auch. Und ein paar Worte zu Russland, zur Russlandpolitik.
3: Ja, ich rätsel immer, was die Bundesregierung in diese aggressive Haltung gegenüber Russland hineingeritten hat. Bei meinem letzten kurzen Video zur Schließung des russischen Hauses habe ich mich gefragt, ob es der Teufel war, der Merz geritten hat. Aber auf jeden Fall ist es katastrophal. Es ist geopolitisch irrational. Die aktuelle Regierung versteht 0,0, was deutsche Langfristinteressen sind. Wir sind eine Industrienation ohne Rohstoffvorkommen. Wir hatten die ausgestreckte Hand Russlands gerne angenommen, über Jahrzehnte auch schon zu Zeiten des Kalten Krieges, um uns mit Erdgas zu versorgen. Wir hätten das weiter tun können und hätten parallel versuchen können, den Ukraine-Konflikt zu lösen, der ja zum guten Teil daraus entstanden ist, dass der Westen eben gemeint hat, wir sind die neuen Herrscher der Welt, es gibt kein Gegenüber mehr, was wir ernst nehmen müssen und wir überfahren einfach Osteuropa mit unserer NATO-Osterweiterung und was Russland davon hält, interessiert uns nicht. Diese Zeiten sind eben längst vorbei. Russland ist wieder eine Großmacht und fordert natürlich Pufferzonen geopolitischer Art. Das tun auch die USA natürlich in ihrem direkten Umfeld. Das tut selbst das kleine Israel und setzt es sehr, sehr effizient ich würde mal sagen, rücksichtslos durch. Und diese Realitäten zu verkennen, ist einfach irre. Und von daher, ich frage mich, was treibt Merz an? Ist es der bevorstehende Finanz- und Wirtschaftskollaps, den man dann kaschieren will und Putin anhängen will? Es ist auf jeden Fall katastrophal. Jeder von uns muss auf die Straße gehen. Und jeder, der es kann, in Berlin oder Mecklenburg-Vorpommern lebt und wahlberechtigt ist, sollte dort eben sein Kreuzchen machen bei einer Partei, die ganz klar für den Frieden steht, so wie wir es schon immer getan haben.
0: Und eine hohe Wahlbeteiligung wäre auch zu wünschen. Danke, Rainer Rotfuß.
3: Sehr gerne, vielen Dank. Ohne Ost, die Wellen
0: fängen an den Strand. Für das BSW Mecklenburg-Vorpommern in den Landtag möchte Peter Schappel an meiner Seite. Seien Sie gegrüßt.
4: Ja, hallo.
0: Wir stehen nach Sachsen-Anhalt. Dort sind Sie reingekommen. Knapp, aber doch am Ende mit 5,3 recht stabil. Gratulation. Wie sehen Sie es für Mecklenburg-Vorpommern?
4: Ja, das verleiht uns natürlich einen ganz großen Rückenwind. Und wir gehen jetzt mit Mut und Zuversicht in unseren Wahlkampf. Wir merken das seit gestern an den Wahlständen. Wir sind hier jeden Tag in unterschiedlichen Städten unterwegs. Gestern waren wir in Schwerin und dann heute nochmal in Neubrandenburg. Es ist sofort eine andere Stimmung. Die Leute beglückwünschen uns, die begrüßen uns. Auch mit Fragen. Das ist ja was, was wir besonders mögen, dass uns Fragen gestellt werden. Was ist neu an eurer politischen Idee mit dieser Regierungsform, dass wir also einen überparteilichen Ministerpräsidenten wählen lassen möchten? Da gibt es natürlich in der Bevölkerung Fragen und die beantworten wir gerne. Also wir erleben eine ganz andere Stimmung, eine richtige Aufbruchsstimmung. Das haben wir auch gesehen. Es waren 1000 Leute in Neubrandenburg auf dem Marktplatz. Hier war, ich kann es schlecht schätzen, ich will auch nicht zu hoch schätzen, aber hier waren es bestimmt 300, 400, 500 vielleicht sogar. Also der Zuspruch ist da, das Interesse, und das hat nicht nur mit Sarah Wagenknecht zu tun. Wir haben wirklich was zu sagen. Wir wollen eine neue Politik. Wir wollen vor allen Dingen diese Menschen hier, wir sind jetzt gerade hier in Vorpommern und ich erlebe das an den Wahlständen in Vorpommern, in Pasewalk, in Straßburg, in Ueckermünde, dort in Friedland, dort sind die Menschen so wütend und frustriert an den Ständen, dass man erstmal abwarten muss und warten muss, bis sie sich beruhigen. Diese Wut und diese Frustration, die müssen wir irgendwie abholen. Diese Gräben in der Gesellschaft, die sind für eine Gesellschaft schädlich. Und dazu tragen leider die etablierten Parteien bei, also sowohl die AfD als aber auch die SPD hier in unserem Bundesland, indem sie einen polarisierenden Wahlkampf führen. Und das wollen wir ändern. Wir sprechen nicht gegen irgendwelche Parteien. Wir wollen in der Sache mit allen Parteien für die Bürgerinnen und Bürger in Mecklenburg-Vorpommern Entscheidungen finden und treffen.
0: Ich habe am Sonntag die Wahlberichterstattung zu Sachsen-Anhalt verfolgt und immer wieder von Remigration zum Beispiel gehört. Ich gehe aber davon aus, dass das wirkliche Herzensthema der Menschen eher das Friedensthema ist, auch wenn es kein klassisches Landesthema ist. Sehen Sie das auch so?
4: Das sehe ich absolut so. Und da gibt es nochmal einen großen Generationsunterschied. Vor allen Dingen die über 80-Jährigen, ganz viele über 80-Jährigen, kommen zu uns und sagen, Frieden ist so wichtig. Frieden ist wirklich das Wichtigste. Hans-Eckart Wenzel hat mal gesagt bei einem Konzert, nach einem Krieg sind die Menschen alle schlauer und wissen, wie schlimm Krieg ist und was es für Leid über die Menschen bringt. Und dann werden sie langsam immer dümmer. Und wir sind gerade in dieser Phase, wo die Menschen sehr dumm geworden sind, indem sie, dass sie diese Kriegsgefahr nicht erkennen. Und darauf wollen wir hinweisen.
0: Sie haben sich bereits in der DDR für eine Friedensbewegung engagiert. Jetzt kann ich mich eigentlich nur an den Friedensstaat DDR erinnern, aber was war das für eine Friedensbewegung?
4: Das war die Friedensbewegung Schwerter zu Pflugscharen von der evangelischen Kirche. Das war ja nicht ganz einfach, sich in der DDR nicht staatskonform zu verhalten, weil wir ja auch gegen die Stationierung der Mittelstreckenraketen der Sowjetarmee, die als SS-20 damals demonstriert haben. Und das war für mich und für uns aber konsequent. Da war ich 14 Jahre alt, da habe ich mich dieser Friedensbewegung zugewandt und bin bei diesem Friedensthema geblieben. Und deshalb bin ich jetzt auch wieder in die Politik gegangen.
0: Robert Fico von der Slowakei hat unlängst gesagt, Deutschland macht keine kleinen Fehler. Dann bitte ich Sie, helfen Sie, dass wir keinen großen machen, und drücke die Daumen für die 5%. Herr Schappel.
4: Ja, ich bedanke mich sehr für dieses gute Gespräch. Und
0: dann husch noch mal nach Rostock, 17. September. Für den Frieden in Lautstärke vor Ort in Rostock. Letzte Wahlkampfveranstaltung von Sarah Wagenknecht, Dominik Reichert von Kompakt. Bist du etwas optimistisch mit BSW?
5: Ja, tendenziell schon. Also die Signale, die wir aus Sachsen-Anhalt wahrnehmen, die empfinde ich persönlich als sehr positiv. Da passiert was. Ich denke auch, dass von da so ein bisschen gerade die Akzente gesetzt werden, die hoffentlich auch überstrahlen auf eben Berlin und hier nach Mecklenburg-Vorpommern. Und dass man dann ja eben auf ähnliche Art und Weise eben versucht, okay, konstruktiv einen Politikwechsel auf den Weg zu bringen. Und von daher, ja, kann man nur die Daumen drücken und ich denke, das wird auch klappen.
0: Danke, Dominik Reichert vom Kompaktmagazin.
5: Sehr gerne. Die
0: 5%.
5: Ja, jawohl.
0: Wer kommt noch im großen Dossier zur Wahl Mecklenburg-Vorpommern?
6: Das Dossier.
0: Frau Wagenknecht, zum Abschluss des Wahlkampfes in Mecklenburg-Vorpommern kurz Ihr Eindruck und vielleicht noch ein letzter Aufruf an die Hörer in Mecklenburg-Vorpommern für Radio Marabu, die kleine Audiodatei.
7: Ja, also ich habe wirklich in diesem Wahlkampf so viel freundliche Resonanz, Unterstützung erfahren, gerade auch zu unserer Position zu Krieg und Frieden. Und sehr, sehr viele Menschen, denke ich, sehen es so, dass die einzige konsequente Friedenspartei, die Partei, die gegen Hochrüstung und für Diplomatie und Entspannung ist, dass die unbedingt in diesen Landtag einziehen muss. Und ich hoffe, wir schaffen das am Sonntag.
0: Und ich hoffe auch, dass Sie die 5% schaffen. Gesetzt den Fall, Sie haben sie geschafft. Was sind die wichtigsten Aufgaben?
7: Also es geht natürlich zum einen um die Landespolitik, also Mecklenburg-Vorpommern ist Bildung, also diese schlechte Schulbildung in Deutschland ein ganz großes Thema, da wollen wir etwas machen. Die Standards dürfen nicht immer weiter abgesenkt werden, also wir brauchen ein Bildungssystem, wo die Kinder wieder ordentlich lesen, rechnen und schreiben lernen, das ist das Elementarste und dann natürlich auch eine gute Bildung insgesamt bekommen. Wir wollen im Landtag eine, ja, wenn es gut ging, Mehrheit erreichen, die sagt, dreht Nord Stream wieder auf, zumindest den einen Strang, den wir noch haben. Wir brauchen das Preis Gas. Und ich wünsche mir auch, dass es von Mecklenburg-Vorpommern vom Landtag aus eine Bundesratsinitiative gibt, die Bundesregierung auffordert, keine Waffenchecks mehr an die Ukraine und endlich Bemühungen um Diplomatie und Dialog, weil wir dürfen nicht uns immer tiefer in diesen Krieg hineinziehen lassen. Das ist wahnsinnig gefährlich, diese Eskalation. Und die kann man nicht beenden, wenn man nicht mehr miteinander redet.
0: Für den Friedenseinsatz bedanke ich mich auch für das kurze Interview, Sarah Wagenknecht.
7: Danke.
0: Oh, ich sag doch, an russischen Bomben werden wir wahrscheinlich nicht sterben. In Frankfurt am Main ist eine an Malaria erkrankte Person gestorben, die vorher ein Malaria-Gebiet nicht bereist hatte. Oha, da wurde wohl was mitgebracht. Dennoch der wohl ungefährlichste Begriff im Reigen der Tagesschau Desinformation. Man berichtet Duma-Wahl Russland, thematisiert den Verbot der Jabloko-Apfelpartei, reduziert diese auf Haltung gegen Russlands Krieg in der Ukraine, nennt angebliche Verstöße gegen Parteienfinanzierung. Jabloko ist eine westlich-libertäre Partei mit einer nicht mal mehr messbaren Bedeutung. Daher kritisiere ich auch das Verbot. Wahrscheinlich lässt sich westliche Unterstützung leicht nachweisen. Antikriegspartei ist das nicht. Sonst lese ich, im Großen und Ganzen steht die Bevölkerung hinter dem außenpolitischen Kurs. Hier meine ich etwas gefährliche Desinformation. Die Bevölkerung und auch die Publizistik mittlerweile wünscht ein härteres Vorgehen gegen den Gegner, den man aber nicht in der Ukraine, sondern im Westen sieht. Ich erwarte zurückgehende Zahlen für die Partei Geeintes Russland, die Putin-Partei, obwohl Putin kein Mitglied ist, und in Folge steigenden Druck. Luftangriff auf einen Buchmarkt, Millionen Bücher in der Ukraine verbrannt. Die Tagesschau überschreibt, man zerstört unsere Kultur und Identität. Ich beschäftige mich seit fast 50 Jahren mit Russland und kenne eigentlich nur einen russischen Kulturraum. Natürlich gibt es ukrainische Künstler, die aber ohne Erfolg in Russland kaum Bedeutung haben. Auch Zelensky ist ja so einer.
8: Give us a credit.
0: Gefährliches Dividieren. Polens Donald Tusk warnt vor russischen Plänen, vor russischen Angriffen. Wieder der Begriff Ostflanke. Russisches Generalkonsulat in Bonn geschlossen. Außenminister Wadefuhl bezeichnet harte Reaktion, setzt weiter aber auf Dialog. Auf welchen Dialog, frage ich an die Tagesschau. Den der Strack-Zimmermann, die wollte Russen aus dem Land werfen. Dagegen stellt das BSW nun Strafantrag, berichtet Berliner Zeitung.
9: Sarah kommt.
0: Danke dafür.
10: Die Panzertruppen.
0: Heute nicht, heute nur noch Gruß nach Köln. Bestes Wetter.
11: Allahu Akbar, Allah.
0: Das war die wohl aufwendigste Audiodatei des Jahres 2026. Freitag, der 18. September 2026, und wählen gehen für eine hohe Wahlbeteiligung und für Demokratie. So, das hole ich morgen nach. Viele Wolken, sonniger im Süden. So geht's weiter.
12: Marcello, vielen Dank für die Nachricht.

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0: Karin Gregorek 1979 im Fernsehen der DDR. Ein Gespräch im Hause Stein über den abwesenden Herrn von Goethe.
1: Gut, Stein, ich bin bereit, Sie anzuhören. Sie machen mir Vorwürfe, und das sollen Sie nur gestehen, nicht Sie allein. Sie sagen, es sei Ihr eigenes Empfinden, was aus Ihnen spricht, aber Sie haben gar kein eigenes Empfinden, und hätten Sie eines, Josias, so würden Sie sich schwerlich herausnehmen, es dem meinigen entgegenzusetzen, wenn es nicht das übereinstimmende Empfinden des ganzen Weimar wäre. Es zeigt also von bei Ihnen ungewöhnlicher Rücksicht, dass Sie die Frage als eine eheliche hinstellen. Aber diese Art Schonung bringt uns nicht weiter. Meinen Sie, ich hätte auf dem Ball gestern die Stimmung nicht bemerkt? Ich stand ja fast abgesondert wie eine Verworfene. Blicken wir den Dingen ins Auge. Mein jetziges Verhältnis zu Goethe wird allgemein missbilligt, nicht nur von Ihnen. Ich vergesse meine Schuldigkeit, ich bin untreu, ich schädige das Ansehen des Herzogtums. Alle Welt denkt so. Nun, die Tatsachen sind kaum zu leugnen. Und ich? Sie kennen mich. Wäre die Erste, die Anklage gegen mich zu erheben, wenn ich die Sache ebenso äußerlich betrachten könnte wie alle Welt. Sie müssen reden. Reden Sie. Ich bin fähig, jede meiner Handlungen zu rechtfertigen, selbst wenn der Hof oder der Herzog oder was mich am tiefsten schmerzt, die Herzogin mit mir unzufrieden ist. Es ist die Wahrheit, Stein.
0: Ich habe Goethe abgewiesen. Karin Gregorek aus der Produktion des Fernsehens der DDR, ausgestrahlt am 25. Dezember 1979. Ein Gespräch im Hause Stein über den abwesenden Herrn von Goethe. Das Einpersonenschauspiel in 5 Akten des Dramatikers Peter Hacks liiert mit Karin Gregorek. Es zählt zu den weltweit erfolgreichsten deutschen Bühnenwerken des 20. Jahrhunderts. Eine Verteidigungsrede der Hofdame Charlotte von Stein an den eigenen Ehemann. Ein Juwel in meinem Archiv. Marcel Reich-Ranitzky nahm ein Gespräch im Hause Stein in seinen Kanon der lesenswerten deutschsprachigen Werke auf. Karin Gregorek, geboren am 26. September 1941, verstorben am 21. oder 22. April 2023 in Berlin.

0: Eine Kultsendung auf DT64 war der Hit-Globus, die internationale Hitparade. Wir schalten in eine Sendung von 1987, besser gesagt, Lutz Bertram verabschiedet sich.
1: Jugendradio DT64, eure Antenne für den Tag. Das war der Hit-Globus, die internationale Hitumschau für die laufende Woche. Na klar, wir grüßen euch, wo immer ihr uns hört. Unsere Anschrift lautet Jugendradio DT64, Hit Globus, Nalepastraße, Berlin 1160. Ich trete jetzt ab in den Urlaub, will sagen, das Wetter bleibt dann in der Regel noch wochenlang schlecht. In der nächsten Woche nicht nur in der Redaktion, sondern auch als Moderator hier im Studio Roland Urbanski wieder zurück. Der Hit Globus heute mit Thomas Simmert, Jana Göpel. Schön ist die Tage und keep on rocking!

0: natürlich sofort gesagt, weil doch der Anlass, dass wir alle für den Frieden sind, für mich doch sehr wichtig war. Und ich bin glücklich, dass ich hier mitmoderieren kann.
1: Auf der Bühne unter anderem die Rainbirds, Fischerset und Ausgebuht wurden City. Hinter der Bühne sahen man Klaus Frage und Katja Epstein. Und es rockte zum Finale Bryan Adams.

0: Radio DDR 1 hieß ab 1990 Radio Aktuell.
1: Radio Aktuell. 4:19 ist es geworden. 4:19. Es ist 4:27, 3:05.
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1: 4:30, Radio Aktuell.
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0: Depeche Mode in DT64 Electronics 1988.
1: Aber zurück in die Biografie.
2: Speak and Spell, die erste Depeche Mode LP, bestand aus 9 Kompositionen von Vince Clarke und Martin Gore steuerte Tora, Tora, Tora und Big Mouth bei. Produziert wurde das Material in den Blackwing Studios London.
1: Im Dezember 1981 verließ Vince Clarke Depeche Mode, um zunächst mit Alison Moyet-Azou ins Leben zu rufen. Später dann Assembly und in jüngster Zeit ist er mit Erasure erfolgreich. Mit dem Keyboarder und Background-Sänger Alan Wilder wurde das Quartett wieder komplettiert. Erst Ende 1982 erfolgte seine endgültige Aufnahme in die Gruppe.
2: Verlassen wir an dieser Stelle die Biografie und blicken einmal hinter die Kulissen, um das Erfolgskonzept von Depeche Mode kennenzulernen. Dazu Martin Gore und Andrew Fletcher.
3: Good songs, hard work, good advice. What else?
4: Luck. Ich bin Nick der Chef.
5: Gute Songs, harte Arbeit, gute Beratung, Glück. Ich bin nicht der Chef. Wir haben keinen Chef in der Band und treffen alle Entscheidungen gemeinsam. Ich schreibe die Songs, aber alles Weitere geht streng demokratisch vor sich. Wir benutzen alle Arten von Keyboards, Samplern und ein Synth-Klavier für die Schlagzeugklänge. Weiterhin nehmen wir Emulatoren, um eine hohe Soundqualität zu erzielen. Darüber hinaus verfügen wir auch über ein analoges Equipment, wie zum Beispiel ARP 20-6100 oder das Roland 100M-System.

0: Sehr beliebt die Sendung Wünsch dir doch mal Tanzmusik.
1: Soweit die Nachrichten, es sprach Ulf Hauschild. Nächste Meldungen folgen um 2 Uhr. Es ist jetzt 0 Uhr 6 Minuten, 0 Uhr 6.
2: ...569. Sendung Wünsch dir doch mal Tanzmusik, zweiter Teil.
3: Wir sind von Kopf bis Fuß auf Grüße angestellt.
2: Ganz im Dienste der Grußübermittlung und Musikwunscherfüllung stehen Ursula Künstler, Musikredaktion, Christel Riebe, Tontechnik.
3: An den Mikrofonen Edith Balbach und Karl-Heinz Wagenmann.
2: Tja, früher hieß mal das Erfolgsrezept der Schlagermacher nicht zu viel einfallen lassen.
3: Heute läuft die Chose nicht ganz so einfach, denn auch die leichte Muse wird gewogen und auch mal zu seicht befunden. Leichte Muse heißt also heute nicht für Komponisten und Texter sich's leicht machen.
2: Das merken wir auch an den anspruchsvollen Musikwünschen, die wir beileibe nicht alle erfüllen können.
3: Folgende drei Titel sind gleich zu hören. Avalon mit Roxy Music, Zwei Rosen im Schnee, Onico und Flimmertheater mit der Gruppe Karussell.
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1: Radio DDR mit dem zweiten Programm bringt Nachrichten. Die Sowjetunion wird nach den Worten ihres UNO-Delegierten Trojanowski auch künftig den Kampf des Volkes von Simbabwe unter Führung der Patriotischen Front konsequent unterstützen. Soweit die Meldungen, wir kommen zum Wetter. Luftdruck 1014 Millibar gleich 760 Torr fallend. Die Aussichten: in der kommenden Nacht vor allem im Norden und in den westlichen Bezirken noch etwas Niederschlag. Kaum noch Glätte, nur geringer Temperaturrückgang. Meist mäßiger Wind aus Nordost bis Ost. Im Norden und im Bergland zum Teil stark, nachts anhaltend und auf Richtungen um Ost drehend. Morgen starke, besonders im Südosten zum Teil aufgelockerte Bewölkung, nur vereinzelt Niederschlag. Höchsttemperaturen 1 bis 6 Grad. Im Südosten noch örtlich darüber, mäßiger, an der Küste zum Teil starker Südostwind. Und hier noch ein Verkehrshinweis. In Verbindung mit Sprühregen kommt es gebietsweise zu Glatteis. Radio DDR mit seinem zweiten Programm brachte Nachrichten. Abschließend die Zeit. Es ist 15 Uhr und 5 Minuten. 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

0: Die Schauspielerin Ariane Burbach lebte von 1962 bis 2024. Zu DDR-Zeiten war sie in Hauptrollen im Kino zu erleben. Fariaho, Das Haus am Fluss, Vorspiel, Motivsuche, aber auch Liane. Dieser Film trägt biografische Züge. Hören wir den Einstieg.
1: Also ich bin jetzt 20. Mein Vater ist Maschinenschlosser. Meine Mutter arbeitet im Büro. Sind beide geschieden und ich arbeite in der Mikroelektronik.
2: Was hat Sie denn bewogen, sich auf unsere Annonce zu melden?
1: Ich bin eigentlich bloß mitgekommen. Marion hat sich Aline nicht getraut.
3: Na, wisst ihr.
2: Wie gefällt Ihnen Ihre Arbeit?
1: In der Schule klingt das ja halt immer so doll, ne? So Beruf mit Zukunft, weißer Kittel und so. Naja, ist ja auch nicht schlecht und die Kollegen sind ganz nett. Ist eben bloß alles ein bisschen klein. Und da ist man abends schon kaputt. Wird aber ganz gut bezahlt, oder? Ich weiß ja nicht, was sie verdienen. Ist doch wahr. Ich will jedenfalls nicht mit 40 mit einem weißen Stöckchen in den Bordstein klappern.
2: Wie stellen Sie sich denn Ihre Zukunft vor?
1: Zukunft? Na, ich bin so ein Mensch. Man darf nicht so viel planen. Am besten ist so, man nimmt sich was vor und dann macht man das und dann ist gut. So Abwechslung. Ich bin ja noch ein bisschen jung und ich möchte einfach noch was erleben.
2: Und Männer?
1: Was Männer?
2: Na, gibt's welche in Ihrem Leben?
1: Mal ja, mal nee. Sie haben bloß Bescheuerte. Und solche, die gehen.
2: Beschreiben Sie doch mal Ihren Typ.
1: Na ja, groß. Dunkel. Ist aber nicht Bedingung. Sportlich. Zum Lachen muss er mich bringen können. Na eben so, gleiche Wellenlänge.
2: Treue?
1: Hoffentlich. Ja, die Männer sind ja automatisch untreu. Sonst verlieren sie ihr Image.
2: Wären Sie lieber ein Mann?
1: Das sind Fragen. Nee, wünschen wir uns ja einem Mädchen.
2: Gut, danke schön.
1: Das war alles?
0: Liane, beim Vorstellungsgespräch Erinnerungen an Ariane Burbach. 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

0: begrüßen am Flughafen Schönefeld Sigmund Jähn.
1: Flughafen Schönefeld, Heimkehr der Kosmonauten. Sigmund Jähn, unser Genosse und Landsmann, der erste deutsche Raumfahrer, gestartet am 26. August im Kosmodrom Baikonur, dem Weltraumbahnhof, glücklich gelandet am 2. September in der kasachischen Steppe, ist seit wenigen Minuten wieder auf heimatlichem Boden. Vor wenigen Minuten, genau um 9.57 Uhr, genau nach Plan, ist die Sondermaschine aus dem Sternenstädtchen bei Moskau hier gelandet, ist nun ausgerollt auf dem Sonderteil Nord und in diesem Augenblick haben Sigmund Jähn und sein Bordkommandant die Maschine verlassen, schreiten die Gangway herab.
2: Sie grüßen zu den tausenden Berlinern, die sich hier eingefunden haben. Sie gehen jetzt auf dem roten Teppich entlang und viele Berliner haben bei ihrer Freude ausgedrückt und sind stolz, dass sie heute hier in Schönefeld dabei sind. Sigmund Jähn und Valerie Bukowski gehen jetzt also auf dem roten Teppich. Hier wird Sigmund Jähn an Erich Honecker die Meldung erstatten über die Erfüllung seines Auftrages.
3: Der Sozialistischen Einheitspartei Deutschlands und Vorsitzender des Staatsrates der Deutschen Demokratischen Republik. Ich melde, der gemeinsame bemannte Weltraumflug UdSSR-DDR im Orbitalkomplex Soyuz 31, Salut 6, Soyuz 29 wurde erfolgreich abgeschlossen. An der Seite meines Kommandeurs, des Genossen Oberst Valery Bykowski, habe ich den Auftrag während des kosmischen Fluges, den ich dem 30. Jahrestag der Deutschen Demokratischen Republik gewidmet habe, erfüllt. Alle wissenschaftlich-technischen, medizinischen und biologischen Experimente wurden programmgemäß abgeschlossen. Ich danke meiner Partei. Ich danke meinem sozialistischen Vaterland. Ich danke der Union der Sozialistischen Sowjetrepubliken, dass ich diesen ehrenvollen Auftrag erfüllen konnte.
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0: der kommunistische belgische Politiker Willy Freire im Fernsehen der DDR.
1: Monsieur Freire, wir erhalten jetzt viele Meldungen aus Belgien über den wachsenden Widerstand gegen die Errichtung westdeutscher Stützpunkte, zum Beispiel Arendon, Barneville, Saint-Nicolas. Können Sie uns darüber etwas Näheres sagen?
2: Il existe en Belgique.
3: Die Bevölkerung ist erregt, weil man in der Nähe des westdeutschen Stützpunktes Arendon ein Denkmal entfernt hat, das zum Andenken an die von deutschen Truppen erschossenen Widerstandskämpfer dort errichtet worden ist. Das hat im ganzen Land den Protest der Bevölkerung hervorgerufen. Bei uns sind die Arbeiter und viele Parlamentarier für Verhandlungen über einen deutschen Friedensvertrag. Diese Verhandlungen sind unabdingbar, denn sie sollen dazu führen, West-Berlin den Status einer freien und neutralen Stadt zu geben. Diese Verhandlungen sollen zur Entmilitarisierung und Neutralität beider deutscher Staaten durch den Abschluss eines Friedensvertrages beitragen.
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0: Spitze, das gab es auch in der DDR. Ein Ausschnitt aus der aktuellen Kamera.
1: Wie das Amt für Wasserwirtschaft der Deutschen Demokratischen Republik mitteilt, sinkt der Wasserstand der Elbe im Raum Dresden infolge der nur unwesentlichen Niederschläge am Wochenende weiter ab. Die Wasserläufe in den drei Thüringer Bezirken haben wieder Niedrigwasser. Im Bezirk Erfurt wurden 38 neue Staue errichtet, sodass die Landwirtschaft zusätzlich Wasser zur Beregnung erhält.
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0: Erinnerungen an den Rundfunk der DDR auf DDR 1 aus dem Jahr 1985, ein Beitrag über Lieder.
1: Noch immer ist Cäsars »Wer die Rose ehrt« eines der schönsten Rocklieder, obwohl es ja weit über 10 Jahre auf dem Buckel hat.
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1: Meyers Universallexikon sagt, das Lied ist eine der am weitesten verbreiteten und historisch einflussreichsten musikalischen Gattungen. So, auch die Rockmusik hat um das klassische Strophenlied keinen Bogen gemacht. Im folgenden Schnelldurchlauf betreiben wir mal ein bisschen Rockliedgeschichte. Das ist eine Aufzeichnung aus dem Jahre 1975. Die Gruppe Lift mit ihrem damaligen Sänger Stefan Trepte. Er hat dieses lyrische Lied auch komponiert, nach einem Text von Kurt Demmler. Eine richtige Ballade im Rockgewand.
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1: Eine Rockgruppe, die ausschließlich liedhafte Formen verwendet, ist Karat. Und wie man hört, können Rocker auch Volkslieder machen.

Jeder Schulchor kennt diese Liedform, in der hier Manuel van Senden als Solist und Elektra als Chor singen. Ihr Ursprung liegt viele Jahrhunderte zurück in der geistlichen Musik. Elektra benutzt dieses musikalische Mittel, weil es den Textinhalt unterstützt.

Immer wieder schreiben und interpretieren die Rocker unseres Landes Lieder. Lieder haben offensichtlich also als musikalische Form oder, wie Meyers Lexikon sagt, als musikalische Gattung ihren Reiz noch lange nicht verloren. Eines der schönsten neueren Rocklieder von Stern Meißen zu Rock für den Frieden 1985.

0: Inatos, immer am Sonnabend auf DDR 1, 16 bis 18 Uhr mit ihrer Radiosendung, nimmt das Lied als Souvenir und jetzt gemeinsam mit Dagmar Gelbke und Dagmar Friedrich und dem Stück Auferstehung der Ruinen, DDR-Revue der Komödie Dresden unterwegs. Tournee startet dann am 24. September. Dessau, Marienkirche, 18. Oktober, Reichenbach, Neuberienhaus. Dresden Komödie, 19. Oktober, 20. Oktober, die Bottiswalde, die Parkseele, 21. Oktober, Stolberg, Erzgebirge, der Bürgergarten, Oelsnitz, Stadthalle, 22. Oktober, 23. Oktober, Frankenberg, Kulturforum, Stadtpark, Großenhain, Remote Halle, 31. Oktober. Zeitz im HÜZ am 1. November, 2. November, Kamenz, Festsaal, Hotel Flair, Torgau, Kulturhaus, am 6. November, 7. November, Frankfurt Kleistforum, 8. November Finsterwalde Kulturweberei, 17. November Ilmenau Festhalle, 18. November Pößneck Schützenhaus und am 19. November Staßfurt das Salzland Theater. Regina Toss, Dagmar Gelbke. Dagmar Friedrich.
1: Halten Sie vom Tango.
0: Auferstehung der Ruinen.

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1: Guten Tag, Schönefeld.
0: Eine Kultsendung auf Radio DDR1, die wir als Luftfracht aufleben lassen. Die Kollegen von MDR Sachsen ließen Peter Nicella aufleben, den Originalmoderator Ende 2022.
2: Tanzmusikneuheiten des Auslands.
0: Hört er noch aktuelle Musik?
3: Ja, ich vergleiche ein bisschen, was sich in der Musik entwickelt hat. Also von angefangen Karat zu unseren Zeiten, hochkarätige Musik, muss man sagen, auch heute noch, bis zu denen, was man heute als modern bezeichnet, bin ich dabei, aber kann vieles in der heutigen Zeit nicht ganz akzeptieren. Ja, die DDR war bestrebt, überhaupt in internationalen Beziehungen ein bisschen etwas wettzumachen. Klar, sich als Staat immer mehr anerkennen zu lassen. Es war ähnlich in den Institutionen, also wie dem Radio. Das Radio versuchte also im Musikaustausch internationale Musik zu bringen. Wir schickten dafür sogar Klassik raus. Große Ensemble, müssen wir ja nicht sagen, wer und was. Aber es war so, dass natürlich auch Karat gespielt wurde. Warum hat wohl Peter Maffay dann so einen Titel übernommen?
0: Ja.
3: Und da waren wir ein bisschen die Vorboten der Musik und haben dann mit der Abteilung Internationale Verbindungen einen Deal gemacht und haben gesagt, wollen wir nicht mal pro Woche oder alle 14 Tage das vorstellen, was uns die ausländischen Radiostationen schicken, wie Helsinki oder Amsterdam oder Ö3 in Österreich. Und das haben wir dann auch gemacht, ohne Wertung natürlich, erstmal nur präsentiert.
0: Zum Namen der Sendung.
3: Ja, es gab auf der anderen Seite von Berlin zum Beispiel Hey Music, fand ich viel prägnanter als dieses etwas gestelzte Wort musikalische Luftfracht. Aber es hat sich so eingebürgert. Die Leute haben drauf gestanden und spätestens die Männer haben es bei der Armee gehört.

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1: Und nun unsere Sendung Schüler musizieren aus der Spezialschule für Musik Weimar. Hören Sie zunächst die Sonate D-Dur von Jean-Marie Leclerc mit den Sätzen Un poco andante und Allegro. Es musizieren Ulrike Petersen Violine, die zum Zeitpunkt der Aufnahme 17 Jahre alt war, und Dieter Neumann Klavier.
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0: Deutsch-sowjetische Freundschaft gab es einst auch in Erfurt.
1: Mit eindrucksvollen Kundgebungen wurde gestern die große Aussprache über die Ergebnisse des Staatsbesuches unseres Staatsratsvorsitzenden in der Sowjetunion fortgesetzt. In der Erfurter Thüringenhalle trafen sich gestern Nachmittag über 3000 Einwohner der Stadt. Dr. Erich Apel, Kandidat des Politbüros des ZK der SED und stellvertretender Vorsitzender des Ministerrats, berichtete über die Reise der Freundschaft. Dr. Apel erinnerte an den 22. Juni 1941, als die Faschisten heimtückisch die Sowjetunion überfielen. Den Weg unserer Politik heute zeigt der von Walter Ulbricht und Nikita Chruschtschow unterzeichnete Freundschaftsvertrag.
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0: DDR 1 erinnert an Literatur. Dieter Mann liest aus Hermann Kant Die Aula.
1: Aus dem Roman Die Aula von Hermann Kant. Es war einmal ein Waldarbeiter namens Jakob Filter. Es war dieser Jakob Filter und er war der letzte Dreck. Er lebte tief im dunklen Hage und viele Meilen weit waren nur Köhler und Wilddiebe und Hexen. Und noch einmal viele Meilen weit wohnte Herr Lehmann. Herr Lehmann wohnte in einem prächtigen Schloss und hatte überall seine braven Leute. Einer von diesen braven Leuten hieß Friedrich Filter, der hatte einen Sohn und der hieß Jakob. Friedrich war Waldarbeiter und Jakob wurde Waldarbeiter, da war er 14 Jahre alt. Als der Krieg zu Ende war, da kamen diese Russen, zogen in Herrn Lehmanns Schloss, tranken Herrn Lehmanns Wein und wollten Herrn Lehmanns Holz. Da war Jakob schon 17 Jahre alt. Und als Jakob hörte, dass einer kam und sagte, die Arbeit sei von nun an eine Sache des Ruhmes und der Ehre, da lachte Jakob Filter sehr erwachsen. Die Arbeit blieb schwer und der Wald wurde kahl. Und das war unter Herrn Lehmann nicht vorgekommen. Wen wundert das, sagten die Leute, kein Lehmann ist nicht mehr und kein Staat ist auch nicht mehr. Wen wundert das, wenn der Wald hingeht wie unterm Feuer, wenn keiner mehr da ist, der sagt, wie man umgehen muss mit einem Wald. Und der Förster, der vorher Waldarbeiter gewesen war, sagte, es müssten welche sein, die es lernten. Und im Kreisaktiv haben sie gesagt, wer einen weiß, der es lernen kann, der soll es melden. Da haben sie den Jakob Filter gemeldet. Den anderen wussten sie nicht und er war der Einzige im richtigen Alter. Da war aber Jakob schon 21 Jahre alt und eine Schule hatte er schon 7 Jahre nicht mehr gesehen. Und Jakob weigerte sich und tat es mit ungeschickten Worten. Die anderen aber sagten, uns kommst du nicht aus, denn sie haben hier eine neue Erfindung gemacht, mit der man einen jeden überreden kann, auch wenn er nicht will. Und sie nennen es Delegieren.
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0: hineingehört in eine Nachrichtensendung des Berliner Rundfunk.
1: Berliner Rundfunk.
2: 15.30 Uhr, Berliner Rundfunk. Wir senden Nachrichten. Im Auftrage Erich Honeckers hat heute Verteidigungsminister Armeegeneral Heinz Hoffmann, Mitglied des Politbüros des ZK der SED, der Offiziershochschule Rosa Luxemburg der Grenztruppen der DDR, den Scharnhorst-Orden überreicht. Die hohe Auszeichnung war der Einrichtung vom Generalsekretär des ZK der SED und Vorsitzenden des Staatsrates und des Nationalen Verteidigungsrates in Anerkennung langjähriger Verdienste.
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0: Hitze, das gab es auch in der DDR. Ein Ausschnitt aus der aktuellen Kamera.
1: Das Elbe-Kraftwerk Fockerode bei Dessau. Wichtiger Energielieferant für ein großes Industriegebiet. Nur eine gleichbleibende Kühlwasserversorgung aus der Elbe garantiert die Energieerzeugung. Wegen des sehr niedrigen Wasserstandes haben die Kraftwerke geeignete Vorkehrungen getroffen. Ein Schwimmbacker bewahrt das Einlaufbecken vor dem Versanden. Dadurch kann das Elbwasser ungehindert zulaufen. Trotz der Trockenheit können so die Kraftwerke in Fockerode die volle Strommenge in das Netz.
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0: Freundschaft, proklamiert Klaus Feldmann in der aktuellen Kamera.
1: Guten Abend, meine Damen und Herren. Das Zentralkomitee der Sozialistischen Einheitspartei Deutschlands hat dem Zentralkomitee der KPdSU zum heutigen 60. Jahrestag des zweiten Parteitages der Sozialdemokratischen Arbeiterpartei Russlands brüderliche Kampfesgrüße übermittelt. In dem vom ersten Sekretär des Zentralkomitees Walter Ulbricht unterzeichneten Grußschreiben heißt es: Die deutsche Arbeiterklasse verdankt der Partei Lenins unendlich viel. Sie hat in entscheidendem Maße der internationalen kommunistischen Bewegung, so auch der deutschen Arbeiterbewegung, mit ihren reichen Erfahrungen den Weg gewiesen, um die Mehrheit der Arbeiterklasse zu gewinnen, eine marxistisch-leninistische Bündnispolitik zu entwickeln und die Massen an den Kampf um die politische Macht heranzuführen. Unter der Führung so aufrechter Freunde des Sowjetvolkes wie der Genossen Ernst Thälmann, Wilhelm Pieck und Walter Ulbricht kämpften die Kommunistische Partei Deutschlands und die Sozialistische Einheitspartei Deutschlands für die systematische Durchsetzung des Leninismus in der deutschen Arbeiterbewegung, für die Anerkennung der führenden Rolle der KPdSU und für die feste Freundschaft zur Sowjetunion. Vom zweiten Parteitag der Sozialdemokratischen Arbeiterpartei Russlands bis zum 22. Parteitag der Kommunistischen Partei der Sowjetunion, vom ersten Parteiprogramm bis zum neuen Programm der KPdSU, dem wegweisenden Leitstern unserer Epoche, spannt sich ein weiter Bogen. 60 Jahre unermüdlichen Kampfes für das Glück und den Frieden der Menschheit hat die KPdSU zur anerkannten Vorhut der gesamten internationalen kommunistischen Bewegung gemacht. Heute steht die KPdSU gestählter und geschlossener denn je als leuchtendes Vorbild für das große Heer der mehr als 42 Millionen Mitglieder umfassenden internationalen kommunistischen Bewegung.
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0: Mediengeschichte auf DDR 1 in seinem letzten Dienstjahr sprach zum Pfingsttreffen 1989 im Mai des Jahres auch Erich Honecker.
1: Vor wenigen Monaten hat hier in diesem Saal die 7. Tagung des Zentralkomitees unserer Partei stattgefunden, hat hier analysiert die Durchführung der Beschlüsse des 11. Parteitags der Sozialistischen Einheitspartei Deutschlands und hat die weiteren Aufgaben umrissen zur Durchführung dieser Beschlüsse und einen bedeutsamen Beschluss gefasst, und zwar die Einberufung des 12. Parteitages der Sozialistischen Einheitspartei Deutschlands.

0: Zum 40. Jahrestag erinnert sich Professor Hahn, DDR-Mediengeschichte auf DDR 1.
1: Ja, der Philosoph hat Schwierigkeiten, aus den vielen bewegenden Minuten und Stunden und Tagen und Jahren ausgerechnet eine herauszufinden. Ich war nicht in Berlin dabei beim Fackelzug. Ich bin im Oktober 1949 als Lehrling für Landwirtschaft Mitglied der Gewerkschaft geworden, und genau im Oktober 1949 haben wir faktisch auf dem Gut, auf dem ich gearbeitet habe, einem damaligen Landesgut, eine Gewerkschaftsgruppe gegründet. Dies war eine Kleinigkeit, aber ich muss sagen, sie gehörte zu den bewegenden Minuten in diesen 40 Jahren.
0: Ach.

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Zur Mittagspause darf bei uns gerockt werden. Das große Wahlspecial Mecklenburg-Vorpommern in der kleinen Audiodatei. Vor unserem Mikrofon die Spitzenkandidaten des BSW und der Vize der AfD. Auch Sarah Wagenknecht, Rainer Rotfuß, Tino Eisbrenner, Dominik Reichert und Lajos Orban von der Hanse-Fraktion. Bis dahin, Yell und Daniel James, Dollar, Simple Minds, Alice Cooper, Jessica, Team.

0: gerockt werden. Aber die Informationen kommen auch nicht zu kurz bei uns. Hier, das Neueste vom Tag. Dann schalten wir uns für das heutige Dossier mal auf Ultrakurzwelle Mecklenburg-Vorpommern.
1: Und nun, das Dossier.
0: 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Sonntag wird gewählt. Und da wir die Kleinen sind, die für den Frieden sind, gibt es hier die kleinen Oppositionsparteien, obwohl die eine ist ja gar nicht so klein. Bei einer BSW-Veranstaltung in Stralsund sprach ich mit Tino Eisbrenner.
2: Ja, wir gehen barfuß in Kakteen, doch bleib mal stehen und sieh, so weit wie heute kamen wir noch
0: mit
2: nie.
0: Tino Eisbrenner stehe ich in Stralsund auf dem Marktplatz, auf dem alten Markt. Du wirst hier Musik spielen bei einer Veranstaltung vom Bündnis Sarah Wagenknecht. Wir hatten ja jetzt Sachsen-Anhalt die Wahl. Ja, und zwischen Sachsen-Anhalt und Mecklenburg-Vorpommern nun mal kurz deine Einstellung.
3: Kurz meine Einstellung, ja, nicht so einfach. Also ich gehe auf die Bühne, damit das Bündnis Sarah Wagenknecht überall drin ist in den Landtagen. Das ist erstmal meine oberste Priorität, weil es die einzige Partei ist, die irgendwie klar Friedenskante zeigt. So weit erstmal. Was jetzt in Sachsen-Anhalt passieren wird, regt mich selber auf, sozusagen, weil das Bündnis natürlich da jetzt eine Aufgabe an der Backe hat, falls die AfD nicht sagt, sie möchten gerne mit der CDU zusammen sein und umgekehrt, dann ist ja BSW Zünglein an der Waage. Jetzt ist es schon einmal gewesen, weil wäre das BSW nicht reingekommen, hätte die AfD von Hause aus schon eine Mehrheit gehabt, weil sie dann nämlich 4 Sitze mehr gehabt hätte.
0: So ist es.
3: So, das ist schon mal das Erste, was wahrscheinlich alle sofort wieder vergessen werden und dann jetzt was von Königs und weiß ich nicht was, Steigbügelhalter und sonst was erzählen. Natürlich möchte auch keiner in Thüringen 2, so, und deswegen gehe ich ja bewusst fürs BSW rauf und nicht für die AfD. Aber wenn das irgendeine Zusammenarbeit wie in Sachsen-Anhalt jetzt ergibt, dann ist das, was die Demokratie hervorgebracht hat, und dann muss man versuchen, das Beste draus zu machen. Ohne irgendjemanden jetzt hängen zu wollen, weil die einfach die Demokratie machen, wie sie ist.

0: Kleines Wahlspecial Mecklenburg-Vorpommern zu Gast, Lajos Orbán zur Wahl. Was meinst du, wird uns am Sonntagabend in den Medien präsentiert?
1: Ja, es wird auf jeden Fall spannend. Also uns allen geht es ja sicherlich so, dass man überlegt, naja, wer wird nun Spitzenplatz, AfD oder SPD, und schafft das BSW die 5%? Wobei ich, mein persönlicher Tipp ist, dass die AfD vorne liegen wird und das BSW wird sich so bei 6% einpegeln.
0: Und die CDU ist ja auch spannend.
1: Das stimmt. Die CDU ist natürlich ja zwischen den Stühlen irgendwo gerutscht, nicht? Die Prognosen, glaube ich, sehen sie bei 7%. Ja, vielleicht.
0: Es gibt aber schon Unkereien, dass sie auch die 5%-Hürde vielleicht sogar schon verfehlen könnten. Gar nicht von uns, sondern auch von Insagen.
1: Gut, wenn man weiß natürlich, dass bei solchen, bei den Hochrechnungen hast du ja immer so 1,5 bis 2% Spielraum. Aber ich glaube, das wäre schon für die CDU eine Katastrophe.
0: Auch für die Fischbrötchen.
1: Auch für die Fischbrötchen, nicht? Also der Slogan, muss man ja sagen, war ja nicht schlecht. Die Mitte macht's, aber aus meiner Sicht ist eben die Mitte keine politische Richtung. Aber die Idee war nicht schlecht, das stimmt. Wichtig ist, dass die Leute überhaupt zur Wahl gehen.
0: Danke, Lajos Orbán. Die BSW und der AfD spreche ich gleich. Zuvor eine Prise SPD. Die Frau gegen Blau ist nämlich auch eine Lady in Red. Fast so, wie sie Christa Burg in den 80er Jahren besagt.
2: Das ist richtig.

0: erwähnt, wollen wir lassen den Kanzler.
1: Deutschland schreckt ab.
0: Die grüne Kompetenz.
2: Wir müssen Wladimir Putin global isolieren, indem wir hier vor Ort unsere Häuser besser isolieren.
0: Die wunderbare, als Humorist muss ich sagen, Kollegin Terry Reinke.
3: Zu einer Fahrt ins Blaue, lad ich euch alle ein.
0: Zur AfD gleich zu Gast der stellvertretende Vorsitzende der AfD Mecklenburg-Vorpommern, Michael Kasch. Aber nun wieder nach Stralsund. An meiner Seite für das BSW aufgestellt Sabine Firnhaber.
4: Hallo, schönen guten Tag.
0: Wir sind zwischen Sachsen-Anhalt und Mecklenburg-Vorpommern. Es liegt jetzt eine aufregende Wahl hinter euch. Die 5%-Hürde ist dort geknackt. Wie sieht es jetzt aus für Mecklenburg-Vorpommern?
4: Na, das gibt uns natürlich nochmal Rückenwind, bestätigt uns und zeigt eben auch, dass wir auf Umfragewerte wirklich nichts geben dürfen. Also weil am Freitag vor der Wahl ja direkt nochmal in Sachsen-Anhalt eben 3% ausgerufen wurden. Und ja, wie man sieht, haben wir 5,3 bekommen. Und das bestätigt uns auch wieder hier in Mecklenburg-Vorpommern, wo uns die Umfragewerte bei 4% sehen. Ich denke, wir sind realistisch eher bei 6-8%.

0: Kulturball. Hier ist Michael Kasch.
1: Ich bin stellvertretender Landesvorsitzender in MV der AfD und ich kandidiere hier im Wahlkreis 26 in Stralsund für den nächsten Landtag. Wir haben jetzt die heiße Phase fast vorbei. Wir sind jetzt auf der Zielgeraden und ich möchte Sie trotzdem noch mal um eines bitten. Am 20. September gehen Sie bitte zur Wahl. Nur wenn Sie sich selbst äußern, können wir etwas verändern. Wir können es nicht alleine, sondern wir brauchen die Bürger. Wir haben das schon einmal gehabt. Die Bürger sind auf die Straße gegangen, wir haben etwas verändert. Und zu diesem Punkt müssen wir wieder zurückkommen. Wir müssen es alle wollen und deswegen bitte ich Sie einfach, am 20. September zur Wahl zu gehen und um Ihre Stimmen natürlich für mich.
0: Das ist natürlich logisch. Aber was ja Ihrer Aussprache innewohnt, ist ja auch die Notwendigkeit einer hohen Wahlbeteiligung, weil diese dokumentiert ja auch einen demokratischen Vorgang.
1: Genau, also Wahlbeteiligung ist extrem wichtig.
0: Sie haben viele Termine wahrgenommen, sind lange, lange unterwegs, auch schon lange vor der Wahl. Sie sprechen sehr viel mit Menschen, sind ja auch schon seit Ewigkeiten in der Kommunalpolitik, waren ganz früher mal in der FDP, die jetzt wahrscheinlich keine nennenswerte Rolle mehr spielt. Was ist das wichtigste Thema, wenn Sie mit Menschen sprechen, wenn Sie auf der Straße unterwegs sind?
1: Das wichtigste Thema der Menschen in Stralsund ist tatsächlich der Frieden. Und es ist, muss ich sagen, es ist auch für mich das wichtigste Thema, weil ohne Frieden brauchen wir uns nicht auf die Straße zu stellen und sagen, wir wollen hier irgendeine Landespolitik verändern. Klar ist, Frieden ist nicht reine Landespolitik, aber da hängt alles dran. Die Leute hier haben Angst. Ich persönlich habe auch Angst, wenn ich davon höre, dass wir hier kriegstüchtig werden wollen. Wir werden als AfD oft in eine rechte Ecke gestellt, die Begriffe aus dem Nationalsozialismus verwendet. Aber dieser Begriff kriegstüchtig, der kommt nicht von uns und der ist auch aus dieser Zeit. Und da sagt keiner, es ist ein rechtsextremer Begriff, sondern das wird ganz einfach gespielt. Ich bin da ganz anderer Meinung. Ich sage, wir müssen friedenstüchtig werden. Wir haben die Möglichkeit zu sprechen. Deswegen bin ich auch heute hier. Wir müssen nicht darauf aus sein, dass wir das immer weiter eskalieren. Heute ist gerade der Tag, wo das Konsulat in Bonn geschlossen wird. Es ist das letzte russische Konsulat, was es hier gibt. Wir hatten, glaube ich, mal 5 oder 6, ich bin mir nicht ganz sicher. Und es ist jetzt das letzte, was geschlossen wird. Und der Grund, warum man das macht, ist einfach, man sagt, dieser Drohnenangriff, das sage ich jetzt mal in Anführungszeichen, das können Sie jetzt nicht sehen, aber für mich muss ich sagen, wäre es wirklich ein Drohnenangriff von Russland gewesen, wäre dieses Flugzeug auch explodiert. Es war dilettantisch und natürlich kann man es nicht beweisen, aber man nimmt das jetzt als Grund, die Beziehung zu Russland weiter zu zerstören. Und natürlich wird Russland es auch wahrnehmen, was hier passiert. Und ich bin 61 Jahre und ich muss sagen, ich bin unheimlich dankbar, in einer Zeit gelebt zu haben, die friedlich war, wo es Frieden gab. Natürlich, wir haben die 60er Jahre gehabt, wir haben auch Angst gehabt, damals NATO-2-Doppelbeschluss, möchte ich mal sagen, Helmut Schmidt hat ihn durchgesetzt. Das war auch sicherlich etwas, wo man drüber nachgedacht hat, wo man auch Angst haben konnte. Aber jetzt sind wir doch in einer anderen Periode. Und das merken die Leute hier im Osten auf der Straße. Sie möchten keinen Krieg. Das muss man also ganz klar sagen. Und wenn man mit den Leuten spricht, diese Angst ist tatsächlich da. Und da möchte ich versuchen, diese Angst zu nehmen.
0: Auf jeden Fall wichtig mit dem russischen Konsulat. Das erschwert übrigens auch den Russen, die in Deutschland leben, und das sind ja unglaublich viele, das ist vielen gar nicht bewusst, selbst wählen zu gehen. Und Sergej Lavrov, der russische Außenminister, hat ja hierzu auch klare Stellung bezogen und hat das schon als eine Art Kriegsakt gewertet. Michael Kasch, dann bleibt mir im Grunde Erfolg zu wünschen. Also ich stehe zumindest auf der Seite der Opposition, und da haben wir ja, wie wir es hier in der Sendung haben, auch mehrere Parteien. Ich bedanke mich für Ihr Erscheinen.
1: Vielen Dank und wie gesagt, 20. September, auf Sie kommt es an.
0: Professionell angehängt, BSW-Spitzenkandidatin Sabine Firrenhaber ist Landwirtin.
2: Na, Landwirtschaft umfasst ja ganz viele Bereiche. Also wir müssen die Menschen ernähren hier bei uns im Land. Wir haben aber natürlich auch wirtschaftlichen Hintergrund und wir sind auch ganz stark im ländlichen Bereich verankert. Also die Landwirte sorgen dafür, dass eben auch, wenn es brennt, jemand da ist, der bei der Freiwilligen Feuerwehr dann zur Seite steht. Und ja, also wir sind ganz vielfältig aufgestellt. Und in der Politik ist es natürlich so, dass ich da nicht nur landwirtschaftliche Themen bestreite, sondern mich da eben auch für viele andere Bereiche einsetze, Gesundheitspolitik, Kommunalpolitik, aber eben auch ja, Gleichberechtigung zum Beispiel.
0: Und wichtig, obwohl kaum Landespolitik, ist natürlich auch der Frieden.
2: Der Frieden ist das Allerwichtigste, genau. Und das betrifft uns auch im Land. Merken wir jeden Tag beim Tanken an den Tankstellen. Die Spritpreise sind eine Folge des Krieges einfach, der weltweit passiert. Genau, und ja, das ist etwas, was bei uns auch ganz wichtig ist. Deswegen haben wir ja auch das Motto auf unseren Wahlplakaten, ohne Frieden ist alles nichts. Genau, weil das einfach ein ganz, ganz wichtiges Thema ist.
0: Ein schöner alter Klassiker, Robert Fico aus der Slowakei, hat jetzt kürzlich gesagt, Deutschland macht keine kleinen Fehler. Ich hoffe, dass keine weiteren Fehler von Deutschland ausgehen und drücke die Daumen für die 5%.
2: Vielen Dank.
0: Mecklenburg-Vorpommern Spitzenkandidat für das BSW Peter Schabbel. Gleich nach dem Bundestagsabgeordneten Rainer Rothfuß, AfD.
3: Ja, also ein ungleich schwierigerer Wahlkampf. Warum? Weil eine sehr beliebte Ministerpräsidentin zur Wiederwahl steht und Landtagswahlen werden dann zu Personenwahlen weitgehend. In Sachsen-Anhalt war Sven Schulze letztendlich ein vorgeschobener Kandidat zur Wiederwahl. Er war noch nicht richtig angekommen in der Bevölkerung. Er hat auch nicht das Standing, die langjährige politische Erfahrung in Spitzenämtern wie eine Manuela Schwesig. Er kam einfach nicht so gut an bei der Bevölkerung. Manuela Schwesig macht auf die Staatsfrau und tut so, als könne sie gar nichts dafür, dass im Bund alles schief läuft, wo er die SPD mitregiert, in der letzten Wahlperiode selbst regiert hat, in einem großen Teil der Jahre, der vergangenen Jahrzehnte mitregiert hat. Und da tut sie so, als könne man in Mecklenburg-Vorpommern jetzt alles besser machen. Und sie spielt dieses Spiel hervorragend, aber sie hat trotzdem auch einen sehr starken Gegenkandidaten, den Leif-Erik Holm. Der ist ja nicht auf den Mund gefallen. Er war ja früher mal Radiomoderator. Er ist ein sehr guter Kommunikator. Er ist nicht so provokant wie manche anderen Landeschefs der AfD im Osten, sondern eher auch staatstragend unterwegs und hat von daher auch gutes Potenzial. Es wird voraussichtlich in Mecklenburg-Vorpommern nochmal draus hinauflaufen, dass eben die unterlegene Kandidatin Schwesig irgendein Konglomerat zusammenschweißen wird, um die Regierung nochmal zu stellen. Aber gut, alles Gute, gut Ding braucht Weile, alles Gute braucht Zeit und von daher wird es auf jeden Fall weiter aufwärts gehen.
0: Sie sind studierter Geograf. Ich möchte mein Haupt jetzt nochmal Richtung Russland wenden. Das liegt Ihnen sehr am Herzen. Sie sind da sehr engagiert, wie ich auch. Und ein paar Worte zu Russland, zur Russlandpolitik.
3: Ja, ich rätsel immer, was die Bundesregierung in diese aggressive Haltung gegenüber Russland hineingeritten hat. Bei meinem letzten kurzen Video zur Schließung des russischen Hauses habe ich mich gefragt, ob es der Teufel war, der Merz geritten hat. Aber auf jeden Fall ist es katastrophal. Es ist geopolitisch irrational. Die aktuelle Regierung versteht 0,0, was deutsche Langfristinteressen sind. Wir sind eine Industrienation ohne Rohstoffvorkommen. Wir hatten die ausgestreckte Hand Russlands gerne angenommen, über Jahrzehnte, auch schon zu Zeiten des Kalten Krieges, um uns mit Erdgas zu versorgen. Wir hätten das weiter tun können und hätten parallel versuchen können, den Ukraine-Konflikt zu lösen, der ja zum guten Teil daraus entstanden ist, dass der Westen eben gemeint hat, wir sind die neuen Herrscher der Welt, es gibt kein Gegenüber mehr, was wir ernst nehmen müssen und wir überfahren einfach Osteuropa mit unserer NATO-Osterweiterung und was Russland davon hält, interessiert uns nicht. Diese Zeiten sind eben längst vorbei. Russland ist wieder eine Großmacht und fordert natürlich Pufferzonen geopolitischer Art. Das tun auch die USA natürlich in ihrem direkten Umfeld. Das tut selbst das kleine Israel und setzt es sehr, sehr effizient, ich würde mal sagen, rücksichtslos durch. Und diese Realitäten zu verkennen, ist einfach irre. Und von daher, ich frage mich, was treibt Merz an? Ist es der bevorstehende Finanz- und Wirtschaftskollaps, den man dann kaschieren will und Putin anhängen will? Es ist auf jeden Fall katastrophal. Jeder von uns muss auf die Straße gehen. Und jeder, der es kann, in Berlin oder Mecklenburg-Vorpommern lebt und wahlberechtigt ist, sollte dort eben sein Kreuzchen machen bei einer Partei, die ganz klar für den Frieden steht, so wie wir es schon immer getan haben.
0: Und eine hohe Wahlbeteiligung wäre auch zu wünschen. Danke, Rainer Rothfuß.
3: Sehr gerne, vielen Dank. Ohne Ost, die
0: Wellen fängen an den Strand. Für das BSW Mecklenburg-Vorpommern in den Landtag möchte Peter Schappel an meiner Seite. Seien Sie gegrüßt.
4: Ja, hallo.
0: Wir stehen nach Sachsen-Anhalt. Dort sind Sie reingekommen. Knapp, aber doch am Ende mit 5,3 recht stabil. Gratulation. Wie sehen Sie es für Mecklenburg-Vorpommern?
4: Ja, das verleiht uns natürlich einen ganz großen Rückenwind. Und wir gehen jetzt mit Mut und Zuversicht in unseren Wahlkampf. Wir merken das seit gestern an den Wahlständen. Wir sind hier jeden Tag in unterschiedlichen Städten unterwegs. Gestern waren wir in Schwerin und dann heute nochmal in Neubrandenburg. Es ist sofort eine andere Stimmung. Die Leute beglückwünschen uns, die begrüßen uns. Auch mit Fragen. Das ist ja was, was wir besonders mögen, dass uns Fragen gestellt werden. Was ist neu an eurer politischen Idee mit dieser Regierungsform, dass wir also einen überparteilichen Ministerpräsidenten wählen lassen möchten? Da gibt es natürlich in der Bevölkerung Fragen und die beantworten wir gerne. Also wir erleben eine ganz andere Stimmung, eine richtige Aufbruchsstimmung. Das haben wir auch gesehen. Es waren 1000 Leute in Neubrandenburg auf dem Marktplatz. Hier war, ich kann es schlecht schätzen, ich will auch nicht zu hoch schätzen, aber hier waren es bestimmt 300, 400, 500 vielleicht sogar. Also der Zuspruch ist da, das Interesse, und das hat nicht nur mit Sarah Wagenknecht zu tun. Wir haben wirklich was zu sagen. Wir wollen eine neue Politik. Wir wollen vor allen Dingen diese Menschen hier, wir sind jetzt gerade hier in Vorpommern und ich erlebe das an den Wahlständen in Vorpommern, in Pasewalk, in Straßburg, in Ueckermünde, dort in Friedland, dort sind die Menschen so wütend und frustriert an den Ständen, dass man erstmal abwarten muss und warten muss, bis sie sich beruhigen. Diese Wut und diese Frustration, die müssen wir irgendwie abholen. Diese Gräben in der Gesellschaft, die sind für eine Gesellschaft schädlich. Und dazu tragen leider die etablierten Parteien bei, also sowohl die AfD als aber auch die SPD hier in unserem Bundesland, indem sie einen polarisierenden Wahlkampf führen. Und das wollen wir ändern. Wir sprechen nicht gegen irgendwelche Parteien. Wir wollen in der Sache mit allen Parteien für die Bürgerinnen und Bürger in Mecklenburg-Vorpommern Entscheidungen finden und treffen.
0: Ich habe am Sonntag die Wahlberichterstattung zu Sachsen-Anhalt verfolgt und immer wieder von Remigration zum Beispiel gehört. Ich gehe aber davon aus, dass das wirkliche Herzensthema der Menschen eher das Friedensthema ist, auch wenn es kein klassisches Landesthema ist. Sehen Sie das auch so?
4: Das sehe ich absolut so. Und da gibt es nochmal einen großen Generationsunterschied. Vor allen Dingen die über 80-Jährigen, ganz viele über 80-Jährigen, kommen zu uns und sagen, Frieden ist so wichtig. Frieden ist wirklich das Wichtigste. Hans-Eckart Wenzel hat mal gesagt bei einem Konzert, nach einem Krieg sind die Menschen alle schlauer und wissen, wie schlimm Krieg ist und was es für Leid über die Menschen bringt. Und dann werden sie langsam immer dümmer. Und wir sind gerade in dieser Phase, wo die Menschen sehr dumm geworden sind, indem sie, dass sie diese Kriegsgefahr nicht erkennen. Und darauf wollen wir hinweisen.
0: Sie haben sich bereits in der DDR für eine Friedensbewegung engagiert. Jetzt kann ich mich eigentlich nur an den Friedensstaat DDR erinnern, aber was war das für eine Friedensbewegung?
4: Das war die Friedensbewegung Schwerter zu Pflugscharen von der evangelischen Kirche. Das war ja nicht ganz einfach, sich in der DDR nicht staatskonform zu verhalten, weil wir ja auch gegen die Stationierung der Mittelstreckenraketen der Sowjetarmee, die als SS-20 damals demonstriert haben. Und das war für mich und für uns aber konsequent. Da war ich 14 Jahre alt, da habe ich mich dieser Friedensbewegung zugewandt und bin bei diesem Friedensthema geblieben. Und deshalb bin ich jetzt auch wieder in die Politik gegangen.
0: Robert Fico von der Slowakei hat unlängst gesagt, Deutschland macht keine kleinen Fehler. Dann bitte ich Sie, helfen Sie, dass wir keinen großen machen, und drücke die Daumen für die 5%. Herr Schappel.
4: Ja, ich bedanke mich sehr für dieses gute Gespräch. Und
0: dann rutsch noch mal nach Rostock, 17. September.
5: Für den Frieden in Lautstärke vor Ort in Rostock. Letzte Wahlkampfveranstaltung von Sarah Wagenknecht, Dominik Reichert von Kompakt. Bist du etwas optimistisch mit BSW?
6: Ja, tendenziell schon. Also die Signale, die wir aus Sachsen-Anhalt wahrnehmen, die empfinde ich persönlich als sehr positiv. Da passiert was. Ich denke auch, dass von da so ein bisschen gerade die Akzente gesetzt werden, die hoffentlich auch überstrahlen auf eben Berlin und hier nach Mecklenburg-Vorpommern. Und dass man dann ja eben auf ähnliche Art und Weise eben versucht, okay, konstruktiv einen Politikwechsel auf den Weg zu bringen. Und von daher, ja, kann man nur die Daumen drücken und ich denke, das wird auch klappen.
5: Danke, Dominik Reichert vom Kompaktmagazin. Sehr auf gerne. Die 5%.
6: Ja, jawohl.
0: Hier kommt noch im großen Dossier zur Wahl Mecklenburg-Vorpommern.
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0: Frau Wagenknecht, zum Abschluss des Wahlkampfes in Mecklenburg-Vorpommern kurz Ihr Eindruck und vielleicht noch ein letzter Aufruf an die Hörer in Mecklenburg-Vorpommern für Radio Marabu, die kleine Audiodatei.
8: Ja, also ich habe wirklich in diesem Wahlkampf so viel freundliche Resonanz, Unterstützung erfahren, gerade auch zu unserer Position zu Krieg und Frieden. Und sehr, sehr viele Menschen, denke ich, sehen es so, dass die einzige konsequente Friedenspartei, die Partei, die gegen Hochrüstung und für Diplomatie und Entspannung ist, dass die unbedingt in diesen Landtag einziehen muss. Und ich hoffe, wir schaffen das am Sonntag.
0: Und ich hoffe auch, dass Sie die 5% schaffen. Gesetzt den Fall, Sie haben sie geschafft. Was sind die wichtigsten Aufgaben?
8: Also es geht natürlich zum einen um die Landespolitik, also Mecklenburg-Vorpommern ist Bildung, also diese schlechte Schulbildung in Deutschland ein ganz großes Thema, da wollen wir etwas machen. Die Standards dürfen nicht immer weiter abgesenkt werden, also wir brauchen ein Bildungssystem, wo die Kinder wieder ordentlich lesen, rechnen und schreiben lernen, das ist das Elementarste und dann natürlich auch eine gute Bildung insgesamt bekommen. Wir wollen im Landtag eine, ja, wenn es gut ging, Mehrheit erreichen, die sagt, dreht Nord Stream wieder auf, zumindest den einen Strang, den wir noch haben. Wir brauchen das preiswerte Gas und ich wünsche mir auch, dass es von Mecklenburg-Vorpommern vom Landtag aus eine Bundesratsinitiative gibt, die die Bundesregierung auffordert, keine Waffenchecks mehr an die Ukraine und endlich Bemühungen um Diplomatie und Dialog, weil wir dürfen nicht uns immer tiefer in diesen Krieg hineinziehen lassen. Das ist wahnsinnig gefährlich, diese Eskalation, und die kann man nicht beenden, wenn man nicht mehr miteinander redet.
0: Für den Friedenseinsatz bedanke ich mich, auch für das kurze Interview, Sarah Wagenknecht.
9: Danke. Oh, ich sag doch, an russischen Bomben werden wir wahrscheinlich nicht sterben. In Frankfurt am Main ist eine an Malaria erkrankte Person gestorben, die vorher ein Malaria-Gebiet nicht bereist hatte. Oha, da wurde wohl was mitgebracht. Dennoch der wohl ungefährlichste Begriff im Reigen der Tagesschau Desinformation. Man berichtet Duma-Wahl Russland, thematisiert den Verbot der Jabloko-Apfelpartei, reduziert diese auf Haltung gegen Russlands Krieg in der Ukraine, nennt angebliche Verstöße gegen Parteienfinanzierung. Jabloko ist eine westlich-libertäre Partei mit einer nicht mal mehr messbaren Bedeutung. Daher kritisiere ich auch das Verbot. Wahrscheinlich lässt sich westliche Unterstützung leicht nachweisen. Antikriegspartei ist das nicht. Sonst lese ich, im Großen und Ganzen steht die Bevölkerung hinter dem außenpolitischen Kurs. Hier meine ich etwas gefährliche Desinformation. Die Bevölkerung und auch die Publizistik mittlerweile wünscht ein härteres Vorgehen gegen den Gegner, den man aber nicht in der Ukraine, sondern im Westen sieht. Ich erwarte zurückgehende Zahlen für die Partei Geeintes Russland, die Putin-Partei, obwohl Putin kein Mitglied ist, und in Folge steigenden Druck. Luftangriff auf einen Buchmarkt, Millionen Bücher in der Ukraine verbrannt. Die Tagesschau überschreibt, man zerstört unsere Kultur und Identität. Ich beschäftige mich seit fast 50 Jahren mit Russland und kenne eigentlich nur einen russischen Kulturraum. Natürlich gibt es ukrainische Künstler, die aber ohne Erfolg in Russland kaum Bedeutung haben. Auch Zelensky ist ja so einer.
10: Give us a credit.
9: Gefährliches Dividieren. Polens Donald Tusk warnt vor russischen Plänen, vor russischen Angriffen. Wieder der Begriff Ostflanke. Russisches Generalkonsulat in Bonn geschlossen. Außenminister Wadefuhl bezeichnet harte Reaktion, setzt weiter aber auf Dialog. Auf welchen Dialog, frage ich an die Tagesschau. Den der Strack-Zimmermann, die wollte Russen aus dem Land werfen. Dagegen stellt das BSW nun Strafantrag, berichtet Berliner Zeitung.
11: Sarah kommt.
9: Danke dafür.
12: Die Panzertruppen.
9: Heute nicht, heute nur noch Gruß nach Köln. Bestes Wetter.
13: Allahu Akbar, Allah.
9: Das war die wohl aufwendigste Audiodatei des Jahres 2026. Freitag, der 18. September 2026, und wählen gehen für eine hohe Wahlbeteiligung und für Demokratie. Zur erholig morgen nach, viele Wolken, sonniger im Süden, so geht's weiter.
14: Marcello, vielen Dank für die Nachricht.
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9: Das Wortformat von Radio Marabu, die kleine Audiodatei, täglich auf YouTube, Odyssey, www.diekleineaudiodatei.de und Spotify. Anneliese Rothenberger, gleich in der Rubrik und nicht nur Rock, jetzt nach Karat.

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Unterhaltung in den kommenden Stunden mit unserer bunten Musikmischung, die bis in das Jahr 1990 reicht. 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

0: Freundschaft proklamiert Klaus Feldmann in der aktuellen Kamera.
1: Guten Abend, meine Damen und Herren. Das Zentralkomitee der Sozialistischen Einheitspartei Deutschlands hat im Zentralkomitee der KPdSU zum heutigen 60. Jahrestag des zweiten Parteitages der Sozialdemokratischen Arbeiterpartei Russlands brüderliche Kampfesgrüße übermittelt. In dem vom ersten Sekretär des Zentralkomitees Walter Ulbricht unterzeichneten Grußschreiben heißt es: Die deutsche Arbeiterklasse verdankt der Partei Lenins unendlich viel. Sie hat in entscheidendem Maße der internationalen kommunistischen Bewegung, so auch der deutschen Arbeiterbewegung, mit ihren reichen Erfahrungen den Weg gewiesen, um die Mehrheit der Arbeiterklasse zu gewinnen, eine marxistisch-leninistische Bündnispolitik zu entwickeln und die Massen an den Kampf um die politische Macht heranzuführen. Unter der Führung so aufrechter Freunde des Sowjetvolkes wie der Genossen Ernst Thälmann, Wilhelm Pieck und Walter Ulbricht kämpften die Kommunistische Partei Deutschlands und die Sozialistische Einheitspartei Deutschlands für die systematische Durchsetzung des Leninismus in der deutschen Arbeiterbewegung, für die Anerkennung der führenden Rolle der KPdSU und für die feste Freundschaft zur Sowjetunion. Vom zweiten Parteitag der Sozialdemokratischen Arbeiterpartei Russlands bis zum 22. Parteitag der Kommunistischen Partei der Sowjetunion, vom ersten Parteiprogramm bis zum neuen Programm der KPdSU, dem wegweisenden Leitstern unserer Epoche, spannt sich ein weiter Bogen. 60 Jahre unermüdlichen Kampfes für das Glück und den Frieden der Menschheit hat die KPdSU zur anerkannten Vorhut der gesamten internationalen kommunistischen Bewegung gemacht. Heute steht die KPdSU gestählter und geschlossener denn je als leuchtendes Vorbild für das große Heer der mehr als 42 Millionen Mitglieder umfassenden internationalen kommunistischen Bewegung.
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0: Hallo und herzlich willkommen auch allen Schülern, die ja wieder mal Ferien haben. Während die Thüringer Kinder sich die Zeit mit Ski und Rodeln vertreiben, haben die Berliner Kinder viel Spaß bei anderen Sportarten wie zum Beispiel Wassertreten, Pfützenspringen und ähnlichen Geschichten. Egal, wir sitzen im Trockenen und haben hoffentlich ein paar Hörer am Radio. Jetzt die Radioshow, anschließend Straßenbekanntschaften, also wieder ein paar Stunden Information und Unterhaltung hier beim Berliner Rundfunk. Viel Vergnügen und hier ist zunächst mal Arnulf Wenning. Jawohl, Applaus!
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0: Illustre Gesellschaft, in die wir da geraten sind. Das war Arnulf Wenning. Frau oder Mann? Also wenn ich in eine derartige Gastualität komme, dann weiß ich auch ganz schnell wieder, wo der Ausgang ist. Aber es ist ein schönes Lied und ist bestimmt ein würdiger Nachfolger für die Eisdame, mit der er ja eingestiegen ist, sehr viel Erfolg hatte. Dann hatte er Rot so Rot, den Disco-Hit des Jahres 86 und jetzt also wie gesagt diese brandneue Nummer von Arnulf Wenning. Und falls Sie sich bei diesem Wetter ein bisschen erkältet haben sollten, dann wünschen wir Ihnen nunmehr gute Genesis oder mal andersrum gesprochen Genesis Invisible Touch.
2: 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Februar 1987, Mediengeschichte DDR 1.

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1: DT64, was heißt denn diese Abkürzung?
2: Weiß ich nicht.
1: DT64?
3: Ja, das ist doch vom Radio. Jugendsendung.
1: Ja, aber was heißt DT64?
3: Vielleicht ist das der Anfang, wo die Sendung begonnen hat.
4: DT64 heißt Deutschlandtreffen 1964. Über eine halbe Million FDJler reisten damals im Mai nach Berlin, trafen sich mit Jugendlichen aus der BRD, West-Berlin und sozialistischen Ländern und zeigten, wie sehr sie sich mit ihrem Vaterland verbunden fühlen. Eigens für dieses Treffen wurde ein Radiosender eingerichtet, DT64. Und er war damals mit dabei, Kalle Neumann.
5: Die ersten Moderatoren für die erste Nachtsendung. Das war ja eine Einrichtung DT, die eigentlich nur für ein paar Tage gedacht war. Aber wir haben unsere Gäste in der Stadt begrüßt, wie sie ankamen mit Güterwagen. Und wir haben sie dann bis zum Abschied mit DT64 begleitet. Und dann war erstmal eine Weile zu, aber die Resonanz war so ungeheuer, dass alle sagten, müsst ihr weitermachen. Und bis heute Jugendradio DT. DT64. Der Kundendienst von DT64 war geboren, war das erste große Erlebnis. Das andere, wenn Feierabend war und ich wurde abgelöst von dem Frühmoderator, unser heute Intendant Hannes Potters ist es übrigens gewesen, kam ich nach Hause und vor unserem Wohnhaus stand eine riesige Bühne und da war natürlich von morgens bis abends Rami Demi. Also ich habe schon eine ganze Menge erlebt da. Also wir haben eine neue Sendung hier beim Berliner Rundfunk, Kalles Hitparade, ein Abend für die reifere Jugend. Da spielen wir die Schlager, Jugendlieder, Volkslieder aus jener Zeit und da melden sich tatsächlich die alten FDJler, die hier 64 in Berlin zu Besuch waren. Wie Thierry Tomba, Gitarren heller klingen, Musikanten fröhlich singen oder damals war schon aktuell Roland Neudert, Hartmut Eichler, Bärbel Wachholz, die kennt man alle noch, fast alle noch aktiv.
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1: Hören Sie jetzt den Leiter des Amtes für Wasserwirtschaft, Diplom-Ingenieur Rochlitzer, zum Stand der Wasserversorgung in der DDR.
2: Liebe Zuschauer, viele von Ihnen werden sich die Frage gestellt haben, ob sich die Sorgen der Wasserwirtschaft in den letzten Tagen etwas vermindert haben, da es doch in vielen Gegenden der Deutschen Demokratischen Republik Niederschläge manchmal sogar recht reichlich gab. Nun, ich muss Sie leider etwas enttäuschen. Die Niederschläge haben zwar die Wasserführung in einigen Gewässern geringfügig aufgebessert, aber im Allgemeinen hält die sinkende Tendenz weiter an. Als Beispiel darf ich die Elbe anführen, die wichtigste Wasserversorgungsquelle unserer Republik, die anstelle der 7 Milliarden Kubikmeter Abfluss, die bis 31. Juli gebracht werden sollten, nur 4 Milliarden gebracht hat. Ähnlich sieht es in vielen anderen Gewässern aus. So haben wir an der Neiße, an der Aller und an der Helme den bisher überhaupt niedrigsten Wasserstand zu verzeichnen. Es ist verständlich, dass sich die niedrige Wasserführung auch auf den Grundwasserstand auswirkt. Und es ist besonders in den Gebieten, die flachliegende Wasserfassungen haben, zu Schwierigkeiten kommt. Das betrifft insbesondere die Südbezirke, Gera, Suhl, Erfurt, Karl-Marx-Stadt, zum Teil auch Dresden und Cottbus. Die Bevölkerung hat eine große Initiative entwickelt, um den örtlich auftretenden Schwierigkeiten zu begegnen. Sehr begrüßenswert ist die Initiative der Werktätigen der wassernutzenden Industriebetriebe, die aus der Frostperiode des vergangenen Jahres Schlussfolgerungen gezogen haben und sich gründlich auf einen sinkenden Wasserstand vorbereitet haben. Allerdings kann ich nicht verschweigen, dass eines der wichtigsten Probleme der Wasserwirtschaft in der Deutschen Demokratischen Republik, nämlich das Abwasser, uns sehr ernste Sorgen bereitet. Durch die sinkende Wasserführung wächst die Konzentration der Abwässer und damit die Schwierigkeit, dieses Wasser für den unterliegenden Nutzer wieder zu verwenden.
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0: der kommunistische belgische Politiker Willy Freere im Fernsehen der DDR.
1: Monsieur Freere, wir erhalten jetzt viele Meldungen aus Belgien über den wachsenden Widerstand gegen die Errichtung westdeutscher Stützpunkte, zum Beispiel Arendon, Barneville, Saint-Nicolas. Können Sie uns darüber etwas Näheres sagen?
2: Il existe en Belgique.
3: Die Bevölkerung ist erregt, weil man in der Nähe des westdeutschen Stützpunktes Arendon ein Denkmal entfernt hat, das zum Andenken an die von deutschen Truppen erschossenen Widerstandskämpfer dort errichtet worden ist. Das hat im ganzen Land den Protest der Bevölkerung hervorgerufen. Bei uns sind die Arbeiter und viele Parlamentarier für Verhandlungen über einen deutschen Friedensvertrag. Diese Verhandlungen sind unabdingbar, denn sie sollen dazu führen, West-Berlin den Status einer freien und neutralen Stadt zu geben. Diese Verhandlungen sollen zur Entmilitarisierung und Neutralität beider deutscher Staaten durch den Abschluss eines Friedensvertrages beitragen.
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1: Nachrichten. Dem Bundesamt für Verfassungsschutz sollen die Namen sämtlicher 103.000 ehemaligen hauptamtlichen Stasi-Mitarbeiter bekannt sein. Sie hörten Nachrichten, Redaktion Uwe Winkler. 4.57 Uhr, noch 3 Minuten bis 5. 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
1: Wie das Amt für Wasserwirtschaft der Deutschen Demokratischen Republik mitteilt, sinkt der Wasserstand der Elbe im Raum Dresden infolge der nur unwesentlichen Niederschläge am Wochenende weiter ab. Die Wasserläufe in den drei Thüringer Bezirken haben wieder Niedrigwasser. Im Bezirk Erfurt wurden 38 neue Staue errichtet, sodass die Landwirtschaft zusätzlich Wasser zur Beregnung erhält.
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0: Deutsch-sowjetische Freundschaft gab es einst auch in Erfurt.
1: Mit eindrucksvollen Kundgebungen wurde gestern die große Aussprache über die Ergebnisse des Staatsbesuches unseres Staatsratsvorsitzenden in der Sowjetunion fortgesetzt. In der Erfurter Thüringenhalle trafen sich gestern Nachmittag über 3000 Einwohner der Stadt. Dr. Erich Apel, Kandidat des Politbüros des ZK der SED und stellvertretender Vorsitzender des Ministerrats, berichtete über die Reise der Freundschaft. Dr. Apel erinnerte an den 22. Juni 1941, als die Faschisten heimtückisch die Sowjetunion überfielen. Den Weg unserer Politik heute zeigt der von Walter Ulbricht und Nikita Chruschtschow unterzeichnete Freundschaftsvertrag.
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0: Auf DDR1 spricht Erich Honecker.
1: Vorwärts immer, rückwärts nimmer.
0: Und das galt natürlich auch für die Wunderwelt des Beat.
2: Für eine lange Zeit hat DD64 in seinem Musikprogramm einseitig die Beatmusik propagiert. Hinzu kam, dass im Zentralrat der Freien Deutschen Jugend eine fehlerhafte Beurteilung der Beatmusik gab. Sie wurde als musikalischer Ausdruck des Zeitalters der technischen Revolution entdeckt. Dabei wurde übersehen, dass der Gegner diese Art Musik ausnutzt, um durch die Übersteigerung der Beat-Rhythmen Jugendliche zu Exzessen aufzuputschen. Der schädliche Einfluss solcher Musik auf das Denken und Handeln von Jugendlichen wurde grob unterschätzt. Niemand in unserem Staate hat etwas gegen eine gepflegte Beatmusik. Sie kann jedoch nicht als die alleinige und hauptsächliche Form der Tanzmusik betrachtet werden.

0: Karin Gregorek 1979 im Fernsehen der DDR. Ein Gespräch im Hause Stein über den abwesenden Herrn von Goethe.
1: Gut, Stein, ich bin bereit, Sie anzuhören. Sie machen mir Vorwürfe, und das sollen Sie nur gestehen, nicht Sie allein. Sie sagen, es sei Ihr eigenes Empfinden, was aus Ihnen spricht, aber Sie haben gar kein eigenes Empfinden, und hätten Sie eines, Josias, so würden Sie sich schwerlich herausnehmen, es dem meinigen entgegenzusetzen, wenn es nicht das übereinstimmende Empfinden des ganzen Weimar wäre. Es zeigt also von bei Ihnen ungewöhnlicher Rücksicht, dass Sie die Frage als eine eheliche hinstellen. Aber diese Art Schonung bringt uns nicht weiter. Meinen Sie, ich hätte auf dem Ball gestern die Stimmung nicht bemerkt? Ich stand ja fast abgesondert wie eine Verworfene. Blicken wir den Dingen ins Auge. Mein jetziges Verhältnis zu Goethe wird allgemein missbilligt, nicht nur von Ihnen. Ich vergesse meine Schuldigkeit, ich bin untreu, ich schädige das Ansehen des Herzogtums. Alle Welt denkt so. Nun, die Tatsachen sind kaum zu leugnen. Und ich? Sie kennen mich. Wäre die Erste, die Anklage gegen mich zu erheben, wenn ich die Sache ebenso äußerlich betrachten könnte wie alle Welt. Sie müssen reden. Reden Sie. Ich bin fähig, jede meiner Handlungen zu rechtfertigen, selbst wenn der Hof oder der Herzog oder was mich am tiefsten schmerzt, die Herzogin mit mir unzufrieden ist. Es ist die Wahrheit, Stein.
0: Ich habe Goethe abgewiesen. Karin Gregorek aus der Produktion des Fernsehens der DDR, ausgestrahlt am 25. Dezember 1979. Ein Gespräch im Hause Stein über den abwesenden Herrn von Goethe. Das Einpersonenschauspiel in 5 Akten des Dramatikers Peter Hacks liiert mit Karin Gregorek. Es zählt zu den weltweit erfolgreichsten deutschen Bühnenwerken des 20. Jahrhunderts. Eine Verteidigungsrede der Hofdame Charlotte von Stein an den eigenen Ehemann. Ein Juwel in meinem Archiv. Marcel Reich-Ranitzky nahm ein Gespräch im Hause Stein in seinen Kanon der lesenswerten deutschsprachigen Werke auf. Karin Gregorek, geboren am 26. September 1941, verstorben am 21. oder 22. April 2023 in Berlin.

0: Freundschaft, proklamiert Klaus Feldmann in der aktuellen Kamera.
1: Guten Abend, meine Damen und Herren. Das Zentralkomitee der Sozialistischen Einheitspartei Deutschlands hat dem Zentralkomitee der KPdSU zum heutigen 60. Jahrestag des zweiten Parteitages der Sozialdemokratischen Arbeiterpartei Russlands brüderliche Kampfesgrüße übermittelt. In dem vom ersten Sekretär des Zentralkomitees Walter Ulbricht unterzeichneten Grußschreiben heißt es: Die deutsche Arbeiterklasse verdankt der Partei Lenins unendlich viel. Sie hat in entscheidendem Maße der internationalen kommunistischen Bewegung, so auch der deutschen Arbeiterbewegung, mit ihren reichen Erfahrungen den Weg gewiesen, um die Mehrheit der Arbeiterklasse zu gewinnen, eine marxistisch-leninistische Bündnispolitik zu entwickeln und die Massen an den Kampf um die politische Macht heranzuführen. Unter der Führung so aufrechter Freunde des Sowjetvolkes wie der Genossen Ernst Thälmann, Wilhelm Pieck und Walter Ulbricht kämpften die Kommunistische Partei Deutschlands und die Sozialistische Einheitspartei Deutschlands für die systematische Durchsetzung des Leninismus in der deutschen Arbeiterbewegung, für die Anerkennung der führenden Rolle der KPdSU und für die feste Freundschaft zur Sowjetunion. Vom zweiten Parteitag der Sozialdemokratischen Arbeiterpartei Russlands bis zum 22. Parteitag der Kommunistischen Partei der Sowjetunion, vom ersten Parteiprogramm bis zum neuen Programm der KPdSU, dem wegweisenden Leitstern unserer Epoche, spannt sich ein weiter Bogen. 60 Jahre unermüdlichen Kampfes für das Glück und den Frieden der Menschheit hat die KPdSU zur anerkannten Vorhut der gesamten internationalen kommunistischen Bewegung gemacht. Heute steht die KPdSU gestählter und geschlossener denn je als leuchtendes Vorbild für das große Heer der mehr als 42 Millionen Mitglieder umfassenden internationalen kommunistischen Bewegung.
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3: Unseren heutigen zweiten Duettteil, der wie immer montags den frühen Jahren eingeräumt ist, wollen wir den Anfängen einer ganz großen der polnischen Unterhaltungskunst widmen, Marila Rodowicz. Vielmehr den Produktionen, mit denen sie bei uns die vorderen Plätze der Wertungsfindungen erstürmte. Das war vor allem mit einer 1973er Produktionsserie, für die ihre besten polnischen Erfolgstitel nachgedichtet und von ihr im DDR-Rundfunk neu aufgenommen wurden. Dazu gehörten Lieder wie die kleine Eisenbahnballade, Maria und Alles war mal da, die wir für heute wieder einmal herausgesucht haben. Viele werden sich noch daran erinnern, denn Marilas Lieder haben wunderschöne Melodien und erzählen Geschichten, die man sich merkt. Obwohl sie um drei Ecken herum fast Czesław Niemens Nichte ist, schlug sie keineswegs von Anfang an eine musikalische Laufbahn ein, sondern gehörte zunächst zu Polens, aufgemerkt, talentiertesten 80-Meter-Hürdenläuferinnen. Allerdings musste sie sich wegen schlechter Leistungen in mathematisch-physikalischen Fächern davon verabschieden. Die Akademie der schönen Künste, wohin sie ihre anderen Hobbys schließlich führten, hatte wegen reichlicher Bewerber in den bildnerischen Fächern leider auch keinen Studienplatz für sie. So wurde sie Heilgymnastin mit Spezialstrecke postoperative Rehabilitation und dem weiteren Hobby Gitarre in der Freizeit. Preise bei nationalen Talentewettbewerben 1962 kurz vor dem Abitur zum ersten Male und dann immer wieder schoben sie dann allmählich auf das Gleis, von dem der Zug für sie schließlich richtig abfuhr. 1969 war sie zum ersten Male Sängerin des Jahres in Polen. Von da an blieb ihr der Erfolg treu, schien sie bei Wettbewerben und Festivals die Plätze und Preise förmlich einzusammeln. Ihre ausgeprägte Individualität und Vielseitigkeit, für die sie heute bei Showkonzerten und Auftritten im In- und Ausland begeistert gefeiert wird, ist auch in den frühen Produktionen schon zu bemerken. Beispielsweise in den Liedern Mary Lou 1975 und Einmal eine Dame sein 1976. Bevor wir uns in einem späteren Duett ihren aktuellen LPs zuwenden, beschließen wir die heutigen Reminiszenzenfolge mit einem ihrer ausgesprochenen Ohrwürmer, der 1979er deutschsprachigen Produktion Steig in den Zug. Gute Unterhaltung mit Marila Rodowicz aus Polen. Yeah.

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1: Die zentrale Wetterdienststelle der Deutschen Demokratischen Republik teilt mit, dass der gestrige Sonnabend mit Rekordtemperaturen bis zu 37 Grad der bisher heißeste Tag dieses Jahres war. Heute waren die Temperaturen infolge stärkerer Luftbewegung nicht mehr ganz so hoch wie gestern, überstiegen jedoch in vielen Orten immer noch über 30 Grad. Heute Abend um Mitternacht rechnen die Meteorologen mit dem Auftreten einzelner örtlicher Gewitter. Für morgen erwarten sie die zuvor kühlere Luft. Auch in Westdeutschland waren am Wochenende Hitzerekorde zu verzeichnen. Das gesamte Ruhrgebiet lag unter einer windstillen Dunstglocke. In Nordrhein-Westfalen wurde die Wasserzufuhr für die Industrie rationiert. Vor allem aus dem Raum Siegen wird eine große Wassernot gemeldet. Schwimmbäder dürfen nicht mehr nachgefüllt werden. Autowaschen wurde verboten.
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1: Und nun unsere Sendung Schüler musizieren aus der Spezialschule für Musik Weimar. Hören Sie zunächst die Sonate D-Dur von Jean-Marie Leclerc mit den Sätzen Un poco andante und Allegro. Es musizieren Ulrike Petersen Violine, die zum Zeitpunkt der Aufnahme 17 Jahre alt war, und Dieter Neumann Klavier.
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0: als Bosi, lebte vom 18. Januar 1956 bis zum 14. Februar 2022. Mit Jürgen Schulz sprach er im Fernsehen der DDR 1989.
1: Also, herzlich willkommen, Ralf Bummi Bursi. Hast du etwas auf dem Kerbholz, das man dir vielleicht anlasten könnte im Augenblick?
2: Ich glaube, dass die Leute im Augenblick Probleme kriegen werden, die sich auf Kosten anderer bereichert haben. Und wenn der Ruf laut wird, die müssen vor Gericht oder sonst irgendwas, dann ist das richtig bei den Leuten, die sich wirklich auf Kosten anderer bereichert haben.
1: Ja, muss also man alles wegschmeißen, was man bislang gemacht hat?
2: Nein, das glaube ich nicht.
1: Ja.
2: Also wir sollten das, was gut war und was von Qualität war, darauf aufbauen.
1: Ah.
2: Und Sachen, die also absolut nicht gehen, müssen rigoros verändert werden. Ah. Das ist ganz normal.
1: Aber
2: man kann aber nun auch nicht sagen, dass also rigoros alles am Boden war und so. Es ist problematisch, dass jetzt natürlich Namen aufgerissen werden und früher unsere Pläne hoch erfüllt waren. Mhm. Und auf einmal guckt man da runter und sieht, Mensch, das ist ja doch gar nicht ganz so.
1: Ja, wir brauchen gar nicht in andere Bereiche gehen. Wir können ja im Bereich der Popmusik bleiben, nicht? Wo stehen die Popsänger so in dieser bewegten Zeit, beispielsweise du?
2: Ja, gut. Es ist bei den Leuten, die freischaffend arbeiten, die haben ja mehr oder weniger für sich rumgewurschtelt. Jeder für sich, ja. Es ist nicht so,
1: aber mit einer hohen Verantwortung doch auch.
2: Ja, logisch. Nicht. Aber es ist nicht so, dass wir eben einen Plan hatten. Wir haben eigentlich mit dieser Form von Planwirtschaft nicht viel zu tun gehabt. Wir haben unsere Sachen alleine gemacht.

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3: Unseren heutigen zweiten Duettteil, der wie immer montags den frühen Jahren eingeräumt ist, wollen wir den Anfängen einer ganz großen der polnischen Unterhaltungskunst widmen, Marila Rodowitsch. Vielmehr den Produktionen, mit denen sie bei uns die vorderen Plätze der Wertungsfindungen erstürmte. Das war vor allem mit einer 1973er Produktionsserie, für die ihre besten polnischen Erfolgstitel nachgedichtet und von ihr im DDR-Rundfunk neu aufgenommen wurden. Dazu gehörten Lieder wie die kleine Eisenbahnballade, Maria und Alles war mal da, die wir für heute wieder einmal herausgesucht haben. Viele werden sich noch daran erinnern, denn Marilas Lieder haben wunderschöne Melodien und erzählen Geschichten, die man sich merkt. Obwohl sie um drei Ecken herum fast Czesław Niemens Nichte ist, schlug sie keineswegs von Anfang an eine musikalische Laufbahn ein, sondern gehörte zunächst zu Polens, aufgemerkt, talentiertesten 80 Meter Hürdenläuferinnen. Allerdings musste sie sich wegen schlechter Leistungen in mathematisch-physikalischen Fächern davon verabschieden. Die Akademie der schönen Künste, wohin sie ihre anderen Hobbys schließlich führten, hatte wegen reichlicher Bewerber in den bildnerischen Fächern leider auch keinen Studienplatz für sie. So wurde sie Heilgymnastin mit Spezialstrecke postoperative Rehabilitation und dem weiteren Hobby Gitarre in der Freizeit. Preise bei nationalen Talentewettbewerben, 1962 kurz vor dem Abitur zum ersten Male und dann immer wieder, schoben sie dann allmählich auf das Gleis, von dem der Zug für sie schließlich richtig abfuhr. 1969 war sie zum ersten Male Sängerin des Jahres in Polen. Von da an blieb ihr der Erfolg treu, schien sie bei Wettbewerben und Festivals die Plätze und Preise förmlich einzusammeln. Ihre ausgeprägte Individualität und Vielseitigkeit, für die sie heute bei Showkonzerten und Auftritten im In- und Ausland begeistert gefeiert wird, ist auch in den frühen Produktionen schon zu bemerken. Beispielsweise in den Liedern Mary Lou 1975 und Einmal eine Dame sein 1976. Bevor wir uns in einem späteren Duett ihren aktuellen LPs zuwenden, beschließen wir die heutigen Reminiszenzenfolge mit einem ihrer ausgesprochenen Ohrwürmer der 1979er deutschsprachigen Produktion Steig in den Zug. Gute Unterhaltung mit Marila Rodowitsch aus Polen.

0: Das schnörkellos, direkt und meist ein wenig sentimental Peter Czernik. Als Diskjockey hatte er jahrelang die Platten anderer gepriesen, dann machte er vor 10 Jahren selbst eine und hat es nicht bereut.
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Wollte ich nie, aber ich musste eben damals als Neunjähriger Akkordeon lernen von meinen Eltern aus. Und das war überhaupt nicht für mich. Und irgendwann kam natürlich mal der Punkt, als die Musik und alles das, was damit zu tun hat, für mich schon wichtig wurde und mir Spaß gemacht hat. Darum geht es ja, es muss ja Spaß machen. Und letztendlich habe ich dann so ab 62 vielleicht, ja doch, mich ganz intensiv mit dem Ding beschäftigt. Und richtig Musik gemacht, Popmusik, also damals wieder so war, eine Amateurband. Ich bin nicht der Musikant oder sowas, der komponieren kann in dem Sinne, wie man das vielleicht versteht. Weil ich nie diese theoretische Ausbildung hatte, um das zu machen, also alles zu Papier zu bringen und so weiter. Und ich bin eigentlich schon immer der Ansicht gewesen, dass Komponieren oder zu dem Begriff Komponieren auch der Begriff Erfinden gehört, weil wenn man die Idee nicht hat zu einer Melodie, ganz einfach, ob es C-Stimme ist, du wirst das ja selber, spielst du auch Klavier und so weiter, das ist ohne diesen Einfall geht gar nichts und erst dann kann man sich hinsetzen und könnte das schreiben.

0: der kommunistische belgische Politiker Willy Freire im Fernsehen der DDR.
1: Monsieur Freire, wir erhalten jetzt viele Meldungen aus Belgien über den wachsenden Widerstand gegen die Errichtung westdeutscher Stützpunkte, zum Beispiel Arendong, Barneville, Saint-Nicolas. Können Sie uns darüber etwas Näheres sagen?
2: Il existe en Belgique.
3: Die Bevölkerung ist erregt, weil man in der Nähe des westdeutschen Stützpunktes Arendong ein Denkmal entfernt hat, das zum Andenken an die von deutschen Truppen erschossenen Widerstandskämpfer dort errichtet worden ist. Das hat im ganzen Land den Protest der Bevölkerung hervorgerufen. Bei uns sind die Arbeiter und viele Parlamentarier für Verhandlungen über einen deutschen Friedensvertrag. Diese Verhandlungen sind unabdingbar, denn sie sollen dazu führen, West-Berlin den Status einer freien und neutralen Stadt zu geben. Diese Verhandlungen sollen zur Entmilitarisierung und Neutralität beider deutscher Staaten durch den Abschluss eines Friedensvertrages beitragen.
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Und damit hallo, herzlich willkommen, einen wunderschönen Sonntagnachmittag. Heute ist der internationale Frauentag. Ich gratuliere allen Frauen und Mädchen zu diesem Tage. Percy Sledge, When a Man Loves a Woman. Unsere Musik heute zum Mitschneiden, gedacht für alle Frauen und Mädchen quasi statt Blumen. Oder wie Hans-Georg Stengel es zu schreiben wusste, der Winter macht sich auf die Socken, im Garten bimmeln Osterglocken, doch frühjahrsmüde schnarcht Fleurop, es bleibt beim Alpenfeilchentopf. Lady Jane, das war Mick Jagger und es waren die Rolling Stones. Und nun kommen wir zu City, beziehungsweise zur City Rock Band, wie sie damals hieß. Heute eine der profiliertesten Bands hierzulande. Sie kommen aus Berlin und oft ist es diese Stadt, in der ihre Songs angesiedelt sind und aus der ihre Helden kommen, wie auch der King vom Prenzlauer Berg, der 1977 eine sehr erfolgreiche Single einer Amiga-Produktion von City Rock Band war. Dann haben wir Billy Joe Royal mit Down in the Boondocks und Lulu Schaut, der damals schon ein Oldie war und von ihr neu aufgelegt wurde. Also, City Rock Band, Billy Joe Royal und Lulu.

das war da aber ein anstrengendes Stück Musik. Das war Lulu und Shout. Das Gespann Thomas Naczynski und Hartmut König haben viel in den Anfangstagen der, damals nannten wir es noch Beatmusik, getan für das, was wir heute eigentlich als Rock und Pop das ganze Jahr über hören. Viele bemerkenswerte Produktionen. Eine haben wir rausgesucht mit dem Interpreten Detlef Haag. Ist auch nicht uninteressant. Detlef Haag ist der Mann, der Rock für den Frieden moderiert und im Fernsehen die Musicbox ansagt und im Komitee für Unterhaltungskunst zuständig ist, auch für den Titelwettbewerb der DDR, also auch wieder für Popmusik.

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3: Unseren heutigen zweiten Duettteil, der wie immer montags den frühen Jahren eingeräumt ist, wollen wir den Anfängen einer ganz großen der polnischen Unterhaltungskunst widmen, Marila Rodowicz. Vielmehr den Produktionen, mit denen sie bei uns die vorderen Plätze der Wertungsfindungen erstürmte. Das war vor allem mit einer 1973er Produktionsserie, für die ihre besten polnischen Erfolgstitel nachgedichtet und von ihr im DDR-Rundfunk neu aufgenommen wurden. Dazu gehörten Lieder wie die kleine Eisenbahnballade, Maria und Alles war mal da, die wir für heute wieder einmal herausgesucht haben. Viele werden sich noch daran erinnern, denn Marilas Lieder haben wunderschöne Melodien und erzählen Geschichten, die man sich merkt. Obwohl sie um drei Ecken herum fast Czesław Niemens Nichte ist, schlug sie keineswegs von Anfang an eine musikalische Laufbahn ein, sondern gehörte zunächst zu Polens, aufgemerkt, talentiertesten 80-Meter-Hürdenläuferinnen. Allerdings musste sie sich wegen schlechter Leistungen in mathematisch-physikalischen Fächern davon verabschieden. Die Akademie der schönen Künste, wohin sie ihre anderen Hobbys schließlich führten, hatte wegen reichlicher Bewerber in den bildnerischen Fächern leider auch keinen Studienplatz für sie. So wurde sie Heilgymnastin mit Spezialstrecke postoperative Rehabilitation und dem weiteren Hobby Gitarre in der Freizeit. Preise bei nationalen Talentewettbewerben 1962 kurz vor dem Abitur zum ersten Male und dann immer wieder schoben sie dann allmählich auf das Gleis, von dem der Zug für sie schließlich richtig abfuhr. 1969 war sie zum ersten Male Sängerin des Jahres in Polen. Von da an blieb ihr der Erfolg treu, schien sie bei Wettbewerben und Festivals die Plätze und Preise förmlich einzusammeln. Ihre ausgeprägte Individualität und Vielseitigkeit, für die sie heute bei Showkonzerten und Auftritten im In- und Ausland begeistert gefeiert wird, ist auch in den frühen Produktionen schon zu bemerken. Beispielsweise in den Liedern Mary Lou 1975 und Einmal eine Dame sein 1976. Bevor wir uns in einem späteren Duett ihren aktuellen LPs zuwenden, beschließen wir die heutigen Reminiszenzenfolge mit einem ihrer ausgesprochenen Ohrwürmer, der 1979er deutschsprachigen Produktion Steig in den Zug. Gute Unterhaltung mit Marila Rodowicz aus Polen.

0: Mediengeschichte in der DDR, schrieb auch der Oktoberclub.
1: Für die Singlebewegung der FDJ hat sich eigentlich ausgebildet während meiner Schulzeit. Und in der Armee setzte sich das dann fort. Reifte mir der Entschluss, doch mal selber zu versuchen, zum Club zu gehen und mal vorzusingen und mal zu fragen, Mensch, kannst du da nicht mitmachen?
2: Für mich ist auch wichtig, dass der Club ein bisschen Lebensfreude vermittelt, also auch in unseren Auftritten, dass du Lieder hast, die uns selber so ein bisschen belächeln und so weiter.
3: Ja, na, für mich besteht die Hauptstärke eben darin, dass eben verschiedene Leute mit gleichen Ansichten gemeinsam auf politische Sachen reagieren, gemeinsam Spaß haben, gemeinsam ihre Freizeit verbringen

Wir blenden uns in das Programm von Radio DDR 1 vom 10. November 1989, Politik am Mittag. Musikalisch offerierte man vor den Nachrichten Englisches mit Elton John und Französisches mit Vanessa Paradis.

0: Nun aber zu den Nachrichten um 13 Uhr.
1: 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Die Übersicht. Berlin. Zentralkomitee der SED beschließt Kaderveränderungen. FDJ will Position neu bestimmen. VP-Dienststellen erteilen seit 8 Uhr kurzfristig Visa. Bonn. Bundespräsident von Weizsäcker wertet DDR-Reiseregelung als historischen Schritt. Das Wetter, heiter, später Bewölkungsaufzug, aber nur im Norden etwas Niederschlag. Höchstwerte 5 bis 10 Grad. Wir brachten Ihnen Nachrichten. Verantwortlicher Redakteur Hans Futterleib, es sprach Werner Höhne. 13.07 Uhr.

0: am Anfang das Wort. 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Wir haben es in den Nachrichten gemeldet. Heute hat der Generalstaatsanwalt der DDR, Günter Wendland, vorgeschlagen, einen zeitweiligen Ausschuss der Volkskammer der DDR zur Untersuchung von Fällen der Korruption und des Funktionsmissbrauches einzusetzen. Der Staatsanwalt Wendland ist auf dem ZK-Plenum, aber am Telefon sein Stellvertreter, Dr. Harry Harland. Zunächst erstmal guten Tag, Herr Doktor.
1: Guten Tag.
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3: Ich habe immer gekriegt, dass die Pudis auch für andere, zum Beispiel dann auch für die Wildecker Herzbuben haben sie auch gemacht. Und Thomas Glück und sowas natürlich, das hat dann am meisten gekriegt, weil das eben auch was Musik war. Wie gesagt, gleich Kurschatten und Eva von der Defa und da gab es so viele Titel, die sie extra gemacht haben. Das Comeback habe ich, ich weiß gar nicht mehr, wie ich diesen Termin gekriegt habe, wie ich darauf gekommen bin. Auf jeden Fall war ich hier in Schönefeld in Berlin bei der ILA, die Flugausstellung. Da wusste ich, dass die Pudis da auftreten und ihr Comeback sozusagen haben. Aber ich weiß nicht mehr, wie ich da überhaupt drauf gekommen bin. Vielleicht halt die Plakate von der ILA gesehen und da stand dann Pudis, weil es gab ja damals noch kein Internet, wo man sich informieren konnte. Aber auf jeden Fall bin ich hingegangen und

1994. Über ein Netz von Kleinsendern wurde auch das Erstprogramm des sowjetischen Fernsehens an den Militärstandorten ausgestrahlt. Diese wurden 1994 abgeschaltet.

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Mikrofon mit der Geschichte des Rundfunks der DDR, Chris Mayfield. Schön, dass Sie dabei sind. Radio DDR Ferienwelle 80er Jahre, das Wochenende. 6 Uhr beschwingt ins Wochenende. 7.35 Uhr Service und Musik mit den Wettergesprächen. 10 Uhr Ferien und Musik mit Grüßen und Glückwünschen.

0: Yellow aus der Schweiz, Breakout.
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0: Eine Stunde Musik und gute Unterhaltung, 16 bis 17 Uhr auf DDR1, Montag bis Freitag, Treffpunkt Alexanderplatz. Ich heiße Sie willkommen. 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Ab 20 Uhr der progressive Abend auf DDR1. Ad libitum. In dieser Sendung noch ein Rezept mit Anne Chilling, natürlich ein DDR-Rezept. Nach den Nachrichten um 16.30 Uhr dann Jürgen Egler, eine Kolumne. Aber lassen Sie sich jetzt treiben mit der für Sie ausgewählten Musik unserer Redaktion. 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Deshalb Karat, Steffen, Ilka Lux, Angelika, Milster, Liv, Johnny Holiday und Mylène Farmer in der Audiodatei das Wahlspezial Mecklenburg-Vorpommern.

0: Power von der Eastside.
1: Halt, halt, stopp den Kessel. Es gibt doch heute noch mehr zu sehen, Kollege.
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0: nach Friesenstraße.
1: 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Für Sie das Neueste vom Tag.
2: Dann schalten wir uns für das heutige Dossier mal auf Ultrakurzwelle Mecklenburg-Vorpommern.
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2: 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Sonntag wird gewählt. Und da wir die Kleinen sind, die für den Frieden sind, gibt es hier die kleinen Oppositionsparteien, obwohl die eine ist ja gar nicht so klein. Bei einer BSW-Veranstaltung in Stralsund sprach ich mit Tino Eisbrenner.
4: Ja, wir gehen barfuß in Kakteen, doch bleib mal stehen und sieh, so weit wie heute kamen wir noch
2: mit
4: nie.
2: Tino Eisbrenner stehe ich in Stralsund auf dem Marktplatz, auf dem alten Markt. Du wirst hier Musik spielen bei einer Veranstaltung vom Bündnis Sarah Wagenknecht. Wir hatten ja jetzt Sachsen-Anhalt die Wahl. Ja, und zwischen Sachsen-Anhalt und Mecklenburg-Vorpommern nun mal kurz deine Einstellung.
5: Kurz meine Einstellung, ja, nicht so einfach. Also ich gehe auf die Bühne, damit das Bündnis Sarah Wagenknecht überall drin ist in den Landtagen. Das ist erstmal meine oberste Priorität, weil es die einzige Partei ist, die irgendwie klar Frieden

0: Kante zeigt. So weit erstmal. Was jetzt in Sachsen-Anhalt passieren wird, regt mich selber auf, sozusagen, weil das Bündnis natürlich da jetzt eine Aufgabe an der Backe hat, falls die AfD nicht sagt, sie möchten gerne mit der CDU zusammen sein und umgekehrt, dann ist ja BSW Zünglein an der Waage. Jetzt ist es schon einmal gewesen, weil wäre das BSW nicht reingekommen, hätte die AfD von Hause aus schon eine Mehrheit gehabt, weil sie dann nämlich 4 Sitze mehr gehabt hätte.
1: So ist es.
0: So, das ist schon mal das Erste, was wahrscheinlich alle sofort wieder vergessen werden und dann jetzt was von Königs und weiß ich nicht was, Steigbügelhalter und sonst was erzählen. Natürlich möchte auch keiner in Thüringen 2, so, und deswegen gehe ich ja bewusst fürs BSW rauf und nicht für die AfD. Aber wenn das irgendeine Zusammenarbeit wie in Sachsen-Anhalt jetzt ergibt, dann ist das, was die Demokratie hervorgebracht hat, und dann muss man versuchen, das Beste draus zu machen. Ohne irgendjemanden jetzt hängen zu wollen, weil die einfach die Demokratie machen, wie sie ist. Was?

0: Kleines Wahlspecial Mecklenburg-Vorpommern zu Gast, Lajos Orbán zur Wahl. Was meinst du, wird uns am Sonntagabend in den Medien präsentiert?
1: Ja, es wird auf jeden Fall spannend. Also uns allen geht es ja sicherlich so, dass man überlegt, naja, wer wird nun Spitzenplatz, AfD oder SPD, und schafft es BSW die 5%? Wobei ich, mein persönlicher Tipp ist, dass die AfD vorne liegen wird und das BSW wird sich so bei 6% einpegeln.
0: Und die CDU ist ja auch spannend.
1: Das stimmt. Die CDU ist natürlich ja zwischen den Stühlen irgendwo gerutscht, nicht? Die Prognosen, glaube ich, sehen sie bei 7%. Ja, vielleicht.
0: Es gibt aber schon Unkereien, dass sie auch die 5%-Hürde vielleicht sogar schon verfehlen könnten. Gar nicht von uns, sondern auch von Insagen.
1: Gut, wenn man weiß natürlich, dass bei solchen, bei den Hochrechnungen hast du ja immer so 1,5 bis 2% Spielraum. Aber ich glaube, das wäre schon für die CDU eine Katastrophe.
0: Auch für die Fischbrötchen.
1: Auch für die Fischbrötchen, nicht? Also der Slogan, muss man ja sagen, war ja nicht schlecht. Die Mitte macht's, aber aus meiner Sicht ist eben die Mitte keine politische Richtung. Aber die Idee war nicht schlecht, das stimmt. Wichtig ist, dass die Leute überhaupt zur Wahl gehen.
0: Danke, Lajos Orbán. Mit dem BSW und der AfD spreche ich gleich. Zuvor eine Prise SPD. Die Frau gegen Blau ist nämlich auch eine Lady in Red. Fast so, wie sie Christa Burg in den 80er Jahren besaß.
2: Das ist richtig.

0: erwähnt. Wollen wir lassen den Kanzler?
1: Deutschland schreckt ab.
0: Die grüne Kompetenz?
2: Wir müssen Wladimir Putin global isolieren, indem wir hier vor Ort unsere Häuser besser isolieren.
0: Die wunderbare, als Humorist muss ich sagen, Kollegin Terry Reinke.
3: Zu einer Fahrt ins Blaue, ladet euch alle ein.
0: AfD, gleich zu Gast der stellvertretende Vorsitzende der AfD Mecklenburg-Vorpommern, Michael Kasch. Aber nun wieder nach Stralsund. An meiner Seite für das BSW aufgestellt, Sabine Firnhaber.
4: Hallo, schönen guten Tag.
0: Wir sind zwischen Sachsen-Anhalt und Mecklenburg-Vorpommern. Es liegt jetzt eine aufregende Wahl hinter euch. Die 5%-Hürde ist dort geknackt. Wie sieht es jetzt aus für Mecklenburg-Vorpommern?
4: Na, das gibt uns natürlich nochmal Rückenwind, bestätigt uns und zeigt eben auch, dass wir auf Umfragewerte wirklich nichts geben dürfen. Also weil am Freitag vor der Wahl ja direkt nochmal in Sachsen-Anhalt eben 3% ausgerufen wurden. Und ja, wie man sieht, haben wir 5,3 bekommen und das bestätigt uns auch wieder hier in Mecklenburg-Vorpommern, wo uns die Umfragewerte bei 4% sehen. Ich denke, wir sind realistisch eher bei 6-8%.

0: Kulturball. Hier ist Michael Kasch.
1: Ich bin stellvertretender Landesvorsitzender in MV der AfD und ich kandidiere hier im Wahlkreis 26 in Stralsund für den nächsten Landtag. Wir haben jetzt die heiße Phase fast vorbei. Wir sind jetzt auf der Zielgeraden und ich möchte Sie trotzdem nochmal um eines bitten. Am 20. September gehen Sie bitte zur Wahl. Nur wenn Sie sich selbst äußern, können wir etwas verändern. Wir können es nicht alleine, sondern wir brauchen die Bürger. Wir haben das schon einmal gehabt. Die Bürger sind auf die Straße gegangen. Wir haben etwas verändert. Und zu diesem Punkt müssen wir wieder zurückkommen. Wir müssen es alle wollen. Und deswegen bitte ich Sie einfach, am 20. September zur Wahl zu gehen und um Ihre Stimmen natürlich für mich.
0: Das ist natürlich logisch. Aber was ja Ihrer Aussprache innewohnt, ist ja auch die Notwendigkeit einer hohen Wahlbeteiligung, weil diese dokumentiert ja auch einen demokratischen Vorgang.
1: Genau, also Wahlbeteiligung ist extrem wichtig.
0: Sie haben viele Termine wahrgenommen, sind lange, lange unterwegs, auch schon lange vor der Wahl. Sie sprechen sehr viel mit Menschen, sind ja auch schon seit Ewigkeiten in der Kommunalpolitik, waren ganz früher mal in der FDP, die jetzt wahrscheinlich keine nennenswerte Rolle mehr spielt. Was ist das wichtigste Thema, wenn Sie mit Menschen sprechen, wenn Sie auf der Straße unterwegs sind?
1: Das wichtigste Thema der Menschen in Stralsund ist tatsächlich der Frieden. Und es ist, muss ich sagen, es ist auch für mich das wichtigste Thema, weil ohne Frieden brauchen wir uns nicht auf die Straße zu stellen und sagen, wir wollen hier irgendeine Landespolitik verändern. Klar ist, Frieden ist nicht reine Landespolitik, aber da hängt alles dran. Die Leute hier haben Angst. Ich persönlich habe auch Angst, wenn ich davon höre, dass wir hier kriegstüchtig werden wollen. Wir werden als AfD oft in eine rechte Ecke gestellt, die Begriffe aus dem Nationalsozialismus verwendet. Aber dieser Begriff kriegstüchtig, der kommt nicht von uns und der ist auch aus dieser Zeit. Und da sagt keiner, es ist ein rechtsextremer Begriff, sondern das wird ganz einfach gespielt. Ich bin da ganz anderer Meinung. Ich sage, wir müssen friedenstüchtig werden. Wir haben die Möglichkeit zu sprechen. Deswegen bin ich auch heute hier. Wir müssen nicht darauf aus sein, dass wir das immer weiter eskalieren. Heute ist gerade der Tag, wo das Konsulat in Bonn geschlossen wird. Es ist das letzte russische Konsulat, was es hier gibt. Wir hatten, glaube ich, mal 5 oder 6, ich bin mir nicht ganz sicher. Und es ist jetzt das letzte, was geschlossen wird. Und der Grund, warum man das macht, ist einfach, man sagt, dieser Drohnenangriff, das sage ich jetzt mal in Anführungszeichen, das können Sie jetzt nicht sehen, aber für mich muss ich sagen, wäre es wirklich ein Drohnenangriff von Russland gewesen, wäre dieses Flugzeug auch explodiert. Es war dilettantisch und natürlich kann man es nicht beweisen, aber man nimmt das jetzt als Grund, die Beziehung zu Russland weiter zu zerstören. Und natürlich wird Russland es auch wahrnehmen, was hier passiert. Und ich bin 61 Jahre und ich muss sagen, ich bin unheimlich dankbar, in einer Zeit gelebt zu haben, die friedlich war, wo es Frieden gab. Natürlich, wir haben die 60er Jahre gehabt, wir haben auch Angst gehabt, damals NATO-2-Doppelbeschluss, möchte ich mal sagen, Helmut Schmidt hat ihn durchgesetzt. Das war auch sicherlich etwas, wo man drüber nachgedacht hat, wo man auch Angst haben konnte. Aber jetzt sind wir doch in einer anderen Periode. Und das merken die Leute hier im Osten auf der Straße. Sie möchten keinen Krieg. Das muss man also ganz klar sagen. Und wenn man mit den Leuten spricht, diese Angst ist tatsächlich da. Und da möchte ich versuchen, diese Angst zu nehmen.
0: Auf jeden Fall wichtig mit dem russischen Konsulat. Das erschwert übrigens auch den Russen, die in Deutschland leben, und das sind ja unglaublich viele, das ist vielen gar nicht bewusst, selbst wählen zu gehen. Und Sergej Lavrov, der russische Außenminister, hat ja hierzu auch klare Stellung bezogen und hat das schon als eine Art Kriegsakt gewertet. Michael Kasch, dann bleibt mir im Grunde Erfolg zu wünschen. Also ich stehe zumindest auf der Seite der Opposition, und da haben wir ja, wie wir es hier in der Sendung haben, auch mehrere Parteien. Ich bedanke mich für Ihr Erscheinen.
1: Vielen Dank und wie gesagt, 20. September, auf Sie kommt es an.
0: Professionell angehängt, BSW-Spitzenkandidatin Sabine Firrenhaber ist Landwirtin.
2: Na, Landwirtschaft umfasst ja ganz viele Bereiche. Also wir müssen die Menschen ernähren hier bei uns im Land. Wir haben aber natürlich auch wirtschaftlichen Hintergrund. Und wir sind auch ganz stark im ländlichen Bereich verankert. Also die Landwirte sorgen dafür, dass eben auch, wenn es brennt, jemand da ist, der bei der Freiwilligen Feuerwehr dann zur Seite steht, Und ja, also wir sind ganz vielfältig aufgestellt. Und in der Politik ist es natürlich so, dass ich da nicht nur landwirtschaftliche Themen bestreite, sondern mich da eben auch für viele andere Bereiche einsetze, Gesundheitspolitik, Kommunalpolitik, aber eben auch ja, Gleichberechtigung zum Beispiel.
0: Und wichtig, obwohl kaum Landespolitik, ist natürlich auch der Frieden.
2: Der Frieden ist das Allerwichtigste, genau. Und das betrifft uns auch im Land. Merken wir jeden Tag beim Tanken an den Tankstellen, die Spritpreise sind eine Folge des Krieges einfach, der weltweit passiert. Genau, und ja, das ist etwas, was bei uns auch ganz wichtig ist. Deswegen haben wir ja auch das Motto auf unseren Wahlplakaten, ohne Frieden ist alles nichts. Genau, weil das einfach ein ganz, ganz wichtiges Thema ist.
0: Ein schöner alter Klassiker, Robert Fico aus der Slowakei, hat jetzt kürzlich gesagt, Deutschland macht keine kleinen Fehler. Ich hoffe, dass keine weiteren Fehler von Deutschland ausgehen und drücke die Daumen für die 5%.
2: Vielen Dank.
0: Mecklenburg-Vorpommern Spitzenkandidat für das BSW Peter Schabbel. Gleich nach dem Bundestagsabgeordneten Rainer Rothfuß, AfD.
3: Ja, also ein ungleich schwierigerer Wahlkampf. Warum? Weil eine sehr beliebte Ministerpräsidentin zur Wiederwahl steht und Landtagswahlen werden dann zu Personenwahlen weitgehend. In Sachsen-Anhalt war Sven Schulze letztendlich ein vorgeschobener Kandidat zur Wiederwahl. Er war noch nicht richtig angekommen in der Bevölkerung. Er hat auch nicht das Standing, die langjährige politische Erfahrung in Spitzenämtern wie eine Manuela Schwesig. Er kam einfach nicht so gut an bei der Bevölkerung. Manuela Schwesig macht auf die Staatsfrau und tut so, als könne sie gar nichts dafür, dass im Bund alles schief läuft, wo ja die SPD mitregiert, in der letzten Wahlperiode selbst regiert hat, in einem großen Teil der Jahre, der vergangenen Jahrzehnte mitregiert hat. Und da tut sie so, als könne man in Mecklenburg-Vorpommern jetzt alles besser machen. Und sie spielt dieses Spiel hervorragend, aber sie hat trotzdem auch einen sehr starken Gegenkandidaten, den Leif-Erik Holm. Der ist ja nicht auf den Mund gefallen. Er war ja früher mal Radiomoderator. Er ist ein sehr guter Kommunikator. Er ist nicht so provokant wie manche anderen Landeschefs der AfD im Osten, sondern eher auch staatstragend unterwegs und hat von daher auch gutes Potenzial. Es wird voraussichtlich in Mecklenburg-Vorpommern nochmal draus hinauflaufen, dass eben die unterlegene Kandidatin Schwesig irgendein Konglomerat zusammenschweißen wird, um die Regierung nochmal zu stellen. Aber gut, alles Gute, gut Ding braucht Weile, alles Gute braucht Zeit und von daher wird es auf jeden Fall weiter aufwärts gehen.
0: Sie sind studierter Geograf. Ich möchte mein Haupt jetzt nochmal Richtung Russland wenden. Das liegt Ihnen sehr am Herzen. Sie sind da sehr engagiert, wie ich auch. Und ein paar Worte zu Russland, zur Russlandpolitik.
3: Ja, ich rätsel immer, was die Bundesregierung in diese aggressive Haltung gegenüber Russland hineingeritten hat. Bei meinem letzten kurzen Video zur Schließung des russischen Hauses habe ich mich gefragt, ob es der Teufel war, der Merz geritten hat. Aber auf jeden Fall ist es katastrophal. Es ist geopolitisch irrational. Die aktuelle Regierung versteht 0,0, was deutsche Langfristinteressen sind. Wir sind eine Industrienation ohne Rohstoffvorkommen. Wir hatten die ausgestreckte Hand Russlands gerne angenommen, über Jahrzehnte, auch schon zu Zeiten des Kalten Krieges, um uns mit Erdgas zu versorgen. Wir hätten das weiter tun können und hätten parallel versuchen können, den Ukraine-Konflikt zu lösen, der ja zum guten Teil daraus entstanden ist, dass der Westen eben gemeint hat, wir sind die neuen Herrscher der Welt, es gibt kein Gegenüber mehr, was wir ernst nehmen müssen und wir überfahren einfach Osteuropa mit unserer NATO-Osterweiterung und was Russland davon hält, interessiert uns nicht. Diese Zeiten sind eben längst vorbei. Russland ist wieder eine Großmacht und fordert natürlich Pufferzonen geopolitischer Art. Das tun auch die USA natürlich in ihrem direkten Umfeld. Das tut selbst das kleine Israel und setzt es sehr, sehr effizient, ich würde mal sagen, rücksichtslos durch. Und diese Realitäten zu verkennen, ist einfach irre. Und von daher, ich frage mich, was treibt Merz an? Ist es der bevorstehende Finanz- und Wirtschaftskollaps, den man dann kaschieren will und Putin anhängen will? Es ist auf jeden Fall katastrophal. Jeder von uns muss auf die Straße gehen. Und jeder, der es kann, in Berlin oder Mecklenburg-Vorpommern lebt und wahlberechtigt ist, sollte dort eben sein Kreuzchen machen bei einer Partei, die ganz klar für den Frieden steht, so wie wir es schon immer getan haben.
0: Und eine hohe Wahlbeteiligung wäre auch zu wünschen. Danke, Rainer Rotfuß.
3: Sehr gerne, vielen Dank. Ohne
0: Für das BSW Mecklenburg-Vorpommern in den Landtag möchte Peter Schappel an meiner Seite. Seien Sie gegrüßt.
4: Ja, hallo.
0: Wir stehen nach Sachsen-Anhalt. Dort sind Sie reingekommen. Knapp, aber doch am Ende mit 5,3 recht stabil. Gratulation. Wie sehen Sie es für Mecklenburg-Vorpommern?
4: Ja, das verleiht uns natürlich einen ganz großen Rückenwind. Und wir gehen jetzt mit Mut und Zuversicht in unseren Wahlkampf. Wir merken das seit gestern an den Wahlständen. Wir sind hier jeden Tag in unterschiedlichen Städten unterwegs. Gestern waren wir in Schwerin und dann heute nochmal in Neubrandenburg. Es ist sofort eine andere Stimmung. Die Leute beglückwünschen uns, die begrüßen uns. Uns auch mit Fragen. Das ist ja was, was wir besonders mögen, dass uns Fragen gestellt werden. Was ist neu an eurer politischen Idee mit dieser Regierungsform, dass wir also einen überparteilichen Ministerpräsidenten wählen lassen möchten? Da gibt es natürlich in der Bevölkerung Fragen und die beantworten wir gerne. Also wir erleben eine ganz andere Stimmung, eine richtige Aufbruchsstimmung. Das haben wir auch gesehen. Es waren 1000 Leute in Neubrandenburg auf dem Marktplatz. Hier war, ich kann es schlecht schätzen, ich will auch nicht zu hoch schätzen, aber hier waren es bestimmt 300, 400, 500 vielleicht sogar. Also der Zuspruch ist da, das Interesse, und das hat nicht nur mit Sarah Wagenknecht zu tun. Wir haben wirklich was zu sagen. Wir wollen eine neue Politik. Wir wollen vor allen Dingen diese Menschen hier, wir sind jetzt gerade hier in Vorpommern und ich erlebe das an den Wahlständen in Vorpommern, in Pasewalk, in Straßburg, in Ueckermünde, dort in Friedland, dort sind die Menschen so wütend und frustriert an den Ständen, dass man erstmal abwarten muss und warten muss, bis sie sich beruhigen. Diese Wut und diese Frustration, die müssen wir irgendwie abholen. Diese Gräben in der Gesellschaft, die sind für eine Gesellschaft schädlich. Und dazu tragen leider die etablierten Parteien bei, also sowohl die AfD als aber auch die SPD hier in unserem Bundesland, indem sie einen polarisierenden Wahlkampf führen. Und das wollen wir ändern. Wir sprechen nicht gegen irgendwelche Parteien. Wir wollen in der Sache mit allen Parteien für die Bürgerinnen und Bürger in Mecklenburg-Vorpommern Entscheidungen finden und treffen.
0: Ich habe am Sonntag die Wahlberichterstattung zu Sachsen-Anhalt verfolgt und immer wieder von Remigration zum Beispiel gehört. Ich gehe aber davon aus, dass das wirkliche Herzensthema der Menschen eher das Friedensthema ist, auch wenn es kein klassisches Landesthema ist. Sehen Sie das auch so?
4: Das sehe ich absolut so. Und da gibt es nochmal einen großen Generationsunterschied. Vor allen Dingen die über 80-Jährigen, ganz viele über 80-Jährigen, kommen zu uns und sagen, Frieden ist so wichtig. Frieden ist wirklich das Wichtigste. Hans-Eckart Wenzel hat mal gesagt bei einem Konzert, nach einem Krieg sind die Menschen alle schlauer und wissen, wie schlimm Krieg ist und was es für Leid über die Menschen bringt. Und dann werden sie langsam immer dümmer. Und wir sind gerade in dieser Phase, wo die Menschen sehr dumm geworden sind, indem sie, dass sie diese Kriegsgefahr nicht erkennen. Und darauf wollen wir hinweisen.
0: Sie haben sich bereits in der DDR für eine Friedensbewegung engagiert. Jetzt kann ich mich eigentlich nur an den Friedensstaat DDR erinnern, aber was war das für eine Friedensbewegung?
4: Das war die Friedensbewegung später zu Pflugscharen von der evangelischen Kirche. Das war ja nicht ganz einfach, sich in der DDR nicht staatskonform zu verhalten, weil wir ja auch gegen die Stationierung der Mittelstreckenraketen der Sowjetarmee, die als SS-20 damals demonstriert haben. Und das war für mich und für uns aber konsequent. Da war ich 14 Jahre alt, da habe ich mich dieser Friedensbewegung zugewandt und bin bei diesem Friedensthema geblieben. Und deshalb bin ich jetzt auch wieder in die Politik gegangen.
0: Robert Fico von der Slowakei hat unlängst gesagt, Deutschland macht keine kleinen Fehler. Dann bitte ich Sie, helfen Sie, dass wir keinen großen machen, und drücke die Daumen für die 5%. Herr Schappel.
4: Ja, ich bedanke mich sehr für dieses gute Gespräch. Und
0: dann rutsch noch mal nach Rostock, 17. September.
5: Für den Frieden in Lautstärke vor Ort in Rostock. Letzte Wahlkampfveranstaltung von Sarah Wagenknecht, Dominik Reichert von Kompakt. Bist du etwas optimistisch mit BSW?
6: Ja, tendenziell schon. Also die Signale, die wir aus Sachsen-Anhalt wahrnehmen, die empfinde ich persönlich als sehr positiv. Da passiert was. Ich denke auch, dass von da so ein bisschen gerade die Akzente gesetzt werden, die hoffentlich auch überstrahlen auf eben Berlin und hier nach Mecklenburg-Vorpommern. Und dass man dann ja eben ähnlich, auf ähnliche Art und Weise eben versucht, okay, konstruktiv einen Politikwechsel auf den Weg zu bringen. Und von daher, ja, kann man nur die Daumen drücken und ich denke, das wird auch klappen.
5: Danke, Dominik Reichert vom Kompaktmagazin. Sehr auf gerne. Die 5%.
6: Ja, jawohl.
0: Wille kommt noch im großen Dossier zur Wahl Mecklenburg-Vorpommern.
7: Das Dossier.
0: Frau Wagenknecht, zum Abschluss des Wahlkampfes in Mecklenburg-Vorpommern kurz Ihr Eindruck und vielleicht noch ein letzter Aufruf an die Hörer in Mecklenburg-Vorpommern für Radio Marabu, die kleine Audiodatei.
8: Ja, also ich habe wirklich in diesem Wahlkampf so viel freundliche Resonanz, Unterstützung erfahren, gerade auch zu unserer Position zu Krieg und Frieden. Und sehr, sehr viele Menschen, denke ich, sehen es so, dass die einzige konsequente Friedenspartei, die Partei, die gegen Hochrüstung und für Diplomatie und Entspannung ist, dass die unbedingt in diesen Landtag einziehen muss. Und ich hoffe, wir schaffen das am Sonntag.
0: Und ich hoffe auch, dass Sie die 5% schaffen. Gesetzt den Fall, Sie haben sie geschafft. Was sind die wichtigsten Aufgaben?
8: Also es geht natürlich zum einen um die Landespolitik, also Mecklenburg-Vorpommern ist Bildung, also diese schlechte Schulbildung in Deutschland ein ganz großes Thema, da wollen wir etwas machen. Die Standards dürfen nicht immer weiter abgesenkt werden, also wir brauchen ein Bildungssystem, wo die Kinder wieder ordentlich lesen, rechnen und schreiben lernen, das ist das Elementarste und dann natürlich auch eine gute Bildung insgesamt bekommen. Wir wollen im Landtag eine, ja, wenn es gut ging, Mehrheit erreichen, die sagt, dreht Nord Stream wieder auf, zumindest den einen Strang, den wir noch haben. Wir brauchen das Preis werte Gas. Und ich wünsche mir auch, dass es von Mecklenburg-Vorpommern vom Landtag aus eine Bundesratsinitiative gibt, die die Bundesregierung auffordert, keine Waffenschecks mehr an die Ukraine und endlich Bemühungen um Diplomatie und Dialog, weil wir dürfen nicht uns immer tiefer in diesen Krieg hineinziehen lassen. Das ist wahnsinnig gefährlich, diese Eskalation. Und die kann man nicht beenden, wenn man nicht mehr miteinander redet.
0: Für den Friedenseinsatz bedanke ich mich auch für das kurze Interview, Sarah Wagenknecht.
8: Danke.
0: Oh, ich sag doch, an russischen Bomben werden wir wahrscheinlich nicht sterben. In Frankfurt am Main ist eine an Malaria erkrankte Person gestorben, die vorher ein Malaria-Gebiet nicht bereist hatte. Oha, da wurde wohl was mitgebracht. Dennoch der wohl ungefährlichste Begriff im Reigen der Tagesschau Desinformation. Man berichtet Duma-Wahl Russland, thematisiert den Verbot der Jabloko-Apfelpartei, reduziert diese auf Haltung gegen Russlands Krieg in der Ukraine, nennt angebliche Verstöße gegen Parteienfinanzierung. Jabloko ist eine westlich-libertäre Partei mit einer nicht mal mehr messbaren Bedeutung. Daher kritisiere ich auch das Verbot. Wahrscheinlich lässt sich westliche Unterstützung leicht nachweisen. Eine Antikriegspartei ist das nicht. Sonst lese ich, im Großen und Ganzen steht die Bevölkerung hinter dem außenpolitischen Kurs. Hier meine ich etwas gefährliche Desinformation. Die Bevölkerung und auch die Publizistik mittlerweile wünscht ein härteres Vorgehen gegen den Gegner, den man aber nicht in der Ukraine, sondern im Westen sieht. Ich erwarte zurückgehende Zahlen für die Partei Geeintes Russland, die Putin-Partei, obwohl Putin kein Mitglied ist, und in Folge steigenden Druck. Luftangriff auf einen Buchmarkt, Millionen Bücher in der Ukraine verbrannt. Die Tagesschau überschreibt, man zerstört unsere Kultur und Identität. Ich beschäftige mich seit fast 50 Jahren mit Russland und kenne eigentlich nur einen russischen Kulturraum. Natürlich gibt es ukrainische Künstler, die aber ohne Erfolg in Russland kaum Bedeutung haben. Auch Zelensky ist ja so einer.
9: Give us a credit.
0: Gefährliches Dividieren. Polens Donald Tusk warnt vor russischen Plänen, vor russischen Angriffen. Wieder der Begriff Ostflanke. Russisches Generalkonsulat in Bonn geschlossen. Außenminister Wadefuhl bezeichnet harte Reaktion, setzt weiter aber auf Dialog. Auf welchen Dialog, frage ich an die Tagesschau. Den der Strack-Zimmermann, die wollte Russen aus dem Land werfen. Dagegen stellt das BSW nun Strafantrag, berichtet Berliner Zeitung.
10: Sarah kommt.
0: Danke dafür.
11: Die Panzertruppen.
0: Heute nicht, heute nur noch Gruß nach Köln. Bestes Wetter.
12: Allahu Akbar, Allah.
0: Das war die wohl aufwendigste Audiodatei des Jahres 2026. Freitag, der 18. September 2026 und wählen gehen für eine hohe Wahlbeteiligung und für Demokratie. Sonntag hole ich morgen nach, viele Wolken, sonniger im Süden, so geht's weiter.
13: Marcello, vielen Dank für die Nachricht.
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0: Das Neueste vom Tag aus unserer Nachrichtenredaktion. Eine weitere Kolumne von unserem Kollegen Jürgen Eger. Gleich. 17 Uhr Original Berlin. 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

0: Demo aufruft, Dieter Dehm, Jürgen Fliege, Gysi und so weiter. Die ewigen Teiler rufen auf, schließt euch zusammen. Welch Staatskabarett. Die Staatsopposition opponiert sich selbst.
1: Kannst du glauben?
0: Nee, sollst du.

Ein Neger, der zur afrikanischen Invasionstruppe gehört, die Lampedusa gestürmt hat, darf reden, Amadou. Er möchte in Europa arbeiten und seine Familie stolz machen. Welch Asylgründe? Und eine 20-Jährige habe auf einem der Kähne ein Kind bekommen, das Kind sei verstorben. So werden die Deutschen empathisch gestimmt. Wie verantwortungslos ist das denn, höchst schwanger auf einen solchen Kahn zu steigen? Und welche Motive haben solche? Es werden Bilder gezeigt, mit denen man auch als Nicht-Seemann sieht. Unverantwortlich überladen. Lebensgefährlich. In der DDR wäre die Jungsche für so etwas vor Gericht gestellt worden. Und wenn das Gericht unverantwortliches Verhalten gegenüber dem Kind im Leib festgestellt hätte, wäre sie im DDR-Gefängnis gelandet. Ab 1990 wurden diese Strafen als DDR-Unrecht propagiert. DDR-Staatsanwälte und Richter wurden wegen solcher Strafverfolgungen verfolgt und bestraft. Einerseits wird der Schutz des ungeborenen Lebens hysterisiert, gleichzeitig wird propagandistisch Mitleid mit der Kindsmörderin generiert. Keine angebliche Seenotretterin, keine Feministine und keine westdeutsche Rakete hat sich jemals kritisch über solche geäußert. Ab 1990 wurde es nie als ein Grund gesendet, die Eltern stolz machen zu wollen, wie nun mit dem Amadou gesendet wird. Bildungsabbau, Kiffen, Graffiti, Piercen wurden den jungschen DDR-Geborenen eingeredet. Welche DDR-Eltern hat das 1990 und folgende Jahre stolz gemacht? Übrigens, Neger ist kein böses Wort. Es gehört zu den Hauptlügen der Systemlinge, richtige Wörter als falsche, böse auszugeben und falsche als richtige. Seidebacher hat noch nie eine Sendung präsentiert. Kennedy war nie Berliner und Walter Ulbricht hatte nie einen spitzen Bart, sondern das DDR-Sandmännchen.

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0: 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Anne Chilling jetzt mit einem DDR-Rezept für Sie.
1: Laubfrösche. Sie benötigen 8 bis 12 große Spinatblätter, 4 altbackene und eingeweichte Brötchen, 20 Gramm Margarine, ein Ei, 2 bis 3 frische oder getrocknete Pilze, Salat nach Geschmack Muskat und Petersilie. Und so wird's gemacht. Spinatblätter im kochenden Wasser kurz blanchieren, eingeweichte und ausgedrückte Brötchen mit der klein geschnittenen Petersilie und den Pilzen im Fett anbraten, abkühlen lassen und mit Ei, etwas Salz und Muskat vermengen. Die Spinatblätter mit Semmelmasse füllen, zusammenstecken und von allen Seiten anbraten. Guten Appetit!
0: 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Eine Polka jetzt noch, eine Tritsch-Tratsch-Polka von Jo Kurzweg.

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Hallo, meine lieben kleinen und großen Freunde, unsere Schüler- und Pioniermagazins. Wir begrüßen euch zu unserer 90. Folge. Schön, dass ihr da seid. Heute möchten wir einmal über die Schmalspurbahnen unseres fast vergessenen Landes sprechen. Deshalb entschlossen wir uns, mit unserem Wilhelm zunächst nach Wernigerode zu fahren, um von dort aus mit der Harzwehrbahn nach Nordhausen zu fahren. So begaben wir uns im Februar 1976 auf dem Weg.

0: kleinen Bahn.
1: Noch bevor wir in Wernigerode unsere Reise mit der Hartspurbahn antraten, stießen wir unweit der Schmalspurbahn auf ein einladendes Restaurant. Es befand sich in einem alten Gebäude. Beim Studium der Speisekarte erfuhren wir die spannende Geschichte der Gaststätte Eselskrug. In den Jahren 1815 bis 1866 war sie ein Treffpunkt von Schmugglern. Harzbauern verschafften sich dazu mal zusätzliche Einnahmequellen, indem sie Papierballen aus den Hasseröder Papiermühlen nach Niedersachsen schmuggelten. Dafür tauschten sie im hannoverischen Salz ein, das in Niedersachsen wesentlich billiger war als in Preußen, wo eine hohe Salzsteuer erhoben wurde. Die Gaststätte mit dem Transportesel als Wahrzeichen wurde 1970 entsprechend alten Harzer Brauchtum ausgestaltet. Nachdem wir reichlich gefrühstückt hatten, fuhren wir um 10.26 Uhr mit der Harzbahn ab Wernigerode. Im Zug begegneten wir zahlreiche Wintersportler, welche die Harzbahn nutzten, um in die verschneiten Wälder des Oberharzes zu gelangen. Von ihnen erfuhren wir, dass bereits um 6.42 Uhr der erste Zug zur Steinernen Renne, einem bekannten Ausflugsziel, gefahren war. Weitere günstige Züge verkehrten an den Wochenenden um 8 Uhr und um 11.26 Uhr in Richtung Dreiandernhohne und Nordhausen. Einer der beliebtesten Ausgangspunkte für Skiwanderungen und Rodelpartien war die Station Dreiandernhohne in 540 Meter Höhe. Die Fahrt ab Wernigerode dauerte ca. 45 Minuten. 70 Kurven, deren engste nur einen Radius von 60 Meter maß, waren zu durchfahren, bis wir mit der Schmalspurbahn Dreiandernhohne erreicht hatten. Nach einer kleinen, aber sehr ermunternden Wanderung durch den Harz fuhren wir weiter nach Nordhausen. Dort trafen wir auf echte Nordhäuser, welche uns mit ihrem Blatt große Freude bereiteten. Sie begrüßten uns mit den Worten Willkommen, Sundus in aller Mäuefrische und erzählten uns alte Geschichten. Außerdem gaben sie uns nützliche Tipps für eine Harzpartie, über welche wir in einer unserer nächsten Folgen berichten möchten. Natürlich wurde von den Erzählern nie die alte gute Harzbahn vergessen. Aber es gab noch weitere bekannte Kleinbahnen in unserem fast vergessenen Land. Sie fuhren unter anderem auf den Strecken Bottbus-Köhren 24,2 Kilometer, Bad Koberan-Ostseebad Kühlungsborn-West 15,4 Kilometer, Zittau-Berzdorf, Kurort Eupin, Kurort Jonsdorf 16,1 Kilometer, Freital-Heinsburg, Kurort Gipsdorf 26,2 Kilometer, Radebeul-Ost, Radeberg 16,6 Kilometer, Kranzahl, Kurort Oberwiesenthal 17,7 Kilometer, Kernrode, Alexisbad, Harzgerode, Straßberg 25,8 Kilometer. Die Streckenlängen der Kleinbahnen lagen also zwischen 15 und 26 Kilometer. Eine Ausnahme bildete lediglich die Harzquerbahn. 235 Kilometer Schmalspurstrecke blieben in unserer Republik im Betrieb und wurden vor allem als Touristenattraktion erhalten. So entschied 1976 das Ministerium für Verkehrswesen. Zu ihnen gehörte die älteste dieser Bahnen, die 1883 eröffnete, rund 26 Kilometer lange Strecke von Freital nach Dipsdorf, einem Erholungsort am Fuße des Osterzgebirges. Sie führte unter anderem durch den romantischen Rabenauer Grund entlang der Weißeritz. Sie entlastete den am stärksten frequentierten Straßenabschnitt unserer Republik, die Transitstraße Dresden-Prag. Diesen Verkehrsweg benutzten in Spitzenzeiten täglich 10.000 Pkw, Busse und Fernlastzüge, allein im grenzüberschreitenden Verkehr. Hinzu kam eine ebenso starke Belastung durch den Regionalverkehr, weil die wichtigsten Betriebe und Orte des Kreises Diebolz-Dieswalde fast ausschließlich über die Transitstrecke erreichbar waren und auch der Urlauber- und Naherholungsverkehr zwischen Dresden und dem Osterzgebirgskamm immer stärker wurde.

Mit rund 90 Kilometer war die Harzbergbahn seit 77 Jahren unangefochtener Spitzenreiter unter allen Schmalspurbahnen. Das Pensum, das sie zu meistern hatte, ließ sich längst nicht mehr mit dem Schnaufer, einen 1898 entwickelten Dampflok-Typ, bewältigen. Nur noch im Sommer, zweimal wöchentlich, rollte ein Oldtimerzug quer durch den Wald. Ansonsten verkehrten Personenzüge von leistungsstarken 700 PS-Loks gezogen auf dieser für Fahrgäste und Güter sehr wichtigen Strecke. Dass den Einwohnern des Harzes ihre Querbahn sehr ans Herz gewachsen war, bewiesen viele Leistungen im Mach-Mit-Wettbewerb, zum Beispiel gepflegte Blumenrabatten und geschnitzte Hinweisschilder. Außerdem gab es einen konkurrenzloser Kundendienst, beleuchtete Wildfütterungsplätze an der Strecke, damit die Reisenden Reh- und Hirschrudel gut beobachten konnten. Die Harzquerbahn Wernigerode-Nordhausen einschließlich Hassefelde und Schürke sowie die Sägetalbahn auf der Strecke Kernrode-Harzgerode-Straßberg erschlossen ein weites Gebiet des Harzes. Vor allem Urlauber schätzten sie durch eine romantische Landschaft führenden Trassen. Zwischen den beiden Harzbahnen wurde eine Verbindung geschaffen. Mit den Arbeiten wurde im Oktober 1981 begonnen. Die 12 Kilometer lange Strecke erhielt drei Haltepunkte für den Reiseverkehr in Güntersberge, Friedrichshöhe und Albrechtshaus. Auch der Gütertransport aus dem Oberharz konnte damit zu einem Teil von der Straße auf die Schiene übernommen werden. Spezial waren die große normalspurige Waggons sozusagen im Huckepack über die schmale Spur von 1000 mm Rollen erleichterten den Übergang zum normalspurigen Liniennetz der Deutschen Reichsbahn. Auf den Harzbahnen verkehrten interessante Oldtimer-Dampflokomotiven, darunter solche der Baureihe 9959. Es waren die letzten im Arbeiter- und Bauernstand planmäßig eingesetzten Malek-Lokomotiven. Sie hatten im vorderen Drehgestell ein Niederdruck, im hinteren Festen ein Hochdrucktriebwerk. Damit besaßen sie gute Kurvenläufigkeit und relativ große Zugkraft. Die Lok 995901, Baujahr 1897, war dabei die älteste, noch im Dienst befindliche Dampflokomotive der Reichsbahn. Sie war sozusagen bereits eine Museumslokomotive. Eine weitere Besonderheit war die Dampflok 996001, die nur in diesem einen Exemplar gebaut wurde. In unserem fast vergessenen Land wurden noch in den 80er Jahren 9 Schmalspurbahnen auf einer Strecke von rund 200 Kilometern betrieben. Sie blieben auch für die weitere Zukunft erhalten.

0: Hast du für uns wieder eine interessante Geschichte in der Trommel gefunden, liebe Kerstin?
1: Wir schreiben das Jahr 1987. Der Winter ist lang gewesen in diesem Jahr. Bei den Pionieren um den Komponisten Henry Kaufmann aber ist der Lenz bereits eingezogen. Das ist der Ausgangspunkt eines Berichtes, welchen ich euch aus der Trommel, Ausgabe 13, 1987, gern vorlesen möchte. Darf ich euch

0: Turnierpalast Ernst Thälmann auf der Bühne. Jeder hat Talent. Marek aus der ersten Klasse ist das kleinste und jüngste Talent. Antje und Marion sind schon erfahrener. Sie sind in der siebten. Das lustige, spielfreudige Völkchen kommt aus verschiedenen Berliner Stadtbezirken. Wenn es sich einmal in der Woche zu Proben trifft, sind alle eine fröhliche Familie. Sie freuen sich auf das Zusammensein mit ihrem Leiter Henry Kaufmann und ihrer Betreuerin Barbara Bratz. Eine Woche Vorfreude und der Spaß am Singen, Tanzen und Spielen führen sie zusammen. Keiner muss einen Talentenachweis bringen, wenn er hier mitmachen will. In jedem steckt eine gehörige Portion davon und Henry Kaufmann versteht es, Talente herauszukitzeln. Lust am künstlerischen Produzieren, am regelmäßigen Üben, an Sprech-, Atem- und Bewegungsübungen bringen Lockerheit, Ausstrahlung, Natürlichkeit und schließlich Erfolg. Wer kommt, kommt gern, versäumt keine Probe, keinen Auftritt. Und so geschieht es scheinbar ganz von selbst, dass die Lieder der jungen Talente von Herz zu Herz gehen und von Mund zu Mund fliegen. Wenn Heike bittet, Herr Kaufmann, meine Lehrerin möchte gern die Noten und den Text von Guten Tag in Berlin, dann ist das keine Ausnahme. Es ist an der Tagesordnung, dass auch die anderen Material zum Berlin-Jubiläumsprogramm an ihre Schulen mitnehmen. So tragen die jungen Talente ihre Lieder, ihre Begeisterung, all das, was sie hier im Pionierpalast gelernt haben, in ihre Pionierfreundschaften, ihre Gruppen. Neue Lieder. Henry Kaufmann komponiert das Repertoire von Spielliedern bis zu Chansons oder Vortragsliedern für seine Arbeitsgemeinschaft selbst. Was ihm seine Pioniere an Freuden oder Problemen erzählen, verarbeitet er in Texten, setzt sie in Rhythmen und Melodien. Für jeden ist etwas dabei und jeder darf auch mal mit einem Soloauftritt glänzen. Das verlangt ein bisschen Mut, aber der Erfolg macht besonders glücklich. Klar, dass im Jahr des Berlin-Jubiläums viele neue Berlin-Lieder entstanden sind. Mit den besten Grüßen an alle jungen Talente unserer Republik stellt euch die Arbeitsgemeinschaft zum Nachsingen im Schülerwettstreit. Wer kann es besser, wer weiß es besser, die Berliner Frühlingsmelodie vor. Heidi Beidukat.
1: Das hat uns sehr gefallen und ich bin mir ziemlich sicher, dass es auch heutzutage noch viele Kinder gibt, die gern singen und viel Freude dabei haben. Nicht umsonst sagt ein altes Sprichwort, wo man singt, da lass dich ruhig nieder. Böse Menschen kennen keine Lieder. Hab vielen Dank, dass du uns diesen Bericht vorgelesen hast, liebe Kerstin.

0: Nun aber zu euch, meine lieben kleinen und großen Freunde. Habt ihr schon herausbekommen, wo wir uns in der 89. Folge aufgehalten haben? Ein König soll in dieser Stadt ein Schmuckstück hinterlassen haben. Kannst du uns sagen, um welches Schmuckstück es sich handelte und warum dieser hohe Herr sich so dankbar erwiesen hatte, liebe Kerstin?
1: Lieber Andi, wie ich in Erfahrung bringen konnte, hatte der Schwedenkönig Gustav Adolf nachweisbar nach der Schlacht bei Breitenfeld am 17. September 1631 beim Stadtschultheißen Christoph Schobis in dieser Stadt in der Nacht vom 17. zum 18. September 1631 Quartier bezogen. In den genealogischen Nachrichten über die Familie Schobis, die Friedrich Schmidt Sangerhausen 1906 im Druck herausgegeben hat, stand geschrieben: Der kaiserliche Schlosskommandant ergab sich mit seinen 35 Mann dem schwedischen Rittmeister Panse. Als Gustav Adolf am 17. September ankam, lagerte sich das Fußvolk zwischen der Stadt und Obhausen. Die Reiterei in den umliegenden Dörfern, Gustav Adolf quartierte sich bei den Stadtschultheißen Schobis in der Klostergasse ein. Als der König seinen freundlichen Wirt fragte, was er für sich und seine Umgebung schuldig sei, Schobis verweigerte jedoch die Annahme jeder Bezahlung. Da ergriff der König in seinem Koller und riss eine an ihm hängende silberne Medaille von der Kette und gab sie seinem Wirte zum Andenken, samt dem Stücklein Kette daran. Beides hat sich lange in der Schobisschen Familie erhalten. Erst später ging die Münze durch Verheiratung an die Familie Schomburg in der gleichen Stadt über, bei der sie jedes Mal von dem ältesten Gliede derselben aufbewahrt wurde und 1832 noch daselbst vorhanden war. Am 6. November 1832

0: Ich wurde sie bei der Einweihung des Denkmals bei Lützen beim Festmahl allen Anwesenden gezeigt. 1938 war die Medaille noch im Besitz von Heinrich Schomburg aus Leipzig-Connewitz. Wo sie sich gegenwärtig befindet, ob sie überhaupt noch existiert, ist mir leider unbekannt. Die Stadt, in welcher Schwedenkönig Gustav Adolf als Dank für die freundliche Bewirtung dieses Schmuckstück hinterließ und welche wir in der letzten Folge besucht haben, nennt sich Querfurt.
1: Im Oktober 1979 wurde in der Stadt, welche wir in dieser Folge besucht haben, im VEB-Waggonbau eine Gedenkstätte eingeweiht. Auf dem Gelände des Betriebes hatten die Faschisten ein Konzentrationslager errichtet, wo sie 1944-45 über 400 Opfer hingerichtet haben. An jeder Stelle, auf der früher die Häftlingsbaracken standen, wurde ein etwa 5 Meter hoher Obelisk aus Granit errichtet. Er trug die Inschrift: Menschen, seid wachsam. Die Pflege dieser Gedenkstätte hatte die FDJ-Organisation des Betriebes übernommen. Knapp 10 Jahre später, nämlich am 26. Mai 1989, wurde in dieser Stadt anlässlich des 100. Geburtstages des sorbischen Antifaschisten Jan Skala eine Gedenktafel enthüllt. Er hatte sich als politischer Publizist sorbischer Zeitungen und Zeitschriften große Verdienste in der sorbischen nationalen Bewegung erworben. In Nebelschütz, Kreis Damens, geboren, war er Mitbegründer der Wendischen Volkspartei. Von den Faschisten verfolgt und für ein Jahr eingekerkert, wurde er von ihnen 1935 mit Berufsverbot belegt. Was kannst du uns über diese Stadt erzählen und ihre Zuneigung zum Frieden und zur Völkerfreundschaft? Liebe Kerstin.
0: Zum 1. Mai 1951 gestaltete sich ein Dreiländertreffen polnischer, tschechoslowakischer und deutscher Werktätiger in der tausendjährigen Stadt zu einem Höhepunkt. Zu dieser Zeit demonstrierten hier starke Delegationen der Werktätigen Polens und der Tschechoslowakischen Republik gemeinsam mit westdeutschen Arbeitern und der Bevölkerung dieser Stadt gegen die Remilitarisierung Westdeutschlands und für den Frieden. In den Morgenstunden wurde als Sinnbild der unverbrüchlichen Freundschaft zum polnischen und tschechoslowakischen Volk zwei Straßen in der Stadt in Bolesław-Bierutstraße und Klement-Gottwald-Straße feierlich umbenannt. An dieser machtvollen Maikundgebung nahmen über 25.000 Bürger der Stadt teil. Stürmisch wurden die polnischen, tschechoslowakischen und westdeutschen Arbeiter begrüßt. Der stellvertretende Vorsitzende des Bundesvorstandes des FDGB, Rudolf Kirchner, überbrachte den ausländischen Gästen die Grüße der Arbeiterschaft unseres Arbeiter- und Bauernstaates. Der Arbeiterdelegation aus dem Ruhrgebiet rief er zu: Ihr seid zu uns gekommen, um der Welt zu beweisen, dass man den Willen unseres Volkes nicht durch Terror und Verbote unterdrücken kann. Die Grüße der polnischen Werktätigen überbrachte der stellvertretende Vorsitzende des Zentralrates der polnischen Gewerkschaften Górski. Er gab seiner Überzeugung Ausdruck, dass keine Macht der Welt jemals wieder das Freundschaftsband zwischen den im Weltfriedenslager vereinten Völkern zerreißen wird. Die deutsche Arbeiterschaft kann gewiss sein, betonte Górski unter brausendem Beifall, dass in ihrem Kampf für den Frieden und die Einheit ihres Vaterlandes in den werktätigen Volkspolens treue Freunde und Helfer hat. Unsere Aktionseinheit wird die Kriegspläne der amerikanischen Imperialisten zum Scheitern verurteilen und der Menschheit den lang ersehnten dauerhaften Frieden bringen. Die Kampfesgrüße des tschechoslowakischen Volkes überbrachte der Gebietssekretär der Gewerkschaften. Im Schillerpark der Stadt wurde im Juli 1958 eine Gedenkstätte für Ernst Thälmann, der vom August 1943 bis Mitte 1944 in der Haftanstalt der Stadt eingekerkert war, errichtet. Mittelpunkt der Gedenkstätte wurde ein monumentales Ernst-Thälmann-Denkmal, welches von dem jungen Dresdner Bildhauer Wieland Förster entworfen wurde. Im zweisprachigen Zentrum der Oberlausitz wurde im Sommer 1966 ein neuer Stadtteil fertiggestellt. Der Wohnkomplex umfasst 890 Wohnungen. Nur ein Jahr später sollte am westlichen Stadteingang ein weiteres Neubaugebiet mit vorerst 180 Wohnungen erbaut werden. Außerdem wurde mit dem Bau einer Umgehungsstraße und einer Stahlbetonbrücke auf der Ausfallstraße in das Oberland begonnen. Städte, die zu den Tausendjährigen gehörten, galten zu Recht als besonders reizvoll. Auch die vieltürmige Stadt, welche wir in unserer Folge besuchten, was im Allgemeinen bewundert wurde, enge Gassen, schmale Tore, winklige Straßen, kleine Plätze, erwies sich jedoch manchmal als steinernes Korsett, das sozialistische Lebensfreude fast aus den Nähten platzen ließ. Auch dieser Stadt erging es an einem Wochenende im Mai 1968 so. 250 Sonderbusse aus Niesky, Hoyerswerda, Cottbus, Spremberg, Guben, Forst, Kalau, Lübben und Weißwasser. Fast ebenso viele aus Bischofswerda, Kamenz, Löbau und Dresden. Sonderzüge, Linienbusse und hunderte Pkw brachten am Sonntag, den 26. Mai 1968, fast 50.000 Teilnehmer und Gäste zum Abschluss des zweiten Festivals der sorbischen Kultur in die Stadt. Auf allen Straßen und Plätzen der Altstadt, zu Füßen des ehrwürdigen Petridoms, vor dem deutsch-sorbischen Volkstheater, vor dem spitzgiebligen Haus der Sorben, überall wurde getanzt, gesungen, gespielt. Auf diesem Fundament wuchsen kulturelle Leistungen, die aus der tausendjährigen Stadt an der Spree am Wochenende ein Kleinhalle werden ließen. Eine glanzvolle Etappe auf dem Weg zu den 10. Arbeiterfestspielen. Natürlich setzten die begeisterten Auftritte des Gastensembles Höhepunkte. Unter ihnen international so bekannte Volkskünstler wie die des slowakischen Slag-Ensembles, des Hamann-Ensembles, der polnischen Textilarbeiter aus Lodz, sowjetische Laienkünstler und auch das heimische staatliche Ensemble für sorbische Volkskultur. Aber das Fest rundeten erst die Darbietung der sorbischen und deutschen Volkskunstgruppen aus den neuen Industriezentren der Lausitz wie dem Kraftwerk Trattendorf, dem Chemiefaserkombinat Guben und dem Kombinat Schwarze Pumpe und vor allem die der Chöre, Singe- und Spielgruppen aus Dörfern und den Schulen ab. Von Jahr zu Jahr wurde deutlicher, wie die Entwicklung der LPG, der Kooperationsgemeinschaften und die beginnende industriemäßige Arbeitsweise auf dem Lande auch für das kulturelle Leben in den Dörfern immer bessere Voraussetzungen schafften. In der Lausitz mit ihren reichen sorbischen kulturellen Traditionen zeigte sich das besonders deutlich. Am Sonntagnachmittag eilten Zehntausende zu gleicher Zeit auf drei große Freilichtbühnen. Die einen gestalteten unter anderem das Domowiner Kreisensemble Hoyerswerda, das sorbische Ensemble und die Kulturgruppen der sorbischen erweiterten Oberschule Cottbus. Auf der zweiten Bühne waren Chöre aus 7 Dörfern und vom sorbischen Lehrerbildungsinstitut zu hören. 4 Dorftanzgruppen, die Tänzer der sorbischen Oberschule Cottbus und des städtischen Pionierhauses zu sehen. Auf dem dritten Platz schließlich erhielten die Kulturgruppen aus 15 Dorfschulen und das Ensemble der sorbischen Oberschule zu Recht viel Beifall. Diese Breite der Volkskunstbewegung war wohl das Charakteristikum des zweiten Festivals der sorbischen Kultur. Wo auch immer, im Konzertsaal, auf den Freilichtbühnen, im Theater und in Ausstellungssälen, überall war zum zweiten Festival der sorbischen Kultur zu spüren, was die Lausitzer Sorben in ihren von Zehntausenden begeistert gefeierten Festumzug am Sonntag auf den Straßen der Stadt liebevoll und ideenreich immer wieder zum Ausdruck brachten. Noch nie in ihrer 400-jährigen Geschichte gab es günstigere Bedingungen für die Entwicklung aller sorbischen Talente als in unserem gemeinsamen sozialistischen Vaterland.
1: Eine Stadt mit engen freundschaftlichen Beziehungen zu den Sorben, aber auch zu ihren Nachbarn in der Tschechoslowakei und der Volksrepublik Polen. Wo könnte das wohl gewesen sein? Habt ihr schon einmal etwas davon gehört? Wo waren wir gewesen? Wir werden es euch in der nächsten Sendung verraten.
2: Ja, nach dem Winter, nach der Osterzeit darum, begann draußen die Arbeit. Auf dem Feld, im Wald und rings um den Hof herum. Und es war immer viel zu tun.

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2: Eine Fahrt mit der Schmalspurbahn im Frühling. Was könnte es Schöneres geben? Uns hat man immer gesagt, Blumen pflücken während der Fahrt erlaubt. Auch wenn das eher wohl nicht möglich ist, so können wir bei einer solchen Zugfahrt doch beobachten, wie jetzt die Natur aus ihrem Winterschlaf erwacht. Nutzt den Frühling und lasst es euch gut ergehen. Vor allem aber bleibt oder werdet ganz schnell wieder gesund. Bis zum nächsten Mal, euer Andi und eure Kerstin von den Blauen

Hallo, meine lieben kleinen und großen Freunde unserer Schüler- und Pioniermagazins. Wir begrüßen euch zu unserer 93. Folge. Schön, dass ihr da seid. Heute möchten wir uns einmal den Kindern widmen, welche im Zweiten Weltkrieg ihre Eltern verloren. Viele Väter wurden als Soldaten unfreiwillige Opfer des schrecklichen Krieges. Tausende Väter und auch Mütter wurden in die Konzentrationslager verschleppt und dort auf schreckliche Weise ermordet. Wer davon verschont blieb, wurde Opfer von Bombenangriffen. Und selbst die Geschwister der weißen Kinder verloren dabei ihr Leben. So standen viele Kinder in allen Altersgruppen allein da. Aber wer kümmerte sich um sie? Wir möchten deshalb in dieser Folge einmal ein Waisenhaus in Potsdam unmittelbar nach Kriegsende besuchen.

Dort, wo einstmals militärische Kommandos aufwachsende Generationen zu Untertanen brüllten, dort, wo Orden und militärische Ehrenzeichen zu jungen Menschen als ehrenswerte Dinge aufgezeigt wurden, wo preußische Militaristen halbgottähnliche Idealgestalten waren und der Geist des Krieges verherrlicht wurde, hat man heute mit einer neuen Erziehung junger Menschen begonnen, denen friedliche Arbeit als erstrebenswertes Lebensziel gelten soll. Auch nach dem Zweiten Weltkrieg lebte in dieser Stadt Jahrhunderte alte militärische Tradition. In den ehemaligen Beamten- und Offiziersfamilien, die sich vom Bild des alten Fritzen nicht trennen konnten. Uniformen entzückten ihre Augen, während das Arbeitskleid abstoßend auf sie wirkten. Ab 1946 gewann die erzieherische Arbeit, die in einem ehemaligen Militärwaisenhaus der Stadt geleistet wurde, besondere Bedeutung. Während früher die weißen Kinder in diesen Räumen ihre Hatten zusammenknallten und an militärischen Übungen teilnahmen, krönten nun Schmiedehämmer, kreischten Sägen und raspelten Pfeilen. Das frohe Lied der Arbeit schallte über den weiten Hof. Kommandostimmen mussten frohem Kinderlachen weichen. Statt eines angstvollen Gehorsams vor dem Vorgesetzten herrschte nun ein väterliches Vertrauen zu den Erziehern. In einem Gebäude der ehemaligen Militär-Waisenanstalt waren wieder 75 Waisenkinder untergebracht, die hier eine saubere Heimstätte gefunden hatten. In einem anderen Hause befanden sich eine Schülerwerkstatt, wo sich alle

Schüler der Stadt im Alter von 8 bis 14 Jahren einfinden konnten, um nach Lust und Liebe zu arbeiten. Es ist eine Freude zu bemerken, wie die Kinder freiwillig an die Arbeit gehen und voll Begeisterung sind, meinte der Schulleiter Osterland, der diese Schülerwerkstatt aufgezogen hatte und die Kinder in einem neuen Geist erzog. Selbstlos müssen sie an die Arbeit gehen und mich fragen, was verdiene ich dafür? Das habe ich schon erreicht. Denn wenn ich zum Beispiel frage, wer mitfahren will, um Material zu holen, melden sich alle. Ob es stürmt oder regnet, sie sind da, wenn man sie braucht. Die Freude an der Handarbeit war bei den Jungen geweckt. Das sah man, wenn man sie beim Schiffsmodell beobachtete oder in der Schmiede, in der Schlosserei, der Klempnerei oder in der Malertruppe beim Zeichnen, Malen oder Herstellen von Linoleumschnitten. Wenn die Schule aus war, kamen sie und werkten nach ihrer Lust. Aus Schutt und Trümmern hatten sie alte Motorräder und Ersatzteile gesammelt und unter der Leitung ihrer Lehrer ein Motorrad zusammengebaut. Das war neben einem reparierten Motorboot ihr ganzer Stolz. Jeder, der eine gute Arbeit fertiggestellt hatte, bekam dafür Gutscheine als Belohnung, die zu Motorrad- und Motorbootfahrten berechtigten. Wie viele Scheine bekomme ich dafür, Herr Osterland? Fragte gerade ein 11-jähriger Junge, der einen frisch geröteten Kanister vorzeigte. Wenn diese Jungen mit 14 Jahren die Schule verlassen, wissen sie bereits aus Erfahrung, für welchen Beruf sie die besten Fähigkeiten mitbringen. Denn sie konnten sich am Holzmodellbau ebenso beteiligen wie an der Schmiedearbeit, am Zeichnen oder Malen wie am Motorenbau. Wenn sie ihre Lehrzeit beginnen, verfügen sie meistens schon über manche Fähigkeiten und werden durch die weitere Ausbildung zu Meistern ihres Fachs. Jeden Mittwoch setzten sie sich in der FDJ-Gruppe zusammen, um zu singen oder am weiteren Aufbau ihrer Kasperler-Theatergruppe zu arbeiten. Denn neben der handwerklichen Betätigung wurde auch auf eine kulturelle Betreuung Wert gelegt.

So war in dem ehemaligen Militärweißenhaus eine Erziehungsstätte geschaffen worden, wie sie in ihrer Art vorher noch nicht bestand. Militaristische Gedankengänge waren diesen 8- bis 14-Jährigen fremd, die nur friedliche Arbeit kennenlernten. Hier wuchsen junge Menschen heran, die nicht mehr auf Befehl etwas leisten, sondern aus der Kraft ihrer eigenen Geistesentfaltung herausschaffen und neue Dinge entwickeln konnten. Denn wir brauchten beim Aufbau unseres neuen Deutschland keine Befehlsempfänger, sondern Menschen, die aus sich heraus mit frischer Tatkraft und neuen Ideen an der Gestaltung unserer Wirtschaft mitwirken. Solche Menschen wurden hier erzogen. Wenn dieses Erziehungswerk auch noch in bescheidenen Anfängen stand, so kann man doch heute schon sagen, hier entwickelte sich der neue Geist dieser einst militaristischen Stadt. Nach Gründung unserer Republik im Oktober 1949 wurde das Waisenhaus zunächst weitergeführt als Kinderheim. Später wurden in dem Gebäudekomplex ein Haus der Gewerkschaften und ein Internat des Instituts für Lehrerbildung eingerichtet.

0: Hallo Kerstin, hast du für uns wieder einen interessanten Artikel in der Krommel gefunden?
1: Unser fast vergessenes Land hat sehr viel für seine Kinder und Jugendlichen getan. Sie bedeuteten für uns die Zukunft. In der Krommel Heft 17 1987 habe ich etwas gefunden, was einiges darüber aussagt. Möchtet ihr, dass ich euch diesen Artikel vorlese?
0: Da bin ich neugierig, was es zu berichten gibt. Bitte lies uns den von dir ausgewählten Artikel vor, liebe Kerstin.
1: Gern, lieber Andi. Zunächst könnt ihr erfahren, welche Errungenschaften der Sozialismus für die Heranwachsenden gemacht hat. Anschließend lese ich euch noch vor, was eine Familie an Kindergeld bekam. Das hat man anhand eines Beispieles gut verkörpert. Hört gut zu. Die Kinder sind uns lieb und teuer. Fleißige Arbeit der Werktätigen überall in unserem Land hat es möglich gemacht. Ab 1. Mai gibt es mehr Kindergeld. So beschloss es der 11. Parteitag der SED und so wird es wahr. 2 Milliarden Mark stellt der Staat jährlich für diese großzügige Förderung der Familie zur Verfügung. Außerdem wurde und wird noch viel mehr getan, damit sich Familien, alt und jung, groß und klein, geborgen und zu Hause fühlen. Zum Beispiel, von 1971 bis 1986 entstanden 2,6 Millionen neu gebaute und modernisierte Wohnungen. Damit verbesserten sich für 7,9 Millionen Bürger die Wohnverhältnisse. Von 1986 bis 1990 werden 1.064.000 Wohnungen neu gebaut oder modernisiert. Das kommt 3,2 Millionen Menschen zugute. Unsere Mieten sind niedrig und stabil. Seit dem 8. Parteitag der SED wurden viele neue soziale Einrichtungen geschaffen. Zum Beispiel 195.654 Kinderkrippenplätze, 383.480 Kindergartenplätze, 48.790 Unterrichtsräume, 2.189 Schulsporthallen, 91.700 Plätze in Feierabend- und Pflegeheimen und in Wohnungen speziell für ältere Bürger, 12.690 ärztliche bzw. zahnärztliche Arbeitsplätze. Die Preise für Fleisch, Butter, Brot, Milch und andere Grundnahrungsmittel sowie für Heizung, Elektroenergie, Verkehrsleistungen, Post und für viele Industriewaren sind niedrig und stabil. 1986 wurden mehr als 12 Millionen Ferienreisen vergeben, davon 5,1 Millionen Reisen durch den FDGB-Feriendienst. Schulen. Die Anzahl der Unterrichtsräume stieg von 89.594 im Jahre 1970 auf rund 120.000 Ende 1986. Eine 10-klassige Oberschule verfügt heute über Unterrichtsmittel im Wert von 225.000 Mark. 84% der Schüler nehmen an der Schülerspeisung teil. Pro Tag bezahlen die Eltern für ein Essen in der Schule 0,55 Mark. Auch Familie Baran aus Berlin-Marzahn kommt die Erhöhung des Kindergeldes ab 1. Mai sehr zugute. Für das erste Kind gibt es 50 statt bisher 20 Mark, für das zweite Kind gibt es 100 statt bisher 20 Mark und für das dritte und jedes weitere Kind gibt es 150 statt bisher 100 Mark. Da hat man gut lachen.
0: Hab herzlichen Dank, dass du uns diesen interessanten Bericht vorgelesen hast. Liebe Kerstin, der 1. Mai steht unmittelbar bevor und bekommt auf diese Weise für uns wieder noch mehr Bedeutung.

0: Nun aber zu euch, meine lieben kleinen und großen Freunde. Sicherlich habt ihr längst herausbekommen, in welcher Stadt wir uns in der 92. Folge aufgehalten haben. Das Bildnis eines Hundes soll an einen der drei Türme einer Kirche dieser Stadt noch heute an die Treue dieses Vierbeiners erinnern. Was kannst du uns darüber berichten? Und wie heißt die Stadt, welche wir besucht haben? Liebe Kerstin.
1: Lieber Andi, die Liebfrauenkirche dieser Stadt hatte neben dem großen Glockenturm zu Seiten des westlichen Portales zwei Türme, von denen ist einer im byzantinischen, der andere im gotischen Baustil errichtet worden. Den einen soll der Meister, den anderen sein Geselle allein erbaut haben. Da der Turm des Gesellen aber als der schönere und zierlichere gepriesen wurde, war der Meister sehr neidisch geworden. So soll er den Gesellen von seinem Turme herabgeworfen haben. Der treue Hund des Gesellen soll daraufhin nachgesprungen sein. So baute man ein Steinbild zur Zier, welches am Turm befestigt wurde. Noch heute kann man dieses Andenken betrachten. Die Stadt, wo dieses Ereignis einst geschah und welche wir in der letzten Folge besucht haben, trägt den Namen Arnstadt.
0: Unter einem geheimen Kennwort folgte 10 Wochen nach dem Sieg über den Hitlerfaschismus nochmals ein Treffen der großen drei der Anti-Hitler-Koalition. Die Konferenz begann am 17. Juli 1945 nachmittags genau um 17 Uhr im Schloss Cäcilienhof. Was kannst du uns über die Stadt und ihre Menschen berichten, wo diese Konferenz stattfand und welche wir in dieser Folge besucht haben? Liebe Kerstin.
1: Die Stadt, in deren Mauern die Alliierten im Jahre 1945 bei der Konferenz der vier Großmächte für ein einiges demokratisches Deutschland wirkten, gelobte am 9. März 1953 für dieses Ziel mit aller Kraft weiterzukämpfen. 20.000 Bürger, unter ihnen die Werktätigen des Reichsbahnausbesserungswerkes, die am Vormittag eine 50-köpfige Brigade zur Unterstützung der Frühjahrsbestellung für die Produktionsgenossenschaften gebildet hatten, die Lokomotivbauer des Karl-Marx-Werkes, Wissenschaftler, Künstler und Schüler nahmen an der über 2 Stunden währenden Demonstration teil. Vor dem Haus, das Stalin während der Konferenz bewohnte, enthüllten Studenten und Professoren der Deutschen Akademie für Staats- und Rechtswissenschaften Walter Ulbricht eine Gedenktafel. Die Stadt erhielt mit dem neu gebauten Hauptbahnhof an der Stelle des früheren Südbahnhofes einen repräsentativen Fernbahnhof. Mit Beginn des Winterfahrplanes am 2. Oktober 1960 wurde sie nun an das Schnellzugnetz der Republik angeschlossen. Schnellverbindungen wurden unter anderem zu den Städten Dresden, Karl-Marx-Stadt, Leipzig, Halle, Erfurt, Neubrandenburg und Rostock hergestellt. Die bisher höchsten Neubauten der Stadt, 3 7-geschossige Wohnhäuser am Kanal Süd, sollten bis 20. Dezember 1961 im Rohbau fertiggestellt sein. Die Jugendbrigade August Bebel von VEB K-Bau hatte sich vorgenommen, trotz des um 6 Wochen verspäteten Baubeginns diese Häuser 10 Tage vorfristig fertigzustellen. Die Einführung der 6-Tage-Woche, die Anwendung einer Mörtel-Druckanlage und die Beseitigung der Bummelstunden in der Brigade ermöglichten die Jugendlichen, ihr Vorhaben zu verwirklichen. Das Deutsche Armeemuseum der Stadt wurde im ehemaligen Marmorpalais Neuer Garten im März 1962 eröffnet. Bereits in den ersten 15 Monaten waren 84.300 Besucher gekommen. Unter ihnen waren Werktätige aller Bevölkerungsschichten, viele Schüler und Lehrlinge aus allen Bezirken unserer Republik. Ebenso gern aufgesucht wurde das Deutsche Armeemuseum von ausländischen Delegationen. In den Besucherlisten waren Namen unter anderem aus den sozialistischen Bruderländern sowie aus Kuba, Ceylon, Indien, Ghana, Nepal und Mali zu lesen. Nach Abschluss von Gestaltungsarbeiten öffnete das Armeemuseum am 28. April 1973 wieder seine Pforten. Das neu gestaltete Museum werde seinen Auftrag als Stätte klassenmäßiger und wehrpolitischer Erziehung, insbesondere der Jugend, noch wirksamer erfüllen können, war das Urteil der ersten Besucher. 22 Jahre nach Eröffnung des Armeemuseums konnte am 17. Januar 1984 bereits der 3 millionste Besucher des Museums begrüßt werden. Der 19-jährige Lehrling Jörg Kühne aus dem VEB Geräte- und Reglerwerk Teltow erhielt vom Leiter der Einrichtung Oberst Heinz Hoffmann zur Erinnerung eine militärhistorische Zinnfigur. Nach Abschluss der Vorarbeiten wurde am 31. Mai 1967 in Anwesenheit der Oberbürgermeisterin dieser Stadt, Brunhilde Hanke, der Grundstein für ein 17-geschossiges Hotel gelegt. Der Neubau an der Langen Brücke wurde das 19. Haus der Vereinigung Interhotel in unserer Republik. Mit seinen durchschnittlich 21 Quadratmeter großen Zimmern entsprach es dem internationalen Stand. In sogenannten Studiozimmern und Appartements sollten nach Fertigstellung 402 Gäste Unterkunft finden. Das Hotel erhielt auch eine Bar und ein Café. Außer dem Bettenhaus entstand ein Flachbau mit Restaurants, Grillbau und Dienstleistungseinrichtungen. Die Eröffnung des Hotels war für den 1. April 1969 vorgesehen. Als künftiger Hotelleiter wurde schon bei der Grundsteinlegung der 28-jährige Diplom-Wirtschaftler Helmut Fröhlich eingesetzt. Er sollte während des Bauablaufes dafür sorgen, dass die neuesten Erfahrungen im Hotelwesen berücksichtigt werden. Im Herbst 1970 fanden Dreharbeiten zum 5. und 6. Teil des sowjetischen Films Befreiung in der Stadt statt. Die letzten Teile dieses Filmepos über den Zweiten Weltkrieg zeigen den Kampf der Sowjetarmee im Jahre 1945 um die Befreiung Berlins. 39 Millionen Besucher in vielen Ländern, darunter über 1,7 Millionen Zuschauer in unserer Republik, hatten zu diesem Zeitpunkt bereits die ersten Teile von Befreiung gesehen. Im Spätherbst des Jahres 1972 wurde mit der Montage der Gebäude eines neuen Wohngebietes im Ostteil der Stadt begonnen. Insgesamt sollten dort über 2000 Wohnungen gebaut werden. Auch eine Schule, Kindereinrichtungen, Dienstleistungseinrichtungen sowie eine Kaufhalle wurden errichtet. 84 Familien erhielten Anfang September des Jahres 1974 die Schlüssel für ihre neuen Wohnungen im 10. 14-geschossigen Wohnhaus der Stadt. Dabei wurde die 5000. Wohnung übergeben, die in der Stadt seit dem 8. Parteitag der SED gebaut wurde. Wesentlichen Anteil am hohen Tempo der Wohnungsbauer hatte die Einführung der Slobin-Methode, die auf der Taktstraße 5 des Wohnungsbaukombinates der Stadt zum ersten Male in unserer Republik angewandt wurde und zur Unterbietung der Bauzeitnormen um über 40% führte. Eine Gedenkstätte, die das Andenken Karl Liebknechts und Rosa Luxemburgs würdigt, wurde am 20. Februar 1981 in dieser Stadt übergeben. Die großformatigen Mosaikbilder, die der einheimische Künstler Kurt Hermann kühn gestaltete, erinnern unter anderem daran, dass Karl Liebknecht für den einstigen Kaiserwahlkreis in den Reichstag einzog und am 4. November 1914 von den Arbeitern der Stadt den Auftrag erhielt, gegen die Bewilligung der Kriegskredite zu stimmen. Während eines Meetings, an dem 10.000 Bürger der Stadt teilnahmen, hinterlegte Günter Jahn, erster Sekretär der SED-Bezirksleitung, an dem Mahnmal in der Wilhelm-Köhl-Straße eine Kassette mit Zeitdokumenten. Eine von Professor Theo Belden entworfene Plastik Karl Liebknecht, Herz und Flamme der Revolution, vollendete 1982 das Liebknecht-Forum. Der Straßenzug zwischen Interhotel, Marstall und den rekonstruierten Bürgerhäusern in der Schlossstraße trägt seitdem den Namen Karl Liebknechts. Fragen der Jugendpolitik unseres Arbeiter- und Bauernstaates standen am 22. April 1985 im Mittelpunkt einer Begegnung junger Katholiken aus mehreren Ländern Europas mit Vertretern des Zentralrates der FDJ dieser Stadt. Die Gesprächspartner stimmten darin überein, dass gegenwärtig nur das gemeinsame Handeln auch der Jugend der Welt unabhängig von Weltanschauung und Religion die Welt vor einem Krieg bewahren kann. Die Gäste waren Teilnehmer eines Treffens von 30 jungen Katholiken aus 13 Ländern, zu dem die Berliner Konferenz europäischer Katholiken in die von uns besuchte Stadt eingeladen hatte. Dort besuchten sie auch Stätten der Mahnung und des Gedenkens an die Opfer des Faschismus und informierten sich im Schloss Sizilienhof über Lehren und Konsequenzen des 8. Mai 1945.
0: Na, das dürfte nun nicht so schwer sein. Wer das Schloss Sizilienhof kennt und von dieser Konferenz schon einmal gehört hat, dürfte auch wissen, wo wir uns dieses Mal aufgehalten haben. Für alle, die nicht drauf kommen, wir werden es euch in der nächsten Folge verraten.

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2: In unserem fast vergessenen Land wurden die Waisenhäuser durch Kinderheime ersetzt. Hier lebten nicht nur Mädchen und Jungen, die keine Eltern mehr hatten, sondern auch Kinder mit schlechtem Elternhaus. Den Eltern wurden in solchen Fällen die Erziehungsberechtigung entzogen. So kam es, dass auch ich in so ein Kinderheim aufwuchs. Ich kann euch nur sagen, dass ich froh bin, dass es diese Einrichtung gegeben hat. Wir hoffen, ihr habt gute Eltern oder wenigstens eine Mutter oder einen Vater, bei dem es euch gut ergeht. Das wünschen wir euch und hoffen, dass ihr gesund bleibt oder es ganz schnell wieder werdet. Bis zum nächsten Mal, euer Andi und eure Kerstin von dem Blauen.

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Unterhaltung in den kommenden Stunden mit unserer bunten Musikmischung, die bis in das Jahr 1990 reicht. Dazu ausgewählte Mitschnitte aus dem Rundfunkarchiv, Originalmitschnitte des Rundfunks und des Fernsehens der DDR.

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3: Unseren heutigen zweiten Duettteil, der wie immer montags den frühen Jahren eingeräumt ist, wollen wir den Anfängen einer ganz großen der polnischen Unterhaltungskunst widmen, Marila Rodowicz. Vielmehr den Produktionen, mit denen sie bei uns die vorderen Plätze der Wertungsfindungen erstürmte. Das war vor allem mit einer 1973er Produktionsserie, für die ihre besten polnischen Erfolgstitel nachgedichtet und von ihr im DDR-Rundfunk neu aufgenommen wurden. Dazu gehörten Lieder wie die kleine Eisenbahnballade, Maria und Alles war mal da, die wir für heute wieder einmal herausgesucht haben. Viele werden sich noch daran erinnern, denn Marilas Lieder haben wunderschöne Melodien und erzählen Geschichten, die man sich merkt. Obwohl sie um drei Ecken herum fast Czesław Niemens Nichte ist, schlug sie keineswegs von Anfang an eine musikalische Laufbahn ein, sondern gehörte zunächst zu Polens, aufgemerkt, talentiertesten 80-Meter-Hürdenläuferinnen. Allerdings musste sie sich wegen schlechter Leistungen in mathematisch-physikalischen Fächern davon verabschieden. Die Akademie der schönen Künste, wohin sie ihre anderen Hobbys schließlich führten, hatte wegen reichlicher Bewerber in den bildnerischen Fächern leider auch keinen Studienplatz für sie. So wurde sie Heilgymnastin mit Spezialstrecke postoperative Rehabilitation und dem weiteren Hobby Gitarre in der Freizeit. Preise bei nationalen Talentewettbewerben, 1962 kurz vor dem Abitur zum ersten Male und dann immer wieder, schoben sie dann allmählich auf das Gleis, von dem der Zug für sie schließlich richtig abfuhr. 1969 war sie zum ersten Male Sängerin des Jahres in Polen. Von da an blieb ihr der Erfolg treu, schien sie bei Wettbewerben und Festivals die Plätze und Preise förmlich einzusammeln. Ihre ausgeprägte Individualität und Vielseitigkeit, für die sie heute bei Showkonzerten und Auftritten im In- und Ausland begeistert gefeiert wird, ist auch in den frühen Produktionen schon zu bemerken. Beispielsweise in den Liedern Mary Lou 1975 und Einmal eine Dame sein 1976. Bevor wir uns in einem späteren Duett ihren aktuellen LPs zuwenden, beschließen wir die heutigen Reminiszenzenfolge mit einem ihrer ausgesprochenen Ohrwürmer, der 1979er deutschsprachigen Produktion Steig in den Zug. Gute Unterhaltung mit Marila Rodowicz aus Polen.

0: Deutsch-sowjetische Freundschaft gab es einst auch in Erfurt.
1: Mit eindrucksvollen Kundgebungen wurde gestern die große Aussprache über die Ergebnisse des Staatsbesuches unseres Staatsratsvorsitzenden in der Sowjetunion fortgesetzt. In der Erfurter Thüringenhalle trafen sich gestern Nachmittag über 3000 Einwohner der Stadt. Dr. Erich Apel, Kandidat des Politbüros des ZK der SED und stellvertretender Vorsitzender des Ministerrats, berichtete über die Reise der Freundschaft. Dr. Apel erinnerte an den 22. Juni 1941, als die Faschisten heimtückisch die Sowjetunion überfielen. Den Weg unserer Politik heute zeigt der von Walter Ulbricht und Nikita Chruschtschow unterzeichnete Freundschaftsvertrag.
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0: Oha. Oh, meine Namenskenntnisse waren noch nie so doll. Aber ich muss ja keine Fragen hier richtig beantworten, um was zu gewinnen. Solltest du ja machen. Du hattest am 27. angerufen bei der Sendung mit Herbert Küttner.
1: Ja.
0: Nun zählst du nicht zu den ganz großen Gewinnern. Ja. Aber wir haben deine Telefonnummer und wollen heute nochmal ganz kurz. Hat dir die Sendung Spaß gemacht?
1: Ja, ganz großen Spaß hat sie mir gemacht. Ich wollte eigentlich Sindbad gucken, aber ich hab doch mehr die Sendung gehört.
0: Sag bloß, wir haben es geschafft, dass du nicht fernsehst.
1: Ja.
0: Wahnsinn. Wahnsinn. Dafür wird mich der Adamek nur nicht gerade auszeichnen. Aber ich freue mich darüber. Guck mal an. Was hat dir am meisten gefallen? Warum hat dir diese Sendung so gefallen?
1: Ja, weil sich die Künstler wirklich richtig frank und frei hergegeben haben und erzählt haben aus ihrem Leben und so alle da dran ist.
0: Ja, wir wollen das im nächsten Jahr wieder machen. Das darf ich also dir und allen anderen, die das sich gewünscht haben, zunächst mal sagen. Und jetzt kommt, jetzt passiert es. Du hast also die Chance, Platte und T-Shirt zu gewinnen.
1: Ja.
0: Eine Frage ist nicht ganz so ernst zu nehmen. Und die andere hat natürlich mit dem zu tun, was in diesem Jahr in Berlin passieren wird. Große Feierlichkeiten. Damit fangen wir an. Berlin wurde aus zwei Städten gebildet.
1: Oh Gott.
0: Ja, war das. Ich gebe dir drei vor, ja?
1: Mhm.
0: War das Berlin und Köln, Berlin und der heutige Teil der Museumsinsel oder Berlin und Lichtenberg, die dann zusammengekommen sind zu einer Stadt Berlin?
1: Ich würde sagen Berlin und Köln.
0: Und Köln, natürlich, das war's. Klar, richtig. Zweite Frage, die ist nicht ganz so ernst. Was bedeutet WHO? Bedeutet es Warenhaushandelsorganisation, Weltgesundheitsorganisation oder Warnlicht-Halogen-Ortungsgerät?
1: Ja. Der dritte.
0: Du bist für das Warnlicht-Halogen-Ortungsgerät.
1: Ja.
0: Das ist falsch, leider, muss ich dir sagen. Ja. Ich weiß nicht, ob es so ein Warnlicht-Halogen-Gerät gibt. Aber so eine Wortschöpfung ist natürlich wie aus dem Leben gegriffen, das ist klar. Deswegen hast du dich verleiten lassen. Es ist die Weltgesundheitsorganisation.
1: Nee. Ist ja.
0: Nö, das ist ja auch nicht so schlimm, ne? Jetzt weißt du, damit würde ich nie wieder einer reinlegen. Und überhaupt nicht so ein Schlageransager, der hier Fragen stellt aus der Kalten. Pass auf, du hast für die andere Frage ein T-Shirt gewonnen.
1: Mhm.
0: Ja, ich bitte dich, wenn jetzt also die Feierlichkeiten in Berlin beginnen, es auch wirklich anzuziehen.
1: Mhm.
0: Das kann man schnell mal durchwaschen und nächsten Tag ist es wieder frisch. Ja?
1: Mhm.
0: Und dann sagst du allen, dass es die Sendung ist, die du am meisten liebst.
1: Ja, mach ich.
0: Gut. Also, ich bedanke mich für das Gespräch.
1: Ja.
0: Wünsche dir noch einen wunderschönen Sonntag. Das war es ganz auf die Schnelle.
1: Ja.
0: Wiederhören. Und jetzt kommt eine Dame, die macht es schon so, so lange. Und sie ist immer noch Wahnsinn. Aretha Franklin, Jumping Jack Flash, mit einem richtigen, schönen Rolling Stone zusammen eingespielt.

0: 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Das ist Tino Eisbrenner in den 80er Jahren.
1: Jessica ist bei der Armee und ich bin also vor die Frage gestellt worden, willst du anderthalb Jahre lang mit einer Kassette mit Jessica-Titeln durch die Lande ziehen und überall die rote Mütze zücken und sagen, hier bin ich und mein Geld verdienen damit? Oder willst du weiter kreativ sein, weiter live spielen? Dafür habe ich mich entschieden und mir also eine Liveband zusammengestellt, die aus 9 Musikern besteht, mit mir, 9 Mann auf der Bühne. Wir waren im Studio zusammen, haben bei Amiga eine Quartett-Single produziert, haben aber eigentlich mehr Lieder gemacht, als Amiga uns da abgenommen hat. Bringen diese Lieder live. Namentlich sollte man erwähnen, dass also Peter Papst von der Jonathan Blues Band mit in dieser Band spielt. Und dass wir 2 Monate lang auf Tournee waren. Die Tournee ist eigentlich gerade vorbei, ich schwitze noch. Ja, auf die Texte bezogen, muss man sagen, ich habe einfach Spaß dran, die Texte selber zu machen, weil das ist eben die kreative Phase, die man als Künstler will und braucht, und die würde mir verloren gehen, wenn jemand anders texten würde für mich. Ansonsten wird euch wohl jeder bestätigen, dass ich furchtbar anstrengender junger Mensch bin, der viele eigene Ideen hat und die möglichst in seiner eigenen Art irgendwie durchsetzen will. Und das überträgt sich natürlich auch auf die Band Jessica. Und wir ziehen alle an einem Strang.

0: Freundschaft, proklamiert Klaus Feldmann in der aktuellen Kamera.
1: Guten Abend, meine Damen und Herren. Das Zentralkomitee der Sozialistischen Einheitspartei Deutschlands hat dem Zentralkomitee der KPdSU zum heutigen 60. Jahrestag des zweiten Parteitages der Sozialdemokratischen Arbeiterpartei Russlands brüderliche Kampfesgrüße übermittelt. In dem vom ersten Sekretär des Zentralkomitees Walter Ulbricht unterzeichneten Grußschreiben heißt es: Die deutsche Arbeiterklasse verdankt der Partei Lenins unendlich viel. Sie hat in entscheidendem Maße der internationalen kommunistischen Bewegung, so auch der deutschen Arbeiterbewegung, mit ihren reichen Erfahrungen den Weg gewiesen, um die Mehrheit der Arbeiterklasse zu gewinnen, eine marxistisch-leninistische Bündnispolitik zu entwickeln und die Massen an den Kampf um die politische Macht heranzuführen. Unter der Führung so aufrechter Freunde des Sowjetvolkes wie der Genossen Ernst Thälmann, Wilhelm Pieck und Walter Ulbricht kämpften die Kommunistische Partei Deutschlands und die Sozialistische Einheitspartei Deutschlands für die systematische Durchsetzung des Leninismus in der deutschen Arbeiterbewegung, für die Anerkennung der führenden Rolle der KPdSU und für die feste Freundschaft zur Sowjetunion. Vom zweiten Parteitag der Sozialdemokratischen Arbeiterpartei Russlands bis zum 22. Parteitag der Kommunistischen Partei der Sowjetunion, vom ersten Parteiprogramm bis zum neuen Programm der KPdSU, dem wegweisenden Leitstern unserer Epoche, spannt sich ein weiter Bogen. 60 Jahre unermüdlichen Kampfes für das Glück und den Frieden der Menschheit hat die KPdSU zur anerkannten Vorhut der gesamten internationalen kommunistischen Bewegung gemacht. Heute steht die KPdSU gestählter und geschlossener denn je als leuchtendes Vorbild für das große Heer der mehr als 42 Millionen Mitglieder umfassenden internationalen kommunistischen Bewegung.
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0: So, das war Falco. Vienna Calling, Wien is calling. Bei uns ist nicht Wien calling, sondern ja. Wer ist denn am Apparat?
1: Ja, hier ist die Sibylle.
0: Sibylle. Tagchen, Sibylle Zöllner.
1: Ja.
0: Hat aber nichts mit deinem Beruf zu tun.
1: Nein.
0: Wie alt bist du, was machst du?
1: Ich bin 22 Jahre und bin Kinderkrankenschwester.
0: Kinderkrankenschwester?
1: Ja.
0: Das ist ein relativ verbreiteter Beruf. Oder Kinderkrankenschwestern schreiben gerne, weil wir hier schon sehr viel hatten.
1: Ja.
0: Ja.
1: Ein sehr schöner Beruf und ich schreibe gerne.
0: Du schreibst gerne. An wen schreibst du denn sonst noch so? Gehörst du zu jenen, die an jede Sendung schreiben, die dazu auffordert? Und es fordern ja alle auf.
1: Nein, eigentlich nur zu Bong und zu Jürgens Radioshow.
0: Aha, das ist lieb. Ich fühle mich geehrt. Freut mich. Sehr schön. Wollen wir unser Spiel wagen?
1: Ja.
0: Ja?
1: Mhm.
0: Tja, pass auf. Erste Frage. Arnsdorf, da wohnst du, das liegt ja bei Dresden, deswegen müsste das eigentlich keine Schwierigkeit für dich sein. In der vergangenen Woche hatte eine große Tanzpädagogin und Choreografin Geburtstag.
1: Mhm.
0: 85 Jahre wurde sie alt.
1: Ja.
0: Sie hat den Ausdruckstanz kreiert, geformt.
1: Ja.
0: Wie hieß sie denn?
1: Die Greta Luca.
0: Genau, die war das.
1: Ja.
0: Das ist die erste Frage, die du richtig beantwortet hast. Wir gratulieren dir.
1: Danke.
0: Es folgt die zweite. Und das ist wieder, wir wollen ja alle Gebiete so ein bisschen streifen. Das ist mal ganz was anderes. Und zwar nenne ich dir mal jetzt vier Bauwerke oder sagen wir mal große Dinge auf dieser Welt, bestaunenswerte.
1: Mhm.
0: Und eins gehört nicht da hinein in diese Reihe.
1: Ja.
0: Das müsstest du uns sagen.
1: Mhm.
0: Pass auf. Die Pyramiden, die Niagara-Fälle. Der Eiffelturm und der Assuan-Staudamm. Drei Dinge haben etwas gemeinsam und eins davon ist völlig anders geartet.
1: Die Niagara-Fälle?
0: Genau. Und warum? Weil sie natürlich sind.
1: Ja, weil das was mit Wasser zu tun hat.
0: Nee, weil sie Kinder gebaut hat.
1: Ja.
0: Allerdings, so ist es auch richtig. Hat was mit Wasser zu tun. Die anderen nicht.
1: Ja.
0: Aber der Eiffelturm wird auch nass, wenn es regnet. Also, so gesehen. Ne?
1: Ja.
0: Gut. Hey. Naja, lassen wir gelten. Oder? Was sagst du?
1: Ja.
0: Ich glaube schon, du wärst daran interessiert, wenn wir das gelten lassen. Ne?
1: Ja.
0: Wir würden dir jetzt sofort, morgen geht's los, ein T-Shirt schicken und eine Platte.
1: Oh, wunderbar.
0: Ha?
1: Das ist schön. Und von wem ist die Platte?
0: Ja, weiß ich nicht. Weiß ich noch nicht. Hast du einen Wunsch?
1: Nö, eigentlich nicht. Olaf Berger gibt's ja noch nicht.
0: Die ist noch nicht raus, ne?
1: Nee. Das ist egal.
0: Nach Olaf Berger seid ihr alle verrückt, wa?
1: Ja.
0: Ah, was hat der Mann, was ich nicht habe? Na, hilft nix.
1: Naja, aber ist schon gut. Ja, ist schon in Ordnung.
0: Finde ich auch, ja. Ist auch ein netter Mann.
1: Ja.
0: Alles Gute mit auf den Weg.
1: Ja, danke.
0: Ich bedanke mich fürs Gespräch. Bis zum nächsten Mal.
1: Hm? Dankeschön.
0: Gut, tschüssi.
1: Tschüss.
0: So, Sibylle, und diese Musik ist für dich. Das ist die Neoton-Familie. Bitteschön, kommt aus Ungarnland. Herren mit Augen. Schöne kleine Melodie.

0: Die erste Ausgabe von Jürgens Radioshow mit Jürgen Karnay auf dem Berliner Rundfunk vom 11. Januar 1987.
1: Wir haben ja das Jubiläumsjahr dieser Stadt, aus der wir das Vergnügen haben zu senden. Und natürlich wird auch die Radioshow 87 dabei sein bei den Höhepunkten an den Wochenenden hier in Berlin. Wir haben noch einen dritten Mitschnitt, Uli, und zwar ist das Uriah Heep. Und das ist eigentlich, glaube ich, sowas für die Damen und Herren so in meinem Alter. Mitte, Anfang der 70er, ne, als wir alle noch richtig drauf gestanden haben, da war das eigentlich die Band. 1970 haben sie sich gegründet. Uriah Heep ist übrigens der Titel einer Figur von Charles Dickens. Und ja, sie waren eigentlich so eine seichte Schwermetallband, kann man, glaube ich, zusammenfassend sagen. Und Rolling Stones Leser, also dieses großen Musikmagazins, sagten, wenn man sie mag, Uriah Heep, dann mag man sie eben. Und wenn man Musik mag, dann mag man sie nicht. Wie dem auch sei. Hier ist ein Klassiker, Lady in Black.

Das war Uriah Heep und Lady in Black. Am 27.12. gab es Popmusik mit K&K. Wir hatten dort ein Rätsel und des Rätsels Lösung möchte ich verkünden. Es waren folgende 4 Wörter, die wir gesucht haben. Träume, Wind, Paradies und Souvenir. Und wie wir versprochen haben, wird Herbert Küttner Gewinner nennen und ich auch, damit also wirklich alle wissen, was sie gewonnen haben. 160 Poster-Gewinner, die auch Autogrammkarten bekommen und Souvenirs und viele Sachen sind bereits abgeschickt und informiert worden. Und die Hauptgewinne möchte ich jetzt bekannt geben. Der erste Anrufer an diesem Abend war Karin Maletzki aus Demmin. Sie gewinnt eine LP und ein T-Shirt von Jürgens Radioshow. Der zweite Anrufer war Sven Mund aus Berlin. Er bekommt eine Langspielplatte. Dann gab es für interessante Fragen auch Preise. Und da haben wir uns entschieden für Ralf Borowski aus Rudolstadt. Er bekommt eine Langspielplatte. Hartmut Schierhorn aus Erfurt ebenfalls eine LP. Und Manuela Schau aus Potsdam bekommt den riesengroßen, den überdimensionalen, den Überaufkleber der Sendung Glück muss man haben und diverse Autogrammkarten von vielen, vielen Interpreten, die so etwas freundlicherweise hier bei uns hin und wieder hinterlegen. Dann möchte ich noch ganz schnell in eigener Sache etwas sagen. Der 27. ist also damit abgeschlossen. Wir hatten in der Radioshow mal 2 Intim-LPs von Dieter Birr verlost und ich bin eine Schlampe, ich gebe es zu. Ich habe die Briefe verbummelt, sie sind einfach weg. Und ich bitte Annette Janke aus Reichenbach und Kerstin Wuttig aus Helmsdorf ein Lebenszeichen von sich zu geben. Wir wollten erst, den Rundspruch der Deutschen Post einsetzen, um vielleicht rauszukriegen, wo sie zu finden sind. Das ist sehr schwierig gewesen. Ich glaube, so ist es einfacher, wenn sie uns hören. Bitte melden sie sich mit voller Adresse, damit wir ihnen endlich die Langspielplatte schicken können. So, das waren nunmehr die Gewinne. Und dies ist Marion Sprave, das ist Perl, Micha Barakowski und die Smokings. 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

0: Wir begrüßen am Flughafen Schönefeld Sigmund Jähn.
1: Flughafen Schönefeld, Heimkehr der Kosmonauten. Sigmund Jähn, unser Genosse und Landsmann, der erste deutsche Raumfahrer, gestartet am 26. August im Kosmodrom Baikonur, dem Weltraumbahnhof, glücklich gelandet am 2. September in der kasachischen Steppe, ist seit wenigen Minuten wieder auf heimatlichem Boden. Vor wenigen Minuten, genau um 9.57 Uhr, genau nach Plan, ist die Sondermaschine aus dem Sternenstädtchen bei Moskau hier gelandet, ist nun ausgerollt auf dem Sonderteil Nord und in diesem Augenblick haben Sigmund Jähn und sein Bordkommandant die Maschine verlassen, schreiten die Gangway herab.
2: Sie grüßen zu den tausenden Berlinern, die sich hier eingefunden haben. Sie gehen jetzt auf dem roten Teppich entlang und viele Berliner haben bei ihrer Freude Ausdruck und sind stolz, dass sie heute hier in Schönefeld dabei sind. Sigmund Jähn und Valerie Bukowski gehen jetzt also auf dem roten Teppich. Hier wird Sigmund Jähn an Erich Honecker die Meldung erstatten über die Erfüllung seines Auftrages.
3: Der Sozialistischen Einheitspartei Deutschlands und Vorsitzender des Staatsrates der Deutschen Demokratischen Republik. Ich melde, der gemeinsame bemannte Weltraumflug UdSSR-DDR im Orbitalkomplex Soyuz 31, Salut 6, Soyuz 29 wurde erfolgreich abgeschlossen. An der Seite meines Kommandeurs, des Genossen Oberst Valery Bykowski, habe ich den Auftrag während des kosmischen Fluges, den ich dem 30. Jahrestag der Deutschen Demokratischen Republik gewidmet habe, erfüllt. Alle wissenschaftlich-technischen, medizinischen und biologischen Experimente wurden programmgemäß abgeschlossen. Ich danke meiner Partei. Ich danke meinem sozialistischen Vaterland. Ich danke der Union der Sozialistischen Sowjetrepubliken, dass ich diesen ehrenvollen Auftrag erfüllen konnte.
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0: 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Auszug eines Kommentars von Jan Carpentier in der ersten Ausgabe von 1199 am 1. September 1989 zum Weltfriedenstag.
1: Es fing mit diesem Kommentar an, wie es eigentlich mit jedem Kommentar anfängt. Am Anfang war ein weißes Blatt und der immer sehr hilfreiche Hinweis aus der Chefredaktion: Mach mal irgendwas zum Thema. Der Weltfriedenstag. Über 50 Millionen Tote im Weltkrieg II. Naja, sagt man, das ist eben sehr schlimm gewesen, eben unvorstellbar, eben unfassbar. Aber es ist auch tausendmal gesagt und eben ein halbes Jahrhundert weit weg. Vielleicht macht sich jeder von euch mal seine eigene Rechnung auf, eine rein theoretische. Ich habe sie so gemacht. Würde ich für jeden Toten hier an dieser Stelle auch nur eine einzige Sekunde schweigen, ich stünde am 1. September 1990 immer noch hier und der Sekunden und der Toten wäre noch lange, lange kein Ende. Und da kommt mir auf gut Deutsch der Kaffee hoch, wenn deutsche Politiker von Rang und Einfluss im Jahr 89 immer noch lauthals im europäischen Haus herumposaunen, die Grenzen des Deutschen Reiches von 37, sie hätten verfassungsrechtliche Gültigkeit. Also dem Himmel über dem europäischen Haus sei Dank, das ist nicht meine Verfassung und es sind auch nicht meine Regierungspolitiker. Und Sie können mir da mit Ihren Schaufenstern noch so bunt daherkommen, Entschuldigung. Dieses geistige Produkt, Made in West Germany, ist unverdaulich. Und es ist vor allen Dingen Gift für den Frieden im Haus zwischen Atlantik und Ural.
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0: Der Schlagersendungen gab es viele im Rundfunk der DDR. 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
1: Drei Minuten, 10 Sekunden, Shake Hands. Und kaum hat man sich wieder losgelassen, da ist mit unserer Nummer 5 ein Lied an der Reihe, das mich nicht mehr loslässt. Ein bisschen Sonne ist eben zu schön. Bitte Bärbel, lass sie für uns scheinen mit Sole, Sole, Sole.
2: Von der Sonne zum Mond, vom Tage zur Nacht, vom Melodiefox zum Twist, von Bärbel Wachholz zu Perikles Fotopoulos. Es gibt da in manchen Anlagen wunderschöne, lebensgroße Plastiken, die hübsche Mädchen darstellen, zum Beispiel die Diskuswerferin oder die Gymnastiktreibende. Wirklich, sie sollten sich mal in ihrer näheren Umgebung umsehen. Naja, das Problem ist nur, wenn das einer sieht, wie sie sich mit einer Statue unterhalten. Wenn zum Beispiel gerade die Helga Brauer des Weges kommt, dann heißt es am nächsten Tag gleich wieder, oh, die Männer sind ja so gefährlich.

0: Die Schauspielerin Ariane Burbach lebte von 1962 bis 2024. Zu DDR-Zeiten war sie in Hauptrollen im Kino zu erleben. Fariaho, Das Haus am Fluss, Vorspiel, Motivsuche, aber auch Liane. Dieser Film trägt biografische Züge. Hören wir den Einstieg.
1: Also ich bin jetzt 20. Mein Vater ist Maschinenschlosser. Meine Mutter arbeitet im Büro. Sind beide geschieden und ich arbeite in der Mikroelektronik.
2: Was hat Sie denn bewogen, sich auf unsere Annonce zu melden?
1: Ich bin eigentlich bloß mitgekommen. Marion hat sich Helene nicht getraut.
3: Na, wisst ihr.
2: Wie gefällt Ihnen Ihre Arbeit?
1: In der Schule klingt das ja halt immer so doll, ne? So Beruf mit Zukunft, weißer Kittel und so. Naja, ist ja auch nicht schlecht und die Kollegen sind ganz nett. Ist eben bloß alles ein bisschen klein. Und da ist man abends ja schon kaputt. Wird aber hinzu bezahlt, oder? Ich weiß ja nicht, was sie verdienen. Ist doch wahr. Ich will jedenfalls nicht mit 40 mit einem weißen Stöckchen in den Bordstein klappern.
2: Wie stellen Sie sich denn Ihre Zukunft vor?
1: Zukunft? Na, ich bin so ein Mensch. Man darf nicht so viel planen. Am besten ist so, man nimmt sich was vor und dann macht man das und dann ist gut. So Abwechslung. Ich bin ja neu ein jung und ich möchte einfach nur was erleben.
2: Und Männer?
1: Was Männer?
2: Na, gibt's welche in Ihrem Leben?
1: Mal ja, mal nee. Sie sind bloß Bescheuerte. Und solche, die gehen.
2: Beschreiben Sie doch mal Ihren Typ.
1: Naja, groß, dunkel, ist aber nicht Bedingung, sportlich. Zum Lachen muss er mich bringen können. Na, ebenso, gleiche Wellenlänge.
2: Treue?
1: Hoffentlich. Naja, die Männer sind ja automatisch untreu. Sonst verlieren sie ihr Image.
2: Wären Sie lieber ein Mann?
1: Das sind Fragen. Nee, wünschen wir uns ja einem Mädchen.
2: Gut, danke schön.
1: Das war alles?
0: Liane, beim Vorstellungsgespräch Erinnerungen an Ariane Burbach. 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
3: Unseren heutigen zweiten Duettteil, der wie immer montags den frühen Jahren eingeräumt ist, wollen wir den Anfängen einer ganz großen der polnischen Unterhaltungskunst widmen, Marila Rodowicz. Vielmehr den Produktionen, mit denen sie bei uns die vorderen Plätze der Wertungsfindungen erstürmte. Das war vor allem mit einer 1973er Produktionsserie, für die ihre besten polnischen Erfolgstitel nachgedichtet und von ihr im DDR-Rundfunk neu aufgenommen wurden. Dazu gehörten Lieder wie die kleine Eisenbahnballade, Maria und Alles war mal da, die wir für heute wieder einmal herausgesucht haben. Viele werden sich noch daran erinnern, denn Marilas Lieder haben wunderschöne Melodien und erzählen Geschichten, die man sich merkt. Obwohl sie um drei Ecken herum fast Czesław Niemens Nichte ist, schlug sie keineswegs von Anfang an eine musikalische Laufbahn ein, sondern gehörte zunächst zu Polens, aufgemerkt, talentiertesten 80-Meter-Hürdenläuferinnen. Allerdings musste sie sich wegen schlechter Leistungen in mathematisch-physikalischen Fächern davon verabschieden. Die Akademie der schönen Künste, wohin sie ihre anderen Hobbys schließlich führten, hatte wegen reichlicher Bewerber in den bildnerischen Fächern leider auch keinen Studienplatz für sie. So wurde sie Heilgymnastin mit Spezialstrecke postoperative Rehabilitation und dem weiteren Hobby Gitarre in der Freizeit. Preise bei nationalen Talentewettbewerben 1962 kurz vor dem Abitur zum ersten Male und dann immer wieder schoben sie dann allmählich auf das Gleis, von dem der Zug für sie schließlich richtig abfuhr. 1969 war sie zum ersten Male Sängerin des Jahres in Polen. Von da an blieb ihr der Erfolg treu, schien sie bei Wettbewerben und Festivals die Plätze und Preise förmlich einzusammeln. Ihre ausgeprägte Individualität und Vielseitigkeit, für die sie heute bei Showkonzerten und Auftritten im In- und Ausland begeistert gefeiert wird, ist auch in den frühen Produktionen schon zu bemerken. Beispielsweise in den Liedern Mary Lou 1975 und Einmal eine Dame sein 1976. Bevor wir uns in einem späteren Duett ihren aktuellen LPs zuwenden, beschließen wir die heutigen Reminiszenzenfolge mit einem ihrer ausgesprochenen Ohrwürmer der 1979er deutschsprachigen Produktion Steig in den Zug. Gute Unterhaltung mit Marila Rodowicz aus Polen. Yeah.

0: Ralf Bursi lebte vom 18. Januar 1956 bis zum 14. Februar 2022. Mit Jürgen Schulz sprach er im Fernsehen der DDR 1989.
1: In 4 Wochen etwa feierst du deinen 34. Geburtstag. Wen lädst du da ein?
2: Du, da habe ich noch gar nicht so genau drüber nachgedacht.
1: Sind es Kollegen?
2: Ja, man muss dazu sagen, dass ich einen bestimmten Kreis von Kollegen habe, mit dem ich mich oft treffe.
1: Ja.
2: Also in Abständen.
1: Ja.
2: Und mein doch weitaus größerer Freundeskreis ist aus dem normalen Volk. Also das sind Leute, die bei mir in der Umgebung wohnen, die ganz normale arbeiten gehen, 8 3/4 Stunden am Tag. Und die werden sicherlich die Ersten sein.
1: Wie kommt es eigentlich, dass Unterhaltungskünstler kaum aus ihrem eigenen Kollegenkreis sich Freunde suchen? Aus Angst, dass man auch in der Freizeit nur über die Arbeit spricht? Oder über die Arbeit des anderen?
2: Naja, das ist natürlich immer das grundlegende Problem und nervt natürlich, wenn jetzt also Leute, Künstler zusammen sind, dann quatscht man also immer nur über den neuen Hall und über den neuen Mixer und über dieses Kram und meine Platte kommt dann und dann. Und das nervt mit der Zeit. Ja. Man sieht sich natürlich oft, wir Kollegen sehen uns natürlich oft bei Fernsehsendungen und da hat man so viel Zeit, weil Fernsehsendungen im Grunde genommen etwas sehr Langweiliges sind. Ja. Man hat also 3 oder 4 Minuten seinen Auftritt und sitzt dann stundenlang rum. Und da sind so viele Unterhaltungskünstler, mit denen kann man so viel quatschen.
1: Da siehst du, wie schön diese Sendung ist.
2: Das ist eine super Sendung, das kracht hier derartig.
1: In deinem ersten Leben hast du Fahrstühle gebaut, ja?
2: Ja.
1: Ist das richtig?
2: Das habe ich gelernt, Maschinen- und Anlagenmonteur mit Spezialisierung zum Aufzugsmonteur.
1: Ja.
2: Und war also in Marzahn, also mit in den ersten Neubauten damals tätig und wir haben dort Fahrstühle gebaut. Man möchte es mir verzeihen, wenn sie heute nicht mehr gehen.

0: Erinnerung an Ralf Wursi auf DDR 1. Dann schalten wir uns für das heutige Dossier mal auf Ultrakurzwelle Mecklenburg-Vorpommern.
1: Und nun das Dossier.
0: 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Sonntag wird gewählt. Und da wir die Kleinen sind, die für den Frieden sind, gibt es hier die kleinen Oppositionsparteien, obwohl die eine ist ja gar nicht so klein. Bei einer BSW-Veranstaltung in Stralsund sprach ich mit Tino Eisbrenner.
2: Ja, wir gehen barfuß in Kakteen, doch bleib mal stehen und sieh, so weit wie heute kamen wir noch
0: nie. Mit Tino Eisbrenner stehe ich in Stralsund auf dem Marktplatz, auf dem alten Markt. Du wirst hier Musik spielen bei einer Veranstaltung vom Bündnis Sarah Wagenknecht. Wir hatten ja jetzt Sachsen-Anhalt die Wahl. Ja, und zwischen Sachsen-Anhalt und Mecklenburg-Vorpommern nun mal kurz deine Einstellung.
3: Kurz meine Einstellung, ja. Ja, nicht so einfach. Also ich gehe auf die Bühne, damit das Bündnis Sarah Wagenknecht überall drin ist in den Landtagen. Das ist erstmal meine oberste Priorität, weil es die einzige Partei ist, die irgendwie klar Friedenskante zeigt. So weit erstmal. Was jetzt in Sachsen-Anhalt passieren wird, regt mich selber auf, sozusagen, weil das Bündnis natürlich da jetzt eine Aufgabe an der Backe hat, falls die AfD nicht sagt, sie möchten gerne mit der CDU zusammen sein und umgekehrt, dann ist ja BSW Zünglein an der Waage. Jetzt ist es schon einmal gewesen, weil wäre das BSW nicht reingekommen, hätte die AfD von Hause aus schon eine Mehrheit gehabt, weil sie dann nämlich 4 Sitze mehr gehabt hätte.
0: So ist es.
3: So, das ist schon mal das Erste, was wahrscheinlich alle sofort wieder vergessen werden und dann jetzt was von Königs Steigbügelhalter und sonst was erzählen. Natürlich möchte auch keiner in Thüringen 2, so, und deswegen gehe ich ja bewusst fürs BSW rauf und nicht für die AfD. Aber wenn das irgendeine Zusammenarbeit wie in Sachsen-Anhalt jetzt ergibt, dann ist das, was die Demokratie hervorgebracht hat. Und dann muss man versuchen, das Beste draus zu machen. Ohne irgendjemanden jetzt hängen zu wollen, weil die einfach die Demokratie machen, wie sie ist.

0: Kleines Wahlspecial Mecklenburg-Vorpommern zu Gast, Lajos Orbán zur Wahl. Was meinst du, wird uns am Sonntagabend in den Medien präsentiert?
1: Ja, es wird auf jeden Fall spannend. Also uns allen geht es ja sicherlich so, dass man überlegt, naja, wer wird nun Spitzenplatz, AfD oder SPD, und schafft es BSW die 5%? Wobei ich, mein persönlicher Tipp ist, dass die AfD vorne liegen wird und das BSW wird sich so bei 6% einpegeln.
0: Und die CDU ist ja auch spannend.
1: Das stimmt. Die CDU ist natürlich ja zwischen den Stühlen irgendwo gerutscht, nicht? Die Prognosen, glaube ich, sehen sie bei 7%. Ja, vielleicht.
0: Es gibt aber schon Unkereien, dass sie auch die 5%-Hürde vielleicht sogar schon verfehlen könnten. Gar nicht von uns, sondern auch von Insagen.
1: Gut, wenn man weiß natürlich, dass bei solchen, bei den Hochrechnungen hast du ja immer so 1,5 bis 2% Spielraum. Aber ich glaube, das wäre schon für die CDU eine Katastrophe.
0: Auch für die Fischbrötchen.
1: Auch für die Fischbrötchen, nicht? Also der Slogan, muss man ja sagen, war ja nicht schlecht. Die Mitte macht's, aber aus meiner Sicht ist eben die Mitte keine politische Richtung. Aber die Idee war nicht schlecht, das stimmt. Wichtig ist, dass die Leute überhaupt zur Wahl gehen.
0: Danke, Lajos Orbán. Mit dem BSW und der AfD spreche ich gleich. Zuvor eine Prise SPD. Die Frau gegen Blau ist nämlich auch eine Lady in Red. Fast so, wie sie Christa Burg in den 80er Jahren besaß.
2: Das ist richtig.

0: erwähnt, wollen wir lassen den Kanzler.
1: Deutschland schreckt ab.
0: Die grüne Kompetenz.
2: Wir müssen Wladimir Putin global isolieren, indem wir hier vor Ort unsere Häuser besser isolieren.
0: Die wunderbare, als Humorist muss ich sagen, Kollegin Terry Reinke.
3: Zu einer Fahrt ins Blaue, ladet euch alle ein.
0: AfD, gleich zu Gast der stellvertretende Vorsitzende der AfD Mecklenburg-Vorpommern, Michael Kasch. Aber nun wieder nach Stralsund. An meiner Seite für das BSW aufgestellt, Sabine Firnhaber.
4: Hallo, schönen guten Tag.
0: Wir sind zwischen Sachsen-Anhalt und Mecklenburg-Vorpommern. Es liegt jetzt eine aufregende Wahl hinter euch. Die 5%-Hürde ist dort geknackt. Wie sieht es jetzt aus für Mecklenburg-Vorpommern?
4: Na, das gibt uns natürlich nochmal Rückenwind, bestätigt uns und zeigt eben auch, dass wir auf Umfragewerte wirklich nichts geben dürfen. Also weil am Freitag vor der Wahl ja direkt nochmal in Sachsen-Anhalt eben 3% ausgerufen wurden. Und ja, wie man sieht, haben wir 5,3 bekommen. Und das bestätigt uns auch wieder hier in Mecklenburg-Vorpommern, wo uns die Umfragewerte bei 4% sehen. Ich denke, wir sind realistisch eher bei 6-8%.

0: Kulturball. Hier ist Michael Kasch.
1: Ich bin stellvertretender Landesvorsitzender in MV der AfD und ich kandidiere hier im Wahlkreis 26 in Stralsund für den nächsten Landtag. Wir haben jetzt die heiße Phase fast vorbei. Wir sind jetzt auf der Zielgeraden und ich möchte Sie trotzdem noch mal um eines bitten. Am 20. September gehen Sie bitte zur Wahl. Nur wenn Sie sich selbst äußern, können wir etwas verändern. Wir können es nicht alleine, sondern wir brauchen die Bürger. Wir haben das schon einmal gehabt. Die Bürger sind auf die Straße gegangen, wir haben etwas verändert. Und zu diesem Punkt müssen wir wieder zurückkommen. Wir müssen es alle wollen und deswegen bitte ich Sie einfach, am 20. September zur Wahl zu gehen und um Ihre Stimmen natürlich für mich.
0: Das ist natürlich logisch. Aber was ja Ihrer Aussprache innewohnt, ist ja auch die Notwendigkeit einer hohen Wahlbeteiligung, weil diese dokumentiert ja auch einen demokratischen Vorgang.
1: Genau, also Wahlbeteiligung ist extrem wichtig.
0: Sie haben viele Termine wahrgenommen, sind lange, lange unterwegs, auch schon lange vor der Wahl. Sie sprechen sehr viel mit Menschen, sind ja auch schon seit Ewigkeiten in der Kommunalpolitik, waren ganz früher mal in der FDP, die jetzt wahrscheinlich keine nennenswerte Rolle mehr spielt. Was ist das wichtigste Thema, wenn Sie mit Menschen sprechen, wenn Sie auf der Straße unterwegs sind?
1: Das wichtigste Thema der Menschen in Stralsund ist tatsächlich der Frieden. Und es ist, muss ich sagen, es ist auch für mich das wichtigste Thema, weil ohne Frieden brauchen wir uns nicht auf die Straße zu stellen und sagen, wir wollen hier irgendeine Landespolitik verändern. Klar ist, Frieden ist nicht reine Landespolitik, aber da hängt alles dran. Die Leute hier haben Angst. Ich persönlich habe auch Angst, wenn ich davon höre, dass wir hier kriegstüchtig werden wollen. Wir werden als AfD oft in eine rechte Ecke gestellt, die Begriffe aus dem Nationalsozialismus verwendet. Aber dieser Begriff kriegstüchtig, der kommt nicht von uns und der ist auch aus dieser Zeit. Und da sagt keiner, es ist ein rechtsextremer Begriff, sondern das wird ganz einfach gespielt. Ich bin da ganz anderer Meinung. Ich sage, wir müssen friedenstüchtig werden. Wir haben die Möglichkeit zu sprechen. Deswegen bin ich auch heute hier. Wir müssen nicht darauf aus sein, dass wir das immer weiter eskalieren. Heute ist gerade der Tag, wo das Konsulat in Bonn geschlossen wird. Es ist das letzte russische Konsulat, was es hier gibt. Wir hatten, glaube ich, mal 5 oder 6, ich bin mir nicht ganz sicher. Und es ist jetzt das letzte, was geschlossen wird. Und der Grund, warum man das macht, ist einfach, man sagt, dieser Drohnenangriff, das sage ich jetzt mal in Anführungszeichen, das können Sie jetzt nicht sehen, aber für mich muss ich sagen, wäre es wirklich ein Drohnenangriff von Russland gewesen, wäre dieses Flugzeug auch explodiert. Es war dilettantisch und natürlich kann man es nicht beweisen, aber man nimmt das jetzt als Grund, die Beziehung zu Russland weiter zu zerstören. Und natürlich wird Russland es auch wahrnehmen, was hier passiert. Und ich bin 61 Jahre und ich muss sagen, ich bin unheimlich dankbar, in einer Zeit gelebt zu haben, die friedlich war, wo es Frieden gab. Natürlich, wir haben die 60er Jahre gehabt, wir haben auch Angst gehabt, damals NATO-2-Doppelbeschluss, möchte ich mal sagen, Helmut Schmidt hat ihn durchgesetzt. Das war auch sicherlich etwas, wo man drüber nachgedacht hat, wo man auch Angst haben konnte. Aber jetzt sind wir doch in einer anderen Periode. Und das merken die Leute hier im Osten auf der Straße. Sie möchten keinen Krieg. Das muss man also ganz klar sagen. Und wenn man mit den Leuten spricht, diese Angst ist tatsächlich da. Und da möchte ich versuchen, diese Angst zu nehmen.
0: Auf jeden Fall wichtig mit dem russischen Konsulat. Das erschwert übrigens auch den Russen, die in Deutschland leben, und das sind ja unglaublich viele, das ist vielen gar nicht bewusst, selbst wählen zu gehen. Und Sergej Lavrov, der russische Außenminister, hat ja hierzu auch klare Stellung bezogen und hat das schon als eine Art Kriegsakt gewertet. Michael Kasch, dann bleibt mir im Grunde Erfolg zu wünschen. Also ich stehe zumindest auf der Seite der Opposition, und da haben wir ja, wie wir es hier in der Sendung haben, auch mehrere Parteien. Ich bedanke mich für Ihr Erscheinen.
1: Vielen Dank und wie gesagt, 20. September, auf Sie kommt es an.
0: Professionell angehängt, BSW-Spitzenkandidatin Sabine Firrenhaber ist Landwirtin.
2: Na, Landwirtschaft umfasst ja ganz viele Bereiche. Also wir müssen die Menschen ernähren hier bei uns im Land. Wir haben aber natürlich auch wirtschaftlichen Hintergrund. Und wir sind auch ganz stark im ländlichen Bereich verankert. Also die Landwirte sorgen dafür, dass eben auch, wenn es brennt, jemand da ist, der bei der Freiwilligen Feuerwehr dann zur Seite steht. Und ja, also wir sind ganz vielfältig aufgestellt. Und in der Politik ist es natürlich so, dass ich da nicht nur landwirtschaftliche Themen bestreite, sondern mich da eben auch für viele andere Bereiche einsetze, Gesundheitspolitik, Kommunalpolitik, aber eben auch ja, Gleichberechtigung zum Beispiel.
0: Und wichtig, obwohl kaum Landespolitik, ist natürlich auch der Frieden.
2: Der Frieden ist das Allerwichtigste, genau. Und das betrifft uns auch im Land. Merken wir jeden Tag beim Tanken an den Tankstellen. Die Spritpreise sind eine Folge des Krieges einfach, der weltweit passiert. Genau, und ja, das ist etwas, was bei uns auch ganz wichtig ist. Deswegen haben wir ja auch das Motto auf unseren Wahlplakaten: Ohne Frieden ist alles nichts. Genau, weil das einfach ein ganz, ganz wichtiges Thema ist.
0: Ein schöner alter Klassiker, Robert Fico aus der Slowakei, hat jetzt kürzlich gesagt, Deutschland macht keine kleinen Fehler. Ich hoffe, dass keine weiteren Fehler von Deutschland ausgehen und drücke die Daumen für die 5%.
2: Vielen Dank.
0: Mecklenburg-Vorpommern Spitzenkandidat für das BSW, Peter Schabbel, gleich nach dem Bundestagsabgeordneten Rainer Rothfuß, AfD.
3: Ja, also ein ungleich schwierigerer Wahlkampf. Warum? Weil eine sehr beliebte Ministerpräsidentin zur Wiederwahl steht und Landtagswahlen werden dann zu Personenwahlen weitgehend. In Sachsen-Anhalt war Sven Schulze letztendlich ein vorgeschobener Kandidat zur Wiederwahl. Er war noch nicht richtig angekommen in der Bevölkerung. Er hat auch nicht das Standing, die langjährige politische Erfahrung in Spitzenämtern wie eine Manuela Schwesig. Er kam einfach nicht so gut an bei der Bevölkerung. Manuela Schwesig macht auf die Staatsfrau und tut so, als könne sie gar nichts dafür, dass im Bund alles schief läuft, wo ja die SPD mitregiert, in der letzten Wahlperiode selbst regiert hat, in einem großen Teil der Jahre, der vergangenen Jahrzehnte mitregiert hat. Und da tut sie so, als könne man in Mecklenburg-Vorpommern jetzt alles besser machen. Und sie spielt dieses Spiel hervorragend, aber sie hat trotzdem auch einen sehr starken Gegenkandidaten, den Leif-Erik Holm. Der ist ja nicht auf den Mund gefallen. Er war ja früher mal Radiomoderator. Er ist ein sehr guter Kommunikator. Er ist nicht so provokant wie manche anderen Landeschefs der AfD im Osten, sondern eher auch staatstragend unterwegs und hat von daher auch gutes Potenzial. Es wird voraussichtlich in Mecklenburg-Vorpommern nochmal draus hinauflaufen, dass eben die unterlegene Kandidatin Schwesig irgendein Konglomerat zusammenschweißen wird, um die Regierung nochmal zu stellen. Aber gut, alles Gute, gut Ding braucht Weile, alles Gute braucht Zeit und von daher wird es auf jeden Fall weiter aufwärts gehen.
0: Sie sind studierter Geograf. Ich möchte mein Haupt jetzt nochmal Richtung Russland wenden. Das liegt Ihnen sehr am Herzen. Sie sind da sehr engagiert, wie ich auch. Und ein paar Worte zu Russland, zur Russlandpolitik.
3: Ja, ich rätsel immer, was die Bundesregierung in diese aggressive Haltung gegenüber Russland hineingeritten hat. Bei meinem letzten kurzen Video zur Schließung des russischen Hauses habe ich mich gefragt, ob es der Teufel war, der Merz geritten hat. Aber auf jeden Fall ist es katastrophal. Es ist geopolitisch irrational. Die aktuelle Regierung versteht 0,0, was deutsche Langfristinteressen sind. Wir sind eine Industrienation ohne Rohstoffvorkommen. Wir hatten die ausgestreckte Hand Russlands gerne angenommen, über Jahrzehnte, auch schon zu Zeiten des Kalten Krieges, um uns mit Erdgas zu versorgen. Wir hätten das weiter tun können und hätten parallel versuchen können, den Ukraine-Konflikt zu lösen, der ja zum guten Teil daraus entstanden ist, dass der Westen eben gemeint hat, wir sind die neuen Herrscher der Welt, es gibt kein Gegenüber mehr, was wir ernst nehmen müssen und wir überfahren einfach Osteuropa mit unserer NATO-Osterweiterung und was Russland davon hält, interessiert uns nicht. Diese Zeiten sind eben längst vorbei. Russland ist wieder eine Großmacht und fordert natürlich Pufferzonen geopolitischer Art. Das tun auch die USA natürlich in ihrem direkten Umfeld. Das tut selbst das kleine Israel und setzt es sehr, sehr effizient, ich würde mal sagen, rücksichtslos durch. Und diese Realitäten zu verkennen, ist einfach irre. Und von daher, ich frage mich, was treibt Merz an? Ist es der bevorstehende Finanz- und Wirtschaftskollaps, den man dann kaschieren will und Putin anhängen will? Es ist auf jeden Fall katastrophal. Jeder von uns muss auf die Straße gehen. Und jeder, der es kann, in Berlin oder Mecklenburg-Vorpommern lebt und wahlberechtigt ist, sollte dort eben sein Kreuzchen machen bei einer Partei, die ganz klar für den Frieden steht, so wie wir es schon immer getan haben.
0: Und eine hohe Wahlbeteiligung wäre auch zu wünschen. Danke, Rainer Rotfuß.
3: Sehr gerne, vielen Dank. Ohne Ost, die
0: Wellen fecken an den Strand. Für das BSW Mecklenburg-Vorpommern in den Landtag möchte Peter Schappel an meiner Seite. Seien Sie gegrüßt.
4: Ja, hallo.
0: Wir stehen nach Sachsen-Anhalt. Dort sind Sie reingekommen. Knapp, aber doch am Ende mit 5,3 recht stabil. Gratulation. Wie sehen Sie es für Mecklenburg-Vorpommern?
4: Ja, das verleiht uns natürlich einen ganz großen Rückenwind. Und wir gehen jetzt mit Mut und Zuversicht in unseren Wahlkampf. Wir merken das seit gestern an den Wahlständen. Wir sind hier jeden Tag in unterschiedlichen Städten unterwegs. Gestern waren wir in Schwerin und dann heute nochmal in Neubrandenburg. Es ist sofort eine andere Stimmung. Die Leute beglückwünschen uns, die begrüßen uns. Uns auch mit Fragen. Das ist ja was, was wir besonders mögen, dass uns Fragen gestellt werden. Was ist neu an eurer politischen Idee mit dieser Regierungsform, dass wir also einen überparteilichen Ministerpräsidenten wählen lassen möchten? Da gibt es natürlich in der Bevölkerung Fragen und die beantworten wir gerne. Also wir erleben eine ganz andere Stimmung, eine richtige Aufbruchsstimmung. Das haben wir auch gesehen. Es waren 1000 Leute in Neubrandenburg auf dem Marktplatz. Hier war, ich kann es schlecht schätzen, ich will auch nicht zu hoch schätzen, aber hier waren es bestimmt 300, 400, 500 vielleicht sogar. Also der Zuspruch ist da, das Interesse, und das hat nicht nur mit Sarah Wagenknecht zu tun. Wir haben wirklich was zu sagen. Wir wollen eine neue Politik. Wir wollen vor allen Dingen diese Menschen hier, wir sind jetzt gerade hier in Vorpommern und ich erlebe das an den Wahlständen in Vorpommern, in Pasewalk, in Straßburg, in Ueckermünde, dort in Friedland, dort sind die Menschen so wütend und frustriert an den Ständen, dass man erstmal abwarten muss und warten muss, bis sie sich beruhigen. Diese Wut und diese Frustration, die müssen wir irgendwie abholen. Diese Gräben in der Gesellschaft, die sind für eine Gesellschaft schädlich. Und dazu tragen leider die etablierten Parteien bei, also sowohl die AfD als aber auch die SPD hier in unserem Bundesland, indem sie einen polarisierenden Wahlkampf führen. Und das wollen wir ändern. Wir sprechen nicht gegen irgendwelche Parteien. Wir wollen in der Sache mit allen Parteien für die Bürgerinnen und Bürger in Mecklenburg-Vorpommern Entscheidungen finden und treffen.
0: Ich habe am Sonntag die Wahlberichterstattung zu Sachsen-Anhalt verfolgt und immer wieder von Remigration zum Beispiel gehört. Ich gehe aber davon aus, dass das wirkliche Herzensthema der Menschen eher das Friedensthema ist, auch wenn es kein klassisches Landesthema ist. Sehen Sie das auch so?
4: Das sehe ich absolut so. Und da gibt es nochmal einen großen Generationsunterschied. Vor allen Dingen die über 80-Jährigen, ganz viele über 80-Jährigen, kommen zu uns und sagen, Frieden ist so wichtig. Frieden ist wirklich das Wichtigste. Hans-Eckart Wenzel hat mal gesagt bei einem Konzert, nach einem Krieg sind die Menschen alle schlauer und wissen, wie schlimm Krieg ist und was es für Leid über die Menschen bringt. Und dann werden sie langsam immer dümmer. Und wir sind gerade in dieser Phase, wo die Menschen sehr dumm geworden sind, indem sie, dass sie diese Kriegsgefahr nicht erkennen. Und darauf wollen wir hinweisen.
0: Sie haben sich bereits in der DDR für eine Friedensbewegung engagiert. Jetzt kann ich mich eigentlich nur an den Friedensstaat DDR erinnern, aber was war das für eine Friedensbewegung?
4: Das war die Friedensbewegung später zu Pflugscharen von der evangelischen Kirche. Das war ja nicht ganz einfach, sich in der DDR nicht staatskonform zu verhalten, weil wir ja auch gegen die Stationierung der Mittelstreckenraketen der Sowjetarmee, die SS-20 damals demonstriert haben. Und das war für mich und für uns aber konsequent. Da war ich 14 Jahre alt, da habe ich mich dieser Friedensbewegung zugewandt und bin bei diesem Friedensthema geblieben. Und deshalb bin ich jetzt auch wieder in die Politik gegangen.
0: Robert Fico von der Slowakei hat unlängst gesagt, Deutschland macht keine kleinen Fehler. Dann bitte ich Sie, helfen Sie, dass wir keinen großen machen, und drücke die Daumen für die 5%. Herr Schappel.
4: Ja, ich bedanke mich sehr für dieses gute Gespräch. Und
0: dann rutsch noch mal nach Rostock, 17. September.
5: Für den Frieden in Lautstärke vor Ort in Rostock. Letzte Wahlkampfveranstaltung von Sarah Wagenknecht, Dominik Reichert von Kompakt. Bist du etwas optimistisch mit BSW?
6: Ja, tendenziell schon. Also die Signale, die wir aus Sachsen-Anhalt wahrnehmen, die empfinde ich persönlich als sehr positiv. Da passiert was. Ich denke auch, dass von da so ein bisschen gerade die Akzente gesetzt werden, die hoffentlich auch überstrahlen auf eben Berlin und hier nach Mecklenburg-Vorpommern. Und dass man dann ja eben ähnlich, auf ähnliche Art und Weise eben versucht, okay, konstruktiv einen Politikwechsel auf den Weg zu bringen. Und von daher, ja, kann man nur die Daumen drücken und ich denke, das wird auch klappen.
5: Danke, Dominik Reichert vom Kompaktmagazin. Sehr auf gerne. Die 5%.
6: Ja, jawohl.
0: Welle kommt noch im großen Dossier zur Wahl Mecklenburg-Vorpommern.
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0: Frau Wagenknecht, zum Abschluss des Wahlkampfes in Mecklenburg-Vorpommern kurz Ihr Eindruck und vielleicht noch ein letzter Aufruf an die Hörer in Mecklenburg-Vorpommern für Radio Marabu, die kleine Audiodatei.
8: Ja, also ich habe wirklich in diesem Wahlkampf so viel freundliche Resonanz, Unterstützung erfahren, gerade auch zu unserer Position zu Krieg und Frieden. Und sehr, sehr viele Menschen, denke ich, sehen es so, dass die einzige konsequente Friedenspartei, die Partei, die gegen Hochrüstung und für Diplomatie und Entspannung ist, dass die unbedingt in diesen Landtag einziehen muss. Und ich hoffe, wir schaffen das am Sonntag.
0: Und ich hoffe auch, dass Sie die 5% schaffen. Gesetzt den Fall, Sie haben sie geschafft. Was sind die wichtigsten Aufgaben?
8: Also es geht natürlich zum einen um die Landespolitik, also Mecklenburg-Vorpommern ist Bildung, also diese schlechte Schulbildung in Deutschland ein ganz großes Thema, da wollen wir etwas machen. Die Standards dürfen nicht immer weiter abgesenkt werden, also wir brauchen ein Bildungssystem, wo die Kinder wieder ordentlich lesen, rechnen und schreiben lernen, das ist das Elementarste und dann natürlich auch eine gute Bildung insgesamt bekommen. Wir wollen im Landtag eine, ja, wenn es gut ging, Mehrheit erreichen, die sagt, dreht Nord Stream wieder auf, zumindest den einen Strang, den wir noch haben. Wir brauchen das preiswerte Gas und ich wünsche mir auch, dass es von Mecklenburg-Vorpommern vom Landtag aus eine Bundesratsinitiative gibt, die die Bundesregierung auffordert, keine Waffenschecks mehr an die Ukraine und endlich Bemühungen um Diplomatie und Dialog, weil wir dürfen nicht uns immer tiefer in diesen Krieg hineinziehen lassen. Das ist wahnsinnig gefährlich, diese Eskalation, und die kann man nicht beenden, wenn man nicht mehr miteinander redet.
0: Für den Friedenseinsatz bedanke ich mich, auch für das kurze Interview, Sarah Wagenknecht.
9: Danke. Oh, ich sag doch, an russischen Bomben werden wir wahrscheinlich nicht sterben. In Frankfurt am Main ist eine an Malaria erkrankte Person gestorben, die vorher ein Malaria-Gebiet nicht bereist hatte. Oha, da wurde wohl was mitgebracht. Dennoch der wohl ungefährlichste Begriff im Reigen der Tagesschau Desinformation. Man berichtet Duma-Wahl Russland, thematisiert den Verbot der Jabloko-Apfelpartei, reduziert diese auf Haltung gegen Russlands Krieg in der Ukraine, nennt angebliche Verstöße gegen Parteienfinanzierung. Jabloko ist eine westlich-libertäre Partei mit einer nicht mal mehr messbaren Bedeutung. Daher kritisiere ich auch das Verbot. Wahrscheinlich lässt sich westliche Unterstützung leicht nachweisen. Eine Antikriegspartei ist das nicht. Sonst lese ich, im Großen und Ganzen steht die Bevölkerung hinter dem außenpolitischen Kurs. Hier meine ich etwas gefährliche Desinformation. Die Bevölkerung und auch die Publizistik mittlerweile wünscht ein härteres Vorgehen gegen den Gegner, den man aber nicht in der Ukraine, sondern im Westen sieht. Ich erwarte zurückgehende Zahlen für die Partei Geeintes Russland, die Putin-Partei, obwohl Putin kein Mitglied ist, und in Folge steigenden Druck. Luftangriff auf einen Buchmarkt, Millionen Bücher in der Ukraine verbrannt, die Tagesschau überschreibt, man zerstört unsere Kultur und Identität. Ich beschäftige mich seit fast 50 Jahren mit Russland und kenne eigentlich nur einen russischen Kulturraum. Natürlich gibt es ukrainische Künstler, die aber ohne Erfolg in Russland kaum Bedeutung haben. Auch Zelensky ist ja so einer.
10: Give us a credit.
9: Gefährliches Dividieren. Polens Donald Tusk warnt vor russischen Plänen, vor russischen Angriffen. Wieder der Begriff Ostflanke. Russisches Generalkonsulat in Bonn geschlossen. Außenminister Wadefuhl bezeichnet harte Reaktion, setzt weiter aber auf Dialog. Auf welchen Dialog, frage ich an die Tagesschau. Den der Strack-Zimmermann, die wollte Russen aus dem Land werfen. Dagegen stellt das BSW nun Strafantrag, berichtet Berliner Zeitung.
11: Sarah kommt.
9: Danke dafür.
12: Die Panzertruppen.
9: Heute nicht, heute nur noch Gruß nach Köln. Bestes Svetlana.
13: Allahu Akbar, Allah.
9: Das war die wohl aufwendigste Audiodatei des Jahres 2026. Freitag, der 18. September 2026, und wählen gehen für eine hohe Wahlbeteiligung und für Demokratie. Sonntag hole ich morgen nach. Viele Wolken, sonniger im Süden. So geht's weiter.
14: Marcello, vielen Dank für die Nachricht.
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was aus? Und wer macht damit? Welche Sponsoren zahlen für diesen Höllentrip? Ich hoffe, ein Gericht.

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0: Dann schalten wir uns für das heutige Dossier mal auf Ultrakurzwelle Mecklenburg-Vorpommern.
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0: 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Sonntag wird gewählt und da wir die Kleinen sind, die für den Frieden sind, gibt es hier die kleinen Oppositionsparteien, obwohl die eine ist ja gar nicht so klein. Bei einer BSW-Veranstaltung in Stralsund sprach ich mit Tino Eisbrenner.
2: Ja, wir gehen barfuß in Kakteen, doch bleib mal stehen und sieh, so weit wie heute kamen wir noch
0: nie. Mit Tino Eisbrenner stehe ich in Stralsund auf dem Marktplatz, auf dem alten Markt. Du wirst hier Musik spielen bei einer Veranstaltung vom Bündnis Sarah Wagenknecht. Wir hatten ja jetzt Sachsen-Anhalt die Wahl. Ja, und zwischen Sachsen-Anhalt und Mecklenburg-Vorpommern nun mal kurz deine Einstellung.
3: Kurz meine Einstellung, ja. Ja, nicht so einfach. Also ich gehe auf die Bühne, damit das Bündnis Sarah Wagenknecht überall drin ist in den Landtagen. Das ist erstmal meine oberste Priorität, weil es die einzige Partei ist, die irgendwie klar Friedenskante zeigt. So weit erstmal. Was jetzt in Sachsen-Anhalt passieren wird, regt mich selber auf, sozusagen, weil das Bündnis natürlich da jetzt eine Aufgabe an der Backe hat, falls die AfD nicht sagt, sie möchten gerne mit der CDU zusammen sein und umgekehrt, dann ist ja BSW Zünglein an der Waage. Jetzt ist es schon einmal gewesen, weil wäre das BSW nicht reingekommen, hätte die AfD von Hause aus schon eine Mehrheit gehabt, weil sie dann nämlich 4 Sitze mehr gehabt hätte.
0: So ist es.
3: So, das ist schon mal das Erste, was wahrscheinlich alle sofort wieder vergessen werden und dann jetzt was von Königs und weiß ich nicht was, Steigbügelhalter und sonst was erzählen. Natürlich möchte auch keiner in Thüringen 2, so, und deswegen gehe ich ja bewusst fürs BSW rauf und nicht für die AfD. Aber wenn das irgendeine Zusammenarbeit wie in Sachsen-Anhalt jetzt ergibt, dann ist das, was die Demokratie hervorgebracht hat. Und dann muss man versuchen, das Beste draus zu machen. Ohne irgendjemanden jetzt hängen zu wollen, weil die einfach die Demokratie machen, wie sie ist.

0: Kleines Wahlspecial Mecklenburg-Vorpommern zu Gast, Lajos Orbán zur Wahl. Was meinst du, wird uns am Sonntagabend in den Medien präsentiert?
1: Ja, es wird auf jeden Fall spannend. Also uns allen geht es ja sicherlich so, dass man überlegt, naja, wer wird nun Spitzenplatz, AfD oder SPD, und schafft das BSW die 5%? Wobei ich, mein persönlicher Tipp ist, dass die AfD vorne liegen wird und das BSW wird sich so bei 6% einpegeln.
0: Und die CDU ist ja auch spannend.
1: Das stimmt. Die CDU ist natürlich ja zwischen den Stühlen irgendwo gerutscht, nicht? Die Prognosen, glaube ich, sehen sie bei 7%. Ja, vielleicht.
0: Es gibt aber schon Unkereien, dass sie auch die 5%-Hürde vielleicht sogar schon verfehlen könnten. Gar nicht von uns, sondern auch von Insagen.
1: Gut, wenn man weiß natürlich, dass bei solchen, bei den Hochrechnungen hast du ja immer so 1,5 bis 2% Spielraum. Aber ich glaube, das wäre schon für die CDU eine Katastrophe.
0: Auch für die Fischbrötchen.
1: Auch für die Fischbrötchen, nicht? Also der Slogan, muss man ja sagen, war ja nicht schlecht. Die Mitte macht's, aber aus meiner Sicht ist eben die Mitte keine politische Richtung. Aber die Idee war nicht schlecht, das stimmt. Wichtig ist, dass die Leute überhaupt zur Wahl gehen.
0: Danke, Lajos Orbán. Mit dem BSW und der AfD spreche ich gleich. Zuvor eine Prise SPD. Die Frau gegen Blau ist nämlich auch eine Lady in Red. Fast so, wie sie Christa Burg in den 80er Jahren besang.
2: Das ist richtig.

0: Erwähnt wollen wir lassen den Kanzler.
1: Deutschland schreckt ab.
0: Die grüne Kompetenz.
2: Wir müssen Wladimir Putin global isolieren, indem wir hier vor Ort unsere Häuser besser isolieren.
0: Die wunderbare, als Humorist muss ich sagen, Kollegin Terry Reinke.
3: Zu einer Fahrt ins Blaue, lad ihn euch alle ein.
0: AfD, gleich zu Gast der stellvertretende Vorsitzende der AfD Mecklenburg-Vorpommern, Michael Kasch. Aber nun wieder nach Stralsund. An meiner Seite für das BSW aufgestellt, Sabine Firnhaber.
4: Hallo, schönen guten Tag.
0: Wir sind zwischen Sachsen-Anhalt und Mecklenburg-Vorpommern. Es liegt jetzt eine aufregende Wahl hinter euch. Die 5%-Hürde ist dort geknackt. Wie sieht es jetzt aus für Mecklenburg-Vorpommern?
4: Na, das gibt uns natürlich nochmal Rückenwind, bestätigt uns und zeigt eben auch, dass wir auf Umfragewerte wirklich nichts geben dürfen. Also weil am Freitag vor der Wahl ja direkt nochmal in Sachsen-Anhalt eben 3% ausgerufen wurden. Und ja, wie man sieht, haben wir 5,3 bekommen. Und das bestätigt uns auch wieder hier in Mecklenburg-Vorpommern, wo uns die Umfragewerte bei 4% sehen. Ich denke, wir sind realistisch eher bei 6-8%.

0: Kulturball. Hier ist Michael Kasch.
1: Ich bin stellvertretender Landesvorsitzender in MV der AfD und ich kandidiere hier im Wahlkreis 26 in Stralsund für den nächsten Landtag. Wir haben jetzt die heiße Phase fast vorbei. Wir sind jetzt auf der Zielgeraden und ich möchte Sie trotzdem noch mal um eines bitten. Am 20. September gehen Sie bitte zur Wahl. Nur wenn Sie sich selbst äußern, können wir etwas verändern. Wir können es nicht alleine, sondern wir brauchen die Bürger. Wir haben das schon einmal gehabt. Die Bürger sind auf die Straße gegangen, wir haben etwas verändert. Und zu diesem Punkt müssen wir wieder zurückkommen. Wir müssen es alle wollen und deswegen bitte ich Sie einfach, am 20. September zur Wahl zu gehen und um Ihre Stimmen natürlich für mich.
0: Das ist natürlich logisch. Aber was ja Ihrer Aussprache innewohnt, ist ja auch die Notwendigkeit einer hohen Wahlbeteiligung, weil diese dokumentiert ja auch einen demokratischen Vorgang.
1: Genau, also Wahlbeteiligung ist extrem wichtig.
0: Sie haben viele Termine wahrgenommen, sind lange, lange unterwegs, auch schon lange vor der Wahl. Sie sprechen sehr viel mit Menschen, sind ja auch schon seit Ewigkeiten in der Kommunalpolitik, waren ganz früher mal in der FDP, die jetzt wahrscheinlich keine nennenswerte Rolle mehr spielt. Was ist das wichtigste Thema, wenn Sie mit Menschen sprechen, wenn Sie auf der Straße unterwegs sind?
1: Das wichtigste Thema der Menschen in Stralsund ist tatsächlich der Frieden. Und es ist, muss ich sagen, es ist auch für mich das wichtigste Thema, weil ohne Frieden brauchen wir uns nicht auf die Straße zu stellen und sagen, wir wollen hier irgendeine Landespolitik verändern. Klar ist, Frieden ist nicht reine Landespolitik, aber da hängt alles dran. Die Leute hier haben Angst. Ich persönlich habe auch Angst, wenn ich davon höre, dass wir hier kriegstüchtig werden wollen. Wir werden als AfD oft in eine rechte Ecke gestellt, die Begriffe aus dem Nationalsozialismus verwendet. Aber dieser Begriff kriegstüchtig, der kommt nicht von uns und der ist auch aus dieser Zeit. Und da sagt keiner, es ist ein rechtsextremer Begriff, sondern das wird ganz einfach gespielt. Ich bin da ganz anderer Meinung. Ich sage, wir müssen friedenstüchtig werden. Wir haben die Möglichkeit zu sprechen. Deswegen bin ich auch heute hier. Wir müssen nicht darauf aus sein, dass wir das immer weiter eskalieren. Heute ist gerade der Tag, wo das Konsulat in Bonn geschlossen wird. Es ist das letzte russische Konsulat, was es hier gibt. Wir hatten, glaube ich, mal 5 oder 6, ich bin mir nicht ganz sicher. Und es ist jetzt das letzte, was geschlossen wird. Und der Grund, warum man das macht, ist einfach,

0: Jetzt sind wir doch in einer anderen Periode. Und das merken die Leute hier im Osten auf der Straße. Sie möchten keinen Krieg. Das muss man also ganz klar sagen. Und wenn man mit den Leuten spricht, diese Angst ist tatsächlich da. Und da möchte ich versuchen, diese Angst zu nehmen.
1: Auf jeden Fall wichtig mit dem russischen Konsulat. Das erschwert übrigens auch den Russen, die in Deutschland leben, und das sind ja unglaublich viele, das ist vielen gar nicht bewusst, selbst wählen zu gehen. Und Sergej Lavrov, der russische Außenminister, hat ja hierzu auch klare Stellung bezogen und hat das schon als eine Art Kriegsakt gewertet. Michael Kasch, dann bleibt mir im Grunde Erfolg zu wünschen. Also ich stehe zumindest auf der Seite der Opposition, und da haben wir ja, wie wir es hier in der Sendung haben, auch mehrere Parteien. Ich bedanke mich für Ihr Erscheinen.
0: Vielen Dank, und wie gesagt, 20. September, auf Sie kommt es an.
1: Professionell angehängt. BSW-Spitzenkandidatin Sabine Firrenhaber ist Landwirtin.
2: Na, Landwirtschaft umfasst ja ganz viele Bereiche. Also wir müssen die Menschen ernähren hier bei uns im Land. Wir haben aber natürlich auch wirtschaftlichen Hintergrund. Und wir sind auch ganz stark im ländlichen Bereich verankert. Also die Landwirte sorgen dafür, dass eben auch, wenn es brennt, jemand da ist, der bei der Freiwilligen Feuerwehr dann zur Seite steht. Und ja, also wir sind ganz vielfältig aufgestellt, und in der Politik ist es natürlich so, dass ich da nicht nur landwirtschaftliche Themen bestreite, sondern mich da eben auch für viele andere Bereiche einsetze, Gesundheitspolitik, Kommunalpolitik, aber eben auch ja Gleichberechtigung zum Beispiel.
1: Und wichtig, obwohl kaum Landespolitik, ist natürlich auch der Frieden.
2: Der Frieden ist das Allerwichtigste, genau, und das betrifft uns auch im Land. Merken wir ja jeden Tag beim Tanken an den Tankstellen. Die Spritpreise sind eine Folge des Krieges einfach, der weltweit passiert. Genau, und ja, das ist etwas, was bei uns auch ganz wichtig ist. Deswegen haben wir ja auch das Motto auf unseren Wahlplakaten: Ohne Frieden ist alles nichts. Genau, weil das einfach ein ganz, ganz wichtiges Thema ist.
1: Ein schöner alter Klassiker, Robert Fico aus der Slowakei, hat jetzt kürzlich gesagt: Deutschland macht keine kleinen Fehler. Ich hoffe, dass keine weiteren Fehler von Deutschland ausgehen, und drücke die Daumen für die 5%.
2: Vielen Dank.
1: Mecklenburg-Vorpommern Spitzenkandidat für das BSW Peter Schabbel, gleich nach dem Bundestagsabgeordneten Rainer Rothfuß, AfD.
3: Ja, also ein ungleich schwierigerer Wahlkampf. Warum? Weil eine sehr beliebte Ministerpräsidentin zur Wiederwahl steht, und Landtagswahlen werden dann zu Personenwahlen weitgehend. In Sachsen-Anhalt war Sven Schulze letztendlich ein vorgeschobener Kandidat zur Wiederwahl. Er war noch nicht richtig angekommen in der Bevölkerung. Er hat auch nicht das Standing, die langjährige politische Erfahrung in Spitzenämtern wie eine Manuela Schwesig. Er kam einfach nicht so gut an bei der Bevölkerung. Manuela Schwesig macht auf die Staatsfrau und tut so, als könne sie gar nichts dafür, dass im Bund alles schief läuft, wo er die SPD mitregiert, in der letzten Wahlperiode selbst regiert hat, in einem großen Teil der Jahre der vergangenen Jahrzehnte mitregiert hat. Und da tut sie so, als könne man in Mecklenburg-Vorpommern jetzt alles besser machen. Und sie spielt dieses Spiel hervorragend, aber sie hat trotzdem auch einen sehr starken Gegenkandidaten, den Leif-Erik Holm. Der ist ja nicht auf den Mund gefallen. Er war ja früher mal Radiomoderator. Er ist ein sehr guter Kommunikator. Er ist nicht so provokant wie manche anderen Landeschefs der AfD im Osten, sondern eher auch staatstragend unterwegs und hat von daher auch gutes Potenzial. Es wird voraussichtlich in Mecklenburg-Vorpommern nochmal draus hinauflaufen, dass eben die unterlegene Kandidatin Schwesig irgendein Konglomerat zusammenschweißen wird, um die Regierung nochmal zu stellen. Aber gut, alles Gute, gut Ding braucht Weile, alles Gute braucht Zeit, und von daher wird es auf jeden Fall weiter aufwärts gehen.
1: Sie sind studierter Geograf. Ich möchte mein Haupt jetzt nochmal Richtung Russland wenden. Das liegt Ihnen sehr am Herzen. Sie sind da sehr engagiert, wie ich auch. Und ein paar Worte zu Russland, zur Russlandpolitik.
3: Ja, ich rätsel immer, was die Bundesregierung in diese aggressive Haltung gegenüber Russland hineingeritten hat. Bei meinem letzten kurzen Video zur Schließung des russischen Hauses habe ich mich gefragt, ob es der Teufel war, der Merz geritten hat. Aber auf jeden Fall ist es katastrophal. Es ist geopolitisch irrational. die aktuelle Regierung

0: versteht 0,0, was deutsche Langfristinteressen sind. Wir sind eine Industrienation ohne Rohstoffvorkommen. Wir hatten die ausgestreckte Hand Russlands gerne angenommen, über Jahrzehnte auch schon zu Zeiten des Kalten Krieges, um uns mit Erdgas zu versorgen. Wir hätten das weiter tun können und hätten parallel versuchen können, den Ukraine-Konflikt zu lösen, der ja zum guten Teil daraus entstanden ist, dass der Westen eben gemeint hat, wir sind die neuen Herrscher der Welt. Es gibt kein Gegenüber mehr, was wir ernst nehmen müssen, und wir überfahren einfach Osteuropa mit unserer NATO-Osterweiterung, und was Russland davon hält, interessiert uns nicht. Diese Zeiten sind eben längst vorbei. Russland ist wieder eine Großmacht und fordert natürlich Pufferzonen geopolitischer Art. Das tun auch die USA natürlich in ihrem direkten Umfeld. Das tut selbst das kleine Israel und setzt es sehr, sehr effizient, ich würde mal sagen,
1: Oh ja.
0: rücksichtslos durch. Und diese Realitäten zu verkennen, ist einfach irre. Und von daher, ich frage mich, was treibt Merz an? Ist es der bevorstehende Finanz- und Wirtschaftskollaps, den man dann kaschieren will und Putin anhängen will? Es ist auf jeden Fall katastrophal. Jeder von uns muss auf die Straße gehen, und jeder, der es kann, in Berlin oder Mecklenburg-Vorpommern lebt und wahlberechtigt ist, sollte dort eben sein Kreuzchen machen bei einer Partei, die ganz klar für den Frieden steht, so wie wir es schon immer getan haben.
2: Und eine hohe Wahlbeteiligung wäre auch zu wünschen. Danke, Rainer Rotfuß.
0: Sehr gerne. Vielen Dank.
3: Ohne Ostseewellen an den Strand.
2: Für das BSW Mecklenburg-Vorpommern in den Landtag möchte Peter Schappel an meiner Seite. Seien Sie gegrüßt.
4: Ja, hallo.
2: Wir stehen nach Sachsen-Anhalt. Dort sind Sie reingekommen. Knapp, aber doch am Ende mit 5,3 recht stabil. Gratulation. Wie sehen Sie es für Mecklenburg-Vorpommern?
4: Ja, das verleiht uns natürlich einen ganz großen Rückenwind. Und wir gehen jetzt mit Mut und Zuversicht in unseren Wahlkampf. Wir merken das seit gestern an den Wahlständen. Wir sind hier jeden Tag in unterschiedlichen Städten unterwegs. Gestern waren wir in Schwerin und dann heute nochmal in Neubrandenburg. Es ist sofort eine andere Stimmung. Die Leute beglückwünschen uns, die begrüßen uns. Uns auch mit Fragen. Das ist ja was, was wir besonders mögen, dass uns Fragen gestellt werden. Was ist neu an eurer politischen Idee mit dieser Regierungsform, dass wir also einen überparteilichen Ministerpräsidenten wählen lassen möchten? Da gibt es natürlich in der Bevölkerung Fragen, und die beantworten wir gerne. Also wir erleben eine ganz andere Stimmung, eine richtige Aufbruchsstimmung. Das haben wir auch gesehen. Es waren 1000 Leute in Neubrandenburg auf dem Marktplatz. Hier war, ich kann es schlecht schätzen, ich will auch nicht zu hoch schätzen, aber hier waren es bestimmt 300, 400, 500 vielleicht sogar. Also der Zuspruch ist da, das Interesse, und das hat nicht nur mit Sarah Wagenknecht zu tun. Wir haben wirklich was zu sagen. Wir wollen eine neue Politik. Wir wollen vor allen Dingen diese Menschen hier, wir sind jetzt gerade hier in Vorpommern, und ich erlebe das an den Wahlständen in Vorpommern, in Pasewalk, in Straßburg, in Ueckermünde, dort in Friedland. Dort sind die Menschen so wütend und frustriert an den Ständen, dass man erstmal abwarten muss und warten muss, bis sie sich beruhigen. Diese Wut und diese Frustration, die müssen wir irgendwie abholen. Diese Gräben in der Gesellschaft, die sind für eine Gesellschaft schädlich. Und dazu tragen leider die etablierten Parteien bei, also sowohl die AfD als aber auch die SPD hier in unserem Bundesland, indem sie einen polarisierenden Wahlkampf führen. Und das wollen wir ändern. Wir sprechen nicht gegen irgendwelche Parteien. Wir wollen in der Sache mit allen Parteien für die Bürgerinnen und Bürger in Mecklenburg-Vorpommern Entscheidungen finden und treffen.
2: Ich habe am Sonntag die Wahlberichterstattung zu Sachsen-Anhalt verfolgt und immer wieder von Remigration zum Beispiel gehört. Ich gehe aber davon aus, dass das wirkliche Herzensthema der Menschen eher das Friedensthema ist, auch wenn es kein klassisches Landesthema ist. Sehen Sie das auch so?
4: Das sehe ich absolut so. Und da gibt es nochmal einen großen Generationsunterschied. Vor allen Dingen die über 80-Jährigen, ganz viele über 80-Jährigen, kommen zu uns und sagen, Frieden ist so wichtig. Frieden ist wirklich das Wichtigste. Hans-Eckard Wenzel hat mal gesagt bei einem Konzert, nach einem Krieg sind die Menschen alle schlauer und wissen, wie schlimm Krieg ist und was es für Leid über die Menschen bringt. Und dann werden sie langsam immer dümmer. Und wir sind gerade in dieser Phase, wo die Menschen sehr dumm geworden sind, indem sie dass sie diese Kriegsgefahr nicht erkennen. Und darauf wollen wir hinweisen.
2: Sie haben sich bereits in der DDR für eine Friedensbewegung engagiert. Jetzt kann ich mich eigentlich nur an den Friedensstaat DDR erinnern, aber was war das für eine Friedensbewegung?
4: Das war die Friedensbewegung später zu Flugscharen von der evangelischen Kirche. Das war ja nicht ganz einfach, sich in der DDR nicht staatskonform zu verhalten, weil wir ja auch gegen die Stationierung der Mittelstreckenraketen der Sowjetarmee, die als SS-20 damals demonstriert haben. Und das war für mich und für uns aber konsequent. Da war ich 14 Jahre alt, da habe ich mich dieser Friedensbewegung zugewandt und bin bei diesem Friedensthema geblieben. Und deshalb bin ich jetzt auch wieder in die Politik gegangen.
2: Robert Fico von der Slowakei hat unlängst gesagt, Deutschland macht keine kleinen Fehler. Dann bitte ich Sie, helfen Sie, dass wir keinen großen machen, und drücke die Daumen für die 5%. Herr Schappel.
4: Ja, ich bedanke mich sehr für dieses gute Gespräch. Und
1: dann rutsch noch mal nach Rostock, 17. September.
2: Für den Frieden in Lautstärke vor Ort in Rostock. Letzte Wahlkampfveranstaltung von Sarah Wagenknecht, Dominik Reichert von Kompakt. Bist du etwas optimistisch mit BSW?
5: Ja, tendenziell schon. Also die Signale, die wir aus Sachsen-Anhalt wahrnehmen, die empfinde ich persönlich als sehr positiv. Da passiert was. Ich denke auch, dass von da so ein bisschen gerade die Akzente gesetzt werden, die hoffentlich auch überstrahlen auf eben Berlin und hier nach Mecklenburg-Vorpommern. Und dass man dann ja eben ähnlich, auf ähnliche Art und Weise eben versucht, okay, konstruktiv einen Politikwechsel auf den Weg zu bringen. Und von daher, ja, kann man nur die Daumen drücken, und ich denke, das wird auch klappen.
2: Danke, Dominik Reichert vom Kompaktmagazin. Sehr auf gerne. Die 5%.
5: Ja, jawohl.
2: Wer kommt noch im großen Dossier zur Wahl Mecklenburg-Vorpommern?
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2: Frau Wagenknecht, zum Abschluss des Wahlkampfes in Mecklenburg-Vorpommern kurz Ihr Eindruck und vielleicht noch ein letzter Aufruf an die Hörer in Mecklenburg-Vorpommern für Radio Marabu, die kleine Audiodatei.
7: Ja, also ich habe wirklich in diesem Wahlkampf so viel freundliche Resonanz, Unterstützung erfahren, gerade auch zu unserer Position zu Krieg und Frieden. Und sehr, sehr viele Menschen, denke ich, sehen es so, dass die einzige konsequente Friedenspartei, die Partei, die gegen Hochrüstung und für Diplomatie und Entspannung ist, dass die unbedingt in diesen Landtag einziehen muss. Und ich hoffe, wir schaffen das am Sonntag.
2: Und ich hoffe auch, dass Sie die 5% schaffen. Gesetzt den Fall, Sie haben sie geschafft. Was sind die wichtigsten Aufgaben?
7: Also es geht natürlich zum einen um die Landespolitik, also Mecklenburg-Vorpommern ist Bildung, also diese schlechte Schulbildung in Deutschland ein ganz großes Thema, da wollen wir etwas machen. Die Standards dürfen nicht immer weiter abgesenkt werden, sondern wir brauchen ein Bildungssystem, wo die Kinder wieder ordentlich lesen, rechnen und schreiben lernen, das ist das Elementarste, und dann natürlich auch eine gute Bildung insgesamt bekommen. Wir wollen im Landtag eine, ja, wenn es gut ging, Mehrheit erreichen, die sagt, dreht Nord Stream wieder auf, zumindest den einen Strang, den wir noch haben. Wir brauchen das preiswerte Gas. Und ich wünsche mir auch, dass es von Mecklenburg-Vorpommern, vom Landtag aus, eine Bundesratsinitiative gibt, die die Bundesregierung auffordert, keine Waffenchecks mehr an die Ukraine und endlich Bemühungen um Diplomatie und Dialog, weil wir dürfen nicht uns immer tiefer in diesen Krieg hineinziehen lassen. Das ist wahnsinnig gefährlich, diese Eskalation. Und die kann man nicht beenden, wenn man nicht mehr miteinander redet.
2: Für den Friedenseinsatz bedanke ich mich, auch für das kurze Interview, Sarah Wagenknecht.
7: Danke.
8: Oh, ich sag doch, an russischen Bomben werden wir wahrscheinlich nicht sterben. In Frankfurt am Main ist eine an Malaria erkrankte Person gestorben, die vorher ein Malaria-Gebiet nicht bereist hatte. Oha, da wurde wohl was mitgebracht. Dennoch der wohl ungefährlichste Begriff im Reigen der Tagesschau Desinformation. Man berichtet Duma-Wahl Russland, thematisiert den Verbot der Jabloko-Apfelpartei, reduziert diese auf Haltung gegen Russlands Krieg in der Ukraine, nennt angebliche Verstöße gegen Parteienfinanzierung. Jabloko ist eine westlich-libertäre Partei mit einer nicht mal mehr messbaren Bedeutung. Daher kritisiere ich auch das Verbot. Wahrscheinlich lässt sich westliche Unterstützung leicht nachweisen. Antikriegspartei ist das nicht. Sonst lese ich, im Großen und Ganzen steht die Bevölkerung hinter dem außenpolitischen Kurs. Hier meine ich etwas gefährliche Desinformation. Die Bevölkerung und auch die Publizistik mittlerweile wünscht ein härteres Vorgehen gegen den Gegner, den man aber nicht in der Ukraine, sondern im Westen sieht. Ich erwarte zurückgehende Zahlen für die Partei Geeintes Russland, die Putin-Partei, obwohl Putin kein Mitglied ist, und infolge steigenden Druck. Luftangriff auf einen Buchmarkt, Millionen Bücher in der Ukraine verbrannt. Die Tagesschau überschreibt, man zerstört unsere Kultur und Identität. Ich beschäftige mich seit fast 50 Jahren mit Russland und kenne eigentlich nur einen russischen Kulturraum. Natürlich gibt es ukrainische Künstler, die aber ohne Erfolg in Russland kaum Bedeutung haben. Auch Selenskyj ist ja so einer.
9: Give us a credit.
8: Gefährliches dividieren. Polens Donald Tusk warnt vor russischen Plänen, vor russischen Angriffen. Wieder der Begriff Ostflanke. Russisches Generalkonsulat in Bonn geschlossen. Außenminister Wadefuhl bezeichnet harte Reaktion, setzt weiter aber auf Dialog. Auf welchen Dialog, frage ich an die Tagesschau. Den der Strack-Zimmermann, die wollte Russen aus dem Land werfen. Dagegen stellt das BSW nun Strafantrag, berichtet Berliner Zeitung.
6: Sarah kommt.
8: Danke dafür.
9: Die Panzertruppen.
8: Heute nicht, heute nur noch Gruß nach Köln. Bestes Wetter.
10: Allahu Akbar, Allah.
8: Das war die wohl aufwendigste Audiodatei des Jahres 2026. Freitag, der 18. September 2026 und wählen gehen für eine hohe Wahlbeteiligung und für Demokratie. Und so hole ich morgen nach. Viele Wolken, sonniger im Süden. So geht's weiter.
11: Marcello, vielen Dank für die Nachricht. Europe.

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0: Dann schalten wir uns für das heutige Dossier mal auf Ultrakurzwelle Mecklenburg-Vorpommern.
1: Und nun das Dossier.
0: 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Sonntag wird gewählt. Und da wir die Kleinen sind, die für den Frieden sind, gibt es hier die kleinen Oppositionsparteien, obwohl die eine ist ja gar nicht so klein. Bei einer BSW-Veranstaltung in Stralsund sprach ich mit Tino Eisbrenner.
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0: nie. Mit Tino Eisbrenner stehe ich in Stralsund auf dem Marktplatz, auf dem alten Markt. Du wirst hier Musik spielen bei einer Veranstaltung vom Bündnis Sarah Wagenknecht. Wir hatten ja jetzt Sachsen-Anhalt die Wahl. Ja, und zwischen Sachsen-Anhalt und Mecklenburg-Vorpommern nun mal kurz deine Einstellung.
3: Kurz meine Einstellung, ja. Ja, nicht so einfach. Also ich gehe auf die Bühne, damit das Bündnis Sarah Wagenknecht überall drin ist in den Landtagen. Das ist erstmal meine oberste Priorität, weil es die einzige Partei ist, die irgendwie klar Friedenskante zeigt. So weit erstmal. Was jetzt in Sachsen-Anhalt passieren wird, regt mich selber auf, sozusagen, weil das Bündnis natürlich da jetzt eine Aufgabe an der Backe hat, falls die AfD nicht sagt, sie möchten gerne mit der CDU zusammen sein und umgekehrt, dann ist ja BSW Zünglein an der Waage. Jetzt ist es schon einmal gewesen, weil wäre das BSW nicht reingekommen, hätte die AfD von Hause aus schon eine Mehrheit gehabt, weil sie dann nämlich 4 Sitze mehr gehabt hätte.
0: So ist es.
3: So, das ist schon mal das Erste, was wahrscheinlich alle sofort wieder vergessen werden und dann jetzt was von Königs und weiß ich nicht was, Steigbügelhalter und sonst was erzählen. Natürlich möchte auch keiner in Thüringen 2, so, und deswegen gehe ich ja bewusst fürs BSW rauf und nicht für die AfD. Aber wenn das irgendeine Zusammenarbeit wie in Sachsen-Anhalt jetzt ergibt, dann ist das, was die Demokratie hervorgebracht hat, und dann muss man versuchen, das Beste draus zu machen. Ohne irgendjemanden jetzt hängen zu wollen, weil die einfach die Demokratie machen, wie sie ist.
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0: Kleines Wahlspecial Mecklenburg-Vorpommern zu Gast Lajos Orbán zur Wahl. Was meinst du, wird uns am Sonntagabend in den Medien präsentiert?
4: Ja, es wird auf jeden Fall spannend. Also uns allen geht es ja sicherlich so, dass man überlegt, naja, wer wird nun Spitzenplatz, AfD oder SPD, und schafft das BSW die 5%, wobei ich... Mein persönlicher Tipp ist, dass die AfD vorne liegen wird und das BSW wird sich so bei 6% einpegeln.
0: Und die CDU ist ja auch spannend.
4: Das stimmt. Die CDU ist natürlich ja zwischen den Stühlen irgendwo gerutscht, nicht? Die Prognosen, glaube ich, sehen sie bei 7%. Ja, vielleicht.
0: Es gibt aber schon Unkereien, dass sie auch die 5%-Hürde vielleicht sogar schon verfehlen könnten. Gar nicht von uns, sondern auch von Insagen.
4: Gut, wenn man weiß natürlich, dass bei solchen, bei den Hochrechnungen hast du ja immer so 1,5-2% Spielraum. Aber ich glaube, das wäre schon für die CDU eine Katastrophe.
0: Auch für die Fischbrötchen.
4: Auch für die Fischbrötchen, nicht? Also der Slogan, muss man ja sagen, war ja nicht schlecht. Die Mitte macht's, aber aus meiner Sicht ist eben die Mitte keine politische Richtung. Aber die Idee war nicht schlecht, das stimmt. Wichtig ist, dass die Leute überhaupt zur Wahl gehen.
0: Danke, Lajos Orbán. Mit dem BSW und der AfD spreche ich gleich. Zuvor eine Prise SPD. Die Frau gegen Blau ist nämlich auch eine Lady in Red. Fast so, wie sie Christa Burg in den 80er Jahren besagt.
3: Das ist richtig.

0: unerwähnt wollen wir lassen den Kanzler.
1: Deutschland schreckt ab.
0: Die grüne Kompetenz.
2: Wir müssen Wladimir Putin global isolieren, indem wir hier vor Ort unsere Häuser besser isolieren.
0: Die wunderbare, als Humorist muss ich sagen, Kollegin Terry Reinke.
3: Zu einer Fahrt ins Blaue, ladet euch alle ein.
0: AfD, gleich zu Gast der stellvertretende Vorsitzende der AfD Mecklenburg-Vorpommern, Michael Kasch. Aber nun wieder nach Stralsund. An meiner Seite für das BSW aufgestellt, Sabine Firnhaber.
4: Hallo, schönen guten Tag.
0: Wir sind zwischen Sachsen-Anhalt und Mecklenburg-Vorpommern. Es liegt jetzt eine aufregende Wahl hinter euch. Die 5%-Hürde ist dort geknackt. Wie sieht es jetzt aus für Mecklenburg-Vorpommern?
4: Na, das gibt uns natürlich nochmal Rückenwind, bestätigt uns und zeigt eben auch, dass wir auf Umfragewerte wirklich nichts geben dürfen. Also weil am Freitag vor der Wahl ja direkt nochmal in Sachsen-Anhalt eben 3% ausgerufen wurden. Und ja, wie man sieht, haben wir 5,3 bekommen und das bestätigt uns auch wieder hier in Mecklenburg-Vorpommern, wo uns die Umfragewerte bei 4% sehen. Ich denke, wir sind realistisch eher bei 6-8%.

0: Kulturball.
1: Hier ist Michael Kasch.
2: Ich bin stellvertretender Landesvorsitzender in MV der AfD und ich kandidiere hier im Wahlkreis 26 in Stralsund für den nächsten Landtag. Wir haben jetzt die heiße Phase fast vorbei. Wir sind jetzt auf der Zielgeraden und ich möchte Sie trotzdem noch mal um eines bitten. Am 20. September gehen Sie bitte zur Wahl. Nur wenn Sie sich selbst äußern, können wir etwas verändern. Wir können es nicht alleine, sondern wir brauchen die Bürger. Wir haben das schon einmal gehabt. Die Bürger sind auf die Straße gegangen. Wir haben etwas verändert. Und zu diesem Punkt müssen wir wieder zurückkommen. Wir müssen es alle wollen. Und deswegen bitte ich Sie einfach am 20. September zur Wahl zu gehen und um Ihre Stimmen natürlich für mich.
0: Das ist natürlich logisch. Aber was ja Ihrer Aussprache innewohnt, ist ja auch die Notwendigkeit einer hohen Wahlbeteiligung, weil diese dokumentiert ja auch einen demokratischen Vorgang.
2: Genau, also Wahlbeteiligung ist extrem wichtig.
0: Sie haben viele Termine wahrgenommen, sind lange, lange unterwegs, auch schon lange vor der Wahl. Sie sprechen sehr viel mit Menschen, sind ja auch schon seit Ewigkeiten in der Kommunalpolitik, waren ganz früher mal in der FDP, die jetzt wahrscheinlich keine nennenswerte Rolle mehr spielt. Was ist das wichtigste Thema, wenn Sie mit Menschen sprechen, wenn Sie auf der Straße unterwegs sind?
2: Das wichtigste Thema der Menschen in Stralsund ist tatsächlich der Frieden. Und es ist, muss ich sagen, es ist auch für mich das wichtigste Thema, weil ohne Frieden brauchen wir uns nicht auf die Straße zu stellen und sagen, wir wollen hier irgendwie

0: sprechen. Deswegen bin ich auch heute hier. Wir müssen nicht darauf aus sein, dass wir das immer weiter eskalieren. Heute ist gerade der Tag, wo das Konsulat in Bonn geschlossen wird. Es ist das letzte russische Konsulat, was es hier gibt. Wir hatten, glaube ich, mal 5 oder 6, ich bin mir nicht ganz sicher. Und es ist jetzt das letzte, was geschlossen wird. Und der Grund, warum man das macht, ist einfach, man sagt, dieser Drohnenangriff, das sage ich jetzt mal in Anführungszeichen, das können Sie jetzt nicht sehen, aber für mich muss ich sagen, wäre es wirklich ein Drohnenangriff von Russland gewesen, wäre dieses Flugzeug auch explodiert. Es war dilettantisch und natürlich kann man es nicht beweisen, aber man nimmt das jetzt als Grund, die Beziehung zu Russland weiter zu zerstören. Und natürlich wird Russland es auch wahrnehmen, was hier passiert. Und ich bin 61 Jahre und ich muss sagen, ich bin unheimlich dankbar, in einer Zeit gelebt zu haben, die friedlich war, wo es Frieden gab. Natürlich, wir haben die 60er Jahre gehabt, wir haben auch Angst gehabt, damals NATO-2-Doppelbeschluss, möchte ich mal sagen, Helmut Schmidt hat ihn durchgesetzt. Das war auch sicherlich etwas, wo man drüber nachgedacht hat, wo man auch Angst haben konnte, aber jetzt sind wir doch in einer anderen Periode. Und das merken die Leute hier im Osten auf der Straße. Sie möchten keinen Krieg. Das muss man also ganz klar sagen. Und wenn man mit den Leuten spricht, diese Angst ist tatsächlich da. Und da möchte ich versuchen, diese Angst zu nehmen.
1: Auf jeden Fall wichtig mit dem russischen Konsulat. Das erschwert übrigens auch den Russen, die in Deutschland leben. Und das sind ja unglaublich viele. Das ist vielen gar nicht bewusst, selbst wählen zu gehen. Und Sergej Lavrov, der russische Außenminister, hat ja hierzu auch klare Stellung bezogen und hat das schon als eine Art Kriegsakt gewertet. Michael Kasch, dann bleibt mir im Grunde Erfolg zu wünschen. Also ich stehe zumindest auf der Seite der Opposition. Da haben wir ja, wie wir es hier in der Sendung haben, auch mehrere Parteien. Ich bedanke mich für Ihr Erscheinen.
0: Vielen Dank. Und wie gesagt, 20. September, auf Sie kommt es an.
1: Professionell angehängt. BSW-Spitzenkandidatin Sabine Firrenhaber ist Landwirtin.
2: Na, Landwirtschaft umfasst ja ganz viele Bereiche. Also wir müssen die Menschen ernähren hier bei uns im Land. Wir haben aber natürlich auch wirtschaftlichen Hintergrund. Und wir sind auch ganz stark im ländlichen Bereich verankert. Also die Landwirte sorgen dafür, dass eben auch, wenn es brennt, jemand da ist, der bei der Freiwilligen Feuerwehr dann zur Seite steht. Und ja, also wir sind ganz vielfältig aufgestellt. Und in der Politik ist es natürlich so, dass ich da nicht nur landwirtschaftliche Themen bestreite, sondern mich da eben auch für viele andere Bereiche einsetze, Gesundheitspolitik, Kommunalpolitik, aber eben auch ja, Gleichberechtigung zum Beispiel.
1: Und wichtig, obwohl kaum Landespolitik, ist natürlich auch der Frieden.
2: Der Frieden ist das Allerwichtigste, genau. Und das betrifft uns auch im Land. Merken wir jeden Tag beim Tanken an den Tankstellen, die Spritpreise sind eine Folge des Krieges einfach, der weltweit passiert. Genau, und ja, das ist etwas, was bei uns auch ganz wichtig ist. Deswegen haben wir ja auch das Motto auf unseren Wahlplakaten, ohne Frieden ist alles nichts. Genau, weil das einfach ein ganz, ganz wichtiges Thema ist.
1: Ein schöner alter Klassiker, Robert Fico aus der Slowakei, hat jetzt kürzlich gesagt, Deutschland macht keine kleinen Fehler. Ich hoffe, dass keine weiteren Fehler von Deutschland ausgehen und drücke die Daumen für die 5%.
2: Vielen Dank.
1: Mecklenburg-Vorpommern-Spitzenkandidat für das BSW Peter Schabbel, gleich nach dem Bundestagsabgeordneten Rainer Rothfuß, AfD.
3: Ja, also ein ungleich schwierigerer Wahlkampf. Warum? Weil eine sehr beliebte Ministerpräsidentin zur Wiederwahl steht und Landtagswahlen werden dann zu Personenwahlen weitgehend. In Sachsen-Anhalt war Sven Schulze letztendlich ein vorgeschobener Kandidat zur Wiederwahl. Er war noch nicht richtig angekommen in der Bevölkerung. Er hat auch nicht das Standing, die langjährige politische Erfahrung in Spitzenämtern wie eine Manuela Schwesig. Er kam einfach nicht so gut an bei der Bevölkerung. Manuela Schwesig macht auf die Staatsfrau und tut so, als könne sie gar nichts dafür, dass im Bund alles schief läuft, wo er die SPD mitregiert, in der letzten Wahlperiode selbst regiert hat, in einem großen Teil der Jahre der vergangenen Jahrzehnte mitregiert hat. Und da tut sie so, als könne man in Mecklenburg-Vorpommern jetzt alles besser machen. Und sie spielt dieses Spiel hervorragend, aber sie hat trotzdem auch einen sehr starken Gegenkandidaten, den Leif-Erik Holm. Der ist ja nicht auf den Mund gefallen. Er war ja früher mal Radiomoderator. Er ist ein sehr guter Kommunikator. Er ist nicht

0: so provokant wie manche anderen Landeschefs der AfD im Osten, sondern eher auch staatstragend unterwegs und hat von daher auch gutes Potenzial. Es wird voraussichtlich in Mecklenburg-Vorpommern noch mal draus hinauflaufen, dass eben die unterlegene Kandidatin Schwesig irgendein Konglomerat zusammenschweißen wird, um die Regierung noch mal zu stellen. Aber gut, alles Gute, gut Ding braucht Weile, alles Gute braucht Zeit und von daher wird es auf jeden Fall weiter aufwärts gehen.
1: Sie sind studierter Geograf. Ich möchte mein Haupt jetzt nochmal Richtung Russland wenden. Das liegt Ihnen sehr am Herzen. Sie sind da sehr engagiert, wie ich auch. Und ein paar Worte zu Russland, zur Russlandpolitik.
0: Ja, ich rätsel immer, was die Bundesregierung in diese aggressive Haltung gegenüber Russland hineingeritten hat. Bei meinem letzten kurzen Video zur Schließung russischen Hauses habe ich mich gefragt, ob es der Teufel war, der Merz geritten hat. Aber auf jeden Fall ist es katastrophal. Es ist geopolitisch irrational. Die aktuelle Regierung versteht 0,0, was deutsche Langfristinteressen sind. Wir sind eine Industrienation ohne Rohstoffvorkommen. Wir hatten die ausgestreckte Hand Russlands gerne angenommen, über Jahrzehnte auch schon zu Zeiten des Kalten Krieges, um uns mit Erdgas zu versorgen. Wir hätten das weiter tun können und hätten parallel versuchen können, den Ukraine-Konflikt zu lösen, der ja zum guten Teil daraus entstanden ist, dass der Westen eben gemeint hat, wir sind die neuen Herrscher der Welt. Es gibt kein Gegenüber mehr, was wir ernst nehmen müssen und wir überfahren einfach Osteuropa mit unserer NATO-Osterweiterung und was Russland davon hält, interessiert uns nicht. Diese Zeiten sind eben längst vorbei. Russland ist wieder eine Großmacht und fordert natürlich Pufferzonen geopolitischer Art. Das tun auch die USA natürlich in ihrem direkten Umfeld. Das tut selbst das kleine Israel und setzt es sehr, sehr effizient, ich würde mal sagen,
1: Oh ja.
0: rücksichtslos durch. Und diese Realitäten zu verkennen, ist einfach irre. Und von daher, ich frage mich, was treibt Merz an? Ist es der bevorstehende Finanz- und Wirtschaftskollaps, den man dann kaschieren will und Putin anhängen will? Es ist auf jeden Fall katastrophal. Jeder von uns muss auf die Straße gehen und jeder, der es kann, in Berlin oder Mecklenburg-Vorpommern lebt und wahlberechtigt ist, sollte dort eben sein Kreuzchen machen bei einer Partei, die ganz klar für den Frieden steht, so wie wir es schon immer getan haben.
1: Und eine hohe Wahlbeteiligung wäre auch zu wünschen. Danke, Rainer Rotfuß.
0: Sehr gerne. Vielen Dank.
2: Ohne Ost, die Wellen fegen an den
1: Für das BSW Mecklenburg-Vorpommern in den Landtag möchte Peter Schappel an meiner Seite. Seien Sie gegrüßt.
3: Ja, hallo.
1: Wir stehen nach Sachsen-Anhalt. Dort sind Sie reingekommen. Knapp, aber doch am Ende mit 5,3 recht stabil. Gratulation. Wie sehen Sie es für Mecklenburg-Vorpommern?
3: Ja, das verleiht uns natürlich einen ganz großen Rückenwind und wir gehen jetzt mit Mut und Zuversicht, in unseren Wahlkampf. Wir merken das seit gestern an den Wahlständen. Wir sind hier jeden Tag in unterschiedlichen Städten unterwegs. Gestern waren wir in Schwerin und dann heute nochmal in Neubrandenburg. Es ist sofort eine andere Stimmung. Die Leute beglückwünschen uns, die begrüßen uns. Auch mit Fragen. Das ist ja was, was wir besonders mögen, dass uns Fragen gestellt werden. Was ist neu an eurer politischen Idee mit dieser Regierungsform, dass wir also einen überparteilichen Ministerpräsidenten wählen lassen möchten? Da gibt es natürlich in der Bevölkerung Fragen und die beantworten wir gerne. Also wir erleben eine ganz andere Stimmung, eine richtige Aufbruchsstimmung. Das haben wir auch gesehen. Es waren 1000 Leute in Neubrandenburg auf dem Marktplatz. Hier war, ich kann es schlecht schätzen, ich will auch nicht zu hoch schätzen, aber hier waren es bestimmt 300, 400, 500 vielleicht sogar. Also der Zuspruch ist da, das Interesse, und das hat nicht nur mit Sarah Wagenknecht zu tun. Wir haben wirklich was zu sagen. Wir wollen eine neue Politik. Wir wollen vor allen Dingen diese Menschen hier. Wir sind jetzt gerade hier in Vorpommern und ich erlebe das an den Wahlständen in Vorpommern, in Pasewalk, in Straßburg, in Ueckermünde, dort in Friedland. Dort sind die Menschen so wütend und frustriert an den Ständen, dass man erstmal abwarten muss und warten muss, bis sie sich beruhigen. Diese Wut und diese Frustration, die müssen wir irgendwie abholen. Diese Gräben in der Gesellschaft, die sind für eine Gesellschaft schädlich. Und dazu tragen leider die etablierten Parteien bei, also sowohl die AfD als aber auch die SPD hier in unserem Bundesland, indem sie einen polarisierenden Wahlkampf führen. Und das wollen wir ändern. Wir sprechen nicht gegen irgendwelche Parteien. Wir wollen in der Sache mit allen Parteien für die Bürgerinnen und Bürger in Mecklenburg-Vorpommern Entscheidungen finden und treffen.
1: Ich habe am Sonntag die Wahlberichterstattung zu Sachsen-Anhalt verfolgt und immer wieder von Remigration zum Beispiel gehört. Ich gehe aber davon aus, dass das wirkliche Herzensthema der Menschen eher das Friedensthema ist, auch wenn es kein klassisches Landesthema ist. Sehen Sie das auch so?
3: Das sehe ich absolut so. Und da gibt es nochmal einen großen Generationsunterschied. Vor allen Dingen die über 80-Jährigen, ganz viele über 80-Jährigen, kommen zu uns und sagen, Frieden ist so wichtig. Frieden ist wirklich das Wichtigste. Hans-Eckart Wenzel hat mal gesagt bei einem Konzert, nach einem Krieg sind die Menschen alle schlauer und wissen, wie schlimm Krieg ist und was es für Leid über die Menschen bringt. Und dann werden sie langsam immer dümmer. Und wir sind gerade in dieser Phase, wo die Menschen sehr dumm geworden sind, indem sie, dass sie diese Kriegsgefahr nicht erkennen. Und darauf wollen wir hinweisen.
1: Sie haben sich bereits in der DDR für eine Friedensbewegung engagiert. Jetzt kann ich mich eigentlich nur an den Friedensstaat DDR erinnern, aber was war das für eine Friedensbewegung?
3: Das war die Friedensbewegung später zu Pflugscharen von der evangelischen Kirche. Das war ja nicht ganz einfach, sich in der DDR nicht staatskonform zu verhalten, weil wir ja auch gegen die Stationierung der Mittelstreckenraketen der Sowjetarmee, die als SS-20 damals demonstriert haben. Und das war für mich und für uns aber konsequent. Da war ich 14 Jahre alt, da habe ich mich dieser Friedensbewegung zugewandt und bin bei diesem Friedensthema geblieben. Und deshalb bin ich jetzt auch wieder in die Politik gegangen.
1: Robert Fico von der Slowakei hat unlängst gesagt, Deutschland macht keine kleinen Fehler. Dann bitte ich Sie, helfen Sie, dass wir keinen großen machen, und drücke die Daumen für die 5%. Herr Schappel.
3: Ja, ich bedanke mich sehr für dieses gute Gespräch. Und
1: dann husch noch mal nach Rostock, 17. September. Für den Frieden in Lautstärke vor Ort in Rostock. Letzte Wahlkampfveranstaltung von Sarah Wagenknecht, Dominik Reichert von Kompakt. Bist du etwas optimistisch mit BSW?
4: Ja, tendenziell schon. Also die Signale, die wir aus Sachsen-Anhalt wahrnehmen, die empfinde ich persönlich als sehr positiv. Da passiert was. Ich denke auch, dass von da so ein bisschen gerade die Akzente gesetzt werden, die hoffentlich auch überstrahlen auf eben Berlin und hier nach Mecklenburg-Vorpommern. Und dass man dann ja eben auf ähnliche Art und Weise eben versucht, okay, konstruktiv einen Politikwechsel auf den Weg zu bringen. Und von daher, ja, kann man nur die Daumen drücken, und ich denke, das wird auch klappen.
1: Danke, Dominik Reichert vom Kompaktmagazin. Sehr auf gerne. Die 5%.
4: Ja, jawohl.
1: Dann kommt noch im großen Dossier zur Wahl Mecklenburg-Vorpommern.
5: Das Dossier.
1: Frau Wagenknecht, zum Abschluss des Wahlkampfes in Mecklenburg-Vorpommern kurz Ihr Eindruck und vielleicht noch ein letzter Aufruf an die Hörer in Mecklenburg-Vorpommern für Radio Marabu, die kleine Audiodatei.
6: Ja, also ich habe wirklich in diesem Wahlkampf so viel freundliche Resonanz, Unterstützung erfahren, gerade auch zu unserer Position zu Krieg und Frieden. Und sehr, sehr viele Menschen, denke ich, sehen es so, dass die einzige konsequente Friedenspartei, die Partei, die gegen Hochrüstung und für Diplomatie und Entspannung ist, dass die unbedingt in diesen Landtag einziehen muss. Und ich hoffe, wir schaffen das am Sonntag.
1: Und ich hoffe auch, dass Sie die 5% schaffen. Gesetzt den Fall, Sie haben sie geschafft. Was sind die wichtigsten Aufgaben?
6: Also es geht natürlich zum einen um die Landespolitik, also Mecklenburg-Vorpommern ist Bildung, also diese schlechte Schulbildung in Deutschland ein ganz großes Thema, da wollen wir etwas machen. Die Standards dürfen nicht immer weiter abgesenkt werden, also wir brauchen ein Bildungssystem, wo die Kinder wieder ordentlich lesen, rechnen und schreiben lernen, das ist das Elementarste, und dann natürlich auch eine gute Bildung insgesamt bekommen. Wir wollen im Landtag eine, ja, wenn es gut ging, Mehrheit erreichen, die sagt, dreht Nord Stream wieder auf, zumindest den einen Strang, den wir noch haben. Wir brauchen das preiswerte Gas. Und ich wünsche mir auch, dass es von Mecklenburg-Vorpommern, vom Landtag aus, eine Bundesratsinitiative gibt, die die Bundesregierung auffordert, keine Waffenschecks mehr an die Ukraine und endlich Bemühungen um Diplomatie und Dialog, weil wir dürfen nicht uns immer tiefer in diesen Krieg hineinziehen lassen. Das ist wahnsinnig gefährlich, diese Eskalation. Und die kann man nicht beenden, wenn man nicht mehr miteinander redet.
1: Für den Friedenseinsatz bedanke ich mich, auch für das kurze Interview, Sarah Wagenknecht.
6: Danke.
1: Oh, ich sag doch, an russischen Bomben werden wir wahrscheinlich nicht sterben. In Frankfurt am Main ist eine an Malaria erkrankte Person gestorben, die vorher ein Malaria-Gebiet nicht bereist hatte. Oha, da wurde wohl was mitgebracht. Dennoch der wohl ungefährlichste Begriff im Reigen der Tagesschau Desinformation. Man berichtet Duma-Wahl Russland, thematisiert den Verbot der Jabloko-Apfelpartei, reduziert diese auf Haltung gegen Russlands Krieg in der Ukraine, nennt angebliche Verstöße gegen Parteienfinanzierung. Jabloko ist eine westlich-libertäre Partei mit einer nicht mal mehr messbaren Bedeutung. Daher kritisiere ich auch das Verbot. Wahrscheinlich lässt sich westliche Unterstützung leicht nachweisen. Antikriegspartei ist das nicht. Sonst lese ich, im Großen und Ganzen steht die Bevölkerung hinter dem außenpolitischen Kurs. Hier meine ich etwas gefährliche Desinformation. Die Bevölkerung und auch die Publizistik mittlerweile wünscht ein härteres Vorgehen gegen den Gegner, den man aber nicht in der Ukraine, sondern im Westen sieht. Ich erwarte zurückgehende Zahlen für die Partei Geeintes Russland, die Putin-Partei, obwohl Putin kein Mitglied ist, und infolge steigenden Druck. Luftangriff auf einen Buchmarkt, Millionen Bücher in der Ukraine verbrannt. Die Tagesschau überschreibt, man zerstört unsere Kultur und Identität. Ich beschäftige mich seit fast 50 Jahren mit Russland und kenne eigentlich nur einen russischen Kulturraum. Natürlich gibt es ukrainische Künstler, die aber ohne Erfolg in Russland kaum Bedeutung haben. Auch Zelensky ist ja so einer.
5: Give us a credit.
1: Gefährliches Dividieren. Polens Donald Tusk warnt vor russischen Plänen, vor russischen Angriffen. Wieder der Begriff Ostflanke. Russisches Generalkonsulat in Bonn geschlossen. Außenminister Wadefuhl bezeichnet harte Reaktion, setzt weiter aber auf Dialog. Auf welchen Dialog, frage ich an die Tagesschau. Den der Strack-Zimmermann, die wollte Russen aus dem Land werfen. Dagegen stellt das BSW nun Strafantrag, berichtet Berliner Zeitung.
7: Sarah kommt.
1: Danke dafür.
8: Die Panzertruppen.
1: Heute nicht, heute nur noch Gruß nach Köln. Bestes Wetter.
9: Allahu Akbar, Allah.
1: Das war die wohl aufwendigste Audiodatei des Jahres 2026. Freitag, der 18. September 2026, und wählen gehen für eine hohe Wahlbeteiligung und für Demokratie. Und so hole ich morgen nach. Viele Wolken, sonniger im Süden. So geht's weiter.
10: Marcello, vielen Dank für die Nachricht.

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Unterhaltung in den kommenden Stunden mit unserer bunten Musikmischung, die bis in das Jahr 1990 reicht. Dazu ausgewählte Mitschnitte aus dem Rundfunkarchiv, Originalmitschnitte des Rundfunks und des Fernsehens der DDR.

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1: Ja, auch eine wesentlich längere Unterhaltungsmusiksendung der Reihe Ich lade gern mir Gäste ein, hat im Gegensatz zur Wurst ein Ende. Sollten Sie zu so später Stunde keinen Partner zur Hand haben, dann nehmen Sie doch vielleicht mal ein Bier zur Brust. Mit einem goldenen Ohrring geschmückt verabschiedet sich Martin Wagner wieder für 14 Tage von Ihnen, meine Hörer. Ab 25. Februar sind wir wieder um 9.30 Uhr. Ja, das wäre schön, morgens um 19.30 Uhr im Äther. Wie jetzt mit Brother Love von Golden Earring. Auf Wiederzuhören.
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1: Ganz besonders unsere jüngsten Hörer. Ihr wartet ja sicherlich schon auf euer Morgenlied. Heute geht es um einen kleinen Rechenkünstler. Und wenn ihr wollt, dann macht doch jetzt einfach mal mit.
2: Ich bin 7 Jahre alt, ins zweite Schuljahr komm ich bald.
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1: Brandenburg A9, Nürnberg, Berlin. Hinter der Anschlussstelle Rabenstein-Fleming, Sperrung der Richtungsfahrbahn zur Bergung von Unfallfahrzeugen.
2: Frühzeit bei Radio Aktuell. Am Mikrofon begrüßt Sie André Tonn. 10 Minuten nach 5 ist es, 5:10 Uhr.

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1: Aus Bukarest berichtete Ulrich Bergt. Sie empfangen das Frühprogramm des Deutschlandsenders. Es ist 6.36 Uhr.
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0: Freundschaft, proklamiert Klaus Feldmann in der aktuellen Kamera.
1: Guten Abend, meine Damen und Herren. Das Zentralkomitee der Sozialistischen Einheitspartei Deutschlands hat dem Zentralkomitee der KPdSU zum heutigen 60. Jahrestag des zweiten Parteitages der Sozialdemokratischen Arbeiterpartei Russlands brüderliche Kampfesgrüße übermittelt. In dem vom ersten Sekretär des Zentralkomitees, Walter Ulbricht, unterzeichneten Grußschreiben heißt es: Die deutsche Arbeiterklasse verdankt der Partei Lenins unendlich viel. Sie hat in entscheidendem Maße der internationalen kommunistischen Bewegung, so auch der deutschen Arbeiterbewegung, mit ihren reichen Erfahrungen den Weg gewiesen, um die Mehrheit der Arbeiterklasse zu gewinnen, eine marxistisch-leninistische Bündnispolitik zu entwickeln und die Massen an den Kampf um die politische Macht heranzuführen. Unter der Führung so aufrechter Freunde des Sowjetvolkes wie der Genossen Ernst Thälmann, Wilhelm Pieck und Walter Ulbricht kämpften die Kommunistische Partei Deutschlands und die Sozialistische Einheitspartei Deutschlands für die systematische Durchsetzung des Leninismus in der deutschen Arbeiterbewegung, für die Anerkennung der führenden Rolle der KPdSU und für die feste Freundschaft zur Sowjetunion. Vom zweiten Parteitag der Sozialdemokratischen Arbeiterpartei Russlands bis zum 22. Parteitag der Kommunistischen Partei der Sowjetunion, vom ersten Parteiprogramm bis zum neuen Programm der KPdSU, dem wegweisenden Leitstern unserer Epoche, spannt sich ein weiter Bogen. 60 Jahre unermüdlichen Kampfes für das Glück und den Frieden der Menschheit hat die KPdSU zur anerkannten Vorhut der gesamten internationalen kommunistischen Bewegung gemacht. Heute steht die KPdSU gestählter und geschlossener denn je, als leuchtendes Vorbild für das große Heer der mehr als 42 Millionen Mitglieder umfassenden internationalen kommunistischen Bewegung.
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0: Nun aber zu den Nachrichten um 13 Uhr.
1: Von Radio DDR hören Sie Nachrichten. Die Übersicht. Berlin. Zentralkomitee der SED beschließt Kaderveränderungen. FDJ will Position neu bestimmen. VP-Dienststellen erteilen seit 8 Uhr kurzfristig Visa. Bonn. Bundespräsident von Weizsäcker wertet DDR-Reiseregelung als historischen Schritt. Das Wetter, heiter, später Bewölkungsaufzug, aber nur im Norden etwas Niederschlag. Höchstwerte 5 bis 10 Grad. Wir brachten Ihnen Nachrichten. Verantwortlicher Redakteur Hans Futterleib, es sprach Werner Höhne. 13.07 Uhr.

Am Anfang das Radio DDR, Politik am Mittag. Wir haben es in den Nachrichten gemeldet. Heute hat der Generalstaatsanwalt der DDR, Günter Wendland, vorgeschlagen, einen zeitweiligen Ausschuss der Volkskammer der DDR zur Untersuchung von Fällen der Korruption und des Funktionsmissbrauches einzusetzen. Der Staatsanwalt Wendland ist auf dem ZK-Plenum, aber am Telefon seinen Stellvertreter, Dr. Harry Harland.

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1: Guten Tag, Schönefeld.
0: Eine Kultsendung auf Radio DDR1, die wir als Luftfracht aufleben lassen. Die Kollegen von MDR Sachsen ließen Peter Nicella aufleben, den Originalmoderator Ende 2022.
2: Tanzmusikneuheiten des Auslands.
0: Hört er noch aktuelle Musik?
3: Ja, ich vergleiche ein bisschen, was sich in der Musik entwickelt hat. Also von angefangen Karat zu unseren Zeiten. Hochkarätige Musik, muss man sagen, auch heute noch. Bis zu denen, was man heute als modern bezeichnet, bin ich dabei, aber kann vieles in der heutigen Zeit nicht ganz akzeptieren. Ja, die DDR war bestrebt, überhaupt in internationalen Beziehungen ein bisschen etwas wettzumachen. Klar, sich als Staat immer mehr anerkennen zu lassen. Es war ähnlich in den Institutionen, also wie dem Radio. Das Radio versuchte also im Musikaustausch internationale Musik zu bringen. Wir schickten dafür sogar Klassik raus. Große Ensemble, müssen wir ja nicht sagen, wer und was. Aber es war so, dass natürlich auch Karat gespielt wurde. Warum hat wohl Peter Maffay dann so einen Titel übernommen?
4: Ja.
3: Und da waren wir ein bisschen die Vorboten der Musik und haben dann mit der Abteilung Internationale Verbindungen einen Deal gemacht und haben gesagt, wollen wir nicht mal pro Woche oder alle 14 Tage das vorstellen, was uns die ausländischen Radiostationen schicken, wie Helsinki oder Amsterdam oder Ö3 in Österreich. Und das haben wir dann auch gemacht, ohne Wertung natürlich, erstmal nur präsentiert.
0: Zum Namen der Sendung.
3: Ja, es gab auf der anderen Seite von Berlin zum Beispiel Hey Music, fand ich viel prägnanter als dieses etwas gestelzte Wort musikalische Luftfracht. Aber es hat sich so eingebürgert. Die Leute haben drauf gestanden und spätestens die Männer haben es bei der Armee gehört.

0: Witze, das gab es auch in der DDR. Ein Ausschnitt aus der aktuellen
1: das
0: Kamera.
1: Das Elbe-Kraftwerk Fockerode bei Dessau. Wichtiger Energielieferant für ein großes Industriegebiet. Nur eine gleichbleibende Kühlwasserversorgung aus der Elbe garantiert die Energieerzeugung. Wegen des sehr niedrigen Wasserstandes haben die Kraftwerke geeignete Vorkehrungen getroffen. Ein Schwimmbacker bewahrt das Einlaufbecken vor dem Versanden. Dadurch kann das Elbwasser ungehindert zulaufen. Trotz der Trockenheit können so die Kraftwerke in Fockerode die volle Strommenge in das Netz.
0: Abkühlung gewünscht. 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

0: der kommunistische belgische Politiker Willy Freere im Fernsehen der DDR.
1: Monsieur Freere, wir erhalten jetzt viele Meldungen aus Belgien über den wachsenden Widerstand gegen die Errichtung westdeutscher Stützpunkte, zum Beispiel Arendon, Barneville, Saint-Nicolas. Können Sie uns darüber etwas Näheres sagen?
2: Il existe en Belgique.
3: Die Bevölkerung ist erregt, weil man in der Nähe des westdeutschen Stützpunktes Arendon ein Denkmal entfernt hat, das zum Andenken an die von deutschen Truppen erschossenen Widerstandskämpfer dort errichtet worden ist. Das hat im ganzen Land den Protest der Bevölkerung hervorgerufen. Bei uns sind die Arbeiter und viele Parlamentarier für Verhandlungen über einen deutschen Friedensvertrag. Diese Verhandlungen sind unabdingbar, denn sie sollen dazu führen, West-Berlin den Status einer freien und neutralen Stadt zu geben. Diese Verhandlungen sollen zur Entmilitarisierung und Neutralität beider deutscher Staaten durch den Abschluss eines Friedensvertrages beitragen.
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0: Beim Rocksommer 1988 kam in Berlin auch Katharina Witt zu Wort. Wir erinnern auf DDR 1, Mediengeschichte.
1: Es ist wirklich völlig neu und mein Herz rutschte immer tiefer, je näher der Augenblick kam. Aber ich denke, dass es bis jetzt ganz gut über die Bühne gegangen ist und es ist eine Wahnsinnsstimmung. Und natürlich sind die Leute da, um die Musiker und die Gruppen zu sehen.
2: Wie bist du mit dieser Stimmung fertig geworden? Es sind ja nur mehrere Eisarenen, vor denen du hier stehst.
1: Naja, ich denke ganz gut. Ich denke, dass sie mir über meine erste Klippe hinweggeholfen haben. Und ich war froh, heute dabei sein zu können.
2: Ist das für dich hier eine Pflicht oder eine Kür?
1: Auf jeden Fall eine Kür. Man hatte mich gefragt, ob ich es gerne machen würde. Und ich habe natürlich sofort gesagt, weil doch der Anlass, dass wir alle für den Frieden sind, für mich doch sehr wichtig war. Und ich bin glücklich, dass ich hier mitmoderieren kann.
0: Auf der Bühne unter anderem die Rainbirds, Fischer Set und Ausgebuht wurden City. Hinter der Bühne sahen man Klaus Frage und Katja Epstein. Und es rockte zum Finale Bryan Adams.

0: Die Schauspielerin Ariane Burbach lebte von 1962 bis 2024. Zu DDR-Zeiten war sie in Hauptrollen im Kino zu erleben. Fariaho, Das Haus am Fluss, Vorspiel, Motivsuche, aber auch Liane. Dieser Film trägt biografische Züge. Hören wir den Einstieg.
1: Also ich bin jetzt 20. Mein Vater ist Maschinenschlosser. Meine Mutter arbeitet im Büro. Sind beide geschieden und ich arbeite in der Mikroelektronik.
2: Was hat Sie denn bewogen, sich auf unsere Annonce zu melden?
1: Ich bin eigentlich bloß mitgekommen. Marion hat sich Aline nicht getraut.
3: Na, wisst ihr.
2: Wie gefällt Ihnen Ihre Arbeit?
1: In der Schule klingt das ja halt immer so doll, ne? So Beruf mit Zukunft, weißer Kittel und so. Naja, ist ja auch nicht schlecht und die Kollegen sind ganz nett. Ist eben bloß alles ein bisschen klein. Und da ist man abends schon kaputt. Wird aber ganz gut bezahlt, oder? Dann über sie verdienen. Ist doch wahr. Ich will jedenfalls nicht mit 40 mit einem weißen Stöckchen in den Bordstein klappern.
2: Wie stellen Sie sich denn Ihre Zukunft vor?
1: Zukunft? Na, ich bin so ein Mensch. Man darf nicht so viel planen. Am besten ist so, man nimmt sich was vor und dann macht man das und dann ist gut. So Abwechslung. Ich bin ja noch ein bisschen jung und ich möchte einfach noch was erleben.
2: Und Männer?
1: Was Männer?
2: Na, gibt's welche in Ihrem Leben?
1: Mal ja, mal nee. Sie sind bloß Bescheuerte. Und solche, die gehen.
2: Beschreiben Sie doch mal Ihren Typ.
1: Na ja, groß. Dunkel. Ist aber nicht Bedingung. Sportlich. Zum Lachen muss er mich bringen können. Na eben so, gleiche Wellenlänge.
2: Treue?
1: Hoffentlich. Na ja, die Männer sind ja automatisch untreu. Sonst verlieren sie ihr Image.
2: Wären Sie lieber ein Mann?
1: Das sind Fragen. Nee, wünschen wir uns ja ein Mädchen.
2: Gut, danke schön.
1: Das war alles?
0: Liane, beim Vorstellungsgespräch Erinnerungen an Ariane Burbach. Mediengeschichte DDR 1.

0: Deutsch-sowjetische Freundschaft gab es einst auch in Erfurt.
1: Mit eindrucksvollen Kundgebungen wurde gestern die große Aussprache über die Ergebnisse des Staatsbesuches unseres Staatsratsvorsitzenden in der Sowjetunion fortgesetzt. In der Erfurter Thüringenhalle trafen sich gestern Nachmittag über 3000 Einwohner der Stadt. Dr. Erich Apel, Kandidat des Politbüros des ZK der SED und stellvertretender Vorsitzender des Ministerrats, berichtete über die Reise der Freundschaft. Dr. Apel erinnerte an den 22. Juni 1941, als die Faschisten heimtückisch die Sowjetunion überfielen. Den Weg unserer Politik heute zeigt der von Walter Ulbricht und Nikita Chruschtschow unterzeichnete Freundschaftsvertrag.
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0: 1990 lokal in Sachsen auf UKW. 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
1: Sie empfangen unser Programm über folgende Frequenzen. Die Langwelle 179 kHz, die beiden Mittelwellen 783 und 1359 kHz, die Kurzwelle 6115 kHz und die Ultrakurzwellen 94,2 MHz Sonneberg, 95,25 Schwerin, 96,6 Leipzig, 96,65 Marlow, 96,9 Dequede, 97,05 Karl-Marx-Stadt, 97,15 Inselsberg, 97,25 Dresden, 97,4 Brocken und 97,65 MHz Berlin. Guten Morgen, verehrte Hörerinnen und Hörer. Das Frühprogramm beginnt mit den Nachrichten.
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0: Hallo und herzlich willkommen auch allen Schülern, die ja wieder mal Ferien haben. Während die Thüringer Kinder sich die Zeit mit Ski und Rodeln vertreiben, haben die Berliner Kinder viel Spaß bei anderen Sportarten wie zum Beispiel Wassertreten, Pfützenspringen und ähnlichen Geschichten. Egal, wir sitzen im Trockenen und haben hoffentlich ein paar Hörer am Radio. Jetzt die Radioshow, anschließend Straßenbekanntschaften, also wieder ein paar Stunden Information und Unterhaltung hier beim Berliner Rundfunk. Viel Vergnügen und hier ist zunächst mal Arnulf Wenning. Jawohl, Applaus!
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0: Illustre Gesellschaft, in die wir da geraten sind, das war Arnulf Wenning. Frau oder Mann? Also wenn ich in eine derartige Gastualität komme, dann weiß ich auch ganz schnell wieder, wo der Ausgang ist. Aber es ist ein schönes Lied und ist bestimmt ein würdiger Nachfolger für die Eisdame, mit der er ja eingestiegen ist, sehr viel Erfolg hatte. Dann hatte er Rot so Rot, den Disco-Hit des Jahres 86 und jetzt also wie gesagt diese brandneue Nummer von Arnulf Wenning. Und falls Sie sich bei diesem Wetter ein bisschen erkältet haben sollten, dann wünschen wir Ihnen nunmehr gute Genesis oder mal andersrum gesprochen Genesis Invisible Touch.
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0: wichtiger Mann bei Amiga, dem staatlichen Schallplattenlabel der DDR, Dr. René Büttner. Neuveröffentlichung stellte er vor im Jugendclub des Fernsehens der DDR 1981.
1: Das ist alles in Tüten, das ist eine LP, die heißt 100.000 Urgewalten. Und neben diesen Gewalten und dem Bermuda-Dreieck und anderen auch Glaube an dich.
2: Glaube!
1: An die Musik unserer Gruppen glauben neuerdings nicht nur sie selbst, sondern auch die Fans. Ich möchte euch noch drei weitere Tipps geben. Zum einen auf die vierte LP von Karat hinweisen, die vor etwa einem Monat erschienen ist und sich einen ungeheuer großen Publikumskreis inzwischen erkämpft hat. Kann ich euch sehr empfehlen. Weiter auch ist interessant, neu und lohnt zum Zuhören. Reinhard Lacourmier von einer ganz anderen Strecke auf dem Gebiet der elektronischen Musik.

0: Mediengeschichte in der DDR schrieb auch der Oktoberclub.
1: Für die Singebewegung der FDJ hat sich eigentlich ausgebildet während meiner Schulzeit. Und in der Armee setzte sich das dann fort, reifte mir der Entschluss, doch mal selber zu versuchen, zum Club zu gehen und mal vorzusingen und mal zu fragen, Mensch, kannst du da nicht mitmachen?
2: Für mich ist auch wichtig, dass der Club ein bisschen Lebensfreude vermittelt, also auch in unseren Auftritten, dass du Lieder hast, die uns selber so ein bisschen belächeln und so weiter.
3: Ja, naja, für mich besteht die Hauptstärke eben darin, dass eben verschiedene Leute mit gleichen Ansichten gemeinsam auf politische Sachen reagieren, gemeinsam Spaß haben, gemeinsam ihre Freizeit verbringen

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1: Professor Reinhold, vielleicht eine erste und eine letzte Frage vor den Nachrichten, die hier um 16 Uhr bei uns kommen. Sie waren am vergangenen Freitag zu einer Talkshow ins dritte BRD-Fernsehen eingeladen, zusammen mit Ihrem Kollegen Professor Reißig. Thema mal ganz grob ungefähr, die totale Bankrotterklärung der DDR, der Letzte macht das Licht aus, oder warum öffnet sich die DDR nicht endlich? Sie sind nicht hingegangen. Warum?
2: Ja, mein Kollege Reißig und ich, wir haben abgesagt, nachdem wir zugesagt hatten, an solchen Diskussionen teilzunehmen. Wir nehmen ja an vielen solchen Diskussionen teil, das ist keine Besonderheit und nichts Neues. Aber nachdem diese Hetzkampagne gegen die DDR entfaltet wurden und aller Schlamm über die DDR ausgeschüttet worden ist, und der SFB, bei dem diese Talkshow ja stattfindet, an dieser Schlammschlacht teilnimmt, haben wir erklärt, wir sehen uns unter diesen Bedingungen nicht in der Lage, an einer solchen Hetzveranstaltung gegen die DDR teilzunehmen. Und wenn ich die Ergebnisse dieser Diskussion sehe, glaube ich, dass es völlig richtig gewesen ist, dass wir abgesagt hatten. Zu diesem Ablauf gehört auch, dass wir verschiedene Provokationen offene gestartet haben gegen uns. So haben sie erklärt, Rolf Reißig hätte angerufen und hätte sich entschuldigt, hätte kein Visum bekommen und könne nicht teilnehmen, würde gern teilnehmen. Diese Meldung ist von A bis Z völlig frei erfunden. Natürlich hat Rolf Reißig niemals daran gedacht, solchen Anruf zu machen. Wir haben jetzt an den SFB ein Fernschreiben geschickt und haben ihn aufgefordert, sich für diese Provokation zu entschuldigen. Und wir werden abwarten, ob sie das machen.
1: Ja, Professor Otto Reinhold, unser Studiogast bis 17 Uhr.

0: der kommunistische belgische Politiker Willy Freere im Fernsehen der DDR.
1: Monsieur Freere, wir erhalten jetzt viele Meldungen aus Belgien über den wachsenden Widerstand gegen die Errichtung westdeutscher Stützpunkte, zum Beispiel Arendon, Barneville, Saint-Nicolas. Können Sie uns darüber etwas Näheres sagen?
2: Il existe en Belgique.
3: Die Bevölkerung ist erregt, weil man in der Nähe des westdeutschen Stützpunktes Arendon ein Denkmal entfernt hat, das zum Andenken an die von deutschen Truppen erschossenen Widerstandskämpfer dort errichtet worden ist. Das hat im ganzen Land den Protest der Bevölkerung hervorgerufen. Bei uns sind die Arbeiter und viele Parlamentarier für Verhandlungen über einen deutschen Friedensvertrag. Diese Verhandlungen sind unabdingbar, denn sie sollen dazu führen, West-Berlin den Status einer freien und neutralen Stadt zu geben. Diese Verhandlungen sollen zur Entmilitarisierung und Neutralität beider deutscher Staaten durch den Abschluss eines Friedensvertrages beitragen.
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1: Und nun unsere Sendung Schüler musizieren aus der Spezialschule für Musik Weimar. Hören Sie zunächst die Sonate D-Dur von Jean-Marie Leclerc mit den Sätzen Un poco andante und Allegro. Es musizieren Ulrike Petersen, Violine, die zum Zeitpunkt der Aufnahme 17 Jahre alt war, und Dieter Neumann, Klavier.
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0: Karin Gregorek 1979 im Fernsehen der DDR. Ein Gespräch im Hause Stein über den abwesenden Herrn von Goethe.
1: Gut, Stein, ich bin bereit, Sie anzuhören. Sie machen mir Vorwürfe, und das sollen Sie nur gestehen, nicht Sie allein. Sie sagen, es sei Ihr eigenes Empfinden, was aus Ihnen spricht, aber Sie haben gar kein eigenes Empfinden, und hätten Sie eines, Josias, so würden Sie sich schwerlich herausnehmen, es dem meinigen entgegenzusetzen, wenn es nicht das übereinstimmende Empfinden des ganzen Weimar wäre. Es zeigt also von bei Ihnen ungewöhnlicher Rücksicht, dass Sie die Frage als eine eheliche hinstellen. Aber diese Art Schonung bringt uns nicht weiter. Meinen Sie, ich hätte auf dem Ball gestern die Stimmung nicht bemerkt? Ich stand ja fast abgesondert wie eine Verworfene. Blicken wir den Dingen ins Auge. Mein jetziges Verhältnis zu Goethe wird allgemein missbilligt, nicht nur von Ihnen. Ich vergesse meine Schuldigkeit, ich bin untreu, ich schädige das Ansehen des Herzogtums. Alle Welt denkt so. Nun, die Tatsachen sind kaum zu leugnen. Und ich? Sie kennen mich. Wäre die Erste, die Anklage gegen mich zu erheben, wenn ich die Sache ebenso äußerlich betrachten könnte wie alle Welt. Sie müssen reden. Reden Sie. Ich bin fähig, jede meiner Handlungen zu rechtfertigen, selbst wenn der Hof oder der Herzog oder was mich am tiefsten schmerzt, die Herzogin mit mir unzufrieden ist. Es ist die Wahrheit, Stein.
0: Ich habe Goethe abgewiesen. Karin Gregorek aus der Produktion des Fernsehens der DDR, ausgestrahlt am 25. Dezember 1979. Ein Gespräch im Hause Stein über den abwesenden Herrn von Goethe. Das Einpersonenschauspiel in 5 Akten des Dramatikers Peter Hacks liiert mit Karin Gregorek. Es zählt zu den weltweit erfolgreichsten deutschen Bühnenwerken des 20. Jahrhunderts. Eine Verteidigungsrede der Hofdame Charlotte von Stein an den eigenen Ehemann. Ein Juwel in meinem Archiv. Marcel Reich-Ranitzky nahm ein Gespräch im Hause Stein in seinen Kanon der lesenswerten deutschsprachigen Werke auf. Karin Gregorek, geboren am 26. September 1941, verstorben am 21. oder 22. April 2023 in Berlin.